funktioniert. Und da werden dann mit Aaron und seinen Söhnen gesagt, was sie zu tun haben. Wir wollen hören auf 4. Mose 6, 22 bis 27. Der Herr redete mit Mose und sprach, sage Aaron und seinen Söhnen und sprich, so sollt ihr sagen zu den Israeliten, wenn ihr sie segnet. Der Herr segne dich und behüte dich. Der Herr lasse sein Angesicht leuchten über dir und sei dir gnädig. Der Herr erhebe sein Angesicht über dich und gebe dir Frieden. Denn ihr sollt meinen Namen auf die Israeliten legen, dass ich sie segne. Amen. Wir wollen beten. Lieber Herr und Heiland, wir wollen dir Dank sagen für diese wunderbaren Verse aus dem Alten Testament, in denen du Aaron sagst, wie er zu segnen hat und wie wir heute noch segnen dürfen. Wir wollen uns in dieser Predigt Gedanken darüber machen, wie das passiert, wenn man von dir gesegnet wird. Ich möchte dich bitten, Herr, dass du zu einem jeden Einzelnen sprichst, dass er das noch einmal neu hört und dass er das nicht nur hört, Hörer deines Wortes ist, sondern auch Täter, denn das umsetzt, was er nun von dir gesagt bekommt. Dass du aber zu uns sprichst in dieser Predigt, dazu brauchen wir deine Hilfe, dein Geleit und deine Führung. Und dieser Führung, diesem Geleit befehlen wir dir uns an und bitten dich um deinen guten, heiligen Geist. Segne du selber Reden und Hören deines heiligen und lebendigen Wortes an uns allen. Amen. Amen. Das ist eine spannende Frage, wie man Segen bekommt von Gott. Ich sage das erstmal allgemein von Gott. Und das ist nicht nur eine Frage des Christen. Diese Frage stellen sich immer wieder Leute. Auch Leute, die nicht gläubig sind. In jedem Menschen ist so ein Verständnis davon, dass das, was man anfassen, sehen, kaufen kann, nicht alles ist, sondern dass es etwas Tieferes gibt. Das ist bei jedem Menschen so. Ich habe einen Klassenkameraden von mir, der immer erklärt hat, dass er nicht gläubig ist. Mit dem habe ich schon in der Schule viele Diskussionen geführt. Bin heute noch mit ihm in Kontakt, sehr erfolgreicher Geschäftsmann. Und der hat er sich seine Wohnung gekauft. Irgendwann hatte ich dann Gelegenheit, mir diese Wohnung anzusehen bei ihm. Und dann hat er mir erklärt, Olli, ist alles eingerichtet nach Feng Shui. Hier hast du nur die besten Vibrations und hier wirst du richtig gestärkt. Hier kriegst du keine negativen Einflüsse. Da habe ich mir erstmal erklärt, dass das alles Schwachsinn ist, dass das Okkultismus ist. Aber auch er, der angeblich ungläubig ist, Atheist, hat er immer gesagt, aber richtet seine Wohnung so ein, dass er möglichst irgendwie Wohlbefinden bekommt, Segen bekommt. Wenn jemand mal erklärt, wie man ein Hufeisen aufzuhängen hat, das kennt ihr vielleicht, das ist hier bei uns ja in Mitteleuropa so ein Zeichen des Glücks, des Segens. Und es sei ganz wichtig, dass man das Hufeisen eben nicht nach unten aufhängt, sonst würde der Segen herausfallen, sondern man muss das nach oben aufhängen, wie so ein U, damit ja der Segen Gottes aufgefangen würde. Deshalb gibt es viele Menschen, die irgendwo an ihrer Tür oder am Haus so ein Hufeisen haben, weil sie glauben, durch so ein Hufeisen würde der Segen Gottes aufgefangen werden. Durch natürlich auch Okkultismus, das ist ein Stück weit schwarze Magie halt, auch wenn die Leute denken, ich habe doch gar nichts Schlimmes gemacht halt. Das ist etwas, wo man einem gegenständliche, göttliche Macht gibt und glaubt, dadurch könne ich Segen bekommen. Ich habe das erlebt. Ich habe meine gläubige Frau aus meiner alten Gemeinde im Krankenhaus besucht und dann erzählte mir, ja, Olli, ja, ich bin so froh, dass du kommst und dass wir jetzt beten. Aber guck mal, ich habe meinen Teddybären dabei. Das ist mein Glücksbringer. Der schenkt mir Segen, sagt die mir so wortwörtlich. Dann musst du der Frau kurz vor der Operation erklären, dass das alles Blödsinn ist halt. Dass das nicht Segen bringt, sondern ganz im Gegenteil, dass es einen vom Segen abhält. Aber nicht nur so Gegenständliches, so ein Teddybär, so ein Hufeisen. Auch Dinge im christlichen Bereich können falsch verstanden von Leuten missbraucht werden, dass man dadurch Segen bekommen würde. Also ich komme aus einer tiefkatholischen Familie. Und meine Vorfahren väterlicherseits kamen aus Schlesien. Und die hatten da auch schon den Namen Kirchenlatzel in dem Dorf. Also die hatten eine tiefe Frömmigkeit. Und bei den Frauen meiner Familie, also meine Großmutter, Urgroßmutter, die pilgerten immer auf den Muttergottesberg. Der liegt in der Tschechei. Und dort auf dem Muttergottesberg, da ist so eine Klosteranlage. Und da muss man dann, wenn man ganz oben hinkommt, so sehr, sehr lange laufen. Da gibt es so Gebetsstationen.
Und die gläubigen Frauen, die sind diesen Weg nicht gelaufen, die sind dann auf den Knien gerobbt, die sind auf den Knien hochgegangen, haben dann fast immer, wenn sie oben waren, diese 2 oder 3 Kilometer Weg, die Knie aufgehabt, dachten aber, wenn man das tut, diese Frömmigkeitspraxis zeige, dass dann ein besonderer Segen kommen würde von Gott, dass dann die Gebete besonders erhört würden. Sowas steht alles nicht in der Bibel, das ist menschliche Tradition. Das ist einfach nur Religion. Menschen versuchen etwas zu tun. So funktioniert Segen nicht. Oder ich sage ein anderes Beispiel aus meiner Familie. Das Haus, das da meine Großmutter gebaut hatte, die eine gläubige Katholikin wäre und die auch viel für mich gebetet hat, aber die hatte so in jedem Raum ein Kruzifix hängen. Und vor allen Dingen unter dem Dachboden. Und davon war sie überzeugt, dass dieses Kruzifix den Blitz abhalten würde, ins Haus zu schlagen. Jetzt ist das Kreuz das Wichtigste, was wir haben, aber nicht als Gegenständliches. Es kommt nicht darauf an, dass wir irgendwo in irgendeinem Raum ein Kreuz aufgehangen haben. Kreuz ist vollkommen in Ordnung halt. Aber dieses Kreuz hat nicht in irgendeiner Form eine Wundermacht, dass man dadurch irgendwie eine besondere Segnung bekommen würde. Das ist tatsächlich dann wieder Religion. Das wird schnell zu einer Fehlform und der Widersacher, der Teufel, verführt uns immer wieder da drin. Also da in diesen Bereichen wird man nicht gesegnet. Jetzt kann ich natürlich nicht hier bleiben und alles aufzählen. Ich könnte jetzt noch einige Punkte sagen, wie man nicht gesegnet wird. Es ist natürlich viel wichtiger, dass ich euch sage, wie man gesegnet wird. Und da gucken wir genau auf dieses Wort, das ich euch mitgebracht habe. Denn das ist ja das, was Gott selber anordnet. Das ist jetzt nicht irgendwie meine Idee, sondern der Herr, Gott selber, redet mit Mose und er sagt zu Mose, sage das und das Aaron, so genau soll Segen aussehen. Und da ist der Herr ganz genau. Ganz, ganz genau, wie gesegnet wird. Das können wir aus diesem Text lernen. Und es ist ein Vierfaches, was wir hier aus diesem Text lernen, wie wir gesegnet werden von Gott. Wie wird man vom Herrn gesegnet? Erstens, der Herr segnet durch seinen Namen. Zweitens, der Herr segnet durch sein Wort. Drittens, der Herr segnet durch sein Angesicht. Und viertens, der Herr segnet trinitarisch. Das Erste. Wie man vom Herrn gesegnet wird, der Herr segnet durch seinen Namen. So heißt es im letzten Vers unseres Predigttextes, nachdem Gott gesagt hat, so sollt ihr sie segnen. Und dann sagt er, denn ihr sollt meinen Namen auf die Israeliten legen, dass ich sie segne. Dreimal in dem sogenannten aaronitischen Segen heißt es, der Herr segne dich, der Herr lasse sein Angesicht leuchten, der Herr hebe sein Angesicht. Dreimal der Name Gottes, der auf die Israeliten gelegt werden soll. Gott segnet in seinem Namen. Gott hat einen Namen. Im alten Bund war das der Name Jahwe. Ich denke, die meisten von euch kennen diese Gottesoffenbarung des Gottesnamen, 2. Mose 3, als Mose nach Ägypten geschickt wird, da fragt er Gott, als er dann den Befehl kriegt, ja, was soll ich denen denn sagen, wie heißt du denn? Und dann sagt er dieses, ich bin Jahwe. Jahwe, dieses hebräische Wort, kommt von Haya. Haya heißt wen, das Verb. Ist ein Wort, das man nicht übersetzen kann. Du kannst den Namen Gottes nicht übersetzen. Das müssen wir natürlich immer wieder versuchen, die Theologen. Also Luther schreibt dann in seiner Übersetzung, das heißt übersetzt, ich werde sein, der ich sein werde. Man kann das auch übersetzen, ich werde mich als der erweisen, als der ich bin. Oder wenn man das sehr frei übersetzt, ich werde genau dort mit dir hingehen, wo du auch sein wirst. So dieses Element des Weggottes. Das alles kann dieses Wort Jahwe sein. Dieser Name ist nicht zu fassen. Genau wie die ganze Gottesoffenbarung, Exodus 3, Exodus, nicht zu fassen ist. Da ist ein Dornbusch, der brennt und das kann man nicht fassen, was dort passiert. Das ist im alten Bund so. Da kann man den Namen Gottes nicht fassen. Aber wenn wir mal dabei bleiben, ich werde sein, der ich sein werde, das so zu übersetzen, dann ist das der Name Gottes und der steht hier. Jetzt werdet ihr vielleicht sagen, hallo, wir haben doch eben den Predigtext gehört, da steht doch gar nicht Jahwe drin. Da steht doch der Herr. Den Juden war der Name Gottes so heilig, da komme ich gleich zu, dass die nicht den Namen Gottes ausgesprochen haben. Auf das Aussprechen des heiligen und ewigen Jahwe-Namens stand die Todesstrafe. Wurdest du in Israel gesteinigt, sofort. Es gab einen einzigen Tag im Jahr, wo der Name Gottes ausgesprochen werden durfte, nur von einem einzigen Menschen, vom Hohepriester. Am Yom Kippur, am größten Versöhnungstag, wenn der ins Allerheiligste ging, ob das im Zeltheiligtum erst gewesen ist oder später im Tempel, sang draußen der Chor und dann sprach er das Bittgebet für die Sünden des Volkes.
Und dann sprach der Hohepriester, während die draußen sangen, einmal im Allerheiligsten auf seinem Angesicht liegend den Namen aus: Jahwe vergibt dem Volk. So heilig war der Name Gottes, man konnte sich ihm nicht nennen. Deshalb stehen in den deutschen Übersetzungen überall, wo im Hebräischen Jahwe steht, das Wort Herr. Also wörtlich steht im Hebräischen, wenn es ganz wörtlich ist: Jahwe segne dich und behüte dich. Jahwe lasse sein Angesicht leuchten über dir und sei dir gnädig. Jahwe hebe sein Angesicht über dich und gebe dir Frieden. Aber weil man das eben nicht aussprach, diesen Namen aus Heiligkeit im Alten Bund, deshalb steht da oder wird überall gelesen: der Herr. Das ist der heilige und ewige Name. Nochmal, so heilig, dass die Juden diesen Namen nicht ausgesprochen haben. Ich bin vor einigen Jahren in Qumran gewesen. Ihr wisst, das ist der Ort, wo man diese Jesaja-Rollen gefunden hat, viele Schriften aus dem Alten Testament. Und da schreiben bis zum heutigen Tag gläubige Juden die Tora ab. Und wenn die das abschreiben, handschriftlich für ihre Rollen, dann geht ein gläubiger Jude hin, wenn er den Namen Jahwe schreibt, und steht vorher auf und wäscht sich fünfmal die Finger, die Hände. Waschen, trocknen, waschen, trocknen, waschen, trocknen, waschen, trocknen, waschen, trocknen. Und dann schreibt er Jahwe. Danach wäscht er sich wieder fünfmal die Hände. Und wenn er dann zwei Worte schreibt, schreibt wieder Jahwe, steht er wieder auf, weil der Name heilig ist. Weil er merkt, ich bin unrein. Das ist ein tiefes Zeichen dafür, wie heilig der Name ist. So ist es im Alten Bund und so ist es für die Juden bis zum heutigen Tag, dass sie diesen Namen, durch den Gott uns segnet, dass sie den nicht fassen können, dass die in aller Ehrfurcht vor diesem Namen stehen. Dieser Name ist uns gegeben im Alten Bund. Ein nicht fassbarer Name. Jahwe, ich werde sein, der ich sein werde. Und dann wird Gott Mensch. Gott kommt in diese Welt, dieser nicht fassbare Gott, der bei Mose noch im brennenden Dornbusch ist. Er kommt in diese Welt und als er in diese Welt kommt, ist es Gott ganz wichtig, dass er mit einem Namen bezeichnet wird. Denn jetzt macht er diesen Namen Jahwe konkret. Als Maria schwanger wird, da heißt es, da kommt der Engel des Herrn zu Josef und sagt: Josef, du Sohn Davids, fürchte dich nicht, Maria, deine Frau, zu dir zu nehmen, denn was sie empfangen hat, das ist vom Heiligen Geist. Und sie wird einen Sohn gebären, jetzt kommt es, dem sollst du den Namen Jesus geben, denn er wird sein Volk retten von ihren Sünden. Eben nochmal, nur einmal durfte der Name Jahwe gesprochen werden am Yom Kippur, wegen der Versöhnung des Volkes von ihren Sünden halt. Und jetzt kommt Gott in diese Welt und er sagt: Ich will Jesus genannt werden. Es ist ganz wichtig, dass Josef das tut. Und jetzt muss man wissen, was Jesus übersetzt heißt. Die hebräische Form des Namens Jesus heißt Jeshua und heißt: Jahwe ist Rettung. Jahwe ist Rettung. Das ist die Bedeutung des Jesus-Namens. Und dieser Name ist Programm. Jesus ist die Rettung. In Jesus haben wir den sonst nicht fassbaren Gott. Jahwe ist Rettung. Und er ist unsere Rettung. Und da wird Gott konkret. Hier können wir ihn anfassen. Ich werde gleich im vorletzten Punkt dazu etwas sagen, halt zu sagen, das passiert in diesem Jesus-Namen. Und so wie der Jahwe-Name heilig ist, ist der Jesus-Name heilig. Und das ist etwas, was uns häufig so ein bisschen abgeht. Wenn ich eben beschrieben habe von den Juden, wie die bis zum heutigen Tage den Jahwe-Namen heilig halten, so ist uns die Heiligkeit des Jesus-Namens häufig nicht mehr so wichtig und so geläufig. Als Jesus uns beten lehrt, da ist die erste Bitte des Vater Unsers nicht: Ja, gib uns tägliche Brot, Vergebung unserer Schuld, was alles wichtig ist. Das erste und wichtigste im Vater Unser ist: Geheiligt werde dein Name. Das ist das Wichtigste, was es gibt als Gebet. Und das ist wichtig, auch wenn ihr betet. Gebt immer wieder dem Namen Jesus alle Ehre, Lob und Preis. Wohl dem, der diesen Namen anbetet, in diesem Namen, wo allein Rettung ist. Ich habe gestern gesprochen von Apostelgeschichte 3, als Johannes und Petrus in den Tempel kommen und der Gelähmte sitzt da und bettelt sie um Almosen an und sie ihm sagen: Gold und Silber haben wir nicht, aber das, was wir haben, das geben wir dir. Im Namen Jesus, steh auf und geh. Im Namen. Der Name ist das, wo uns Gott begegnet, in diesem Jesus-Namen, weil hier Jahwe Rettung ist. Ich werde gleich noch was dazu sagen, dass der Herr durch sein Wort segnet. Aber er segnet uns eben, indem er seinen Namen auf uns legen lässt. Und wenn hier steht der Herr, so würde ich auch diesen Text übersetzen, auch wenn im Urtext da Jahwe steht. Aber weil eben auch Jesus der Herr ist, nicht nur Jahwe ist der Herr, Jesus ist der Herr. Jesus ist ja der Vater, da komme ich gleich auch noch beim letzten Punkt zu.
Es ist so, dass wirklich der Herr uns segnet. Und sein Name liegt auf uns. Das gibt uns Segen. Der heilige und ewige Jahwe-Name und der heilige und ewige Jesus-Name, der uns segnet. Und es ist ganz wichtig, dass wir mit unserem Leben auch diesem Namen immer wieder die Ehre geben. Das dritte Gebot lautet, du sollst den Namen des Herrn, deines Gottes, nicht missbrauchen, denn der Herr wird den nicht ungestraft sein lassen, der seinen Namen missbraucht. Wenn in eurem Umfeld irgendwelche Leute einen schmutzigen Witz über Jesus erzählen, geht immer dagegen. Damit gebt ihr dem Namen Gottes die Ehre und heiligt ihn. Und missbraucht den Namen Gottes niemals, indem man so sagt, oh Gott, oh Gott, oh Gott. Oder oh je, oh je, oh je oder sowas. Das heißt ja, oh Jesus, oh Jesus, oh Jesus. Damit missbraucht ihr den Namen des lebendigen Gottes, der heilig ist. Der ist so heilig, dass, wie gesagt, die Juden ihn nicht mehr ausgesprochen haben. Aber sie bekommen ihn im Segen auf sich gelegt. Und das ist das Wunderbare, dass dieser Jesus-Name allen Segen enthält. Und wenn ihr gesegnet werden wollt, dann braucht ihr Jesus, seinen Namen. Ich habe das gestern auch gesagt, auch beim Beten. Betet nicht, lieber Gott, wenn es dich gibt. Ich habe gesagt gestern, Gott hat einen Namen. Und so wie wir beim Telefonieren die richtige Nummer wählen, wenn wir die Kinder anrufen wollen oder den Gemeindeleiter oder unseren Arzt, geben dann die Nummer des Arztes, des Gemeindeleiters oder unseres Kindes ein, der eine spezielle Nummer hat. So auch bei Gott. Er hat einen Namen. Und dann werden wir gesegnet, wenn wir diesen Namen anrufen. Jesus, erbarme dich meiner. Jesus, hilf mir. Der Herr segnet uns durch seinen heiligen und ewigen Namen. Dieser Name, er hat alles in sich, was eben auch das Evangelium ausmacht. Ich sagte eben, Jesus heißt übersetzt, Jahwe rettet. Wenn du den Jesus-Namen hast und an den glaubst, der diesen Jesus-Namen repräsentiert, dann hast du Rettung. So wie unsere Namen auch repräsentieren, was wir machen. Also wenn einer Schneider heißt, dann weiß er, in der Familie war früher einer, der hat Klamotten zusammengenäht. Wenn du Fischer heißt, dann weißt du, irgendeiner hat irgendwann mal die Netze ins Wasser geworfen, hat Dinge. So haben unsere Hausnamen oder Nachnamen eben auch etwas zu tun mit dem, was wir sind. So auch bei Gott. Sein Name ist Programm, wie so viele Namen auch in der Bibel. Petrus, der heißt der Fels, das ist der Fels, auf dem die Gemeinde gebaut ist, also auf seinem Bekenntnis, was er spricht hat. So ist auch Gottes Name Programm. Jahwe, ich werde sein, der ich sein werde, dass du Gott immer wieder als solchen erlebst, der sich dir erweisen wird. Und Jesus, der deine Rettung ist. Und die Rettung von Jesus ist deine Segnung. Das ist das Erste, was uns dieser Text lehrt, wie wir gesegnet werden. Wir werden durch seinen Namen gesegnet. Ein zweites, der Herr segnet durch sein Wort. Der Segen für die Kinder Israels wurde nicht durch irgendwelche Handbewegungen von Aaron vermittelt oder dass die irgendwelches Weihwasser da über die gespritzt hätten. So kommt der Segen nicht, auch nicht, dass irgendwelches Gegenständliches, ob irgendwelche Zeichen oder irgendwelche Figürchen in ihre Zelte oder Häuser getragen wurden. Nein, der Segen geschieht durch den Sprachakt. Mose bekommt gesagt, so sollst du es Aaron sagen, so sollt ihr sagen zu den Israeliten. Das heißt, der Segen wird zugesprochen. Der Segen kommt im Wort. Den Segen kannst du dir nicht durch einen Ablassbrief kaufen, den kannst du dir nicht selber schnitzen, den kriegst du von jemand anderen zugesprochen. Der passiert im Wort. Und das ist auch entweder etwas nicht Verfügbares. Wenn wir so ein Kruzifix haben oder so ein Hufeisen, von dem ich vorhin gesprochen habe, halt, dann ist es so, das kann man anfassen, das kann man mit nach Hause nehmen, das ist gegenständlich. Aber das Wort können wir nicht fassen. Das müssen wir immer und immer und immer wieder neu zugesprochen bekommen. Das Kruzifix oder dieses Hufeisen, wenn wir denken, es brächte uns Segen, das können wir zu Hause an die Wand nageln. Dann sagen wir, super, alles gemacht, jetzt haben wir den Segen vermeintlich. Das ist dieser falsche, dieser Irrglaube halt. Aber den wirklichen Segen, den bekommen wir zugesprochen und müssen ihn auch immer wieder zugesprochen bekommen. Den können wir nicht dauerhaft mitnehmen, sondern da müssen wir immer wieder hin, dass wir ihn zugesprochen bekommen. Und das ist etwas, was momentan hoch im Kurs ist, dieses Zusprechen des Segens.
Ich war schon als kleiner Junge immer mit meinen Eltern in Bayern im Urlaub und wir waren nicht gläubig, deshalb sind wir sonntags meistens nicht in den Gottesdienst gegangen, haben aber beobachtet in Bayern, wie dann, wenn wir da unterwegs gewesen sind, so gegen 11 Uhr, wenn die da die Messe hatten, wo wir mal hinfuhren in den Ort, die Männer saßen zum Frühstoppen in der Kneipe, aber kurz vor 11 standen die alle auf und gingen schnell in den katholischen Gottesdienst und nach 10 Minuten kamen die wieder raus. Warum? Da war die Messe fast zu Ende, aber der Priester sprach den Segen. Das war diesen Männern wichtig. Predigt wollten sie nicht hören, wollten sie aufs Abendmahl nicht haben. Aber der Segen, der war ihnen wichtig. Ich habe eben schon erzählt, auch hier mein atheistischer Freund, ne? Er will Segen haben, er will gelingendes Leben haben halt. Und dann richtet er durch irgendwelche fremden Leute sich das Wohnung nach irgendwelchen okkulten Dingen aus, was falsch ist halt. Aber es gibt so ein Bedürfnis nach Segen. Und das erleben wir auch in der Gemeinde. Also viele Leute, wenn die volkskirchlich angehaucht sind, die werden als kleine Kinder getauft halt, machen Konfirmandenunterricht, ja, haben keinen Bezug zum Glauben. Wenn sie das erste Geld verdienen und sehen, was dann Kirchensteuer abgezogen wird, dann treten die aus der Kirche aus. Patsch. 10 Jahre später wollen die dann heiraten. Dann haben die schon manchmal so ein Verständnis, oh, da brauche ich doch mehr als am Standesamt. Ich brauche den Segen Gottes. Dann kommen die und treten häufig wieder ein, weil sie sagen, ich will eine kirchliche Heirat haben. Ich will gesegnet werden. Und vor allen Dingen dann, wenn die Kinder geboren werden. Ich will, dass meine Kinder gesegnet werden. Auch wenn man die Säuglingstaufe ablehnt, das ist vielen Leuten wichtig. Oh, ich möchte mein Kind wenigstens gesegnet haben, obwohl das eigentlich gar nicht notwendig ist, weil die kleinen Kinder immer von Gott gesegnet sind. Das ist gar kein Thema halt, ne? Also dieser Segen, das ist etwas ganz, ganz Wichtiges, was die Leute haben wollen. Und den Segen bekommst du eben im Wort. Du bekommst ihn im Wort. Alles bei Gott passiert im Wort. Gott offenbart sich im Wort. Er macht sich nicht gegenständlich da, deshalb verbietet er uns ja auch, irgendein Bildnis zu machen von ihm, weil wir ihn gar nicht den Heiligen fassen können, sondern er muss sich im Wort offenbaren, weil uns da der Geist begegnet. Auch der Glauben kommt nur aus dem Wort. Wir wissen das Römer 10, 17. Der Glaube kommt aus der Predigt, die Predigt aber aus dem Wort Christi. Glaube kriegst du nicht, wenn du irgendwelche Bildchen von irgendwelchen heiligen Darstellungen an der Wand anguckst. Glaube kommt auch nicht, wenn du, was weiß ich, irgendwelche Pilgerwege läufst, von hier bis Santiago de Compostela oder sonst irgendetwas. Dann machst du was für deine Fitness, aber nicht für deinen Glauben. Glauben kommt aus der Predigt, die Predigt aber aus dem Wort Jesu Christi, also im Wort. Und es passiert alles im Wort. Die Offenbarung Gottes, der Glaube kommt aus dem Wort, der Segen, weil eben Gott selber das Wort ist. Gott ist das Wort. Am Anfang, wir haben da drüber gesprochen, dass es in Johannes 1,1 heißt, am Anfang war das Wort und das Wort war bei Gott und Gott selber ist das Wort. Und wenn Gott das Wort ist, ich weiß, das ist heute ein bisschen anspruchsvoll heute Morgen halt, ne? Wenn Gott das Wort ist, dann segnet er uns auch durch das Wort. Hier kommt Gott zu uns. Wenn Aaron den Israeliten dann gesagt hat, der Herr segne dich, der Herr lege sein Angesicht, dann ist da Gott, der in nicht beschreibbarer Weise, ich kann das theologisch nicht erklären, wie das dann funktioniert, aber dass es funktioniert, da kann ich die Garantie für geben. Deshalb schließe ich auch grundsätzlich jeden Gottesdienst genau mit diesem aaronitischen Segen, weil Gott so gesagt hat, so sollst du meine Leute segnen. Und die gehen alle bei mir nach Hause mit dem aaronitischen Segen, das ist ganz selbstverständlich halt. Weil in diesem Wort, das dann gesprochen wird, Gott selber ist und darin segnet. Und wenn ihr jetzt fragt, wie kriege ich denn den Segen des lebendigen Gottes? Dann eben dadurch, dass ihr in den Gottesdienst geht, in die Versammlung. Gott hat verheißen, dass da, wo zwei oder drei in seinem Namen versammelt sind, dass er da mitten unter ihnen ist. Gott ist zwar auch bei dir, wenn du allein auf der Autobahn im Auto fährst oder wenn du in deinem Bett liegst und schläfst, aber in besonderer Weise ist Gott da, wo zwei oder drei in seinem Namen versammelt sind. Gott ist heute Morgen hier. Nicht, weil wir besonders heilig sind, sondern wir sind in seinem Namen zusammengekommen. Ich bin so dankbar, Johann, dass du eben eröffnet hast, nicht die Liebe Gottes und die Gemeinschaft des Heiligen Geistes. Die sei mit euch allen. Genau dieses zu sagen, im Namen Gottes ist hier etwas. Und da, wo die Brüder und Schwestern zusammenkommen, da wirst du dann auch gesegnet. Nochmal, den Segen kannst du dir nicht selber zusprechen. Den Segen spricht dir jemand anders zu. Wenn ich die Gemeinde bei uns in Martini sonntags morgens am Gottesdienst gesegnet habe, dann führe ich noch meistens ein paar Gespräche und der diensthabende Kirchvorsteher, der Älteste, der wartet dann auf mich oben bei uns im Arbeitszimmer und wenn ich dann komme, dann muss er mich segnen, weil ich habe die Gemeinde gesegnet, das ist meine priesterliche Funktion, aber wir haben ja Priestertum aller Gläubigen, ich bin ja nicht besser oder schlechter als Amtsträger. Aber ich gehe ja sonst ohne Segen. Und dann muss er mir der Priester werden, dass er mir den aaronitischen Segen zuspricht.
Und das ist mir ganz wichtig. Das ist für mich die wichtigste Funktion, die unsere Ältesten haben. Nicht, dass sie die Finanzen richtig versorgen, dass sie gucken, dass die Technik richtig läuft und alles. Das ist alles wichtig. Für mich ganz persönlich ist die wichtigste Funktion, dass die mir auch den Segen zusprechen. Denn ich will aus der Gemeinschaft von Brüdern und Schwestern nicht ungesegnet nach Hause gehen. Das ist mir ganz wichtig. Das ist etwas ganz Entscheidendes, den Segen zu bekommen. In der Gemeinde, wo ich Vikar war, da hatten wir jemanden im Gottesdienst, der war schwerhörig. Der konnte so gut wie nichts mehr verstehen. Und ich habe mich dann irgendwann mit ihm, die Frau hat dann mit Gebärdensprache gedolmetscht, übersetzt und gefragt, ja, warum er denn in den Gottesdienst kommt, wenn er nichts versteht. Und dann hat er gesagt, den Segen, dass er den spürt und dass er den braucht, den am Ende vom Gottesdienst dort zugesprochen bekommt. Also wenn du Segen haben willst, dann lass ihn dir auf dich legen im Gottesdienst, wo die Gemeinde zusammenkommt. Aber du bekommst auch Segen, wenn ich sage, der Herr segnet durch sein Wort, eben tatsächlich durch sein Wort. Auch das wieder nicht meine eigene Idee. Die Leute sagen immer, ja, der Latzel, der macht so viel Reklame für die Bibel. Der kriegt sicherlich irgendwie von der Bibelgesellschaft da Prozente, wenn viele Bibeln verkauft werden, mitnichten. Ich mache deshalb so Reklame fürs Wort Gottes, dass man täglich drin liest, weil das einfach das Beste ist, was ihr euch tun könnt. Lest im Wort Gottes, denn wenn ihr im Wort Gottes lest, dann werdet ihr gesegnet. Psalm 1 heißt es. Wohl dem, der nicht wandelt im Rat der Gottlosen, noch tritt auf dem Weg der Sünder, sondern sinnt über dem Gesetz des Herrn, über sein Wort, Tag und Nacht. Der ist wie ein Baum gepflanzt an den Wasserbächen, der seine Frucht bringt zu seiner Zeit. Seine Blätter verwelken nicht, und was er macht, das gerät wohl. Das ist genau im Psalm 1. Das ist quasi der Auftaktpsalm für das Ganze oder das Auftaktswort für die ganzen anderen 149 Psalme, die dann kommen, zu sagen, wenn ihr euch damit beschäftigt, mit diesen heiligen Worten, dann werdet ihr gesegnet sein. Dann seid ihr in eurem Leben wie Bäume, die immer wieder Wasser bekommen und ihr werdet blühen. Das sind tiefe Bilder des Segens. Im Hebräischen wird manches nicht wortwörtlich ausgedruckt, sondern bildlich. Und der Psalm 1 spricht in tiefen Bildern zu uns. Also, wenn ihr Segen haben wollt, dann müsst ihr nicht auf den Knien ums Haus rumrutschen und denken, das sieht Gott gnädig an. Nein, geht in sein Wort. Lest in seinem Wort. Das, was ich in den Abenden immer wieder schon gesagt habe, jeden Tag ein Kapitel Neues Testament, ein Kapitel Altes Testament. Das ist die Grundversorgung. Drunter geht's nicht. Wenn ihr meint, ihr kommt im geistlichen Leben damit aus, dass ihr sonntags in Gottesdienst kommt, dann morgens die Losung lest und das ist es gewesen. Das ist etwa so, als wenn man sagt als Mensch, naja, einmal die Woche esse ich mich richtig satt, dann nehme ich 3000 Kalorien zu mir, die Rest der Woche, die restlichen 6 Tage, da esse ich nur 400 Kalorien des Morgens. Dann nimmt dein Körper Schaden. Und wenn du zu wenig Wort Gottes hast, dann hast du keinen Segen, dann kannst du nicht blühen, dann hat wie so ein Baum, der kein Wasser hat, dann geht dein Glaube ein. Und wenn dein Leben gesegnet werden soll, musst du Wort Gottes lesen. Und dann wirst du sehen, das wird dir jeder bestätigen können, der seit Jahren im Wort ist, dass das wirklich den Segen bringt, weil es dein Leben verändert, weil dir da Gott begegnet. Er segnet durch sein Wort. Es ist ein Sprachakt, aber er begegnet uns eben auch im Wort. Also das heißt, wenn ihr Segen haben wollt, also einmal in den Gottesdienst gehen, aber zum anderen auch im Wort lesen, auch dort werdet ihr gesegnet. Oder ein drittes, was ihr machen könnt, wenn ihr Segen Gottes haben wollt, bittet um den Segen Gottes. Bittet immer wieder darum. Es gibt eine der, ja, nicht seltsamsten, sondern schwierigsten Stellen im Alten Testament oder die für uns am wenigsten fassbar sind, ist die Begegnung Jakobs mit Jahwe am Jabbok. Da kämpft Gott mit den Menschen. Die ringen miteinander in der Dunkelheit. Und dann, weil Gott weiß, wenn es jetzt hell wird und er sieht mein Angesicht, dann muss ich ihn töten. Und dann sagt er, lass mich. Und dann sagt Jakob, was ganz wichtig, ich lasse dich nicht, es sei denn, du segnest mich. Und das ist eine ganz tiefe Gebetshaltung, zu sagen, wirklich an Gott festzuhalten, an ihn zu klammern, so wie in diesem Ringen. Das ist ja jetzt kein Kampf. Kein Mensch kann mit Gott kämpfen, der die Welt geschaffen hat. Das geht ja gar nicht. Das Ringen ist darin ausgedrückt. Und er ist ja in einer existenziellen Not. Er denkt, sein Bruder wird ihn umbringen. Das ist alles eine Katastrophe. Zu seinem Schwiegervater kann er nicht mehr zurück. Er weiß gar nicht mehr ein noch aus. Und in diesem Ringen ist er an Gott halt. Und dann sagt er, ich lasse dich nicht, es sei denn, du segnest mich. Und so dürfen wir auch im Gebet immer wieder bitten um den Segen. Und das ist so wichtig, dass ihr bittet um den Segen. Für euer Leben,
für eure Kinder, für die Enkelkinder, für die Gemeinde, für eure Prediger, um Segen. Alles ist am Segen Gottes gelegen. Psalm 127 heißt es, wenn der Herr nicht das Haus baut, so arbeiten umsonst die daran bauen. Wenn der Herr nicht die Stadt behütet, so wacht der Wächter umsonst. Und das ist genau der Segen Gottes, auf den es ankommt. Und den dürft ihr erbitten. Den dürft ihr erbitten und erflehen. Das ist Gott wohlgefällig. Gott mag es überhaupt nicht, wenn wir uns irgendwo anders den Segen suchen. Wenn wir denken, naja, in irgendetwas Gegenständlichen, was ich eben schon sagte, in irgendeinem Hufeisen oder irgendeiner Feng Shui-Weisheit, in irgendeiner anderen Religion. Auch nicht, dass wir im Geld den Segen suchen für unser Leben oder in einem anderen Menschen. Sondern er möchte von uns, dass wir in ihm, in seinem Wort, alle Hilfe, allen Segen suchen. Und da dürfen wir darum bitten, das ist unserem Herrn und Heiland wohlgefällig. Der Herr segnet durch sein Wort. Ein drittes, der Herr segnet durch sein Angesicht. Hier heißt es zweimal in dem aaronitischen Segen, der Herr lasse sein Angesicht leuchten über dir und sei dir gnädig. Der Herr hebe sein Angesicht auf dich und gebe dir Frieden. Das Angesicht Gottes. Wer ja schon mal sich so ein bisschen mit Theologie beschäftigt hat, also oder auch die Bibel intensiv gelesen hat, der hat verstanden, was das bedeutet. Angesicht Gottes. Das ist in der Bibel der erhabenste Ausdruck dessen, was Gott ist. Das Angesicht Gottes ist seine Person, seine Herrlichkeit. Im Paradies durften Adam und Eva vor der Vertreibung sein Angesicht sehen. Und wir werden eines Tages im himmlischen Jerusalem sein Angesicht sehen. Aber als Adam und Eva in Sünde fallen, da verstecken sie sich vor seinem Angesicht. Denn dieses Angesicht Gottes ist ein ambivalentes. Wenn er dir das Angesicht zuwendet, freundlich, dann hast du allen Segen. Aber wenn er sein Angesicht abkehrt von dir, dann steht über deinem Leben der Fluch. Dann hast du keine Chance. Und auch das tut Gott immer wieder. Volk Israel lässt immer wieder durch die Propheten ausrichten, wenn die in Sünde gefallen sind, nicht mehr nach ihm fragen, dass er sagt, treibt sie weg von meinem Angesicht. Es ist so, dass er sein

zieh weg von meinem Angesicht. Es ist so, dass er sein Angesicht Jesu Christi. Und dieses Angesicht wird im Segen auf uns gelegt. Und der Segen hat immer mit Jesus zu tun. Und wir haben das Angesicht Gottes in Jesus Christus. Wenn dann in der Kreuzigungsgeschichte davon erzählt wird, dass die, die ihn genommen haben, ihn mit Fäusten geschlagen haben und in sein Angesicht gespien haben, Matthäus 26. Wer ein Stück weit Verständnis dessen hat, was das Angesicht Gottes ist, des lebendigen Gottes, das über alles Herrlichkeit ist, und sie spucken in das Gesicht des Angesichtes Jesu und damit in das Angesicht Gottes, der kann sich überhaupt nicht vorstellen, welche Sünde die auf sich gelegt haben. Auch wenn der Hohepriester hingeht halt und Jesus, den lebendigen Gott, der Gotteslästerung anklagt. Das sind Tiefen, die eben nur derjenige machen kann, der nicht erkennt, wer Jesus ist. Und wenn du so an Gott handelst, dass du ihm ins Angesicht spuckst, dann wird er sein Angesicht von dir wegwenden. Er segnet dich durch sein Angesicht, wenn du dich ihm zuwendest. Dann wendet er sich dir zu. Aber wenn du ihm ins Gesicht spuckst, dann wendet er sich von dir ab. Und dann bleibt der Fluch über deinem Leben. Diese Männer, die Jesus Christus gekreuzigt haben, die ihn angespuckt haben, sollten die nicht zum Glauben gekommen sein, werden gequält in aller Ewigkeit. Und wir machen ja Evangelisation in diesen Tagen. Und ich möchte dich fragen, wie sieht's denn aus für dich? Wie gehst du mit diesem Jesus um, mit seinem Angebot? Hast du das angenommen? Folgst du ihm nach? Oder hast du das Angebot ausgeschlagen? Was brauche ich diesen Jesus? Lass mal den Pastor Latzer reden oder die altmodischen Brüder hier bei den Mennoniten, die haben doch keine Ahnung von der Welt. Ich mit meiner Erkenntnis, ich bin viel schlauer. Dann will ich dir Folgendes sagen. Wenn du so denkst, speist du dem lebendigen Gott ins Angesicht. Dann kannst du hier auf Erden noch ein paar vernünftige Jahre verbringen. Aber spätestens, wenn du sterben wirst, dann wirst du vor das Angesicht im Gericht kommen. Und wehe dir, wenn das passiert. Dann wird er dir alle Härte und alle Strafe geben, dass er dich verfluchen wird für alle Ewigkeit. Dann sagen die Leute, ja, Latzel, muss das so hart sein? Müssen sie so deutlich werden? War doch ebenso schön intellektuell mit dem, was sie erklärt haben, mit Jahwe und mit Jesus, mit all den Dingen. Muss man jetzt auf einmal so aufdrehen und so laut und so deutlich werden? Ja, das muss ich machen. Weil Gott sagt seinen Predigern, lest es nach in Hesekiel 3, wenn ihr nicht glasklar mein Wort ausrichtet an das Volk und sie sich dann nicht bekehren, weil eure Botschaft unklar war, werde ich das Blut von deinen Händen fordern, weil du unklar in der Botschaft gewesen bist. Wenn du aber in aller Klarheit den Leuten das sagst, dann gehst du straffrei aus, wenn sie verloren gehen für Zeit und Ewigkeit. Wir müssen einladen in aller Liebe und Barmherzigkeit zum lebendigen Gott. Wir müssen aber auch jedem sagen, wenn du Jesus Christus nicht als Anwalt hast, dann begegnet er dir als unbarmherziger Richter. Er ist der barmherzige Anwalt auf Golgatha, der dich liebt und der für dich gelitten hat, sein Blut vergossen hat. Aber er wird dir in aller Brutalität und Härte begegnen, dich verfluchen in aller Ewigkeit, wenn du im Gericht ohne ihn eines Tages zurechtkommen musst, weil du sein Angebot hier auf Erden ausgeschlagen hast. Und ich sage immer wieder den Leuten, die das nicht wollen, merk dir den heutigen Tag, das heutige Datum. Da wirst du eines Tages von Gott vielleicht drüber gefragt werden. Wenn du dann sagst, ja, aber warum denn? Warum werde ich denn jetzt verflucht? Dann wird er dir sagen, ich habe dich so oft gerufen. Da habe ich den düsigen Pastor Latzel aus Bremen gebracht. Und hatte in der Predigt noch einmal in aller Klarheit und Wahrheit gesagt, an einer Stelle ist er sehr laut geworden. Und da warst du gemeint. Aber du hast mein Angebot ausgeschlagen. Du hast mir ins Gesicht gespien. Und du bist nicht mehr an das Kreuz gekommen. Und deshalb bist du jetzt verloren für Zeit und Ewigkeit. Bitte lasst es dazu nicht kommen, dass sich Gottes Angesicht von euch abwendet, weil ihr ihm ins Angesicht spuckt. Sondern wenn du noch nicht zu Jesus Christus gehört, dann lass dich retten von dem lebendigen Gott. Wende dich ihm zu, damit er sein Angesicht immer wieder auf dich legt und dass er es leuchten lässt über dir, dass er es über dich erhebt und dass du in der Gnade und im Segen des lebendigen Gottes gehen kannst. Hier in dieser Welt, aber vor allen Dingen für die Ewigkeit, die auf uns wartet. Gibt nur zwei Möglichkeiten. Entweder das Angesicht Gottes lacht dir zu von Golgatha aus, dann hast du alles gewonnen. Oder der lebendige Gott wendet sein Angesicht von dir ab,
weil du das Kreuz von Golgatha nicht für dein Leben annimmst. Und dann bist du verloren für Zeit und Ewigkeit. Gesegnet werden wir durch das Angesicht des lebendigen Gottes. Ein viertes und letztes. Jetzt wird's nochmal theologisch. In diesem Segen, genauso wie wir ihn sprechen, heißt es dreimal der Herr. Der Herr segne dich und behüte dich. Der Herr lasse sein Angesicht leuchten über dir und sei dir gnädig. Der Herr hebe sein Angesicht über dich und gebe dir Frieden. Dreimal Jahwe. Warum dreimal Jahwe? Wenn man ein bisschen grammatikalisch Ahnung hat, wenn man ein bisschen Ahnung von Sprachen hat, dann weiß man, normalerweise hätte das genügt, wenn hier einmal Jahwe, wenn man einmal hier Herr stehen würde und dann würden immer wieder er stehen. Das ist das Normale, wie man schreiben würde, aber nicht so brüchig, dass man sagt, nochmal wieder ein Neuansatz. Der Herr, der Herr, der Herr. Warum? Nun, dreimal deshalb, weil wir einen dreieinigen Gott haben. Und dieser Herr segnet trinitarisch dreifach. So soll Aaron segnen. Das ist der Segen, den wir auch auf die Leute heute zu legen haben. Weil er eben ein dreieiniger Gott ist. Mit seinem Namen, mit seinem Angesicht, er ist dreieinig. Vater, Sohn und Heiliger Geist. Und die gestandenen Brüder und Schwestern, die heute jetzt hier sind, die sagen, ja meine Güte, das ist doch ganz klare Lehre. Das muss er doch nicht wiederholen. Aber es gibt immer wieder Leute, die damit Probleme haben, die nicht verstehen, dass nicht nur der Vater Gott ist, sondern auch Jesus wahrer Gott ist und dass der Heilige Geist wahrer Gott ist. Das ist ganz entscheidend für unseren Glauben. Nicht irgendein Gott, sondern der offenbarte Gott Jesus, der sich durch den Heiligen Geist uns zeigt. Das ist der Gott, an den wir glauben. Und der auch so immer wieder in der Bibel bezeugt wird, auch wenn das Wort Trinität nicht vorkommt, das ist klar. Aber diese dreifaltige Bezeugung, die wird uns immer und immer und immer wieder in der Bibel gezeigt. Nochmal, als Johann, wir haben das nicht abgesprochen gehabt, worüber ich heute predige, als du uns heute Morgen begrüßt hast mit diesem Wort aus 2. Korinther 13:13. Die Gnade unseres Herrn Jesus Christus und die Liebe Gottes und die Gemeinschaft des Heiligen Geistes sei mit uns allen. So hast du uns begrüßt, das ist der Schluss des 2. Korintherbriefes. Und den hätte Paulus nicht auf einer Ebene geschrieben, nicht die Gnade unseres Herrn Jesus Christus, die Liebe Gottes und die Gemeinschaft des Heiligen Geistes. Die sind da gleichbedeutend. Wenn man ein bisschen Griechisch kann, dann weiß man, was das bedeutet. Auf einer Ebene, wenn der Heilige Geist und Jesus nicht wahrer Gott wären, dann könnte man so nicht sprechen. Oder dass wir getauft sind auf den Namen des Vaters, des Sohnes und des Heiligen Geistes, der ein dreieiniger Gott ist. Immer wieder haben wir in der Bibel diese trinitarischen Bezeugungen. Nicht nur hier im aaronitischen Segen, als Jesaja die Thronvision hat. Das sind die Engel vor dem Thron und die singen, heilig, heilig, heilig ist der Herr Zebaoth. Nicht einmal heilig, nicht zweimal heilig, nicht viermal, fünfmal, sondern dreimal heilig, weil er ein dreifaltiger Gott ist. Als die Welt geschaffen wird, wir haben ja auch darüber gesprochen, wo kommt das Leben her, da sagt Gott, lasst uns Menschen machen, 1. Mose 2, lasst uns Menschen machen. Also wenn es nur Gott alleine den Vater gäbe, mit wem spricht er denn? Ja, mit den Engeln ja nicht. Also mit denen ist er nicht auf Augenhöhe. Lasst uns, auch das trinitarische Bezeugung im Alten Bund, da könnte ich jetzt so viele Beispiele bringen. Abraham, 1. Mose 18 halt, da kommen die drei Männer und im hebräischen Urtext sprechen die immer mit einer Stimme. Also die sprechen, wenn man sagt, die drei Männer sprechen, so wird man in Deutschland, aber im hebräischen steht dann, die drei Männer spricht. Das geht den ganzen Text durch, wo man dann sagt, da muss man natürlich Hebräisch lesen können halt, hat hier der Schreiber einen Fehler gemacht, aber das, so einen Fehler kannst du gar nicht machen halt, so bei dem Text halt. Warum will Gott, dass das so da drin steht? Weil die drei Männer mit einer Stimme sprechen, weil wir eben einen Gott haben, der eben ein Wesen ist, aber sich in drei Personen offenbart, Vater, Sohn und Heiliger Geist. Und das ist ganz wichtig, dass wir einen trinitarischen Gott haben, Vater, Sohn und Heiliger Geist, dass wir wissen, dass Jesus wahrer Gott ist. Wir machen ja Evangelisation. Es gibt ganz viele Menschen, die haben eine Ahnung davon, dass es einen Gott gibt, irgendeinen Gott. Aber es geht nicht um irgendein Gott oder irgendein Gottesbild, das bringt ja kein Heil, sondern nur Jesus, der wahre Gott. Er ist Gott. Steht so in der Bibel. Nicht, dass ihr denkt, der Latzel bringt hier irgendeine Lehre der Kirche oder der Mennoniten, die das ja genauso sehen. Also Johannes 10 heißt es, Jesus sagt, ich und der Vater sind eins. Johannes 14, wer mich sieht, sieht den Vater. Hier wieder das Thema des Angesichtes halt. Für den Juden natürlich eine Herausforderung. Deshalb wollen die Jesus umbringen, weil die sagen, das ist ein Skandalon. Was nimmt der sich raus? Das ist eine Beleidigung halt.
Er fordert natürlich dann auch zum Glauben auf sich auf Jesus. Jesus sagt, ich bin die Auferstehung und das Leben. Wer an mich glaubt, der wird leben, auch wenn er stirbt. Wenn man ins Alte Testament kommt, da steht ja immer drin, glaubt an den Herrn. Jetzt sagt Jesus auf einmal, glaubt an mich. Wie geht das denn zusammen? Ja, wenn Jesus nicht wahrer Gott ist, dann passt das nicht, dann geht das nicht, dann würde die Bibel sich komplett widersprechen. Aber das ist ja auch das Besondere, dass auch Jesus der Herr ist. Hier steht der Herr in der Übersetzung. Und so heißt es immer wieder im Neuen Testament, Jesus ist der Herr. Aber Jahwe ist ja der Herr. Das wissen wir aus der Mathematik. Sind zwei Größen einer dritten gleich, sind sie untereinander gleich. Also 2 mal 6 ist 12. 3 mal 4 ist 12. Also ist 2 mal 6 gleich 3 mal 4. Und wenn es heißt, Jesus ist der Herr, Jahwe ist der Herr. Also ist Jesus Jahwe. Das ist ganz wichtig, dass wir das wissen. Gerade für die, die noch nicht im Glauben stehen. Wenn du zu Gott kommen willst, dann kannst du nur zu Gott kommen über den Weg, den er in diese Welt gegeben hat, als er Mensch wurde, nämlich über Jesus. Er ist der Weg. Ist so super, dass ihr dieses Wort habt. Haben wir übrigens auch bei unserer Martini-Gemeinde. Also wir haben ein einziges Wort bei unserer Kirche stehen. Das habe ich jetzt auch anbringen lassen. Riesengroß bei unserer Renovierung. Johannes

dass er der Herr ist. 2. Korinther 3, 17, der Herr ist Geist. Auch die Bezeugung der Gottheit des Heiligen Geistes, genauso wie bei der Gottheit Jesu Christi. Da tun sich manche Geschwister ein bisschen schwer mit. Die haben immer Angst, oh, jetzt werde ich vielleicht als Pfingster gehalten. Nein. Der Heilige Geist ist wie der Vater, wie der Sohn, wahrer und ewiger Gott. Ist auch in allen Bekenntnissen so niedergelegt. Auch zu Beginn der Schöpfung, wie geht es los? Nicht der Geist Gottes war auf dem Wasser. Als ich eben vorgelesen habe, dass Josef da den Befehl bekommt, halt Jesus zu nennen halt. Ne? Dann heißt es halt, Maria hat das bekommen durch den Heiligen Geist. Also Gott kommt in diese Welt, also Jesus wird gezeugt durch den Heiligen Geist. Wenn Jesus wahrer Gott ist, was wir eben gesagt haben, dann ist natürlich auch das, was ihn gezeugt hat, wahrer Gott. Das geht ja gar nicht anders. Das ist der Heilige Geist gewesen. Der Heilige Geist ist wahrer Gott und der wird eben auch genau immer mit den göttlichen Attributen gelegt. Der Heilige Geist ist allgegenwärtig, Psalm 139. Der Heilige Geist ist allwissend, 1. Korinther 2. Er ist souverän, Johannes 3. Er ist ewig, Hebräer 9. Das sind alles nur Gottes Attribute. Der Heilige Geist ist wahrer Gott. Und wenn du zum wahren Gott kommen musst, brauchst du auch den Heiligen Geist. Das würde sagen, eben hat doch der Latzel gesagt, du brauchst da Jesus. Ja, was denn jetzt, den Heiligen Geist oder Jesus? Nun, das ist ja eins. Das ist der Geist Jesu Christi. Und wenn du den Heiligen Geist hast in dir, dann erkennst du Jesus. Als Jesus gen Himmel gefahren ist, hat er uns seinen Geist gelassen. Und damit wir ihn erkennen und damit er zum Weg zum Vater wird, brauchen wir den Heiligen Geist. Und das ist das, was einen wiedergeborenen Menschen ausmacht. Er ist dadurch gesegnet, dass er den Heiligen Geist hat. Ein nicht wiedergeborener Mensch, der noch nicht an Jesus glaubt, der hat den Heiligen Geist nicht. Du kannst Glauben nicht machen, so wie du dir eine mathematische Intelligenz aneignen kannst, wie du ein Musikinstrument lernen kannst oder wie du irgendeine sportliche Leistung, 5000 Meter in 25 Minuten zu laufen, dir antrainieren kannst. Glauben ist ein Geschenk Gottes. Das gibt er, wie die Liebe. Du kannst auch Liebe nicht machen. Man kann so einem jungen Mann sagen, guck dir mal hier die junge, hübsche Frau an. Ich sagte, ja, die sieht sehr gut aus, aber das Herz pocht nicht. Und dann kommt die nächste um die Ecke, die ist 10 Kilo schwerer und die sieht, was weiß ich, nicht ganz so gut aus. Aber an die verliebt er sich nicht. Das kannst du nicht steuern. Liebe ist ein Prozess, den kannst du nicht steuern. Und genauso ist es beim Glauben. Den kriegst du von Gott geschenkt oder du verweigerst dich. Gott möchte das schenken, diesen Glauben. Und er bietet durch den Heiligen Geist das an. Immer wieder in deinem Leben klopft er an, wenn du noch nicht wiedergeboren bist, und sagt, ich möchte so sehr, dass du über Jesus durch den Heiligen Geist in eine Beziehung mit mir kommst. Lass dich von mir segnen. Und das entscheiden wir, ob wir das zulassen oder nicht. Und wenn du heute hier bist, wenn du zuhörst und noch nicht im Glauben stehst, dann möchte ich dich bitten, dass du den Segen Gottes in dein Leben lässt, indem du Gott deine Tür öffnest, dass du sagst, ja Herr, bitte gib mir deinen Geist, damit ich durch diesen Geist zu deinem Kind werde und dass ich durch Jesus Christus zu dir kommen kann. Der Herr segnet trinitarisch. Er segnet durch den Heiligen Geist, er segnet durch Jesus Christus, er segnet durch den Vater. Das ist das Ganze, das können wir kaum fassen. Jeder, der sich mit Trinität beschäftigt, der weiß, man kann das ein bisschen beschreiben, aber man kann es nicht in der Ganzheit fassen, wie wir Gott eben auch nicht fassen können. Aber wir haben allen Segen Gottes eben dort in diesem Trinitarischen drin. Und wichtig ist für dein Leben, wenn du gesegnet werden willst, dass du dem Geist Gottes Raum in deinem Leben gibst. Sowohl, wenn du schon wiedergeboren bist, dass du immer wieder danach trachtest, dass du den Geist nicht dämpfst, sondern dass du nicht dem alten Adam Raum gibst, sondern eben dem Heiligen Geist. Aber vor allen Dingen für diejenigen, die noch nicht wiedergeboren sind. Und ich möchte auch heute am Schluss dieses Gottesdienstes euch das Angebot machen, euch heute in besonderer Weise von Gott segnen zu lassen, indem ihr zum Glauben kommt. Ich werde gleich ein Übergabegebet nach der Predigt sprechen, das wie folgt lautet. Jesus Christus, ich danke dir, dass du mich liebst. Ich habe deinen Ruf gehört und öffne dir nun mein Leben. Ich bekenne dir alle meine Schuld und bitte dich um Vergebung. Ich danke dir, dass du am Kreuz für mich gestorben bist. Mein ganzes Leben soll dir gehören. Dir will ich vertrauen und folgen. Du bist mein Herr. Amen. Und wenn du dieses Gebet mit gläubigem Herzen mitsprichst, dann darfst du wissen, dass Gott durch seinen Geist in dein Leben kommt und dass du vom Geschöpf Gottes zum Kind Gottes wirst. Und ich darf dich bitten, lass dir diesen finalen und ultimativen Segen nicht entgehen. Bitte Gott, dass er in dein Leben kommt,
Übergib dein Leben Jesus Christus.

Christus, auf dass du gerettet wirst für Zeit und Ewigkeit. Wie wird man vom Herrn gesegnet? Der Herr segnet durch seinen Namen. Der Herr segnet durch sein Wort. Der Herr segnet durch sein Angesicht. Der Herr segnet trinitarisch. Möge unser Herr und Heiland dieses Wort, diese Predigt an deinem Leben und deiner Nachfolge segnen. Amen.

Aus der Rubrik Evangelistische Vorträge von Radio Segensfälle hörten Sie eine Predigt, die 2023 im Rahmen einer Evangelisation in der Mennonitengemeinde Neuwied gehalten wurde. Das Thema, gehalten von Olaf Latzel, lautete: Führe ein Leben, das lohnt sich.

0: 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Der erste Gruß in dieser Sendung geht an Lyudmila Schulz aus Neuwied zu ihrem 66. Geburtstag. Die Familie gratuliert.
1: Liebe Lucy, zu deinem 66. Geburtstag gratulieren wir dir von ganzem Herzen. Es ist so schön, dass wir diesen Weg als Geschwister gemeinsam gehen. Für dein neues Lebensjahr möchten wir dir ein besonderes Wort aus der Bibel mit auf den Weg geben, das uns für dich sehr am Herzen liegt.
0: Im Psalm 91, Vers 11 heißt es: Denn er wird seinen Engeln deinetwegen Befehl geben, dass sie dich behüten auf allen deinen Wegen.
1: Wir wünschen dir von Herzen ein gesundes neues Lebensjahr, spürbar getragen von Gottes Segen und seiner liebevoller Nähe.
0: Wir lieben dich und wünschen dir, dass du dich alle Zeit in Gottes Hand geborgen und beschützt weißt.

0: Das Gedicht »Unser Leben ist nur Gnade« wurde für Nikolai Grab aus Troisdorf gewünscht.
1: Unser Leben ist nur Gnade von den Kindesbeinen an. Heute darfst du es auch sagen. Viel hat er für mich getan. Auch in allen deinen Jahren hat er dich bewahrt, gepflegt, hat das Nötige gegeben auf dem ganzen Lebensweg. Seine Gnade hat gezeigt dir, dass du einen Retter brauchst. Seit der Stunde der Vergebung du mit ihm die Zukunft baust. Seine Gnade hat getragen durch die Tiefen und die Höhen. Wenn du hattest Schwierigkeiten, hat der Herr gehört dein Flehen. Wenn von Kampf du müd geworden, schwer die Hände des Gebets, hatten Gnaden Gott getröstet, dich gestärkt, erhoben stets. Seine Gnade hat behütet in der Stunde der Gefahr. Sein Versprechen, ich bin bei euch, wurde oft im Leben wahr. Heute wollen wir gemeinsam danken Gott für diese Gnade, das gesegnet hat, getragen, ja dir stets zur Seite stand. Und wir wünschen heute von Herzen dir die Fülle seiner Gnade, dass sie deines Lebens Becher mögen füllen bis zum Rand. Was im Leben noch begegnet, liegt in Gottes starker Hand. Doch auch weiter soll dich tragen, unseres Heilands, Lieb und Gnad.
0: Nikolai Grab aus Troisdorf feierte am 4. August seinen 75. Geburtstag. Die Freunde Martin und Olga Hamm gratulieren Nikolai herzlich zu diesem besonderen Tag mit dem Gedicht »Unser Leben ist nur Gnade« und mit dem Lied »Bleibend ist deine Treue«.

Maria Lettkemann aus Urbach feierte am 4. August ihren 85. Geburtstag. Rudi und Erika Bergen wünschen Maria Gottes Gnade und Segen, Gesundheit und Frieden für das neue Jahr mit dem Lied »Zu Hause war alles so schön« und den Bibeltext aus Hebräer 10, die Verse 35 bis 38. So werft nun eure Zuversicht nicht weg, die eine große Belohnung hat. Denn standhaftes Ausharren tut euch Not, damit ihr, nachdem ihr den Willen Gottes getan habt, die Verheißung erlangt. Denn noch eine kleine, ganz kleine Weile, dann wird der kommen, der kommen soll, und wird nicht auf sich warten lassen. Der Gerechte aber wird aus Glauben leben. Doch wenn er feige zurückweicht, so wird meine Seele kein Wohlgefallen an ihm haben.

0: Ihren 64. Geburtstag feierte Katharina Bartenes aus Marburg am Mittwoch, den 5. August. Evelyn Schäfer schreibt:
1: Liebe Tante Tina, ich bin Gott dankbar, dass du dich für uns, deine Nichten und Neffen, gekümmert hast, als wir klein waren. Danke dafür. Ich wünsche dir gottesreichen Segen, dass du immer auf Gott vertrauen kannst. In unserer Kindheit hast du viel mit uns gesungen. Und dieses Kinderlied, Steig ins Schiff des Lebens, als Erinnerung an die Zeit, wünsche ich für dich zu spielen.

0: Jeden Tag erfahre ich deine Gnade. Deine Hände haben mich getragen und geholfen in den Nöten mir. Herr, von Herzen danke ich dir dafür. Jeden Tag schenkst du mir deine Liebe. Hilf, dass ich in deiner Nähe bliebe, dass mir niemals fehle dein Erbarmen, dass ich ruhe Trost in deinen Armen. Jeden Tag zeigst du mir deinen Willen, hilfst mir, die Aufgaben zu erfüllen, willst durch deinen Geist zurecht mich weisen, damit ich in Demut dich kann preisen. Jeden Tag brauche ich deine Stärke, dass nicht alles wären leere Werke. Was in deinem Weinberge ich mache, Herr, schenke du den Segen für die Sache. Jeden Tag, bis ich ans Ziel gelange, will ich meinen Weg bei dir erfragen, dass ich wandle stets in deiner Wahrheit. Schenke, Herr, dazu mir deine Klarheit.
1: Martin Hamm aus Siegburg feierte am 27. Juli seinen 68. Geburtstag. Seine Ehefrau Olga mit der ganzen Familie wünscht Martin Gottes reichen Segen sowie alles Gute mit dem Gedicht »Jeden Tag erfahre ich deine Gnade« und dem Lied »Bald schon wird unser Heiland erscheinen«.

0: Das Gedicht »Jeden Tag erfahre ich deine Gnade« wird auch für Rita Günther gewünscht. Ines Heinz schreibt:
1: Unsere Mama, Oma und Uroma Rita Günther feierte am 7. August ihren 89. Geburtstag. Wir als große Familie freuen uns, dass wir sie in unserer Mitte haben und danken für die vielen Gebete. Auf diesem Wege wollen wir ihr herzlich gratulieren und wünschen Gottes reichen Segen, Kraft und die nötige Gesundheit im neuen Lebensjahr. Psalm 73, die Verse 23 bis 26. Und dennoch bleibe ich stets bei dir. Du hältst mich bei meiner rechten Hand. Du leitest mich nach deinem Rat und nimmst mich danach in Herrlichkeit auf. Wen habe ich im Himmel außer dir? Und neben dir begehre ich nichts auf Erden. Wenn mir auch Leib und Seele vergehen, so bleibt doch Gott ewiglich meines Herzens Fels und mein Teil.
0: Zum Gedicht »Jeden Tag erfahre ich deine Gnade« wurde für Rita Günther noch das Lied »Wieder schwindet ein Jahr« gewünscht. Gesungen von der Gruppe Friedensharmonie.

0: Anja Wolf aus Minden feierte ihren 30. Geburtstag am 6. August. Die Glaubensschwester Anna gratuliert Anja herzlich zum Jubiläum und wünscht ihr gottesreichen Segen, die gute Gesundheit und viel Freude im Herrn und im Kreise der Familie mit Sprüche 10, Vers 22. Der Segen des Herrn macht reich, und eigene Mühe fügt ihm nichts hinzu. Die Glaubensschwester Anna hat für Anja das Lied »Denkst du daran?« gewünscht zu spielen und das Gedicht »Jeden Tag erfahr ich deine Gnade« zu lesen.
1: Katharina Janssen aus Engelskirchen feierte am 4. August ihren 72. Geburtstag. Der Seniorenkreis aus der Gemeinde Berstig wünscht Katharina gottesreichen Segen, Gesundheit sowie viel Freude und Kraft für das neue Lebensjahr.
0: Befiehl dem Herrn deinen Weg und vertraue auf ihn, so wird er es vollbringen. Psalm 37, Vers 5.
1: Einsam? Nein, das bin ich nicht. Ein Gedicht von Dorothea Fechau. Bis in euer Greisenalter bin ich derselbe, und bis zu eurem grauen Haar werde ich euch tragen. Ich habe es getan, und ich werde heben, und ich werde tragen und erretten. Jesaja 46, Vers 4. Einsam? Nein, das bin ich nicht. Ich bin ja nie allein. Wenn Gottes Wort hier zu mir spricht, kann ich nicht einsam sein. Ja, wenn ich still und ganz allein in meinem Stübchen bin, dann fallen mir Gottes Worte ein als Trost und als Gewinn. Ich habe mich ja in diesem Leben so viele Jahre abgemüht. Was kann die Welt mir jetzt noch geben, wenn mich mein Glaube heimwärts zieht? Ich will die müden Hände falten, und mehr verlangt mein Herr auch nicht. So spüre ich das göttlich Walten, mein Leben in prophetischer Sicht. Der Kommentar aus Gottes Wort lässt mich nicht einsam sein. Mein Glaube sieht ja schon den Ort, freut sich auf ein Daheim. O Welt, bleib stehen vor meiner Tür, ich lass dich nicht mehr ein. Herr Jesus Christ, ich danke dir, ich brauch nicht einsam sein.
0: Für Anja Wolf und Katharina Janssen klingt das Lied »Denkst du daran?«

0: Katharina Sawatzki aus Porta Westfalica feierte am 5. August ihren 90. Geburtstag. Katharina und Helena aus Minden gratulieren ihr ganz herzlich und wünschen für Katharina den Vers 7 aus Mika Kapitel 7 zu lesen. Ich aber will nach dem Herrn ausschauen, will harren auf den Gott meines Heils. Mein Gott wird mich erhören.
1: Was ich dir wünsche an deinem Tag, ein wenig Sonnenschein nach Niederschlag, für deine Arbeit täglich neue Kraft und frohen Sinn, der mit Liebe schafft. Gott festige dein Herz in Freud und Leid. Er ist der Heiland, der dich führt zur Herrlichkeit. Zieh nun fröhlich durch das neue Jahr, Gott hält dich, das ist gewisslich wahr. Geh nun getrost und voller Freude in dieses neue Jahr hinein. Nimm jeden Tag aus Gottes Gnade und du darfst froh und glücklich sein. Nach trüben Stunden, die vergangen, schenkt Gott dir wieder Sonnenschein. Wenn nur zu ihm unser Verlangen, will gern er unser Vater sein. Er weidet dich auf grünen Auen, er ist bei dir auch im finsteren Tal und lässt dich seine Wunder schauen, die täglich neu und ohne Zahl.

0: Das Gedicht »Schauen nach oben« lesen wir heute für Katharina Sawatzki aus Minden und Maria Liebenau aus Frankenthal.
1: Schaue nach oben, schaue zum Herrn. Er wird dir helfen immer und gern. Er ist doch da, er ist bei dir. Jesus sagt eins, vertraue nur mir. Wenn du jetzt gehst deinen Weg ganz allein, du fühlst dich traurig oder einsam daheim, wisse nur eines, Jesus ist da. Er ist bei dir jeden Tag, jedes Jahr. Wenn deine Sehnsucht dir Freude mal raubt oder dein Tag ist deswegen ganz matt, schaue nach oben. Jesus ist da, er gibt dir Freude, er ist ganz nah. Manchmal ist schwer zu verstehen die Tat. Warum hat der Herr gehandelt so hart? O Jesus, o hilf mir nicht fragen, warum, sondern mich fügen und still sein, Herr, nun. Ich möchte so sehr, dass du wieder dich freust, dass du mal wieder von irgendwas träumst. Lass die Vergangenheit ruhen bei Gott, schaue nach vorne, er hilft aus der Not. Jesus wird heilen dein Herz mit der Zeit, wenn auch sehr groß im Moment ist dein Leid. Er wird dich trösten, geben dir Kraft, schaue zu Jesus, er hat Hilfe und Macht. Nach einem Winter kommt Frühling ins Land, warm scheint die Sonne auf unsere Hand. So auch der Mensch braucht zum Heilwerden Zeit, bis seine Seele nicht mehr so schreit. Schaue nach oben, schaue zum Herrn, er ist dir nah, ist niemals dir fern. Hält deine Hand er sicher und fest, er ist bei dir, immer und jetzt.
0: Die Glaubensschwester Anna gratuliert Katharina Sawatzki aus Minden zum 90. Geburtstag. Sie wünscht ihr gottesreichen Segen, die nötige Gesundheit und viel Kraft vom Herrn, sich festzuklammern an ihn in ihrer Einsamkeit mit dem Gedicht »Schauen nach oben« und Bibeltext aus Römer 8, Vers 28. Wir wissen aber, dass denen, die Gott lieben, alle Dinge zum Besten dienen, denen, die nach dem Vorsatz berufen sind.

0: Dieser Gruß zur Ermutigung geht von Herzen an Maria Liebenau aus Frankenthal. Ihre Geschwister denken an sie.
1: Liebe Maria, wir möchten dir heute von ganzem Herzen viel Kraft, Zuversicht und eine unerschütterliche Hoffnung senden. Du bist nicht allein. Auf diesem Weg schicken wir dir das Lied »Traue auf den Herrn und zweifle nicht« und das Gedicht »Schaue nach oben«. Vertraue darauf, dass hellere Tage kommen, und fühl dich von uns allen ganz fest gedrückt.

0: Dieser Geburtstagsgruß geht an Nelly und Robin Michler aus Frankenthal. Tante Irene wünscht den beiden Gesundheit und Gottes reichen Segen auch im neuen Lebensjahr mit dem Gedicht »Behüt dich Gott« von Elena Krieger.
1: Behüt dich Gott auf allen deinen Wegen. Er sei dir immer, immer nah. Er wird dir seinen Segen geben, den brauchen du und ich, nicht wahr? Behüt dich Gott am Abend und am Morgen, am Tage und bei dunkler Nacht. Bring ihm doch alle deine Sorgen, sein Auge ist über dir und wacht. Behüt dich Gott, drei kurze, wichtige Worte, wie gerne hören wir sie doch. Egal an welchem fremden Orte, der Herr behütet und beschützt dich auch. Behüt dich Gott an Leib und Seele,

Leon hat sich das Lied gewünscht, Still das Morgenrot glüht. Die Güte des Herrn ist's, dass wir nicht gar aus sind. Seine Barmherzigkeit hat noch kein Ende, sondern sie ist alle Morgen neu und deine Treue ist groß. Klagelieder 3, die Verse 22 und 23.

0: Das waren die Grüße und Segenswünsche für diese Ausgabe der Sendung Wunschbox von Radio Segenswelle mit Anna und Viktor Sawatzki.
1: Ihre Grußbestellungen nehmen wir gerne unter der Telefonnummer 05231 500 5988 entgegen. Am besten erreichen Sie uns von Montag bis Donnerstag zwischen 8 und 16 Uhr. Zu jeder Zeit jedoch können Sie uns eine Nachricht über WhatsApp oder Telegram schicken. Die Nummer für WhatsApp plus 49 5231 500 5988. Der Kontakt über Telegram ist Segenswelle. Oder Sie nutzen das Bestellformular auf unserer Homepage.
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0: Da sangen Deborah und Barak, der Sohn Abinoams, zu jener Zeit:
1: Lobet den Herrn, dass man sich in Israel zum Kampf rüstete und das Volk willig dazu gewesen ist. Hört zu, ihr Könige, und merkt auf, ihr Fürsten. Ich will singen. Dem Herrn will ich singen. Dem Herrn, dem Gott Israels, will ich spielen.
2: Herr, als du von Seir auszogst und einhergingst vom Gefilde Edoms, da erzitterte die Erde, der Himmel troff und die Wolken troffen von Wasser.
1: Die Berge wankten vor dem Herrn, der Sinai vor dem Herrn, dem Gott Israels. Zu den Zeiten Schamgas, des Sohnes Anats, zu den Zeiten Jaels waren verlassen die Wege, und die da auf Straßen gehen sollten, die wanderten auf ungebahnten Wegen. Still war es bei den Bauern, ja still in Israel, bis du, Deborah, aufstandest, bis du aufstandest, eine Mutter in Israel. Man erwählte sich neue Götter. Es gab kein Brot in den Toren, es war kein Schild noch Speer unter 40.000 in Israel zu sehen.
2: Mein Herz ist mit den Gebietern Israels, mit denen, die willig waren unter dem Volk. Lobet den Herrn, die ihr auf weißen Eselinnen reitet, die ihr auf Teppichen sitzt und die ihr auf dem Wege geht, singet. Horch, wie sie jubeln zwischen den Tränkrinnen. Da sage man von der Gerechtigkeit des Herrn, von der Gerechtigkeit an seinen Bauern in Israel, als des Herrn Volk herabzog zu den Toren.
1: Auf, auf, Deborah, auf und singe ein Lied.
2: Mach dich auf, Barak, und fange die dich fingen, du Sohn Abinoams.
1: Da zog herab, was übrig war von Herrlichen im Volk. Der Herr zog mit mir herab unter den Helden. Aus Ephraim zogen sie herab ins Tal und nach ihm Benjamin mit seinem Volk. Von Machir zogen Gebiete herab und von Sebulon, die den Führerstab halten, und die Fürsten in Issachar mit Deborah. Wie Issachar, so Barak. Ins Tal folgte er ihm auf dem Fuß. An Rubens Bächen überlegten sie lange. Warum saßest du zwischen den Sattelkörben, zu hören bei den Herden das Flötenspiel? An Rubens Bächen überlegten sie lange. Gilead blieb jenseits des Jordans. Und warum dient Dan auf fremden Schiffen? Asser saß am Ufer des Meeres und blieb ruhig an seinen Buchten. Sebulons Volk aber wagte sein Leben in den Tod. Naphtali auch, auf der Höhe des Gefildes.
2: Könige kamen und stritten. Damals stritten die Könige Kanaans zu Tanach am Wasser Megiddos. Aber Silber gewannen sie dabei nicht. Vom Himmel her kämpften die Sterne. Von ihren Bahnen stritten sie wie der Sisera. Der Bach Kishon riss sie hinweg, der uralte Bach, der Bach Kishon. Tritt einher, meine Seele, mit Kraft. Da stampften die Hufe der Rosse, ein Jagen ihrer mächtigen Renner.
1: Fluchet der Stadt Meros, sprach der Engel des Herrn, fluchet! Fluchet ihren Bürgern, dass sie nicht kamen dem Herrn zu Hilfe dem Herrn unter den Helden.
2: Gepriesen sei unter den Frauen Jael, die Frau Hebers des Kenitas. Gepriesen sei sie im Zelt unter den Frauen. Milch gab sie, als er Wasser forderte. Sahne reichte sie dar in einer herrlichen Schale. Sie griff mit ihrer Hand den Pflock und mit ihrer Rechten den Schmiedehammer und zerschlug Siseras Haupt und zermalmte und durchbohrte seine Schläfe. Zu ihren Füßen krümmte er sich, fiel nieder und lag da. Er krümmte sich, fiel nieder zu ihren Füßen. Wie er sich krümmte, so lag er erschlagen da.
1: Die Mutter Siseras spähte zum Fenster hinaus und klagte durchs Gitter. Warum zögert sein Wagen, dass er nicht kommt? Warum säumen die Hufe seiner Rosse? Die Weisesten unter ihren Fürstinnen antworten und sie selbst wiederholt ihre Worte. Sie werden wohl Beute finden und verteilen. Eine Frau, zwei Frauen für jeden Mann und für Sisera bunte gestickte Kleider zur Beute, gewirkte bunte Tücher um den Hals als Beute.
2: So sollen umkommen, Herr, alle deine Feinde. Die ihn aber lieb haben, sollen sein, wie die Sonne aufgeht, in ihrer Pracht.
0: Und das Land hatte Ruhe 40 Jahre.

0: Und als die Israeliten taten, was dem Herrn missfiel, gab sie der Herr in die Hand der Midianiter 7 Jahre. Und als die Hand der Midianiter zu stark wurde über Israel, machten sich die Israeliten in den Bergen Schluchten zurecht und Höhlen und Festungen. Und immer wenn Israel gesät hatte, kamen die Midianiter und Amalekiter und die aus dem Osten herauf über sie und lagerten sich gegen sie und vernichteten die Ernte im Land bis hin nach Gaza und ließen nichts übrig an Nahrung in Israel, weder Schafe noch Rinder noch Esel. Denn sie kamen herauf mit ihrem Vieh und ihren Zelten wie eine große Menge Heuschrecken, so dass weder sie noch ihre Kamele zu zählen waren, und fielen ins Land, um es zu verderben. So wurde Israel sehr schwach vor den Midianitern. Da schrien die Israeliten zum Herrn. Als sie aber zum Herrn schrien um der Midianiter willen, sandte der Herr einen Propheten zu ihnen, der sprach zu ihnen:
1: »So spricht der Herr, der Gott Israels. Ich habe euch aus Ägypten geführt und aus der Knechtschaft gebracht und habe euch errettet aus der Hand der Ägypter und aus der Hand aller, die euch bedrängten, und habe sie vor euch her ausgestoßen und ihr Land euch gegeben und zu euch gesprochen: Ich bin der Herr, euer Gott. Ihr sollt nicht fürchten die Götter der Amoriter, in deren Land ihr wohnt. Aber ihr habt meiner Stimme nicht gehorcht.«
0: Und der Engel des Herrn kam und setzte sich unter die Eiche bei Ophra. Die gehörte Joasch, dem Abiesriter. Und sein Sohn Gideon drosch Weizen in der Kelter, damit er ihn berge vor den Midianitern. Da erschien ihm der Engel des Herrn und sprach zu ihm:
2: »Der Herr mit dir, du streitbarer Held.«
0: Gideon aber sprach zu ihm:
3: »Ach, mein Herr, ist der Herr mit uns? Warum ist uns dann das alles widerfahren? Und wo sind alle seine Wunder, die uns unsere Väter erzählten und sprachen: Der Herr hat uns aus Ägypten geführt? Nun aber hat uns der Herr verstoßen und in die Hände der Midianiter gegeben.«
0: Der Herr aber wandte sich zu ihm und sprach:
4: »Geh hin in dieser deiner Kraft. Du sollst Israel retten aus den Händen der Midianiter. Siehe, ich habe dich gesandt.«
0: Er aber sprach zu ihm:
3: »Ach, mein Herr, womit soll ich Israel erretten? Siehe, mein Geschlecht ist das geringste in Manasse, und ich bin der jüngste in meines Vaters Hause.«
0: Der Herr aber sprach zu ihm:
4: »Ich will mit dir sein, dass du die Midianiter schlagen sollst wie einen Mann.«
0: Er aber sprach zu ihm:
3: »Hab ich Gnade vor dir gefunden? So mach mir doch ein Zeichen, dass du es bist, der mit mir redet. Geh nicht fort, bis ich wieder zu dir komme, und bringe meine Gabe und lege sie vor dir hin.«
0: Er sprach:
4: »Ich will bleiben, bis du wiederkommst.«
0: Und Gideon ging hin und richtete ein Ziegenböcklein zu und ungesäuerte Brote von einem Scheffel Mehl und legte das Fleisch in einen Korb und tat die Brühe in einen Topf und brachte es zu ihm hinaus unter die Eiche und trat hinzu. Aber der Engel Gottes sprach zu ihm:
5: »Nimm das Fleisch und die Brote und leg es hin auf den Fels hier und gieß die Brühe darüber.«
0: Und er tat es. Da streckte der Engel des Herrn den Stab aus, den er in der Hand hatte, und berührte mit der Spitze das Fleisch und die Brote. Da fuhr Feuer aus dem Fels und verzehrte das Fleisch und die Brote, und der Engel des Herrn entschwand seinen Augen. Als nun Gideon sah, dass es der Engel des Herrn war, sprach er:
3: »Ach, Herr, Herr, habe ich wirklich den Engel des Herrn von Angesicht zu Angesicht gesehen?«
0: Aber der Herr sprach zu ihm:
4: »Friede sei mit dir, fürchte dich nicht, du wirst nicht sterben.«
0: Da baute Gideon dem Herrn dort einen Altar und nannte ihn: »Der Herr ist Friede.« Der steht noch bis auf den heutigen Tag in Ophra, der Stadt der Abiesriter. Und in derselben Nacht sprach der Herr zu ihm:
4: »Nimm einen jungen Stier von den Stieren deines Vaters und einen zweiten Stier, der 7-jährig ist, und reiße nieder den Altar Baals, der deinem Vater gehört, und haue um das Bild der Aschera, das dabei steht, und baue dem Herrn, deinem Gott, oben auf der Höhe dieses Felsens einen Altar und rüste ihn zu und nimm den zweiten Stier und bringe ein Brandopfer dar mit dem Holz des Aschera-Bildes, das du umgehauen hast.«
0: Da nahm Gideon 10 Mann von seinen Leuten und tat, wie ihm der Herr gesagt hatte. Aber er fürchtete sich vor seines Vaters Haus und vor den Leuten in der Stadt, das am Tage zu tun, und tat's in der Nacht. Als nun die Leute in der Stadt früh am Morgen aufstanden, siehe, da war der Altar Baals niedergerissen und das Aschera-Bild daneben umgehauen und der zweite Stier als Brandopfer dargebracht auf dem Altar, der gebaut war. Und einer sprach zum anderen:
6: »Wer hat das getan?«
0: Und als sie suchten und nachfragten, wurde gesagt:
7: »Gideon, der Sohn des Joasch, hat das getan!«
0: Da sprachen die Leute der Stadt zu Joasch:
8: »Gib deinen Sohn heraus! Er muss sterben, weil er den Altar Baals niedergerissen und das Aschera-Bild daneben umgehauen hat!«
0: Joasch aber sprach zu allen, die bei ihm standen:
9: »Wollt ihr für Baal streiten? Wollt ihr ihm helfen? Wer für ihn streitet, der soll doch diesen Morgen sterben. Ist er Gott, so streite er für sich selbst, weil sein Altar niedergerissen ist.«
0: Von dem Tag an nannte man Gideon Jerubbaal, das heißt, Baal streite mit ihm, weil er seinen Altar niedergerissen hat. Als nun alle Midianiter und Amalekiter und die aus dem Osten sich versammelt hatten, zogen sie herüber und lagerten sich in der Ebene Jesreel. Da erfüllte der Geist des Herrn den Gideon, und er ließ die Posaune blasen und rief die Abiesriter auf, ihm zu folgen. Und er sandte Botschaft zu ganz Manasse und rief sie auf, dass auch sie ihm folgten. Er sandte auch Botschaft zu Asser und Sebulon und Naphtali. Die kamen herauf, ihm entgegen. Und Gideon sprach zu Gott:
3: »Willst du Israel durch meine Hand erretten, wie du zugesagt hast? So will ich abgeschorene Wolle auf die Tenne legen. Wird der Tau allein auf der Wolle sein und der ganze Boden umher trocken, so will ich daran erkennen, dass du Israel erretten wirst durch meine Hand, wie du zugesagt hast.«
0: Und so geschah es. Und als er am anderen Morgen früh aufstand, drückte er den Tau aus der Wolle, eine Schale voll Wasser. Und Gideon sprach zu Gott:
3: »Dein Zorn entbrenne nicht gegen mich, wenn ich noch einmal rede. Ich will's nur noch einmal versuchen mit der Wolle. Es sei allein auf der Wolle trocken und Tau auf dem ganzen Boden.«
0: Und Gott machte es so in derselben Nacht, dass es trocken war allein auf der Wolle und Tau überall auf dem Boden.

0: Da machte sich Jerubbaal, das ist Gideon, früh auf und das ganze Kriegsvolk, das mit ihm war, und sie lagerten sich an der Quelle Harod, so dass er das Heerlager der Midianiter nördlich von dem Hügel More im Tal hatte. Der Herr aber sprach zu Gideon:
1: Zu zahlreich ist das Volk, das bei dir ist, als dass ich Midian in seine Hände geben sollte. Israel könnte sich rühmen wider mich und sagen, meine Hand hat mich errettet. So lass nun ausrufen vor den Ohren des Volks, wer ängstlich und verzagt ist, der kehre um.
0: So sichtete sie Gideon. Da kehrten vom Kriegsvolk 22.000 um, so dass nur 10.000 übrig blieben. Und der Herr sprach zu Gideon:
1: Das Volk ist noch zu zahlreich. Führe sie hinab ans Wasser. Dort will ich sie dir sichten. Und von wem ich dir sagen werde, dass er mit dir ziehen soll, der soll mit dir ziehen. Von wem ich aber sagen werde, dass er nicht mit dir ziehen soll, der soll nicht mitziehen.
0: Und er führte das Volk hinab ans Wasser. Und der Herr sprach zu Gideon:
1: Wer mit seiner Zunge Wasser leckt, wie ein Hund leckt, den stelle besonders. Ebenso, wer niederkniet, um zu trinken.
0: Da war die Zahl derer, die geleckt hatten, 300 Mann. Alles übrige Volk hatte kniend getrunken, aus der Hand zum Mund. Und der Herr sprach zu Gideon:
1: Durch die 300 Mann, die geleckt haben, will ich euch erretten und die Midianiter in deine Hände geben. Aber alles übrige Volk lass gehen an seinen Ort.
0: Und sie nahmen die Verpflegung des Volks und ihre Posaunen an sich. Aber die übrigen Israeliten ließ er alle gehen, jeden in sein Zelt. Die 300 Mann aber behielt er bei sich. Und das Heer der Midianiter lag unten vor ihm in der Ebene. Und der Herr sprach in derselben Nacht zu Gideon:
1: Steh auf und geh hinab zum Lager, denn ich habe es in deine Hände gegeben. Fürchtest du dich aber hinabzugehen, so lass deinen Diener Pura mit dir hinabgehen zum Lager, damit du hörst, was sie reden. Danach werden deine Hände stark sein, und du wirst hinabziehen zum Lager.
0: Da ging Gideon mit seinem Diener Pura hinab bis an den Ort der Schildwache, die im Lager war. Und die Midianiter und Amalekiter und alle aus dem Osten hatten sich niedergelassen in der Ebene wie eine Menge Heuschrecken, und ihre Kamele waren nicht zu zählen wegen ihrer großen Menge, wie der Sand am Ufer des Meeres. Als nun Gideon kam, siehe, da erzählte einer einem andern einen Traum und sprach:
2: Siehe, ich habe geträumt. Ein Laib Gerstenbrot rollte zum Lager der Midianiter. Und er kam an das Zelt, stieß es um, dass es einfiel, und kehrte es um, das Oberste zu unterst, so dass das Zelt am Boden lag.
0: Da antwortete der andere:
3: Das ist nichts anderes als das Schwert Gideons, des Sohnes des Joasch, des Israeliten. Gott hat die Midianiter in seine Hände gegeben, mit dem ganzen Heerlager.
0: Als Gideon diesen Traum erzählen hörte und seine Auslegung, fiel er anbetend nieder und kam zurück ins Lager Israels und sprach:
4: Macht euch auf, denn der Herr hat das Lager der Midianiter in eure Hände gegeben.
0: Und er teilte die 300 Mann in drei Heerhaufen und gab jedem eine Posaune in die Hand und leere Krüge mit Fackeln darin und sprach zu ihnen:
4: Seht auf mich und tut ebenso. Wenn ich nun an das Lager komme, wie ich tue, so tut ihr auch. Wenn ich die Posaune blase und alle, die mit mir sind, so sollt ihr auch die Posaune blasen, rings um das ganze Heerlager und rufen: Für den Herrn und für Gideon!
0: So kam Gideon mit 100 Mann an das Lager, zu Anfang der mittleren Nachtwache, als sie eben die Wachen aufgestellt hatten. Und sie bliesen die Posaunen und zerschlugen die Krüge in ihren Händen. Da bliesen alle drei Heerhaufen die Posaunen und zerbrachen die Krüge. Sie hielten aber die Fackeln in ihrer linken Hand und die Posaunen in ihrer rechten Hand, um zu blasen, und riefen:
5: Hier Schwert des Herrn und Gideons!
0: Und sie blieben stehen, jeder an seiner Stelle, rings um das Lager her. Da fing das ganze Heer an zu laufen, und sie schrien und flohen. Und während die 300 Mann die Posaunen bliesen, schaffte der Herr, dass im ganzen Heerlager eines jeden Schwert gegen den andern war. Und das Heer floh bis Bet-Schitta auf Sereda zu, bis an die Grenze von Abel-Mehola bei Tabat. Und die Männer Israels von Naphtali, von Asser und von ganz Manasse wurden zusammengerufen und jagten den Midianitern nach. Und Gideon sandte Botschaft auf das ganze Gebirge Ephraim und ließ sagen:
4: Kommt herab den Midianitern entgegen und nehmt ihnen die Wasserstellen weg bis nach Betbara und auch den Jordan.
0: Da wurden zusammengerufen alle, die von Ephraim waren, und nahmen ihnen die Wasserstellen weg bis nach Betbara und auch den Jordan. Und sie fingen zwei Fürsten der Midianiter, Oreb und Seeb, und erschlugen Oreb am Felsen Oreb und Seeb bei der Kelter Seeb, und jagten den Midianitern nach und brachten die Häupter Orebs und Seebs zu Gideon über den Jordan.

Liebe Kinder, schön, dass ihr alle da seid. Hallo und herzlich willkommen bei Sonnenstrahl, der Radiokinderstunde von Segenswelle. Mein Name ist Anita Dück und ich freue mich, dass du eingeschaltet hast und zuhörst, denn das heißt, dass du zu der Kinderstunde Sonnenstrahl gehörst. Jedes Kind unserer Kinderstunde hat die Aufgabe, ein kleiner Sonnenstrahl zu sein. Das heißt, immer freundlich, hilfsbereit und lieb zu sein. Ist das nicht eine schöne Aufgabe? Eine Aufgabe, durch die man anderen Menschen eine Freude bereitet? Ja, die Aufgabe ist schön, aber auch ziemlich schwer. Viele Menschen, Erwachsene und auch Kinder, fällt es schwer, freundlich zu sein. Es ist für einige viel einfacher, grummelig und unfreundlich zu sein. Und das ist nicht so schön. Also, lasst uns lieber frohe Kinder Gottes sein, die als kleine Sonnenstrahlen in die Welt hineinleuchten.

0: Zum Anfang der Kinderstunde wollen wir gemeinsam beten. Wenn wir beten, dann reden wir mit unserem Vater im Himmel. Dafür werden wir ganz ruhig. Dann schließen wir die Augen und falten die Hände. Und wenn du mit dem Gebet einverstanden bist, dann sage am Ende von dem Gebet laut Amen. Jetzt wollen wir beten. Unser Vater im Himmel, ich danke dir für die Kinderstunde. Ich danke dir, dass wir als deine Kinder fröhlich und freundlich sein können. Hilf einem jeden Kind von unserer Radiokinderstunde, das auch in die Tat umzusetzen. Danke dafür, dass du die Kinder ganz besonders lieb hast. Danke, dass du gesagt hast, lass die Kinder zu mir kommen, denn ihrer ist das Himmelreich. Ich danke dir für jedes Kind, das heute zuhört. Schenke uns mit allen Kindern zusammen eine schöne, gesegnete Zeit. Amen.
1: Lass die Kinder zu mir kommen und hindert sie nicht daran, denn solchen gehört das Himmel.

Stell dir vor, du würdest noch ein Geschwisterchen bekommen. Was denkst du, was ihr denn alles vorbereiten müsstet? Genau, ihr müsstet ein Bettchen besorgen, Kleidung und Windeln. Wenn ihr alles besorgt habt, dann kann das Baby kommen. Aber auch nach der Geburt ist noch einiges zu erledigen. Jedes Kind braucht erst einmal einen Namen. Den muss man dann beim Einwohnermeldeamt angeben, damit sie dort wissen, dass es dieses Kind überhaupt gibt. Dann bekommt man die Geburtsurkunde und man muss sie an alle möglichen Leute schicken. An die Krankenkasse, damit das Kind auch zum Arzt gehen kann. Und auch an die Kindergeldstelle, damit man Kindergeld für das Baby bekommt. Es ist also viel zu tun, wenn ein Baby geboren wird. Damals, zu Zeit Jesu, war das nicht anders. Es gab zwar noch keine Geburtsurkunden, keine Krankenkassen und kein Kindergeld, aber trotzdem gab es einiges zu tun. Wenn ein Kind geboren wurde, also wenn es 8 Tage alt war, bekam es seinen Namen. Und wenn ein Junge 40 Tage alt war oder ein Mädchen 80 Tage, dann gingen die Eltern mit dem Kind in den Tempel und es wurden Opfer gebracht. Das musste bei der Geburt jeden Babys geschehen. Aber jetzt war etwas anderes passiert. Maria und Josef hielten ein kleines Baby in den Armen. Aber dieses Baby war anders. Dieses Baby war Gottes Sohn, das hatte der Engel Maria gesagt. Deshalb waren sie ja eigentlich nicht die richtigen Eltern. Der echte Vater des kleinen Babys war Gott. Nun war ihr kleines Baby also 8 Tage alt. Maria hatte sich etwas von der langen Reise und von der Geburt erholt. Und nun war es soweit, das Baby sollte seinen Namen bekommen. Maria und Josef schauten sich an. Dann sagte Josef, das Kind soll Jesus heißen. Ja, Jesus war Mensch geworden. Deshalb gab es auch verschiedene Gesetze, die erfüllt werden mussten. Als Jesus 40 Tage alt war, gingen Maria und Josef zum ersten Mal mit ihm zum Tempel nach Jerusalem. Der Weg von Bethlehem war nicht so weit, aber für eine Familie mit einem kleinen Baby war es trotzdem anstrengend. Aber sie mussten dorthin, denn das war ein Gesetz. Nach 40 Tagen sollten die Eltern im Tempel ein Lamm oder eine Taube opfern. Wer nicht genug Geld hatte, durfte auch 2 Tauben nehmen. Das steht im Buch Mose, ganz am Anfang der Bibel. Maria und Josef hatten nicht viel Geld. So gingen sie in den Tempel und kauften 2 Tauben und opferten sie. Aber es gab noch ein anderes Gesetz. Gott hatte gesagt, das erstgeborene Kind in jeder Familie gehört ihm. Es sollte in den Tempel gebracht werden. Und dann sollte es ausgelöst werden. Das heißt, die Eltern haben 5 Silbermünzen für Gott gegeben und so durfte das Kind bei ihnen bleiben. Jesus war das erste Kind von Maria. Er gehörte also Gott und musste ausgelöst werden, so wie es bei jedem anderen erstgeborenen Kind geschah. Und so brachten Josef und Maria die 5 Silbermünzen in den Tempel. Jesus war ein kleines Baby und er brauchte Maria und Josef, die sich um ihn kümmerten. Gott wurde Mensch und war ganz hilflos und klein. Hast du dir schon einmal gedacht, Gott könnte dich gar nicht verstehen? Er ist ja Gott, er ist ja irgendwo im Himmel und weiß gar nicht, wie es hier auf der Erde ist. Aber denk dran, Gott ist ein Mensch geworden. Jesus war ein Baby, so wie du mal eins warst. Jesus war ein Kind. Er war mal genauso alt, wie du jetzt bist. Jesus war Mensch und hat sich auch mal wehgetan. Andere haben ihn geärgert. Und er musste auch Dinge tun, die er vielleicht nicht immer gern gemacht hat. Er weiß ganz genau, wie es dir geht, denn er selbst hat es auch mal erlebt. Deshalb kannst du ihm auch alles sagen, was dich beschäftigt. Er hört zu und er versteht dich.

Als Maria und Josef mit Jesus im Tempel standen, sahen sie plötzlich, dass ein alter Mann sie beobachtete. Sie kannten den Mann nicht, aber der Mann schaute immer zu ihnen hin, und er war ganz aufgeregt. Schließlich kam er zu ihnen. Er blieb vor Maria stehen und schaute auf das Baby in ihren Armen. Dann nahm der alte Mann es selbst auf den Arm. Ganz vorsichtig hielt er den kleinen Jesus und seine Augen strahlten. Dieser alte Mann war Simeon. Simeon war schon etwas älter. Er wusste, er würde nicht mehr lange leben. Aber Simeon liebte Gott. Und Simeon wartete darauf, dass Gott seinen Retter schickte. Denn das hatte Gott den Israeliten versprochen. Vor einiger Zeit hatte Gott selbst zu Simeon gesprochen und ihm gesagt, dass er noch vor seinem Tod den Retter sehen würde. Wie aufgeregt war Simeon damals gewesen! Aber trotzdem musste er noch warten. Doch dann, an diesem Tag, war es soweit. Gott sagte Simeon, dass er heute im Tempel den Retter sehen würde. Und jetzt sah er ihn. Simeon kannte Maria, Josef und auch Jesus nicht, aber Gott hatte sie ihm gezeigt. So war Simeon zu ihnen gekommen und hielt nun das kleine Kind in seinen Armen. »Das ist also der Erretter«, staunte er. Und laut betete er, »Herr, nun kann ich in Frieden sterben, denn du hast dein Versprechen gehalten und meine Augen haben den Retter gesehen. Dieses Kind ist der Retter für alle Völker, er ist das Licht der Welt.« Maria und Josef staunten. Natürlich wussten sie, dass Jesus Gottes Sohn war, aber jetzt sagte es ihnen dieser alte Mann noch einmal. Dieser Mann, den sie gar nicht kannten. Simeon segnete Josef und Maria, und dann ging er wieder. Maria schaute ihm noch nach. Doch dann sah sie eine Frau auf sich zukommen. Es war Hanna. Hanna war eine Prophetin. Auch sie war schon etwas älter, sie war 84 Jahre alt. Ihr Mann starb schon 7 Jahre nach ihrer Hochzeit. So war Hanna jetzt schon länger allein. Jeden Tag war sie im Tempel, betete und diente Gott. Und jetzt sah sie das Baby Jesus. Hanna wusste sofort, dass dieses Kind ein besonderes Kind war. Denn es war Gott, der Mensch geworden war. Könnt ihr euch das vorstellen? Der allmächtige Gott, der Himmel und Erde geschaffen hat, war jetzt ganz klein und hilflos. Hanna schaute Jesus an und begann, Gott zu loben und zu danken. Dann erzählte Hanna jedem, den sie traf, dass sie den Retter gesehen hatte. Maria und Josef gingen mit Jesus wieder zurück nach Bethlehem. Und jedes Mal, wenn Maria Jesus anschaute, staunte sie über das Wunder, das geschehen war. Gott war Mensch geworden.

0: Lieder singen, spielen und basteln. Lana hat noch nie so viel über Gott gehört wie in dieser Woche. Am besten hat ihr das Basteln gefallen und die leckeren Snacks, die es zwischendurch gab. Und heute, am letzten Tag, dürfen alle Kinder auf der großen Wiese hinter dem Gemeindehaus übernachten. Lana hat schon am Morgen ihren Rucksack gepackt. Sie darf Papas Schlafsack ausleihen und Mamas Isomatte. Der Tag beginnt wie immer mit einer Bibelgeschichte. Lana sitzt neben Sophia. Es fällt ihr schwer zuzuhören, denn sie muss die ganze Zeit an den Abend und die Übernachtung denken. Werden sie wohl ein Lagerfeuer machen?
1: »Du, Sophia«,
0: stößt sie ihre Freundin an, »meinst du, heute Abend gibt es Stockbrot?« Sophia flüstert zurück,
1: »keine Ahnung.«
0: Stockbrot wäre wirklich toll. Lana überlegt, was es sonst noch geben könnte.
1: Oder vielleicht gibt es auch Würstchen? Vielleicht diese leckeren kleinen, die es letztes Mal gab.
0: Ein paar Kinder drehen sich von vorne zu ihnen um und kichern. Lana hat nicht mehr ganz leise gesprochen. Etwas erschrocken schlägt sie sich die Hand vor den Mund.
1: »Du, wir müssen zuhören«,
0: sagt Sophia ganz leise zu ihr und schaut sich verlegen um. Lana gibt sich Mühe und hört endlich richtig zu. Der Mann vorne erzählt gerade die Geschichte von einem König. Dieser König Salomo wollte gerne ein guter König sein, so wie sein Vater. Da erschien Gott ihm im Traum und fragte ihn, was er sich wünscht. »Das klingt ja beinahe wie ein Märchen«, denkt Lana. Aber sie ist gespannt, was der König sich gewünscht hat. »Bestimmt ein schönes Schloss oder ein tolles Pferd oder ganz viel Gold.« Aber nein, der König wünschte sich Weisheit, damit er gut auf sein Volk achten kann. Dafür schenkte Gott ihm alles andere noch dazu. Salomo wurde sehr klug und ein richtig guter König, aber er wurde auch sehr reich und hatte alles, was man sich nur wünschen kann. Lana denkt noch lange über die Geschichte nach. Sie ist sich nicht ganz sicher, ob sie wirklich wahr ist. Ihr Papa und ihre Mama sagen immer, die Bibel sei ein Märchenbuch und Gott wäre so weit weg, dass er die Menschen nicht einmal sehen kann. Aber Sophia glaubt, dass alle Geschichten in der Bibel wahr sind und dass Gott ihr Freund ist. Wie schön wäre das, wenn Sophia recht hätte. Lana überlegt, was sie sich von Gott wünschen würde. Der Rest des Tages vergeht ganz schnell mit einem Geländespiel, leckerem Essen und einer Bastelarbeit. Am Abend wird ein Lagerfeuer angezündet und einer der Kinderstundenlehrer erzählt eine spannende Geschichte. Danach machen sich alle fürs Schlafengehen bereit, putzen ihre Zähne und suchen sich einen Schlafplatz. Lana breitet ihre Isomatte natürlich neben Sophias aus. Sie kuscheln sich in ihre Schlafsäcke und schauen zum Himmel hinauf, der mit tausenden glitzernden Sternen bestickt ist. Plötzlich zieht ein heller Lichterbogen über den Himmel, nur ein paar Sekunden lang.
1: »Eine Sternschnuppe«, ruft Lana aufgeregt. »Schnell, wünsch dir was!«
0: Einen Moment lang schweigen die beiden Mädchen. Dann flüstert Sophia,
1: »Hast du dir auch was gewünscht?«
0: »Na klar«, sagt Lana. »Und was hast du dir gewünscht?«, will Sophia wissen. »Das darf man nicht laut sagen, sonst geht es nicht in Erfüllung«, belehrt Lana ihre Freundin energisch. »Das weiß doch jeder.« »Ich habe mir nichts gewünscht«, sagt Sophia. »Meine Eltern sagen, das ist Quatsch.« Lana ist ein bisschen beleidigt. »Also meinst du, mein Wunsch ist Quatsch?« »Nein«, sagt Sophia versöhnlich, »das meine ich natürlich nicht. Aber meine Eltern sagen, es ist Quatsch, sich von einer Sternschnuppe etwas zu wünschen. Wir sollen uns lieber von dem was wünschen, der die Sternschnuppe gemacht hat.« »Und wer hat die Sternschnuppe gemacht?«, fragt Lana. »Na, Gott natürlich«, sagt Sophia mit Nachdruck. »Und du meinst, wir können uns alles wünschen von ihm?« »Na klar«, murmelt Sophia. »Du kannst dir alles wünschen.« Ihr fallen langsam schon die Augen zu. Bald ist sie eingeschlafen und schnarcht sogar ein bisschen. Doch Lana schaut noch lange in den Sternenhimmel hinauf und irgendwann sagt sie Gott, was sie sich wünscht. So leise, dass nur Gott es hören kann.

Das war die Kinderstunde Sonnenstrahl von Radio Segenswelle. Schön, dass du dabei warst. Versuch auch heute mit Gottes Hilfe ein Sonnenstrahl zu sein. Ich lade dich herzlich ein, auch morgen wieder mit dabei zu sein, um wieder etwas Spannendes von Gott zu lernen. Ich lade dich ein, mitzubeten, mitzusingen und zuzuhören. Ich freue mich auf dich.

Sie hören wieder eine Sendung des Radioprogrammes Licht des Evangeliums. Das Programm Licht des Evangeliums wird von Family Life Network in Winnipeg hergestellt und ist ein Wort der Hoffnung für die Familie von heute. Wir freuen uns dazu, dass Sie Ihr Radio wieder eingeschaltet haben, um unser heutiges Programm mit Gottes Wort, Liedern und Gebet anzuhören. Und wir laden Sie nun ein, diese halbe Stunde doch mit uns in die Gegenwart Gottes zu treten und ihn anzubeten. Wir wünschen auch einen guten Empfang. Am Mikrofon ist euer Diener am Wort, Jakob Funk. Wollen wir gemeinsam beten? Herr, wir danken dir, dass du uns wieder diese kostbare Zeit gegeben hast, die Botschaft aus deinem Wort über das Radio zu verkündigen. Du hast uns dazu berufen, Botschafter an Christi Staat zu sein. Darum hilf uns nun auch, das Wort der Versöhnung klar und deutlich zu predigen. Wir danken für deinen Sohn Jesus Christus und für die Erlösung durch sein Blut am Kreuz auf Golgatha. Himmlischer Vater, gib du uns nun doch wieder hörende Ohren und offene Herzen, dass wir die heutige Botschaft von deiner Liebe in unsere Herzen aufnehmen möchten und danach leben. Und möchte jeder Hörer dich heute doch auf irgendeine Weise ganz persönlich begegnen. Herr, segne dein Wort an die Herzen eines jeden Hörers. Amen.

Wir wollen jetzt mit einer neuen Serie von Botschaften aus dem Philipperbrief beginnen. Die Gemeinde in Philippi, an die Paulus seinen Brief schrieb, hat eine interessante Entstehungsgeschichte. Sie war nicht nur die erste christliche Gemeinde, die auf dem europäischen Kontinent gegründet wurde, sondern sie wurde auch noch durch ein direktes, übernatürliches Eingreifen Gottes ins Leben gerufen. In Apostelgeschichte 16, Vers 9 lesen wir darüber wie folgt. Und es erschien dem Paulus in der Nacht ein Gesicht. Ein mazedonischer Mann stand vor ihm, bat ihn und sprach, komm herüber nach Mazedonien und hilf uns. Gottes Geist musste die Pläne und Absichten von Paulus und seinen Begleitern ändern und ihm durch einen prophetischen Traum klar die Richtung zeigen, damit die Gemeinde in Philippi entstehen konnte. Wir beginnen in der heutigen Botschaft mit Philipper Kapitel 1, von Vers 1 bis 11. Nach folgendem Lied wollen wir gemeinsam den Schriftabschnitt aus Philipper Kapitel 1, die Verse 1 durch 11 lesen.

wollen wir jetzt gemeinsam aus Philipper Kapitel 1 von Vers 1 bis 11 lesen. Paulus und Timotheus, Knechte Jesu Christi, allen Heiligen in Christo Jesu zu Philippi, samt den Bischöfen und Dienern. Gnade sei mit euch und Friede von Gott, unserem Vater und dem Herrn Jesus Christus. Ich danke meinem Gott, so oft ich euer gedenke, welches ich alle Zeit tue in allem meinem Gebet für euch alle, und tue das Gebet mit Freuden über eure Gemeinschaft am Evangelium vom ersten Tage an bisher, und bin desselben in guter Zuversicht, dass der in euch angefangen hat, das gute Werk, der wird's auch vollführen bis an den Tag Jesu Christi. Wie es denn mir billig ist, dass ich dermaßen von euch halte, darum, dass ich euch in meinem Herzen habe, in diesem meinem Gefängnis, darin ich das Evangelium verantworte und bekräftige, als die ihr alle mit mir der Gnade teilhaftig seid. Denn Gott ist mein Zeuge, wie mich nach euch allen verlangt von Herzensgrund in Jesu Christo. Und darum bete ich, dass eure Liebe je mehr und mehr reich werde in allerlei Erkenntnis und Erfahrung, dass ihr prüfen möget, was das Beste sei, auf das ihr seid lauter und unanstößig auf den Tag Christi. Erfüllt mit Früchten der Gerechtigkeit, die durch Jesum Christum geschehen, in euch zur Ehre und Lobe Gottes.

Heute beginnen wir unsere Betrachtungen des Philipperbriefes mit dem Eingangsgruß von Paulus in den beiden ersten Versen des ersten Kapitels. Dieser Gruß verrät uns bereits einiges bezüglich der Frage, was ist eigentlich Gemeinde? Paulus gebraucht in seinem Eingangsgruß die Begriffe Gnade, Frieden, Heilige, Bischöfen und Diener, Knechte Jesu Christi. Gott ist seinem Wesen nach gnädig. Es ist der tiefste Wunsch seines Herzens, uns nahe zu sein. Darum hat er uns in Jesus Christus alle seine Gnade geschenkt. Und auch bei der Gemeinde in Philippi sehen wir seine Gnade am Werk. Paulus und sein apostolisches Team wollten eigentlich nicht nach Mazedonien gehen. Doch Gottes Gnade hinderte sie und durch einen prophetischen Traum lenkte Gott ihre Schritte in die Richtung seiner Absichten. Gnade war der erste Schritt Gottes, damit die Menschen in Philippi das Evangelium erfahren konnten. Dass Paulus der Gemeinde in Philippi in seinem Eingangsgruß Gnade und Friede von Gott, dem Vater und Jesus Christus, dem Herrn, wünscht, hat mit dem innersten Wesen der Gemeinde zu tun. Gottes Gnade und Frieden sind die Pfeiler einer christlichen Gemeinde. Ohne Gnade gibt es keinen Frieden. Und wo kein Friede herrscht, ist echte Gemeinschaft unmöglich. In Philipper 1, Vers 1 bis 11 gewährt uns der Apostel Paulus einen Blick in sein eigenes Herz und macht damit deutlich, worauf es im christlichen Leben eigentlich ankommt, unabhängig von der Lage, in der wir uns befinden mögen. Paulus selbst befand sich nicht gerade in einer gemütlichen Situation, als er diese Zeilen schrieb. Er war im Gefängnis und wusste nicht, wie die Situation für ihn persönlich ausgehen würde. Und doch spüren wir eine positive, freudige und lebensfrohe Stimmung aus seinen Worten, die er den Christen in Philippi mitteilt. Daraus können wir eigentlich schon das Wesentliche herausnehmen. Es kommt im christlichen Leben auf das neue Herz an. Paulus hatte dieses neue Herz. Als erstes fällt uns auf, dass Paulus das Gebet erwähnt. Er denkt mit großer Freude an die Christen in Philippi. Jedes Mal, wenn er für sie betet. Sein Herz ist erfüllt mit Freude und Dankbarkeit. Ich bin überzeugt, dass das Gebet in unserem geistlichen Leben die erste Priorität haben muss. Mit Gebet meine ich nicht eine religiöse Pflichterfüllung oder das Verlesen einer Fürbitterliste mit Hunderten von fein säuberlich sortierten Anliegen, sondern das lebensnotwendige Atmen unseres Geistes. Das Gebet ist der Herzschlag des neuen, lebendigen Herzens, das Gott in unser Leben pflanzte, als wir uns ihm hingaben. Wenn wir dieses Gebet vernachlässigen, dann verkümmert unser geistliches Leben. Doch das Gebet ist nicht nur eine Sache zwischen Gott und uns persönlich, sondern auch für unsere zwischenmenschlichen Beziehungen. Paulus betete für die Philipper und beachtet, wie er das tat. Ich danke meinem Gott jedes Mal mit großer Freude, wenn ich beim Beten an euch denke. Das Resultat seiner Dankbarkeit war ein tiefes Mitgefühl und große Freude. Ich denke, dass wir davon lernen müssen. Wie oft jammern und klagen wir übereinander, wenn wir denn überhaupt füreinander beten? Und was ernten wir als Resultat? Wir sind noch unzufriedener und kritischer geworden als vorher. Wir wollen jetzt wieder erst ein Lied hören und danach mache ich mit der Botschaft weiter.

Der zweite wesentliche Punkt, der mit dem neuen Herzen zusammenhängt, ist die Liebe. Paulus sagte, Gott allein weiß, wie sehr ich mich nach euch allen sehne. Liebe ich euch doch so, wie auch Jesus Christus euch liebt. Die Liebe, mit der uns Jesus Christus liebt, hat nichts mit dem zu tun, was wir meistens darunter verstehen. Menschenliebe ist im Letzten oft auf sich selbst bezogen. Ich liebe dich, weil ich geliebt werden will. Oder ist von Gefühlen und sexuellen, körperlichen Trieben motiviert. Die göttliche Liebe, wie sie uns die Bibel zeigt, ist von einer anderen Qualität. Sie sucht das Wohlergehen, das Beste für den anderen und nimmt sich selbst vollständig zurück. Die größte Liebe, sagt Jesus, beweist jemand, der sein Leben für die Freunde hingibt. Johannes 15, Vers 13. In Jesus Christus hat sich uns diese Liebe am deutlichsten offenbart. Es ist dieselbe Art Liebe, die Paulus auch den Philippern entgegenbrachte, wie er sie dem Kerkermeister zeigte. Er hätte allen Grund gehabt, diesen Mann, der ihn gefoltert und in den Block gesperrt hatte, zu verachten und zu hassen. Doch er liebte ihn mit der Liebe Jesu Christi und floh darum nicht, als sich die Gelegenheit dazu bot, und führte ihn samt seiner Familie zum Glauben an Jesus Christus. Die Bibel macht uns deutlich, dass diese Liebe das wesentliche Merkmal des neuen Herzens im Leben eines Christen ist. Wenn wir diese Liebe nicht haben, dann spielt es keine Rolle, inwieweit wir von der Lehre her korrekt leben oder wie begabt wir sind. Ohne diese göttliche Liebe sind wir nichts. Doch wir müssen nicht aus uns heraus Liebe produzieren, denn diese göttliche Art der Liebe ist nach Römer Kapitel 5, Vers 5 durch den Heiligen Geist in unser Herzen ausgegossen. Das Einzige, was wir tun müssen, ist, sie durch und aus uns herausfließen zu lassen. Denkst du nicht auch, dass unsere Gemeinden anders aussehen würden, wenn wir nicht mehr immer zuerst unser eigenes Wohlergehen, den Segen, Trost und Kraft für uns selbst suchen würden, sondern zuerst das Beste für unsere Mitmenschen? Paulus bittet Gott dann darum, dass sich diese Liebe in den Christen in Philippi immer weiter entwickelt. Ich bete darum, dass eure Liebe immer reicher und tiefer wird. Diese beiden Dinge sind untrennbar miteinander verbunden. Das neue Herz in unserem Leben ist keine Dose, sondern ein Krug. Das heißt, es hat eine große Öffnung, damit die Liebe daraus überfließen kann. Paulus betet aber nicht nur um Wachstum in der Liebe, sondern dass eure Liebe immer reicher und tiefer an Ansicht und Verständnis wird. Dann könnt ihr in jeder Lage entscheiden, wie ihr leben sollt. Liebe soll mehr sein als eine gefühlsmäßige Erfahrung oder ein schönes Wort. Die göttliche Liebe soll unsere Einsicht vertiefen, das heißt, uns einen klaren Einblick in das Wesen und die Lage unserer Mitmenschen geben. Göttliche Liebe hat es mit einem echten Mitgefühl und auch mit Verständnis für den Nächsten zu tun. Gottes Liebe wird immer einen menschlichen Körper bekommen und praktisch werden. Sie hat in Jesus Christus Hände, Füße und eine Stimme bekommen. Ebenso in Paulus und den ersten Christen in der Gemeinde von Philippi. Und sie will heute deine Hände, deine Füße und dein Leben in Besitz nehmen. Darum geht es. Unsere praktische und alltägliche Lebensführung soll und darf von der Liebe Christi geprägt und praktisch umgesetzt sein. Deshalb bin ich auch ganz sicher, sagt Paulus dann weiter, dass Gott sein Werk, das er bei euch durch den Glauben begonnen hat, bis zu dem Tag vollenden wird, an dem Jesus Christus wiederkommt. Zum Schluss muss aber noch bemerkt werden, dass all das Gesagte nicht in eigener Kraft bewirkt oder durch eigene Leistung vollbracht werden kann. Es ist Gott, der das neue Herz in uns hineingeboren hat, und er wird es mit der Hilfe des Heiligen Geistes auch zur Herrlichkeit und zum Lobpreis Gottes
in deinem und in meinem Leben vollenden. Das Einzige, was wir tun können, ist unser Gehorsam ihm gegenüber. Wir wollen noch einmal zusammen beten. Herr, wir danken dir für das heutige Wort von deinem Diener, dem Apostel Paulus. Wir lieben dich, weil du uns in Jesus Christus zuerst geliebt hast. Hilf uns nun auch, all unsere Mitmenschen so zu lieben. Wir bitten aber auch um Vergebung, wo wir gefehlt haben. Erneuere unsere Herzen täglich, dass wir nach deinem Willen leben können. Segne auch heute wieder alle lieben Hörer. Im Namen Jesu.

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Wir hoffen, dass Ihnen auch dieses heutige Programm wieder zum Segen gewesen ist und verabschieden uns von Ihnen. Um eine Woche, so der Herr will, hören Sie ein weiteres Programm vom Licht des Evangeliums um dieselbe Zeit und auf derselben Stelle. Wir danken für Ihre Briefe an uns und laden Sie ein, uns doch wieder zu schreiben. Und wenn Sie durch schwere Lagen gehen und Sie uns das mitteilen möchten, dürfen Sie es gerne tun. Wir wollen gerne mit Ihrem Gebetsanliegen für Sie vor Gottes Angesicht treten. Und wenn Sie uns besondere Segenserfahrungen mitteilen möchten, dürfen Sie auch das gerne tun, sodass wir uns mit Ihnen freuen und Gott danken können. 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

Herzlich willkommen aus dem Open Doors Gebetshaus für verfolgten Christen. Wie schön, dass du dich heute entschieden hast, von unseren verfolgten Glaubensgeschwistern zu hören und für sie zu beten. Wenn man von Christenverfolgung spricht, dann denken wir zum Beispiel an Länder wie Nordkorea, an Somalia, an Nigeria und so weiter. Aber in dieser Sendung möchte ich ein Land sichtbar machen, von dem wir vielleicht keine direkte Verbindung mit Christenverfolgung haben. Ein Land in Lateinamerika, in dem Christen, die ihren Glauben ausüben möchten, mit Angst, mit Misstrauen, Überwachung, Ausbürgerung und sogar Inhaftierung seitens der Regierung konfrontiert sind. Dieses Land heißt Nicaragua. In Nicaragua wohnen knapp 7 Millionen Menschen und die meisten von ihnen, also 95% der Bevölkerung, nennen sich Christen. Das heißt, die Hauptreligion ist der christliche Glaube in diesem Land. Allerdings taucht Nicaragua auf dem Weltverfolgungsindex vom Open Doors als eines der 50 Länder auf, wo Christen am stärksten verfolgt werden. Wie kann das sein, dass Christen, die in einem fast ausschließlich christlichen Land leben, verfolgt werden? Seit 2007 regiert der Präsident Ortega zusammen mit seiner Frau Rosario Murillo das Land. Seine Frau ist sogar die Vizepräsidentin. Im Laufe der Jahre ist Ortega und seine sozialistisch orientierte Partei immer diktatorischer geworden. Das heißt, sie unternehmen alles im Land, um die Macht zu zentralisieren. Nicaragua erlebt zurzeit eine große geistliche Erweckung, denn viele Menschen erfahren in Jesus ihren Frieden und auch Hoffnung. Aber auf der anderen Seite wird auch immer wieder deutlicher, dass die Regierung Ortegas die Verbreitung des Evangeliums ohne ihren Einfluss und ohne ihre Kontrolle nicht länger zulassen will. Der Präsident Ortega ernimmt sich ein Beispiel an anderen repressiven Ländern wie China, Nordkorea, Eritrea. Da, wo die Regierenden die Macht für sich beanspruchen und die Bevölkerung an sich binden möchten. Fakt ist, dass wenn ein Mensch oder eine Regierung in dieser Welt sich Gott widersetzt und die Macht für sich beansprucht, dann passiert genau das, was wir aktuell in Nicaragua sehen. Wir sehen zunehmende Korruption, Unterdrückung, Armut, Arbeitslosigkeit, Angst, Vertreibung und Gewalt. Die Bevölkerung Nicaraguas ist mit der jetzigen Regierung und auch mit der ganzen Situation sehr unzufrieden. Aber diejenigen, die es wagen, in diesem Land ihre Stimme zu erheben und gegen die Regierung zu protestieren oder zu demonstrieren, diese Menschen, sie verlieren ihren Jobs, sie werden eingeschüchtert, sie werden inhaftiert, aus dem Land verwiesen und manchen von ihnen werden sogar misshandelt und getötet. Und das betrifft vor allem Regimekritiker, Journalisten und auch Christen, die sich ganz praktisch für die Menschen einsetzen möchten. In Nicaragua gibt es keine Pressefreiheit, denn bei einer Diktatur gibt es keinen Platz für Meinungsfreiheit oder gar Kritik. Deshalb wird jeder, der anders denkt, anders glaubt und vor allem anders handelt, als es die Regierung vorschreibt, sofort als Staatsfeind abgestempelt und muss mit harten Konsequenzen rechnen. Kein Wunder, dass Nicaragua zurzeit das Nordkorea Lateinamerikas genannt wird. Wie kam es, dass die Kirche, vor allem die katholische Kirche in diesem Land, Zielscheibe der Regierung geworden ist? Seit vielen Jahren kämpft vor allem die katholische Kirche im Land offen gegen Korruption, für Menschenrechte, für Demokratie und sie setzt sich ganz praktisch für die Menschen ein, was die Regierung ein Dorn im Auge ist. Im April 2018 gab es einen Volksaufstand bzw. eine große Demonstration gegen die Arbeit der Regierung in der Hauptstadt Managua. Unter anderem oder darunter waren viele Studenten, die ihren Unmut gezeigt haben. Während dieses Protests oder während dieses Volksaufstands hat sich die katholische Kirche an friedlichen Märschen angeschlossen. Die Regierung hat sofort mit Gewalt reagiert und viele Menschen wurden zum Teil schwer verletzt.
Während der Demonstration wurden mehr als 300 Menschen getötet und zahlreiche von ihnen wurden inhaftiert oder aus dem Land verwiesen. Als die Regierung gesehen hat, dass die Kirche den Verletzten und den verzweifelten Menschen geholfen hat, ist sie dadurch zu einer Bedrohung des Staates geworden. Der Präsident Ortega bezeichnete öffentlich die Priester und die Pfarrer als Mörder und Putschisten und er warf ihnen sogar vor, zusammen mit der US-Regierung ein Komplott zu seinem Sturz zu schmieden. Fakt ist, seit 2018 wurden über 250 katholische Geistliche aus dem Land verwiesen. Unzählige Kirchen verloren ihre Lizenz und ihr Besitz wurde beschlagnahmt als Vergeltung für Kritik an der Regierung und mindestens 5000 NGOs, also Nichtregierungsorganisationen, wurden aufgelöst. Sämtliche christliche Radiosendungen und Schulen wurden geschlossen und Online-Gottesdienste werden in diesem christlichen Land streng überwacht. Außerdem sind öffentliche religiöse Feste, darunter Prozessionen wie zum Beispiel in der Osterwoche, offiziell außerhalb des Gemeindegebäudes verboten. Der Präsident Ortega, er versucht die Kirche bzw. unsere Glaubensgeschwister systematisch mundtot und unfähig zu machen. Kann er das? Der evangelische Pastor Wilber, er führt seine Gemeinde seit über 10 Jahren. Er sagt, mein Leben als Pastor wurde seit dem Protest im Jahr 2018 radikal verändert. Seitdem merkt er, dass seine Gottesdienste regelmäßig überwacht werden. Jeden Sonntag merkt er, dass Polizisten in der Gemeinde sitzen, um ganz genau zu beobachten, was er predigt. Pastor Wilber, er bleibt dem Wort Gottes treu, er predigt das Evangelium weiter und auf sein Risiko betet er für den Präsidenten, für seine Frau und für die Regierung des Landes. Er sagt, eines Tages kamen 2 Polizisten in den Sonntagsgottesdienst zum Überwachen. Beide blieben bis zum Schluss im Gottesdienst und am Ende fragte Pastor Wilber einen von ihnen, ob er für ihn beten darf und er sagte ja. Nach dem Gebet war dieser Mann so sehr berührt, dass er weinend seine Sünde bekannt hat und Jesus Christus in seinem Leben als ein Herrn und Retter angenommen. Und dieser Mann ist heute ein wahrer Nachfolger Jesu. Die Bibel fordert uns auf, ständig im Gebet zu bleiben, weil unser Gebet in dem Namen Jesu eine enorme Kraft hat. Wir dürfen unser Dank und auch unser Bitte vor Gott bringen. Das Wort Gottes offenbart uns aber ein Geheimnis. Ein Geheimnis, um ein Leben in Ruhe und in Frieden zu haben. Und diese Offenbarung finden wir im 1. Timotheus Kapitel 2, Vers 2. Und darin sagte der Apostel Paulus, betet besonders für alle, die in Regierung und Staat Verantwortung tragen, damit wir in Ruhe und in Frieden leben können, ehrfürchtig vor Gott und aufrichtig unserer Mitmenschen gegenüber. Und gemäß dem Wort Gottes beten wir im Namen Jesu für den Präsidenten Ortega, für seine Frau, die Vizepräsidentin Rosario Murillo und für alle Menschen, die mit der Regierung Nicaraguas kooperieren. Diese Menschen sollen eine Offenbarung darüber bekommen, wer Jesus Christus ist und sie sollen den Weg zu Jesus Christus finden. Lass uns beten. Bitte bete für eine gottesfürchtige Regierung in Nicaragua.

Herr Jesus, wir danken dir, dass du hier bist und danke, Vater, dass wir heute für die Regierung in Nicaragua beten dürfen. Jesus, wir bitten dich, dass du den Präsidenten Daniel Ortega, seine Frau Rosario Murillo und auch für alle Menschen, die mit dieser Regierung kooperieren und dafür arbeiten, dass sie eine Begegnung mit dir haben. Jesus, wir bitten dich, dass du dich ihnen offenbarst, dass du dich zeigst als der einzige wahre Gott und dass jedes Knie in Nicaragua sich beugt und jeder Mund bekennt, dass du der Herr bist. Jesus, du hast ein wunderbares Werk in Nicaragua begonnen und du willst es auch vollenden. Und wir segnen diese Regierung mit Erkenntnis. Wir segnen diese Regierung mit Wahrheit. Und wir bitten dich, dass du über diese Regierung brütest und Leben bringst. Amen. Bedingt durch Perspektivlosigkeit, Unsicherheit und auch Angst, die in diesem Land herrschen, entscheiden sich viele Christen, ins Ausland zu gehen. Die meisten von ihnen fliehen mit ihrer Familie ins benachbarte Costa Rica oder in die USA. Es gibt aber andere, die sich eine Flucht zum Beispiel ins Ausland nicht leisten können oder sie entscheiden sich ganz bewusst im Land zu bleiben, wie zum Beispiel Martha. Sie sagte, Jesus nachzufolgen und ihn in meinem Land zu bezeugen, wurde zu einer Straftat. Heute ist Martha auf der Flucht, weil sie damals zusammen mit ihrem Pfarrer Menschen geholfen hat, die bei dem Protest dabei waren und immer noch heute von der Regierung aufgespürt und verfolgt werden. Und jetzt wird Martha wegen ihres Einsatzes für diese Menschen selbst von der Regierung verfolgt. Jemand aus der Gemeinde hat sie vor dem Tag ihrer Inhaftierung gewarnt, sodass sie rechtzeitig innerhalb des Landes fliehen konnte. Als die Behörden zu ihr nach Hause kamen, glaubten sie ihren Eltern nicht, als sie ihnen gesagt haben, dass sie nicht mehr zu Hause wohnt. Sie haben das ganze Haus durchsucht, um Beweise zu finden, wo sie sich aufhält. Angst und Misstrauen klopfen heute an der Tür des Herzens von Martha und ihrer Familie. Allerdings wird Martha durch die Gebetstreffe mit Christen aus verschiedenen Denominationen, an denen sie manchmal teilnehmen kann, sehr, sehr ermutigt. Martha spürt, dass die Verfolgung bewirkt, dass die Kirche als Leib noch enger zusammengefügt wird, was früher zum Beispiel nicht der Fall war. Martha sagt, die Verfolgung hilft den Christen, sich komplett auf Jesus zu fokussieren. Martha hat ein Gebetsanliegen und dieses gilt auch für viele andere Geschwister von uns, die in diesem Moment entweder im Untergrund in Nicaragua leben oder im Exil sind. Sie sagt, ich habe viel Angst und ich kämpfe ständig mit Depressionen. Ich fühle mich wie eine Frau mit ganz wenig Glauben. Bitte betet für mich, dass ich meinen Glauben nicht verliere. Und das werden wir jetzt tun. Bitte bete für geflüchtete Christen, damit sie stark in ihrem Glauben an Jesus bleiben und ihn bezeugen.

Lieber Jesus Christus, wir danken dir, dass wir für Menschen, für unsere Geschwister wie Martha heute beten dürfen. Und Jesus, Martha ist nur ein Beispiel von vielen, die jetzt in diesem Moment Angst haben, die geflohen sind aus ihrem Heimat, die jetzt wirklich nicht wissen, was sie machen sollen, wo sie hingehen. Jesus, es gibt so viele, die in diesem Moment sich hoffnungslos fühlen und sie brauchen Kraft. Und jetzt durch dieses Gebet möchten wir unsere Geschwister stärken und dich bitten, Jesus, dass du sie füllst mit deinem Heiligen Geist, dass du ihnen Kraft schenkst, Hoffnung, Zuversicht, Führung und Leitung. Jesus, wir segnen sie, sodass sie komplett auf dich fokussiert bleiben. Jesus, wir bitten dich, dass du mit ihnen gehst, dass du sie führst und leitest, dass du auch ihnen Möglichkeiten schenkst, dass sie sich vernetzen, auch mit anderen aus anderen verschiedenen Denominationen. Und Jesus, wir danken dir, dass du für sie bist und danke, dass wir sie durch dieses Gebet stärken dürfen. Amen. Die Regierung in Nicaragua erkennt, dass die Kirche im Land eine machtvolle Stimme und auch einen Einfluss hat. Deshalb versucht sie, die Kirche durch Kontrolle, Schikane und auch Manipulation an sich zu binden, auch sie zum Schweigen zu bringen und auch sie zu schwächen. Das heißt konkret, seit 2018 hat die Regierung sich entschieden, alles zu kontrollieren und zu überwachen, was in der Kirche bzw. im Gemeindeleben geschieht. Gemeinden werden zur Registrierung gezwungen und müssen regelmäßig unzählige Berichte, Dokumente, Formulare an die Regierung übergeben. Informanten und auch Spionen besuchen regelmäßig Gottesdienste, um Bilder zu machen und vor allem um zu prüfen, wer an den Gottesdiensten teilnimmt und was genau gepredigt wird. Den Pastoren und Leiter, sie sollen die Arbeit der Regierung auf gar keinen Fall kritisieren und selbst für die Regierung offen zu beten, kann extrem gefährlich sein. Viele Christen werden gezwungen, mit der Regierung zu kooperieren und das führt zu Spannung, zu Spaltung und Misstrauen innerhalb der Gemeinde. Für Pastoren und Leiter ist diese Situation von Angst und Misstrauen psychisch extrem belastend, denn sie wissen nicht, ob und wann sie verraten werden und vor allem, wie lange sie noch als Pastoren arbeiten können. Ein Pastor erzählt, die Regierung hat seine Lizenz entzogen und das bedeutet, er darf offiziell kein Gehalt und keine Unterstützung mehr bekommen. Trotzdem darf er in der Gemeinde weiterarbeiten, aber Evangelisation in seiner Nachbarschaft ist nicht mehr erlaubt. Die Regierung versucht, seine Gemeinde sozusagen in ein lebloses Gebäude mit vier Wänden zu verwandeln. Als er gefragt wurde, wie es seiner Gemeinde heute geht, haben wir eine erstaunliche Antwort bekommen. Er sagt, die Bibel sagt, dass Jesus zu seinen Jüngern gesagt hat, sie sollen das Netz auswerfen, um Fische zu fangen. Aber in unserem Fall sorgt Jesus dafür, dass die Fische ins Netz kommen, denn trotz Verfolgung oder wegen der Verfolgung besuchen mehr Menschen unserer Gottesdienste als je zuvor. Als er gefragt wurde, wie es ihm geht, sagte er, dass all diese Paranoia und der psychische Druck momentan so groß sind, dass er Schmerzen in seiner Seele und sogar Schmerzen in seinen Knochen verspürt. Lass uns beten. Bitte bete für Pastoren und Leiter um Trost, Bewahrung und Weisheit.

ihrem Land. Jesus, wir bitten dich, dass du sie stärkst, dass du sie ermutigst. Wir bitten dich, Jesus Christus, dass du durch sie auch wirkst, inmitten von Restriktionen und auch Kontrolle und Schikane, dass sie sich vor dieser Angst nicht beugen, sondern dass sie sich allein vor deiner Macht beugen und dass sie in vollem Vertrauen auf dich, dass sie ihre Dienste weitermachen. Wir möchten sehen, dass Nicaragua eine starke Gemeinde hat. Wir möchten sehen, dass Pastoren und Leiter mit ganzem Herzen dort in diesem Land dir dienen und Menschen zum Glauben an dich führen. Jesus, wir danken dir, dass wir für Pastoren und Leiter heute beten dürfen in der Gewissheit, dass du für sie bist und dass du sie liebst. Amen. Ja, vielen Dank, dass du heute dabei warst und für unsere Glaubensgeschwister aus Nicaragua mitgebetet hast. Dein Gebet hat enorme Kraft. In Epheser Kapitel 6, Vers 18 schreibt der Apostel Paulus, er sagt, hört nie auf zu beten und zu bitten. Lasst euch dabei vom Heiligen Geist leiten. Bleibt wach und bereit. Bittet Gott inständig für alle Christen. Deshalb möchte ich dich mit diesem wunderbaren Bibelvers ermutigen, dass du weiterhin in Verbindung mit unseren Glaubensgeschwistern durch Gebet bleibst. Sehr gerne möchte ich dich für die nächste Sendung einladen, bei der wir für ein anderes Land und für unsere Geschwister dort beten werden. Du bist auch herzlich eingeladen, hier vor Ort nach Kelkheim zu kommen, um gemeinsam mit uns für unsere verfolgten Glaubensgeschwister zu beten. Die aktuellen Termine dafür findest du unter www.gebetshaus.de. Ich wünsche dir gottesreichen Segen. Bis zum nächsten Mal.

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0: Es ist 6 Uhr.
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2: Ja, einen schönen guten Morgen auch von mir an die Zuhörer zu Hause. Mein Name ist Boris Schmidtgall. Ich habe Chemie studiert und habe im Zuge meiner Promotion und der sich daran anschließenden Forschungsgrundlagenarbeit im Bereich Chemie mich mit Molekülen des Lebens, also insbesondere mit Makromolekülen des Lebens, vertieft befasst. Und in der Auseinandersetzung mit diesen Themen ist mir deutlich geworden, dass das mit der Entstehung des Lebens keine so einfache Angelegenheit ist, wie das oft dargestellt wird. Sei es in den Medien oder auch sogar in einigen wissenschaftlichen Artikeln. Und oft genug wird ja auch gesagt, dass die Lebensentstehung zu den überhaupt schwierigsten Fragen und den größten Herausforderungen der Wissenschaft zählt. Und die meisten Wissenschaftler, wie wir eben schon gehört haben, betreiben Wissenschaft ausgehend von einer evolutionären Weltsicht. Und es gilt als unbezweifelbar, dass alles durch natürliche Ursachen entstanden ist. Schließlich soll es zu einer Höherentwicklung des Lebens, das entstanden sein soll, gekommen sein von, wie man sagt, von der Amöbe bis Goethe. Ja, und es geht also letztlich darum, bei diesem Vortrag, welche Erklärungen gibt es dafür, wie erste Zellen entstanden sein könnten? Denn damit soll ja gemäß der Evolutionslehre das Leben angefangen haben auf diesem Planeten. Also, kann Leben aus unbelebter Materie entstehen oder nicht? Und wenn ja, welche Vorgänge werden da angeführt und wie plausibel ist es, dass solche Vorgänge tatsächlich stattgefunden haben könnten? Zunächst einmal kann man sich ja überhaupt die Frage stellen, was ist eigentlich überhaupt Leben? Das ist schon bereits keine so einfache Frage, zumindest wenn man jetzt einfach ganz genau beantworten will, worum es sich bei Leben handelt, wenn man es genau definieren will. Es ist natürlich alles andere als schwierig, jetzt einfach nicht lebendige Dinge von lebendigen Dingen zu unterscheiden. Nach dem Prinzip, zeig es mir und ich werde dir sagen, was es ist. Bekannt geworden ist die NASA-Definition aus den 90er Jahren, die da besagt, Leben ist ein chemisches System, das zur darwinschen Evolution befähigt ist. Aber wie wir hier auf dieser Darstellung sehen, greift diese Definition bei weitem zu kurz. Man kann das Leben zunächst einmal charakterisieren anhand von verschiedenen Eigenschaften, die man beim Leben ausmacht. Wie wir ja alle wissen, ist Leben abgegrenzt. Wir selbst haben ja eine Haut nach außen hin und Bakterien haben eine Zellmembran. Wir alle kennen das Prinzip, dass das Leben sich selbst reparieren kann. Wenn wir uns verletzen, dann verheilt die Wunde normalerweise und irgendwann sind sogar die Spuren von der Wunde kaum noch zu erkennen. Das liegt daran, dass wir, dass Organismen ausgefeilte Mechanismen haben, molekularer Art, um Verletzungen auszubessern. Und dazu bedarf es natürlich eines Ist- und Sollwertabgleichs. Organismen betreiben stets einen Stoffwechsel. Sie nehmen Stoffe von außen auf und sie geben Stoffe wiederum an die Umgebung ab. Sie können zum Beispiel, einige Organismen können Licht aufnehmen, um das Licht in chemische Energie umzuwandeln und daraus ihren Stoffwechsel zu betreiben. Andere Organismen, kann man sagen, verbrennen Kohlenhydrate. Ja, also es findet eine Reaktion von Kohlenhydraten und Sauerstoff statt, wobei diese Reaktion kontrolliert ist durch ausgefeilte molekulare Mechanismen. Und das Ganze bedarf natürlich einer ziemlich genauen räumlichen und zeitlichen Organisation der chemischen Reaktion innerhalb der Zelle. Organismen sind dadurch gekennzeichnet oder haben die besondere Fähigkeit, die sie von Nichtleben unterscheidet, dass sie sich reproduzieren können. Einzeller reproduzieren sich dadurch, dass sie sich teilen. Höhere Lebewesen reproduzieren sich durch sexuelle Fortpflanzung. Das ist etwas, was nicht lebendige Dinge nicht einfach so machen können. Es gibt natürlich auch Kristalle, die sich eben durch Anlagerung anderer Moleküle vergrößern, aber es gibt nicht die Fähigkeit, bei nicht lebendigen Dingen sich zu vermehren. Die grundlegende Eigenschaft eines Lebens ist die Information, und diese Information liegt vor in den Erbmolekülen der DNA und dem sozusagen den Zwischenspeicher der RNA, der die Information von den Erbmolekülen zum Protein überträgt. Und das bedarf eines ausgefeilten Systems, das durch Kodierung und Interpretation gekennzeichnet ist. Des Weiteren haben Lebewesen die Fähigkeit der Wahrnehmung. Und das bedarf zunächst einmal überhaupt die Aufnahmefähigkeit für externe Signale und eine effiziente Reizweiterleitung. Überdies können Organismen sich in einem gewissen Ausmaß anpassen. Hier dargestellt ist das durch eine Zelle, die auf ein Virus reagiert, wenn das Virus sein Erbgut in die Zelle einschleust, um die Zelle zu manipulieren, dann kann die Zelle darauf reagieren, indem sie mit Proteinen oder mit anderen molekularen Werkzeugen dieses Erbgut zerstört. Also wir sehen hier bereits, das Leben ist, wenn man das genau betrachtet, ziemlich komplex aufgebaut und ziemlich effizient organisiert. Wir können also sagen, die erste Frage ist überhaupt, wie groß ist die Herausforderung für die Theorien, die Entstehung des Lebens erklären sollen. Und wir werden zunächst einmal sehen, dass die Herausforderungen gewaltig sind. Und in einem zweiten Teil des Vortrags werde ich aufzeigen, welche Schritte bisher überhaupt versucht worden sind, dass sie erklärt werden durch bestimmte chemische Experimente. Ja, zunächst einmal ein grober Überblick über das, was als chemische Evolution bezeichnet wird, also den Ausgangspunkt, nämlich die kleinen Moleküle, über chemische Reaktionen hin zu den Bausteinen des Lebens und auch anschließend dann eben die Entstehung einer ersten Zelle. Dieses Bild hatte ich bereits vor Augen, als ich noch Student war, und ich selbst habe reichlich oft versucht, Nukleinsäuren und später auch Proteine herzustellen. Oft genug ist es auch gelungen, aber eben nur unter Einsatz meiner vertieften Kenntnisse der Chemie und einer sorgfältigen Arbeit im Labor. Und Versuche, überhaupt Lebewesen einfach so in einem Experiment herzustellen, sind ja gemacht worden, allerdings nur bis zu der Zeit von Louis Pasteur. Louis Pasteur hat festgestellt, dass im Grunde Leben aus Nichtleben nicht hergestellt werden kann. Und diejenigen, die nach Louis Pasteur geforscht haben, die hoben eben die Disziplin der präbiotischen Chemie aus der Taufe. Als präbiotische Chemie wird diejenige Wissenschaftsdisziplin bezeichnet, die sich mit der Frage befasst, ob Leben aus Nichtleben entstehen kann und wie man eventuell das erklären kann. Ja, und eben genau dieses Bild, da sehen wir, da gibt es einzelne kleine Moleküle, wie zum Beispiel Phosphat, Harnstoff, wie Schwefelwasserstoff. Und diese Moleküle sollen nun durch bestimmte Energien dazu gebracht worden sein, zum Beispiel durch Blitzeinschläge oder durch Vulkaneruptionen oder durch UV-Licht, dass sie Reaktionen eingehen und dann komplexere Moleküle wie eben Nukleinsäuren, Proteine oder Zucker gebildet haben. Schließlich sollen sich diese Moleküle dann organisiert haben zu einer Zelle. Und die entscheidende Frage ist, gibt es überhaupt solche Vorgänge? Können wir solche Vorgänge irgendwie, sei es im Labor oder wo auch immer, nachweisen? Und ich möchte zunächst einmal in diesem Vortrag, da diese Frage sonst ausufern würde, eingrenzen auf die Nukleinsäuren und die Proteine. Die Proteine bestehen ja aus Aminosäuren und Aminosäuren, das sind relativ kleine organische Moleküle. In der Natur gibt es insgesamt 20 Aminosäuren, die typischerweise, aus denen typischerweise Proteine bestehen. Die 20 kanonischen Aminosäuren sind also irgendwann, wenn man jetzt von einer evolutionären Weltsicht ausgeht, auf dieser Erde zusammengekommen. Also man müsste sich einfach die Frage stellen, wie ist es dazu gekommen, dass diese 20 Aminosäuren in diesem Satz zusammengestellt worden sind. Anschließend müssen ja diese Aminosäuren dann, damit Proteine entstehen können, über Peptidbindungen verknüpft worden sein. Und durch diese Verknüpfung soll dann eine Kette entstanden sein, wie man hier unter dem Protein sehen kann, eine Kette von einzelnen Aminosäuren, die dann eben das Makromolekül, das Protein darstellt. Jetzt stellten sich die Forscher die Frage, wie ist dieser Satz an 20 Aminosäuren, den wir in allen Lebewesen vorfinden, wie ist der entstanden? Die gängige Erklärung ist diejenige, dass es zum einen exogene Aminosäuren geben soll, die also zum Beispiel auf Kometen auf unserem Planeten gebracht worden sein sollen. Und zum anderen soll es sogenannte endogene Aminosäuren geben, die terrestrisch entstanden sind, also in unserer Atmosphäre. Zum Beispiel dadurch, dass es zu Blitzeinschlägen gekommen ist, sollen chemische Reaktionen in der Atmosphäre ausgelöst worden sein, die dann zu Aminosäuren führten. Und nun ist natürlich klar, wenn man von einem solchen Szenario ausgeht, dass zum einen Aminosäuren irgendwie auf Kometen auf unserem Planeten gebracht worden sind und zum anderen durch Blitze hervorgebracht worden sind und es dann zu einer Mischung gekommen ist und aus dieser Mischung ein Satz von 20 Aminosäuren entstanden sein soll, dann würde wohl kaum jemand davon ausgehen, dass ein solcher Satz an Aminosäuren optimale Eigenschaften hat für die Beschaffenheit des Lebens. Einfach gesagt, dieser Satz müsste eigentlich suboptimal sein. Und eine Forschungsgruppe hat genau diesen Sachverhalt aufgegriffen und sich damit befasst. Sie haben den kanonischen Satz an Aminosäuren, also denjenigen, den man in der Natur, in Lebewesen vorfindet, verglichen mit zufälligen Sätzen an Aminosäuren, die sie generiert haben aus einem Pool von 1913 Aminosäuren. Es handelt sich dabei um einen In silico-Vergleich, das heißt also, das sind Computersimulationen, die hier durchgeführt worden sind. Und insgesamt wurden ganze 100 Millionen alternative Aminosäuresätze geprüft. Und die Kriterien des Vergleichs mit dem kanonischen Satz, das waren Kriterien im Hinblick auf die Abdeckung des chemischen Raums. Diese Aminosäuren haben ja chemische Eigenschaften. Sie können entweder hydrophob sein, also das heißt wasserabweisend. Sie können geladen sein, entweder positiv oder negativ. Oder sie können polar sein, das heißt, sie haben irgendwie die Fähigkeit, Wasserstoffbrückenbindungen einzugehen. Und genau diese verschiedenen Eigenschaften können so variabel sein, dass die Aminosäuren einen entweder großen oder einen eher kleinen chemischen Raum abdecken. Und nun fand man heraus, dass innerhalb dieser 100 Millionen geprüften Sätze es nur 6 bessere Sätze gab. Das heißt also, 6 aus diesen 100 Millionen geprüften Sätzen deckten einen größeren chemischen Raum ab als der bekannte kanonische Satz. Nun muss man allerdings auch sehen, dass nicht nur der chemische Raum eine Rolle spielt, sondern auch die energetischen Kosten. Also wie viel Energie muss investiert werden, damit so ein chemischer Satz überhaupt zustande kommt. Und wenn man dieses Kriterium noch dazu nimmt, dann stellt sich tatsächlich heraus, dass der kanonische Satz der beste überhaupt ist. Also zumindest im Vergleich mit diesen 100 Millionen geprüften Sätzen ist der kanonische Satz deutlich besser als alle anderen. Das zeigt also, dass es sich bei dem kanonischen Aminosäuresatz tatsächlich um einen global optimalen Satz handelt, zumindest wahrscheinlich. Man müsste noch viel, viel mehr Aminosäuresätze prüfen, um dieser Frage nachzugehen, aber der bisherige Befund lautet, der in der Natur vorhandene Satz der 20 Aminosäuren ist der beste. Das beschreiben dann auch die Forscher, die diese Studie betrieben haben, mit folgender Aussage: Sätze, die den chemischen Raum besser abdecken als das genetisch kodierte Aminosäurealphabet, sind selten und energetisch kostspielig. Und eine weitere Aussage dazu ist: Es gibt immer mehr Indizien dafür, dass das moderne genetisch kodierte Aminosäurealphabet hinsichtlich vieler Eigenschaften optimiert ist. Also die Forscher haben erkannt, der Aminosäuresatz ist durch und durch optimiert, und zwar nicht nur ein bisschen, sondern in einem ziemlich großen Ausmaß. Dennoch sind die Forscher davon überzeugt, dass er durch irgendwelche evolutionären Mechanismen entstanden ist. Sie schreiben weiter in dieser Publikation: Es erscheint vernünftig, dass verschiedene Mechanismen zu der evolutiven Selektion der kanonischen Aminosäuren führten, als die im Zuge der Entstehung des Stoffwechsels verfügbar gemacht wurden. Nun, für diese Aussage gibt es an sich keine Erklärung in den Publikationen, es gibt höchstens irgendwelche Spekulationen. Und es kann überhaupt kein Naturprozess vorgewiesen werden, der ein solches Zustandekommen von einem hochgradig optimierten Satz an organischen Molekülen erklärt. Also festzuhalten bleibt, der kanonische Satz der Aminosäuren ist optimal und es gibt dafür keine vernünftige Erklärung aus Sicht der Evolutionslehre. Die anderen Bausteine, also die Bausteine des anderen Biopolymers, das relevant ist in Organismen, sind die Nukleotide. Und da gibt es zwei Sorten von Nukleinsäuren und dementsprechend auch zwei Sorten von Nukleotiden. Die Bausteine der DNA, die werden als Desoxynukleotide bezeichnet. Und die sind zusammengesetzt eben aus einer Phosphateinheit, aus einer Zuckereinheit und aus einer Nukleobase. Und bilden dann, wenn man sie in wässriger Lösung als Strang zusammenbringt, eine Doppelhelix, sofern die Reihenfolge der Basen gut zueinander passt. Die andere Sorte der Nukleinsäuren, das sind die RNA-Moleküle, also die Ribonukleinsäuren. Die unterscheiden sich von den Nukleinsäuren dadurch, dass diese als rot gekennzeichnete Hydroxylgruppe zusätzlich noch vorhanden ist und dass anstelle des Thymidins, was vorhin zu sehen war, eben ein Uridin vorhanden ist. Das unterscheidet sich hinsichtlich eines, man könnte sagen, kleinen Details an der Nukleobase. Hier fehlt die Methylgruppe. Und bei diesen Molekülen handelt es sich, oder bei diesen Makromolekülen, handelt es sich um eine Art molekularen Reißverschluss. Wie eben bereits erwähnt, zwei Nukleinsäurestränge bilden im Wasser Doppelstränge, die eben im Inneren über Wasserstoffbrückenbindungen zusammengehalten werden. Nach außen schauen dann die Phosphatgruppen und die sind wasserliebend. Deswegen sind eben diese Makromoleküle, wenn sie als Doppelhelix zusammengelagert sind, wasserlöslich. Und zum einen sind diese Doppelhelices relativ stabil, und wenn man sie zum Beispiel auftrennen will, dann muss man das Wasser relativ hoch erhitzen, nämlich bei längeren Strängen auf ungefähr 90 Grad Celsius. Und andererseits sind diese Makromoleküle auch relativ flexibel. Diese Eigenschaften sind es eben, die eine erstaunlich dichte Verpackung dieser Nukleinsäuren im Zellkern ermöglichen. Bekanntermaßen beträgt die Informationsdichte in einem Zellkern etwa das Billionenfache, wie eben bei den aktuell auf dem Markt typischen technischen Datenträgern. Und auch wenn neuere technische Entwicklungen hier aufholen, ist der Sachverhalt sehr erstaunlich und spricht eher eben für eine vorausschauend geplante Erzeugung dieser Erbmoleküle. Und diese Eigenschaften, die die Nukleinsäuren an sich haben, die sind auch unverzichtbar für das Ablesen dieser Makromoleküle durch Proteine. Wir schauen uns jetzt die Proteine noch einmal an. Und bei den Proteinen ist es ja so, dass, wie bereits erwähnt, eben die diese Makromoleküle durch die Verknüpfung von Aminosäuren entstehen. Dabei entsteht eine Peptidbindung. Und das Problem hierbei ist, dass diese Reaktion alles andere als simpel ist. Denn die Carboxylgruppe, die ist relativ reaktionsträge. Die muss jetzt ja mit der Aminogruppe der anderen Aminosäure reagieren und dazu muss die Carboxylgruppe aktiviert werden. Im Labor werden dazu gewöhnlich relativ im Labor werden dazu gewöhnlich Chemikalien verwendet, die in der Natur nicht vorkommen. Und das sind Spezialchemikalien, zu denen es eben kein Äquivalent gibt. Das heißt, genau genommen, das Äquivalent dazu sind die Enzyme. Und das zweite Problem ist bei dieser Reaktion, dass das Wasser entzogen werden muss, denn das Gleichgewicht bei dieser Reaktion liegt auf der Seite der Aminosäuren. Wenn man also diese Reaktion sich selbst überlässt, wird sie eher in die Richtung der Aminosäuren laufen, als in die Richtung der Peptidbindung. Chemiker verstehen es natürlich sehr gut, Mittel zu verwenden, mit denen man das Wasser aus der Reaktion entziehen kann und so das Gleichgewicht eben in die Richtung der Peptidbindung zu treiben. Aber in der Natur ist Wasser allgegenwärtig und daher wäre es nicht zu erwarten, dass die Proteine eben von selbst unter natürlichen Bedingungen entstehen. Eine andere faszinierende Eigenschaft von Proteinen ist eben auch die Fähigkeit, zumindest vieler Proteine, das gilt nicht für alle Proteine, selbst eine dreidimensionale Struktur anzunehmen. Das heißt, schon in der Primärstruktur, also in der Reihenfolge der Aminosäuren, ist die Information angelegt für die Sekundärstruktur. Die Sekundärstruktur, das ist zum Beispiel die Alpha-Helix oder das Beta-Faltblatt. Und eben dann noch die Tertiärstruktur, das heißt, wie sich eben diese einzelnen Helices und Faltblätter dann zu einer eher kugelförmigen Anordnung zusammenfalten. Und später kommt es dann noch zu einer Quartärstruktur, das heißt mehrere solche Einheiten von Proteinen können sich dann zu einem Komplex zusammenlagern. Und Forscher aus Skandinavien haben in einem kürzlich erschienenen Artikel kommentiert, welche Wahrscheinlichkeit es für die Entstehung eines funktionalen Proteins gibt. Es ist ja so, dass wenn man einfach Aminosäuren aneinander lagert, wenn man Peptidbindungen bildet und das einfach mal macht, dann entsteht dabei nicht zwangsläufig ein Protein, das eine biologische Funktion ausübt. Es ist also nicht egal, welche Reihenfolge von Aminosäuren man wählt. Wenn man jetzt alle möglichen Sequenzen, alle möglichen Reihenfolgen von Aminosäuren betrachtet, dann ist daraus nur ein winziger, sehr, sehr kleiner Anteil funktional. Und bei ungefähr 150 Aminosäuren beträgt die Wahrscheinlichkeit weniger als 10 hoch minus 50 für die Entstehung eines funktionalen Proteins. Thorvaldsen und Höschke kommentieren diesen Befund mit folgenden Worten. Siehe also diese Resultate zeigen, dass die Wahrscheinlichkeit, ein funktionales Protein im Sequenzraum zu finden, stark variieren kann. Aber im Allgemeinen weit außerhalb der Reichweite darwinistischer Prozesse liegt. Das spricht also für sich. Es ist nicht zu erwarten, dass durch ungerichtete chemische Prozesse ein funktionales Protein entstehen kann. Ein weiteres großes Problem, eine weitere Fragestellung, die problematisch ist für die Entstehung funktionaler Proteine, ist die Notwendigkeit der Energiekopplung. In unseren Zellen und auch in vielen anderen Lebewesen muss irgendwie die Energie verwendet werden, um chemische Prozesse voranzutreiben, die endergonisch sind. Das heißt also, die Energie, die der Energie bedürfen, wo die Energie konsumieren. Wenn jetzt eine chemische Reaktion im Organismus stattfindet, verläuft die normalerweise unter Katalyse durch ein Enzym. Das verläuft so, dass Molekül A und Molekül B miteinander in räumliche Nähe gebracht werden im Reaktionszentrum eines Enzyms. In einer anderen Untereinheit dieses Enzyms wird dann ein ATP-Molekül aufgenommen, also Adenosintriphosphat. Dieses Adenosintriphosphat reagiert dann mit Wasser unter Hydrolyse, also Spaltung durch Wasser. Und diese Reaktion liefert die Energie, damit die Form dieser Untereinheit sich verändert und gleichzeitig auch die Form der anderen Untereinheit, wo sich dann die zwei Moleküle, die reagieren sollen, befinden. Das führt dazu, dass diese Moleküle die nötige Energie erhalten, um miteinander zu reagieren. Was hier also stattfindet, ist die Übertragung der Energie von der Reaktion, die Energie liefert, zu der Reaktion, die Energie, die der Energiezufuhr bedarf. Kurz gesagt, es findet hier Energiekopplung statt. Und Frank Harold, ein Biochemiker, der ein Befürworter der Evolutionslehre ist, sagt Folgendes über diesen Sachverhalt. Nach meinem besten Wissen hat bisher niemand auch nur eine einzige Reaktion beschrieben, die eine plausible präbiotische Energiequelle mit der Produktion organischer Moleküle koppeln würde. Also das ist ein relativ anspruchsvoller Vorgang, wie man ihn zum Beispiel aus Automotoren kennt. Bei Automotoren ist es so, dass eben ein brennbares Gemisch in die Kolben in Bewegung setzt, indem es verbrannt wird. Dort liefert also dieses brennbare Gemisch die nötige Energie, damit die Räder sich in Bewegung setzen. Auch das ist Energiekopplung. Ein Vorgang, der Energie braucht, wird durch einen anderen, der Energie liefert, in Bewegung gebracht. Und das eben bei Nanomotoren zu erwarten, die diese Proteine darstellen, das ist relativ viel verlangt. Das ist eine gewaltige Herausforderung für die Theorien zur Lebensentstehung. Ein anderer Sachverhalt, der ebenfalls sehr interessant ist zugleich, aber auch eben eine große Herausforderung für Szenarien zur Lebensentstehung darstellt, sind intrinsisch unstrukturierte Proteine. Bis in die späten 90er Jahre waren Forscher davon überzeugt, dass Proteine stets eine Funktion aufweisen. Das heißt also, sie haben eine Faltung und sie üben eine bestimmte Funktion aus. Und für diese Faltung ist die Information auf der DNA angelegt, die eben dann in der Proteinbiosynthese abgerufen wird. Mittlerweile hat man aber herausgefunden, dass es gar nicht mal wenig Proteine gibt, nicht nur im Menschen, sondern in vielen anderen Lebewesen, die mehrere Funktionen an den Tag legen können. So zum Beispiel hat man anhand von Berechnungen herausgefunden, dass etwa 30% der Proteine im Menschen intrinsisch unstrukturiert sind. Das sind also Proteine, die ausgehend von einer DNA-Sequenz gebildet werden, aber eben keine stabile Faltung aufweisen und viele Funktionen haben. Wie etwa zum Beispiel ein Schweizer Messer. Ja, so könnte man sich bildhaft vergleichen. Diese Proteine können nämlich verschiedene Formen annehmen und dadurch auch mit verschiedenen Molekülen wechselwirken. Das heißt also, hier ist Multifunktionalität realisiert worden und eine erhöhte Funktion, damit auch eine erhöhte Funktions- und Informationsdichte. Und die Forscher staunen über diesen Sachverhalt. So zum Beispiel Dyson und Wright schreiben in einer ihrer Publikationen: In der Tat wurde darauf hingewiesen, dass ohne die gekoppelte Faltung und Bindung von intrinsisch unstrukturierten Proteindomänen die Proteine 2 bis 3-mal größer sein müssten, damit sie solch ausgedehnte Grenzflächen bilden können, was entweder die zelluläre Überfüllung oder die Größe der Zelle selbst erhöhen würde. Und die Frage, die man eben dazu stellen müsste: Können Naturvorgänge eine hohe Informations- und Funktionsdichte in der Zelle erzeugen? Multifunktionalität ist ja etwas, was jeder Ingenieur, der ein technisches Gerät entwirft, realisieren möchte. Das ist bereits in den Proteinen realisiert und es ist eben auch auf dieser Ebene, auf der molekularen Ebene, eine Herausforderung. Und es gibt keine Naturvorgänge, die bisher charakterisiert worden sind, die tatsächlich zu einer erhöhten Informations- und Funktionsdichte führen könnten. Das wäre es also für die Proteine.
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1: Herzlich willkommen zu einer weiteren Ausgabe der Sendereihe Durch die Bibel. Wir machen weiter mit unserer Betrachtung des ersten Chronikbuches. Die Schlüsselperson darin ist David, einer der Könige Israels, die nach Gottes Willen bewusst gefragt haben. Doch David kommt in eine Situation, in der er die Orientierung verliert. Man könnte es auch so ausdrücken, dieser König lässt sich einen Moment lang von falschen Motiven leiten und muss dafür büßen. Ja, das gesamte Volk wird dabei in Mitleidenschaft gezogen. Das wird konkret im ersten Buch der Chronik in den Kapiteln 21 und 22. Ich stelle mir vor, dass David mittlerweile ein alter Mann ist und sich an den kleinen Schäferjungen erinnert, die er einst war, und wie er sich mit seiner Steinschleuder und 5 glatten Steinen hervorwagte. Wie sehr hatte er Gott vertraut, und welch ein Zeugnis war er damals dadurch gewesen. David war ein Mensch wie wir auch. Wir vertrauen hoffentlich auf Gott, wenn es um unsere Erlösung geht, aber wir vertrauen nicht immer darauf, dass er uns bei Problemen des alltäglichen Lebens hilft. Das war wohl damals bei David ähnlich, vermute ich. Da sieht sich David nach seinen Feinden um. Es sind viele. Es sind Völker mit Riesenwuchs darunter. David überlegt sich demnach, ob er eine Armee hat, die groß genug ist. Er hat offenbar kurzfristig vergessen, dass sein Gott groß genug ist, groß genug für alle die Riesen und Völker, die ihn bedrohen. Deswegen lässt David eine Volkszählung durchführen. Wie oft haben wohl Sie und ich schon eine Volkszählung durchgeführt? Nein? Wir haben das dann getan, wenn wir Gott nicht wirklich vertraut und unseren Glauben in etwas anderes als auf ihn gesetzt haben. David aber kennt eigentlich seinen Gott. Das merkt man daran, wenn David zu Gott sagt, »Lass mich nicht in die Hände der Menschen fallen. Ich möchte in Gottes Hände fallen.« Warum sagt er so etwas? David hat bereits gelernt, dass Gott barmherzig ist. Leider haben viele von uns heute dies noch nicht mitbekommen. Gott, so heißt es in Psalm 103, handelt nicht mit uns nach unseren Sünden und vergilt uns nicht nach unserer Missetat. Denn so hoch der Himmel über der Erde ist, lässt er seine Gnade walten über denen, die ihn fürchten. Durch die in Jesus Christus bewirkte Erlösung ist Gott barmherzig. Heute bietet er einer verlorenen Welt Rettung an. Aus welchem Grund? Weil Christus der Treffpunkt Gottes mit der Menschheit geworden ist, der Gnadenstuhl. Gnadenstuhl hieß der Teil der Bundeslade, bei dem man sich vorstellte, dass es Gottes Thronsitz war. Vielleicht kennen Sie, was Johannes im Neuen Testament einmal so ausdrückte, und er ist die Versöhnung für unsere Sünden, nicht allein aber für die unseren, sondern auch für die der ganzen Welt. 1. Johannes 2, Vers 2. Was ist Versöhnung? Sie ist dieser Gnadenstuhl, und das meint, Christus hat einen Überfluss an Gnade und Barmherzigkeit. Um gerettet zu werden, müssen Sie nur vertrauensvoll mit Gott vor Gericht gehen, sich als schuldig bekennen und um Gnade bitten. Und er hat genug Barmherzigkeit. So wird Christus Sie erlösen. Es gibt eine Begnadigung für Sie und um diese müssen Sie bitten. Mehr nicht. Außerdem ist Gnade zu finden in dem, was göttliche Vorsehung genannt wird. Vorsehung bedeutet, dass Gott bereits mit Ihnen ein Leben lang auf dem Weg ist. Wenn ich auf mein Leben zurückblicke, dann muss ich eins feststellen, wie gut ist er zu mir gewesen. Er ist heute tatsächlich so barmherzig, nicht nur zu mir, sondern zu dieser ganzen noch nicht erlösten Welt. Ich frage mich, warum kam er vergangene Nacht nicht zu mir, um mich zu richten? Weil er barmherzig ist. Eines Tages wird er kommen, aber er ist geduldig, langmütig, gnädig. Und er lässt uns immer noch Zeit, umzukehren, zu bereuen. Er hat Mitleid mit uns wie ein Vater mit seinen Kindern. Seine Gnade wird auch in Zukunft walten. Sie wird niemals enden. Sie ist nicht nur eine kurzzeitige Laune Gottes. Sie ist nicht irgendeine besondere Charaktereigenschaft Gottes. Er hat nicht gerade das Buch, wie man Freunde und einflussreiche Menschen gewinnt, gelesen und entdeckt, wie man barmherzig sein kann. Hören Sie, was David sagen konnte. Danket dem Herrn, denn er ist freundlich. Denn seine Güte währet ewiglich. Psalm 136, Vers 1. Deswegen also verlässt sich David auf Gottes Gnade. David hatte ja die Wahl gehabt, welcher Art Strafe er entgegenging. In Vers 12 sahen wir die drei Möglichkeiten, die Gad dem König von Gott ausrichten ließ. Entweder 3 Jahre Hungersnot oder 3 Monate Flucht vor deinen Widersachern und vor dem Schwert deiner Feinde. In beiden Fällen wären das Strafen ohne Gott als Gegenüber. Wenn David sich gewünscht hat, nicht in die Hände der Menschen, sondern in Gottes Hände zu fallen, dann wählte er damit das Dritte. 3 Tage das Schwert des Herrn und Pest im Lande, dass der Engel des Herrn Verderben anrichte im ganzen Gebiet Israels. Die Verse 14 bis 17 bringen uns jetzt dahingehend auf den aktuellen Stand. Sie lauten: Da ließ der Herr eine Pest über Israel kommen, so dass 70.000 Menschen aus Israel starben. Und Gott sandte den Engel nach Jerusalem, es zu verderben. Aber während des Verderbens sah der Herr da rein, und es reute ihn das Übel. Und er sprach zum Engel, der das Verderben anrichtete: Es ist genug, lass deine Hand ab. Der Engel des Herrn aber stand bei der Tenne Araunas, des Jebusiters. Und David hob seine Augen auf und sah den Engel des Herrn stehen zwischen Himmel und Erde und ein bloßes Schwert in seiner Hand ausgestreckt über Jerusalem. Da fielen David und die Ältesten mit Säcken angetan auf ihr Antlitz. Und David sprach zu Gott: Bin ich's nicht, der das Volk zählen ließ? Ich bin's doch, der gesündigt und das Übel getan hat. Diese Schafe aber, was haben sie getan? Herr, mein Gott, lass deine Hand gegen mich und meines Vaters Haus sein und nicht gegen dein Volk, es zu plagen. Beachten Sie dieses wunderbare Gebet Davids. Ich bin's doch, der gesündigt und das Übel getan hat. Er nimmt die ganze Verantwortung für seine Sünde auf sich. Ich würde sagen, David hat sich sehr verändert. Zu der Zeit, als er die Sünde mit Batseba beging, wollte er nichts Vergleichbares darüber sagen. Er versuchte sogar, die Schuld für den Tod ihres Mannes von Uriah, dem Hethiter, auf jemand anderes zu schieben. David versuchte so, den Vorfall zu vertuschen. Jetzt ist das anders. Er hat seine Lehre aus allem gezogen. Seine Seele steht quasi unbekleidet vor Gott. Er sagt dem Herrn: Ich bin verantwortlich, ich habe es getan. Lass das Urteil auf mich fallen. In dieser direkten Weise erfüllt sich sein Wunsch aber nicht. Stattdessen wird durch den hier genannten Standort des Engels darauf angespielt, dass etwas anderes zum Thema werden soll im Leben des Königs. Und der Engel des Herrn sprach zu Gad, er solle David sagen, dass David hinaufgehe und dem Herrn einen Altar aufrichte auf der Tenne Araunas des Jebusiters. 1. Chronik 21, Vers 18. Als ich einmal in Jerusalem war, ging ich an der Stelle dieser Tenne auf und ab. Sie befindet sich auf dem Berg Moria, dem Ort, wo heute die Omar-Moschee steht. Das ist der Ort, wo früher der alte Tempel stand. Hier lernen wir also, dass nicht David den Standort für den Tempel ausgewählt hat, sondern Gott und David mit Gott übereingestimmt hat. Weiter mit den Versen 19 bis 21. Da ging David hinauf nach dem Wort Gads, das dieser geredet hatte, in des Herrn Namen. Arauna aber wandte sich um und sah den Engel und versteckte sich und seine 4 Söhne mit ihm. Arauna aber drosch Weizen. Als nun David zu Arauna kam, sah Arauna auf und ward David gewahr. Und er ging von der Tenne weg und fiel vor David zur Erde nieder auf sein Antlitz. Arauna hat auf seiner Tenne Getreide gedroschen. Es ist interessant, dass auch ich bei meinem Besuch in Israel gerade zum Beginn der Erntezeit an diesem Ort war. Jeden Nachmittag kam Wind auf. Und als ich in unserem Hotelzimmer saß, konnte ich dieses Gebiet des Tempelbereichs, die Stelle, an dem Arauna die Tenne hatte, überblicken. Der Wind blies richtig heftig, so dass wir die Türen zu unserem Zimmer schließen mussten. Zur Zeit Davids wartete man auf diesen Wind, um das Getreide in die Luft zu werfen. Der Wind trug die Spreu davon und das gute Getreidekorn fiel auf den Boden der Tenne. Wie bereits erwähnt, befindet sich eben dort auf dem Berg Moria die Stelle, an der Gott Abraham befohlen hat, seinen Sohn Isaak zu opfern. Am anderen Ende des Bergkamms liegt Golgatha, die Schädelstätte, der Ort, an dem Gott seinen Sohn Jesus opferte. Als ich dort war, habe ich ein Foto gemacht von einem Stück Fels. Das hat man aus dem Bergkamm entfernt, um die Straße zum Damaskustor zu bauen. Die Stadtmauer Jerusalems führt heute über den Kamm, und die ist sehr hoch. Nachdem ich dort fotografiert hatte, drehte ich mich um, ging 10 Schritte zurück und machte wieder ein Foto. Von Golgatha, das sich auf dem gleichen Bergkamm in gleicher Höhe befindet. Es handelte sich um einen durchgehenden Bergkamm, bis diese Straße hindurchgebaut wurde. Sehen Sie, Gott wählte den Ort von Araunas Tenne auf dem Berg Moria, weil dies der Ort war, an dem Gott Abraham gesagt hatte, er solle seinen Sohn darbringen. Er tat dies mit einem Blick nach vorne, zu der Zeit der Tempelopfer hin, und schließlich zum Opfer des Lammes Gottes hin, das die Sünde der Welt auf sich nimmt. Weiter mit Vers 22 und 23. Und David sprach zu Arauna, »Gib mir den Platz der Tenne, dass ich dem Herrn einen Altar darauf baue. Für den vollen Preis sollst du ihn mir geben, damit die Plage unter dem Volk aufhöre.« Arauna aber sprach zu David, »Nimm ihn dir und mache mein Herr und König, wie dir's gefällt. Siehe, ich gebe die Rinder zum Brandopfer und die Dreschschlitten als Brennholz und Weizen zum Speisopfer. Das alles gebe ich.« Dieser Mann Arauna erwies sich als sehr großzügig. Er hat seinen Besitz angeboten, sowie das Getreide, das er sammelte, damit David es als Speiseopfer darbringen konnte. Außerdem hat er Brennholz zur Verfügung gestellt und Rinder für ein Brandopfer. Dieser Mann bietet David all dies an. Hören wir, was David in Vers 24 sagt. Aber der König David sprach zu Arauna, »Nicht doch, sondern für den vollen Preis will ich's kaufen.« Denn ich will nicht, was dein ist, für den Herrn nehmen und will's nicht umsonst zum Brandopfer haben. David weigert sich, Gott etwas zu geben, das ihn nichts gekostet hat. In Vers 25 heißt es dann, so gab David dem Arauna für den Platz Gold im Gewicht von 600 Lot. David bezahlte somit den vollen Preis für die Tenne. Was er damit anfing, steht in Vers 26. Und David baute dem Herrn dort einen Altar und opferte Brandopfer und Dankopfer. Und als er den Herrn anrief, erhörte er ihn durch das Feuer, das vom Himmel fiel, auf den Altar mit dem Opfer. Nun bringt also David ein Opfer dar für den Herrn. Das Feuer, das vom Himmel fiel, deutet darauf hin, dass Gott das Opfer Davids angenommen hat. Wie es weitergeht, steht in Vers 27. Und der Herr gebot dem Engel, dass er sein Schwert in seine Scheide stecke. Das Schwert des Gerichts, das der Engel immer noch gezogen hatte, wurde eingesteckt. Auf Golgatha stach ein solches Schwert in die Seite des Herrn Jesus Christus. Jemand hat einmal versucht auszudrücken, wie er den Zugang zur Liebe Gottes in Jesus Christus erhalten hat und gesagt, »Ich bin durch eine Speerwunde in das Herz Gottes gedrungen.« Wir machen weiter mit den Versen 28 bis 30. Damals, als David sah, dass ihn der Herr erhört hatte auf der Tenne Araunas des Jebusiters und er dort Opfer darbrachte, aber die Wohnung des Herrn, die Mose in der Wüste gemacht hatte, und der Brandopferaltar waren zu der Zeit auf der Höhe bei Gibeon. David aber konnte nicht hingehen und vor ihn treten, um Gott zu befragen. So erschrocken war er vor dem Schwert des Engels des Herrn. Ich möchte Sie hier auf etwas sehr Wichtiges aufmerksam machen. David baute seinen Altar dort auf, wo der Tempel später errichtet werden sollte. Er brachte ein Opfer dar. Dies ist also der Ort, an dem Gott jahrhundertelang seinem Volk begegnet ist. Dieser Ort ist nun dazu ausersehen worden, der Opferplatz zu werden. Hier wird Gott von diesem Ereignis an seinem Volk begegnen. Und sehen Sie, David verstand, was viele Gemeindemitglieder heute nicht verstehen. David stellte seinen Altar auf und brachte ein Brandopfer dar. Dieses Brandopfer ist für mich ein Symbol für den Menschen Jesus Christus. Anschließend brachte David ein Shelem, ein Dankopfer dar. Dies ist ein Zeichen für Christus, der unser Shalom, unser Friede ist. Durch sein Blut hat Christus Frieden gemacht. Jesus Christus ist unser Friede. Er hat sein eigenes Blut vergossen auf das obere Teil der Bundeslade, den Gnadenstuhl. Er ist unser hoher Priester. Er ist in den Himmel aufgefahren und sitzt Gott dem Vater zur rechten Seite. Ohne diesen Herrn Jesus Christus gibt es keinen Zugang zu Gott. David hat die besondere Situation erkannt und brachte ein Brandopfer und ein Dankopfer für Gott dar. Denken Sie daran, dass hier eben noch eine Plage wütete. David hatte den Engel gesehen, der sein Schwert offen über Jerusalem ausgestreckt hielt. David bringt in der Situation Gott diese Opfer und ruft den Namen Gottes an. Worum bittet er? Wonach fragt er? Nach Gnade. Gott ist ein Gott der Gnade, voller liebender Freundlichkeit. Wussten Sie aber, dass Gott uns nicht nur durch seine Gnade rettet? Gott kann nicht nur ein großes Herz haben. Er ist kein sentimentaler alter Mann mit Bart. Sehen Sie, es geht da um eine Strafe, die bezahlt werden muss. Es ist nötig an dieser Stelle, dass man sich mit der Sünde befassen muss. Gott ist eben auch gerecht und kann uns nicht einfach nur durch seine Gnade oder durch seine Liebe retten. Gott kann Sie und mich nicht durch bloße Liebe erlösen, das steht fest. Er liebt Sie und er wird Ihnen seine Gnade erweisen, aber so betrachtet kann er Sie nicht retten. Es wird im Neuen Testament so ausgedrückt: Wir sind durch Gnade gerettet im Glauben. Was bedeutet das? Das bedeutet, dass jemand die Strafe für unsere Sünden bezahlt hat, bezahlen musste. Gott konnte schlecht die Hintertüre zum Himmel aufmachen und uns im Dunkeln reinschmuggeln. Er kann den Himmel nicht einfach so aufmachen für uns. Denn man muss sich hier mit der Sünde auseinandersetzen. Gott kann seine Augen nicht einfach vor der Sünde verschließen. Vor Gott sind wir schuldige Sünder und die Strafe muss bezahlt werden. Jesus Christus ist gekommen, um unsere Strafe zu bezahlen. Er ist das Sühnopfer für Gott. Er ist jener Gnadenstuhl für Sie und für mich. Das ist wichtig zu wissen. Das war das 21. Kapitel. Ab Kapitel 22 dreht es sich thematisch dann um Davids Vorbereitung und Organisation des Tempelbaus. Von hier an bis zum Ende des ersten Buchs der Chronik geht es um diese Organisation, die Zusammenstellung der Materialien und um Davids Begeisterung für den Bau des Tempels, einem Unternehmen, von dem Gott nicht wollte, dass David es ausführt. Nicht vergessen dürfen wir, dass die Chronikbücher die Ereignisse vom Standpunkt Gottes aus darstellen. Für ihn ist der Tempel das wichtigste Projekt, das David im Sinn hatte. Bereits erfahren haben wir, dass David einige Bauprojekte hatte. Er hat viele Häuser in Jerusalem gebaut. Wichtig war jedoch der Bau des Tempels. Warum? Weil Folgendes gilt: Bis einzelne Menschen oder eine Gruppe von Menschen die richtige Beziehung zum allmächtigen Gott haben, ist all das andere ein Randthema und unwichtig. Wenn die richtige Beziehung zu ihm aufgebaut ist, erst dann ist die Stadtentwicklung dran. Dann ist auch ein Programm zur Bekämpfung der Armut an der Reihe. Es sah aus, als hätte David ein Programm wie dieses, denn nachdem er die Bundeslade nach Jerusalem gebracht hatte, teilte er an die Menschen Lebensmittel aus. Warum? Nun, weil der geistliche Aspekt in Ordnung gebracht worden war. Heute erreichen uns so viele Meldungen über Stadtentwicklung oder über Programme zur Bekämpfung der Armut. Die Medien heben diese Themen hervor, sodass die Menschen meinen, hat man diese materiellen Probleme in den Griff bekommen, seien auch die Probleme der ganzen Welt gelöst. Leider ist die Menschheit noch sehr weit davon entfernt, die Probleme der Welt in den Griff zu kriegen. Sie hat nämlich das wichtigste Problem noch nicht gelöst, die Beziehung zu Gott. Ein Ergebnis unter vielen ist die Korruption in der Stadtentwicklung. Und es gibt leider auch Korruption in Organisationen, die die Armut bekämpfen. Der hier sich ankündigende Tempel steht für das Geistliche, ein gutes Verhältnis mit Gott. Aus Gottes Sicht war dies das Wichtigste in Davids Königreich und nicht Kriege, Intrigen und Politik, die heute für unsere Medien als so wichtig angesehen werden. Es ist einmal interessant, dieses Prinzip Gottes auf ein Beispiel der jüngeren Geschichte anzuwenden. Großbritannien war einst das Land, das über viele Jahre hinweg den größten Teil der Welt beherrschte. Es gab die Redewendung, dass die Sonne niemals im britischen Empire untergeht. Die Briten hatten mehr Land erobert, als irgendeine andere Macht jemals erobert hatte. Sie waren als Herrschende nicht perfekt und man kann genügend Dinge finden, um sie zu kritisieren. Dennoch ist es wahr, dass Großbritannien einen enormen Einfluss hatte auf dem Gebiet, das Gute in der ganzen Welt zu verbreiten. Dabei muss man wissen, die wichtigsten Faktoren in der Geschichte des Empire waren nicht im Haus des britischen Premiers in No. 10 Downing Street zu finden. Sie trugen sich auch nicht unter dem Turm von Big Ben im Parlament zu. Das wahrscheinlich allerwichtigste Ereignis fand statt, als ein junger Kerl mit dem Namen John Wesley in Aldersgate in den ersten Stock seines Hauses ging, um zu beten. Als ich einmal dort gewesen bin, musste ich einen Moment innehalten und Gott für diesen Mann und seine Arbeit danken. Noch heute ernten wir die Früchte seiner Arbeit. Am Ende der Straße von Aldersgate befindet sich der Ort, an dem einst Wesley zu predigen begonnen hat. Dort gibt es einen Friedhof. Und als Folge dessen, dass ihn die Staatskirche hinausgeworfen hatte, stellte er sich dann auf die Grabsteine und begann zu predigen. Das Resultat war eine geistliche Bewegung von solch einem Ausmaß, dass sogar der liberale Premierminister David Lloyd George sagte, John Wesley hätte mehr für das britische Empire getan als irgendein Engländer, der jemals gelebt hat. Wahrscheinlich hätten die Zeitungen und Zeitschriften Wesley für unwichtig gehalten. Aber er war für Gott ein Instrument, um Großbritannien vor einer Revolution zu bewahren. Gott ermöglichte es, eine Bewegung anzufachen, die daraufhin Zivilisation in die ganze Welt brachte. Wir mögen die gesamte damalige Kolonialpolitik geringschätzen, und durch Großbritannien wurde diese mit allen Entgleisungen, die damit verbunden waren, letztlich ins Stocken gebracht. Aber das Wichtige ist, es war eine Bewegung, in deren Verlauf auch die Missionare in die Welt gesandt wurden und einen zivilisierten, christlichen Einfluss in die ganze Welt gebracht haben. Sogar der Mensch, der in der Sache stärkste Vorurteile hat, muss zugeben, dass diese Zeit besser war als die nur noch gottlos zu nennende Zeit, in der wir leben, die ins Nirgendwo zu führen scheint. Zurück zu David. Aus Gottes Sicht waren seine Vorbereitungen für den Tempelbau wichtiger als alles andere, was David getan hat. Wir bekommen einen Hinweis darüber im 22. Kapitel des ersten Buchs der Chronik. Ich lese ab Vers 1. Da sprach David: Hier soll das Haus Gottes des Herrn sein, und dies der Altar für die Brandopfer Israels. Und David ließ die Fremdlinge versammeln, die im Land Israel waren, und bestellte Steinmetzen, Steine zu hauen, um das Haus Gottes zu bauen. 1. Chronik 22, Vers 1 bis 2. David ist demnach fest entschlossen, den Tempel dort auf der Tenne des Arauna zu bauen. Weiter heißt es in Vers 3 und 4: Und David schaffte viel Eisen herbei, zu Nägeln, für die Türen der Tore und zu Klammern, und so viel Kupfer, dass es nicht zu wiegen war, auch Zedernholz ohne Zahl. Denn die von Sidon und Tyros brachten viel Zedernholz zu David. Wie wir bereits erfahren haben, hat Hiram, der König von Tyros und Sidon, die Steine und das Holz für den Bau des Tempels geliefert. Was David im Innersten bei diesen Plänen angetrieben hat, wird in Vers 5 beschrieben. Denn David dachte: Mein Sohn Salomo ist noch jung und zart, das Haus aber, das dem Herrn gebaut werden soll, soll groß sein, dass sein Name und Ruhm erhoben werde in allen Landen. Darum will ich ihm Vorrat schaffen. So schaffte David viel Vorrat vor seinem Tod. Beachten Sie das Wort groß. Wie wir hier dem Standpunkt Gottes entnehmen können, hat David also viele Vorbereitungen für den Tempel getroffen. Ihm war bewusst, dass Salomo jung und unerfahren war. Der Tempel Gottes sollte sehr groß werden. Das gibt mir Anlass zu sagen, dass er eigentlich Davids Tempel genannt werden sollte anstelle von Tempel Salomos. Salomo kommt jetzt aktiv mit ins Spiel. Vers 6. Und er rief seinen Sohn Salomo und gebot ihm, dem Herrn, dem Gott Israels, ein Haus zu bauen, und sprach zu ihm: Mein Sohn, ich hatte im Sinn, dem Namen des Herrn, meines Gottes, ein Haus zu bauen. Aber das Wort des Herrn kam zu mir: Du hast viel Blut vergossen und große Kriege geführt. Darum sollst du meinem Namen nicht ein Haus bauen, weil du vor mir so viel Blut auf die Erde vergossen hast. 1. Chronik 22, Vers 6 bis 8. Auch wenn die Kriege, die David geführt hatte, ihm aufgezwungen worden waren, nicht er war der Angreifer, so nannte ihn Gott einen Mann, der Blut vergossen hat. Gott ist nicht für den Krieg. Er heißt ja nicht Mars. Er ist ein Kriegsgegner. Er möchte Frieden. Und sein Sohn ist der Friedefürst, der den Frieden auf diese Erde bringen wird. Gott hat David nicht erlaubt, den Tempel zu bauen, da dieser ein Mann des Krieges war. Weiter mit Vers 9. Siehe, der Sohn, der dir geboren werden soll, der wird ein Mann der Ruhe sein, denn ich will ihm Ruhe schaffen vor allen seinen Feinden ringsumher. Er soll Salomo heißen, denn ich will Israel Frieden und Ruhe geben, solange er lebt. Gott sagte, dass Salomo ein Mann des Friedens und der Ruhe sein werde, denn dieser werde in seiner Zeit den Israeliten Frieden schenken. Wie wir aber schon bald sehen werden, war auch dieser Friede nicht von Dauer. Es gab aber einen, der vor den Israeliten stand, als die religiösen Herrscher ihn ablehnten, und ihnen sagte: Kommt her zu mir alle, die ihr mühselig und beladen seid. Er sagte nicht, ich will euch Ruhe geben, sondern er sagte, ich will euch erquicken. Er wird das tun, was Salomo nicht tun konnte. Er ist Davids noch großartigerer Sohn. Er kann Ruhe und Friede, Trost und Stille in die Seele eines Menschen hineinpflanzen. Gott ist für uns der Barmherzige, weil er seinen Sohn für uns hat sterben lassen. Ich frage Sie, wollen Sie sein Angebot nicht annehmen? Er hat Himmel und Hölle bewegt, um in die Nähe der Tür Ihres Herzens zu kommen. Er wird nicht weiter vordringen, aber er sagt, siehe, ich stehe vor der Tür und klopfe an. Wenn jemand meine Stimme hören wird und die Tür auftun, zu dem werde ich hineingehen und das Abendmahl mit ihm halten und er mit mir. Offenbarung 3, Vers 20. David handelt im 21. und 22. Kapitel im ersten Buch der Chronik zunächst wieder als eine tragische Figur. Dann gibt er sich aber Gott in die Hand. In seinem Umgang mit dem Tempelbau zeigt sich jedoch, dass er bereit wurde, seine Lieblingsidee im Einklang mit Gottes Willen zu verwirklichen. Wo Gottes Ziele zu unseren Zielen werden, erleben auch wir den Segen Gottes. An diese Tatsache wird bei den noch folgenden Kapiteln zu denken sein. In der nächsten Ausgabe der Sendereihe durch die Bibel werden wir die weiteren Vorbereitungen Davids zum Bau des Tempels kennenlernen. Im Rest von Kapitel 22 und in Kapitel 23 aus dem ersten Buch der Chronik. Bis dahin auf Wiederhören und Gott befohlen.

0: Es ist 7 Uhr und 30 Minuten. 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
1: Wie man heute in den Kirchen oder auf Konferenzen oder in Evangelisationen predigt, das haben die meisten von uns schon gehört. Aber wie haben die Leute früher gepredigt? Worüber und wie sprachen die Apostel zu ihrer Zeit zu ihren Leuten? Darüber lesen wir heute etwas in der Apostelgeschichte, Kapitel 10 von Vers 34 an. Da haben wir die Predigt des Apostel Petrus im Hause des römischen Hauptmanns Cornelius. Es heißt hier in Apostelgeschichte, Kapitel 10 von Vers 34 an, Petrus begann zu sprechen. Wahrhaftig, jetzt begreife ich, dass Gott keine Unterschiede macht. Er liebt alle Menschen, ganz gleich zu welchem Volk sie gehören, wenn sie ihn nur ernst nehmen und tun, was vor ihm recht ist. Seinem Volk Israel hat er die Botschaft verkünden lassen, dass er Frieden gestiftet hat durch Jesus Christus. Aber dieser Jesus Christus ist ja der Herr über alle. Ihr habt sicherlich erfahren, was sich im jüdischen Land zugetragen hat, beginnend in Galiläa, nachdem Johannes zur Taufe aufgerufen hatte. Ihr wisst von Jesus aus Nazareth, den Gott zum Retter bestimmt und mit seinem Geist und seiner Kraft erfüllt hat. Wo er hinkam, tat er Gutes und heilte alle, die der Teufel in seiner Gewalt hatte. Denn Gott stand ihm bei. Wir können alles bezeugen, was er im jüdischen Land und in Jerusalem getan hat. Die Juden töteten ihn, sie hängten ihn ans Kreuz, an das Fluchholz. Aber Gott hat ihn am dritten Tag vom Tod auferweckt und ihn sichtbar erscheinen lassen. Nicht vor dem ganzen Volk, sondern vor den Zeugen, die er im Voraus dazu bestimmt hatte. Wir, die Apostel, sind diese Zeugen. Wir haben mit Jesus gegessen und getrunken, nachdem er von den Toten auferstanden war. Und uns gab Jesus den Auftrag, dem Volk Israel zu verkünden und zu bezeugen, dass er von Gott zum Richter über die Lebendigen und die Toten eingesetzt ist. Alle Propheten haben von ihm gesprochen. Sie bezeugen, dass durch die Macht seines Namens alle Menschen die Vergebung ihrer Schuld empfangen sollen, alle, die auf ihn vertrauen. Petrus hatte noch nicht zu Ende gesprochen, da kam der Heilige Geist auf alle herab, die bei Cornelius versammelt waren und die Botschaft hörten. Die Christen jüdischer Herkunft, die mit Petrus aus Joppe gekommen waren, gerieten außer sich vor Staunen, dass Gott nun auch über die Nichtjuden seinen Geist ausgegossen hatte. Sie hörten nämlich, wie die Versammelten in unbekannten Sprachen redeten und Gott priesen. Darauf sagte Petrus zu seinen Begleitern, »Diese Leute haben genau wie wir den Heiligen Geist empfangen. Wer kann ihnen dann noch die Taufe verweigern?« Und er befahl, sie im Namen von Jesus Christus zu taufen. Danach baten sie ihn, noch einige Tage bei ihnen zu bleiben. Soweit unser biblischer Text nach einer modernen Übersetzung in heutigem Deutsch.
2: Schon immer hat die Predigt in der Christenheit eine besondere Rolle gespielt. Jesus selbst hat viel zu großen Menschenmengen gesprochen. Als er starb, hat er seinen Jüngern den Auftrag gegeben, seine Taten und Lehren weiterzusagen. Sogar bis an das Ende der Welt sollte davon gesprochen werden. Im Römerbrief heißt es, der Glaube kommt aus der Predigt. Das bedeutet, dass nur der ein Christ werden kann, der die Grundwahrheiten des Evangeliums gehört hat. Unser Gott ist ein Gott, der sich mitteilen möchte. Er gebraucht dazu verschiedene Medien, zum Beispiel die Natur, Erlebnisse, Erfahrungen, sein Wort und die Rede. In den Gottesdiensten der frühen Gemeinden hat die Predigt einen großen Raum eingenommen. Sie war das Zentrum der Zusammenkünfte. Auch in den meisten Kirchen von heute zeugt die Kanzel davon, dass hier gepredigt und gelehrt wird. Leider ist in vielen Kirchen die Predigt verkümmert. An ihren Platz sind Rituale, symbolische Handlungen und Liturgien getreten. Ich glaube nicht, dass solche Riten die Predigt ersetzen können. Wo die Predigt fehlt, fehlt auch meistens das geistliche Leben. Wenn ein Pfarrer oder Priester nicht mehr weiß, was er sagen soll, dann geht es auch mit der Kirche und mit der Christenheit eher zurück als vorwärts. Durch das Wort können Menschen ins Verderben gebracht und verführt werden. Durch das Wort können sie aber auch sehr zum Positiven verändert und sogar gerettet werden. Mich hat es schon immer interessiert zu sehen, wie die Männer der ersten Gemeinden gepredigt haben. Ich höre sehr gerne einer guten Predigt zu. Ich kann mich auch daran freuen, wenn ich selber eine gute Predigt zustande bekommen habe. Es macht mir Freude, Predigten auszuarbeiten. Nur manchmal finde ich, dass unsere Predigten so wenig ausrichten. Als die Apostel predigten, da geschah noch so manches. Aufruhr und Diskussionen, Hass und Verfolgung. Es kam zu wunderbaren positiven Veränderungen im Leben von Menschen und ganzer Ortschaften. Heute nun haben wir in unserem Text die Predigt des Apostels Petrus gehört. Diese wollen wir nun ein wenig analysieren. Sehen wir zunächst die Art der Predigt. Was erwartest du von einem guten Vortrag? Wir sind durch unsere Kultur zu einem gewissen logischen Denken erzogen worden. Wir haben gelernt, dass ein Aufsatz, ein Artikel oder ein Vortrag einen gewissen Aufbau haben muss. Da muss wenigstens eine Einleitung und ein Schluss sein. Auch im Mittelstück erwartet man eine Ordnung und einen Aufbau. In weiten Kreisen der christlichen Verkündigung hat es sich eingebürgert, eine Predigt mit 3 Punkten zu haben. Es gibt auch schon mal eine mit 4 oder mehr Punkten. Ich selber muss sagen, dass mir diese Art auch liegt. Es hilft mir, die Gedanken zu ordnen und mich ans Thema zu halten. Es hilft mir auch, mich später wieder an einen Vortrag zu erinnern. Wenn ich die 3 Punkte behalten habe, dann kann ich leicht den Inhalt der ganzen Predigt rekonstruieren. Diese Art von Predigt ist heute ziemlich verbreitet und kommt dem Denken der westlichen Welt sehr entgegen. Allerdings habe ich nicht immer solche Predigten gehört. Manchmal habe ich mich auch sehr in den Gottesdiensten gelangweilt. Sehr oft wird nämlich auch von den Kanzeln in einer Art gesprochen, die das Interesse des Hörers nicht wecken kann. Es wird mit ausschweifenden Worten wiederholt, was man eben im biblischen Text gelesen hat. Das regt nicht zum Mitdenken an und ermüdet sehr schnell. Nun müssen wir aber auch einsehen, dass nicht allen Menschen unsere logische Art liegt. Jesus zum Beispiel hat meist nicht Reden mit 3 Punkten gehalten. Er hat viele Bilder und Gleichnisse gebraucht, um geistliche Wahrheiten zu verdeutlichen. Auch heute noch gibt es viele Länder, wo den Menschen eine logisch aufgebaute Predigt nicht viel sagt. Man will lieber Geschichten hören. Die Predigt von Petrus war auch nicht sehr streng logisch aufgebaut. Wir finden wohl eine Einleitung. Wahrhaftig, sagt er, jetzt begreife ich, dass Gott keine Unterschiede macht. Damit beginnt er bei der augenblicklichen Situation. Die Juden machten einen großen Unterschied zwischen den Menschen ihrer Religion und den Nichtjuden. Sie durften nicht die Häuser von Andersgläubigen betreten. Von diesem Vorurteil war Petrus gerade geheilt worden. Und hier beginnt er seinen Vortrag. Das andere ergibt sich dann so. Sicher ist die Predigt des Petrus hier gekürzt wiedergegeben. Ich kann mir denken, dass sein Vortrag dort vielleicht 2 Stunden gedauert hat. Die Leute hatten damals mehr Zeit. Vielleicht hatte Cornelius mit seinen Verwandten schon einige Stunden auf die Ankunft des Petrus gewartet. Welche Enttäuschung wäre es gewesen, wenn der Gast nun nur 2 Minuten gesprochen hätte? Auch in den südamerikanischen Gemeinden ist eine Predigt von 15 Minuten viel zu kurz. Ich glaube nicht, dass wir die Predigtart des Petrus einfach auf unsere heutige Zeit übertragen sollen, aber wir können sehen, dass er so gesprochen hat, wie es dem Volk damals verständlich und angemessen war. Das müssen wir auch wieder lernen. Dann sehen wir den Inhalt der Predigt. Petrus steht im Haus eines Römers. Dieser Römer ist dazu noch Soldat. Außerdem ist er scheinbar reich, hat Untergebene und Diener. Manch ein moderner kirchlicher Verkündiger hätte hier viel interessanten Stoff zum Predigen gefunden. Sicher hätte er angefangen, zuerst über Menschenrechte und Friedensforderungen zu reden. Die Römer hatten ja kein Recht, das jüdische Land zu besetzen. Man hätte über den Beruf der Soldaten diskutieren können. Gewalt ist Unrecht und wer eine Waffe in die Hand nimmt, kann kein Christ sein. Man hätte über den Reichtum sprechen können und die soziale Ungerechtigkeit oder über die Ausbeutung der Diener. Oh, unsere modernen, friedensbewussten und sozial denkenden Theologen hätten sicher viel Stoff für zündende Reden in diesem Haus gefunden. Worüber spricht jedoch Petrus? Er spricht über das Einzige, worüber ein Verkündiger des Evangeliums predigen soll. Sein Thema ist Jesus Christus. So erzählt Petrus davon, wie Gott Jesus mit Kraft ausgerüstet hat, wie Jesus dann in dieser Kraft viele Wunder getan hat, wie er verurteilt und gekreuzigt wurde. Auch die Auferstehung erwähnt Petrus bei dieser Gelegenheit und wie er selber Zeuge all dessen ist. Dann spricht er von dem Auftrag, den Jesus ihnen erteilt hat und endet seine Rede praktisch mit dem Aufruf, diesem Jesus zu vertrauen, denn wer ihm vertraut, hat Vergebung der Sünden und ewiges Leben. Wenn auch die Art und Methode der Predigt sich an die Gegebenheiten anpassen muss, so darf sich doch der Inhalt nicht ändern. Der Inhalt aller christlicher Verkündigung muss Jesus und das Wort Gottes bleiben. Und nun interessiert uns noch die Wirkung der Predigt. Können wir erwarten, dass solch eine Rede über Jesus überhaupt einen Eindruck auf einen römischen Militärmann haben wird? Vielleicht hätten wir es nicht erwartet, dass ihn die Geschichten von Jesus überhaupt interessieren. Wir Christen denken ja heute noch sehr oft, dass einen Studenten, einen Sportler, einen Geschäftsmann oder Politiker die Geschichten von Jesus nicht im geringsten interessieren. Aber doch hat der Hauptmann Cornelius anscheinend sehr aufmerksam und begierig zugehört. Er hat scheinbar alles verstanden, und es war genau die Antwort auf seine Fragen, die er bisher immer gehabt hat und auf die er keine Antwort finden konnte. Die Bibel berichtet, während Petrus noch sprach, kam der Heilige Geist auf alle herab, die ihm zuhörten. Das ist sehr knapp ausgedrückt. In Wirklichkeit bedeutet das, dass die Zuhörer Christen wurden und neues, ewiges Leben aus Gott bekamen. Der Heilige Geist bringt neues Leben, aber nur zu den Menschen, die ihn aufnehmen wollen. Er drängt sich bei niemand hinein. So bewirkte die Predigt des Petrus zunächst einmal ein klares Verständnis des Heilsplanes bei dem Hauptmann. Dann bewirkte sie ein Verlangen und eine Bereitschaft in den Zuhörern, Christen zu werden. Aufgrund dieses Verlangens sandte Gott seinen Heiligen Geist in die Herzen der Zuhörer und sie wurden gerettet. Gleichzeitig würden diese Leute nun ein neues Leben nach dem Willen und unter der Leitung des Heiligen Geistes beginnen. Sicher mussten jetzt noch manche Fragen geklärt werden, manche Veränderungen eingeleitet werden, aber der Anfang war gemacht. Aus einem römischen Hauptmann und seinem Gefolge war ein Christ geworden. Ungeheure Wirkungen einer einfachen Predigt. Das kann übrigens auch heute noch geschehen. Und wir danken Gott, dass uns auch immer wieder Hörer schreiben und uns mitteilen, durch ihre Sendungen habe ich ein neues Leben angefangen, ich bin Christ geworden. Und fünftens, die Predigt des Petrus hatte auch noch weitere Folgen. Zunächst einmal erstaunten viele Juden, dass auch die Heiden Christen werden konnten. Es war eine sehr wichtige Erkenntnis, die ganz neue Impulse für die Missionsarbeit gab. Ohne diese Erkenntnis würden wir heute nicht das Evangelium haben. Es würde nur unter den Juden geblieben sein. Eine weitere Folge war, dass sich die jungen Christen taufen ließen. Früher war es eine ganz selbstverständliche Praxis, dass sich eben bekehrte Leute taufen ließen. Es war ein öffentliches Zeugnis dafür, dass sie jetzt als Christen gelten und leben wollten. In manchen traditionellen Kirchen ist die Frage der Taufe heute ein großes Problem geworden. Das brauchte gar nicht zu sein. Die Taufe ist in der Bibel immer für Leute, die sich bewusst entschieden haben, Christen zu sein. Niemals wird man durch die Taufe ein Christ. Wahrscheinlich war es für die Kollegen und Vorgesetzten des Hauptmanns ein Ärgernis, dass sich dieser Mann auf einmal taufen ließ. Aber er hatte damit klar und öffentlich Stellung bezogen, zu wem er gehören wollte und wem er glauben wollte. Wir alle, die wir die Sache Gottes fördern wollen, wünschen uns solche Predigten wie die des Petrus. Ich möchte dich ermutigen, dir wieder Zeit für gute Predigten zu nehmen. Höre ihnen aufmerksam zu und wer weiß, vielleicht geschieht auch bei dir das gleiche Wunder, das der Hauptmann damals bei Petrus' Predigt erlebt hat. Wir beten. Herr, vergib uns, wo wir die Predigt von Jesus Christus verachtet oder gering geschätzt haben. Schenke uns ein neues Interesse und Verlangen, deinen Plan und Willen kennenzulernen. Und lass die Predigt deines Wortes heute noch die gleiche Wirkung bei uns haben, wie damals in Caesarea bei dem Hauptmann Cornelius. Amen.

0: 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Der erste Gruß in dieser Sendung geht an Lyudmila Schulz aus Neuwied zu ihrem 66. Geburtstag. Die Familie gratuliert.
1: Liebe Lucy, zu deinem 66. Geburtstag gratulieren wir dir von ganzem Herzen. Es ist so schön, dass wir diesen Weg als Geschwister gemeinsam gehen. Für dein neues Lebensjahr möchten wir dir ein besonderes Wort aus der Bibel mit auf den Weg geben, das uns für dich sehr am Herzen liegt.
0: Im Psalm 91, Vers 11 heißt es: Denn er wird seinen Engeln deinetwegen Befehl geben, dass sie dich behüten auf allen deinen Wegen.
1: Wir wünschen dir von Herzen ein gesundes neues Lebensjahr, spürbar getragen von Gottes Segen und seiner liebevoller Nähe.
0: Wir lieben dich und wünschen dir, dass du dich alle Zeit in Gottes Hand geborgen und beschützt weißt.

0: Das Gedicht »Unser Leben ist nur Gnade« wurde für Nikolai Grab aus Troisdorf gewünscht.
1: Unser Leben ist nur Gnade von den Kindesbeinen an. Heute darfst du es auch sagen. Viel hat er für mich getan. Auch in allen deinen Jahren hat er dich bewahrt, gepflegt, hat das Nötige gegeben auf dem ganzen Lebensweg. Seine Gnade hat gezeigt dir, dass du einen Retter brauchst. Seit der Stunde der Vergebung du mit ihm die Zukunft baust. Seine Gnade hat getragen durch die Tiefen und die Höhen. Wenn du hattest Schwierigkeiten, hat der Herr gehört dein Flehen. Wenn von Kampf du müd geworden, schwer die Hände des Gebets, hat in Gnaden Gott getröstet, dich gestärkt, erhoben stets. Seine Gnade hat behütet in der Stunde der Gefahr. Sein Versprechen, ich bin bei euch, wurde oft im Leben wahr. Heute wollen wir gemeinsam danken Gott für diese Gnade, das gesegnet hat, getragen, ja dir stets zur Seite stand. Und wir wünschen heute von Herzen dir die Fülle seiner Gnade, dass sie deines Lebens Becher mögen füllen bis zum Rand. Was im Leben noch begegnet, liegt in Gottes starker Hand. Doch auch weiter soll dich tragen, unseres Heilands, Lieb und Gnad.
0: Nikolai Grab aus Troisdorf feierte am 4. August seinen 75. Geburtstag. Die Freunde Martin und Olga Hamm gratulieren Nikolai herzlich zu diesem besonderen Tag mit dem Gedicht »Unser Leben ist nur Gnade« und mit dem Lied »Bleibend ist deine Treue«.

Maria Lettkemann aus Urbach feierte am 4. August ihren 85. Geburtstag. Rudi und Erika Bergen wünschen Maria Gottes Gnade und Segen, Gesundheit und Frieden für das neue Jahr mit dem Lied »Zu Hause war alles so schön« und den Bibeltext aus Hebräer 10, die Verse 35 bis 38. So werft nun eure Zuversicht nicht weg, die eine große Belohnung hat. Denn standhaftes Ausharren tut euch Not, damit ihr, nachdem ihr den Willen Gottes getan habt, die Verheißung erlangt. Denn noch eine kleine, ganz kleine Weile, dann wird der kommen, der kommen soll, und wird nicht auf sich warten lassen. Der Gerechte aber wird aus Glauben leben. Doch wenn er feige zurückweicht, so wird meine Seele kein Wohlgefallen an ihm haben.

0: Ihren 64. Geburtstag feierte Katharina Bartenes aus Marburg am Mittwoch, den 5. August. Evelyn Schäfer schreibt:
1: Liebe Tante Tina, ich bin Gott dankbar, dass du dich für uns, deine Nichten und Neffen, gekümmert hast, als wir klein waren. Danke dafür. Ich wünsche dir Gottes reichen Segen, dass du immer auf Gott vertrauen kannst. In unserer Kindheit hast du viel mit uns gesungen. Und dieses Kinderlied, Steig ins Schiff des Lebens, als Erinnerung an die Zeit, wünsche ich für dich zu spielen.

0: Jeden Tag erfahre ich deine Gnade. Deine Hände haben mich getragen und geholfen in den Nöten mir. Herr, von Herzen danke ich dir dafür. Jeden Tag schenkst du mir deine Liebe. Hilf, dass ich in deiner Nähe bliebe, dass mir niemals fehle dein Erbarmen, dass ich ruhe Trost in deinen Armen. Jeden Tag zeigst du mir deinen Willen, hilfst mir, die Aufgaben zu erfüllen, willst durch deinen Geist zurecht mich weisen, damit ich in Demut dich kann preisen. Jeden Tag brauche ich deine Stärke, dass nicht alles wären leere Werke. Was in deinem Weinberge ich mache, Herr, schenke du den Segen für die Sache. Jeden Tag, bis ich ans Ziel gelange, will ich meinen Weg bei dir erfragen, dass ich wandle stets in deiner Wahrheit. Schenke, Herr, dazu mir deine Klarheit.
1: Martin Hamm aus Siegburg feierte am 27. Juli seinen 68. Geburtstag. Seine Ehefrau Olga mit der ganzen Familie wünscht Martin Gottes reichen Segen sowie alles Gute mit dem Gedicht »Jeden Tag erfahre ich deine Gnade« und dem Lied »Bald schon wird unser Heiland erscheinen«.

0: Das Gedicht »Jeden Tag erfahre ich deine Gnade« wird auch für Rita Günther gewünscht. Ines Heinz schreibt:
1: Unsere Mama, Oma und Uroma Rita Günther feierte am 7. August ihren 89. Geburtstag. Wir als große Familie freuen uns, dass wir sie in unserer Mitte haben und danken für die vielen Gebete. Auf diesem Wege wollen wir ihr herzlich gratulieren und wünschen Gottes reichen Segen, Kraft und die nötige Gesundheit im neuen Lebensjahr. Psalm 73, die Verse 23 bis 26. Und dennoch bleibe ich stets bei dir. Du hältst mich bei meiner rechten Hand. Du leitest mich nach deinem Rat und nimmst mich danach in Herrlichkeit auf. Wen habe ich im Himmel außer dir? Und neben dir begehre ich nichts auf Erden. Wenn mir auch Leib und Seele vergehen, so bleibt doch Gott ewiglich meines Herzens Fels und mein Teil.
0: Zum Gedicht »Jeden Tag erfahre ich deine Gnade« wurde für Rita Günther noch das Lied »Wieder schwindet ein Jahr« gewünscht. Gesungen von der Gruppe Friedensharmonie.

0: Anja Wolf aus Minden feierte ihren 30. Geburtstag am 6. August. Die Glaubensschwester Anna gratuliert Anja herzlich zum Jubiläum und wünscht ihr gottesreichen Segen, die gute Gesundheit und viel Freude im Herrn und im Kreise der Familie mit Sprüche 10, Vers 22. Der Segen des Herrn macht reich, und eigene Mühe fügt ihm nichts hinzu. Die Glaubensschwester Anna hat für Anja das Lied »Denkst du daran?« gewünscht zu spielen und das Gedicht »Jeden Tag erfahr ich deine Gnade« zu lesen.
1: Katharina Janssen aus Engelskirchen feierte am 4. August ihren 72. Geburtstag. Der Seniorenkreis aus der Gemeinde Berstig wünscht Katharina gottesreichen Segen, Gesundheit sowie viel Freude und Kraft für das neue Lebensjahr.
0: Befiehl dem Herrn deinen Weg und vertraue auf ihn, so wird er es vollbringen. Psalm 37, Vers 5.
1: Einsam? Nein, das bin ich nicht. Ein Gedicht von Dorothea Fechel. Bis in euer Greisenalter bin ich derselbe, und bis zu eurem grauen Haar werde ich euch tragen. Ich habe es getan, und ich werde heben, und ich werde tragen und erretten. Jesaja 46, Vers 4. Einsam? Nein, das bin ich nicht. Ich bin ja nie allein. Wenn Gottes Wort hier zu mir spricht, kann ich nicht einsam sein. Ja, wenn ich still und ganz allein in meinem Stübchen bin, dann fallen mir Gottes Worte ein als Trost und als Gewinn. Ich habe mich ja in diesem Leben so viele Jahre abgemüht. Was kann die Welt mir jetzt noch geben, wenn mich mein Glaube heimwärts zieht? Ich will die müden Hände falten, und mehr verlangt mein Herr auch nicht. So spüre ich das göttlich Walten, mein Leben in prophetischer Sicht. Der Kommentar aus Gottes Wort lässt mich nicht einsam sein. Mein Glaube sieht ja schon den Ort, freut sich auf ein Daheim. O Welt, bleib stehen vor meiner Tür, ich lass dich nicht mehr ein. Herr Jesus Christ, ich danke dir, ich brauch nicht einsam sein.
0: Für Anja Wolf und Katharina Janssen klingt das Lied »Denkst du daran?«

0: Katharina Sawatzki aus Porta Westfalica feierte am 5. August ihren 90. Geburtstag. Katharina und Helena aus Minden gratulieren ihr ganz herzlich und wünschen für Katharina den Vers 7 aus Mika Kapitel 7 zu lesen. Ich aber will nach dem Herrn ausschauen, will harren auf den Gott meines Heils. Mein Gott wird mich erhören.
1: Was ich dir wünsche an deinem Tag, ein wenig Sonnenschein nach Niederschlag, für deine Arbeit täglich neue Kraft und frohen Sinn, der mit Liebe schafft. Gott festige dein Herz in Freud und Leid. Er ist der Heiland, der dich führt zur Herrlichkeit. Zieh nun fröhlich durch das neue Jahr, Gott hält dich, das ist gewisslich wahr. Geh nun getrost und voller Freude in dieses neue Jahr hinein. Nimm jeden Tag aus Gottes Gnade und du darfst froh und glücklich sein. Nach trüben Stunden, die vergangen, schenkt Gott dir wieder Sonnenschein. Wenn nur zu ihm unser Verlangen, will gern er unser Vater sein. Er weidet dich auf grünen Auen, er ist bei dir auch im finsteren Tal und lässt dich seine Wunder schauen, die täglich neu und ohne Zahl.

0: Das Gedicht »Schauen nach oben« lesen wir heute für Katharina Sawatzki aus Minden und Maria Liebenau aus Frankenthal.
1: Schaue nach oben, schaue zum Herrn. Er wird dir helfen immer und gern. Er ist doch da, er ist bei dir. Jesus sagt eins, vertraue nur mir. Wenn du jetzt gehst deinen Weg ganz allein, du fühlst dich traurig oder einsam daheim, wisse nur eines, Jesus ist da. Er ist bei dir jeden Tag, jedes Jahr. Wenn deine Sehnsucht dir Freude mal raubt oder dein Tag ist deswegen ganz matt, schaue nach oben. Jesus ist da, er gibt dir Freude, er ist ganz nah. Manchmal ist schwer zu verstehen die Tat. Warum hat der Herr gehandelt so hart? O Jesus, o hilf mir nicht fragen, warum, sondern mich fügen und still sein, Herr, nun. Ich möchte so sehr, dass du wieder dich freust, dass du mal wieder von irgendwas träumst. Lass die Vergangenheit ruhen bei Gott, schaue nach vorne, er hilft aus der Not. Jesus wird heilen dein Herz mit der Zeit, wenn auch sehr groß im Moment ist dein Leid. Er wird dich trösten, geben dir Kraft, schaue zu Jesus, er hat Hilfe und Macht. Nach einem Winter kommt Frühling ins Land, warm scheint die Sonne auf unsere Hand. So auch der Mensch braucht zum Heilwerden Zeit, bis seine Seele nicht mehr so schreit. Schaue nach oben, schaue zum Herrn, er ist dir nah, ist niemals dir fern. Hält deine Hand er sicher und fest, er ist bei dir, immer und jetzt.
0: Die Glaubensschwester Anna gratuliert Katharina Sawatzki aus Minden zum 90. Geburtstag. Sie wünscht ihr gottesreichen Segen, die nötige Gesundheit und viel Kraft vom Herrn, sich festzuklammern an ihn in ihrer Einsamkeit mit dem Gedicht »Schauen nach oben« und Bibeltext aus Römer 8, Vers 28. Wir wissen aber, dass denen, die Gott lieben, alle Dinge zum Besten dienen. Denen, die nach dem Vorsatz berufen sind.

0: Dieser Gruß zur Ermutigung geht von Herzen an Maria Liebenau aus Frankenthal. Ihre Geschwister denken an sie.
1: Liebe Maria, wir möchten dir heute von ganzem Herzen viel Kraft, Zuversicht und eine unerschütterliche Hoffnung senden. Du bist nicht allein. Auf diesem Weg schicken wir dir das Lied »Traue auf den Herrn und zweifle nicht« und das Gedicht »Schaue nach oben«. Vertraue darauf, dass hellere Tage kommen und fühl dich von uns allen ganz fest gedrückt.

0: Dieser Geburtstagsgruß geht an Nelly und Robin Michler aus Frankenthal. Tante Irene wünscht den beiden Gesundheit und Gottes reichen Segen auch im neuen Lebensjahr mit dem Gedicht »Behüt dich Gott« von Elena Krieger.
1: Behüt dich Gott auf allen deinen Wegen. Er sei dir immer, immer nah. Er wird dir seinen Segen geben, den brauchen du und ich, nicht wahr? Behüt dich Gott am Abend und am Morgen, am Tage und bei dunkler Nacht. Bring ihm doch alle deine Sorgen, sein Auge ist über dir und wacht. Behüt dich Gott, drei kurze, wichtige Worte, wie gerne hören wir sie doch. Egal an welchem fremden Orte, der Herr behütet und beschützt dich auch. Behüt dich Gott an Leib und Seele, in Väterhände lege deinen Tag. Er wird dir Kraft und Segen geben, wird führen dich auch durch die Nacht. Behüt dich Gott, das ist mein Wunsch für alle. Behüte euch der gnädige und liebe Gott. Auch dir, mein Freund, will ich es sagen. Gott ist dir nah in jeder Not.

Leon hat sich das Lied gewünscht, Still, das Morgenrot glüht. 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

9. August. Denn ich allein weiß, was ich mit euch vorhabe. Ich, der Herr, habe Frieden mit euch im Sinn und will euch aus dem Leid befreien. Ich gebe euch wieder Zukunft und Hoffnung. Mein Wort gilt. Jeremia Kapitel 29, Vers 11. Eine Andacht von Manuela Basista. Einfach loslassen? Am Freitag, den 9. August 2024, gewann die 25-jährige Yemisi Magdalena Oguleye bei den Olympischen Spielen 2024 in Paris für Deutschland die Goldmedaille im Kugelstoßen. Dabei waren die Bedingungen nicht gerade günstig gewesen. Es regnete und Yemi stürzte beim ersten Kugelstoßversuch aufs Knie. Vor dem letzten Versuch, bei dem sie exakt 20 Meter erzielte und somit ihre Konkurrentin, die Neuseeländerin Madison Lee Wäsche, um 14 Zentimeter übertraf, schickte sie ein Stoßgebet zum Himmel. Gott, geh du mit mir in den Ring und gib mir die Kraft und den nötigen Mut, einfach loszulassen. Losgelassen hat Yemi in dem Moment nicht nur die Kugel, sondern auch manches aus ihrer Vergangenheit, das sie belastete. Dadurch hat Gott sie nicht nur zu Momenten der Freude in ihrem Leben geführt, sondern ihr auch durch schwere Zeiten geholfen. So hatte sie in ihrer Kindheit psychische Verletzungen erlitten und natürlich wurde sie später in ihrer Sportlerkarriere auch durch physische Verletzungen immer wieder zurückgeworfen. Doch die junge Frau glaubte fest daran, dass Gott ihr die Kraft dazu gibt, alles zu ertragen und ihm zu vertrauen. Im Moment ihres wohl größten sportlichen Erfolgs wollte sie genau dem Ausdruck verleihen. Sie hielt einen Zettel hoch, auf dem stand: You are loved. Johannes 3, Vers 16. Du bist geliebt. Johannes 3, Vers 16. Es war Jesus Christus in ihr, der ihr die Zuversicht und die Kraft gegeben hat, ihr Leben loszulassen und es in seine Hände zu geben. Versprechen wie das im Tagesvers ermutigten sie, nicht aufzugeben, sondern die Hoffnung auf ihn zu setzen. Die Athletin erkannte, dass Gott über allem steht. Er bleibt gleich, sowohl in den Höhen als auch in den Tiefen unseres Lebens. Frage: Fällt es Ihnen schwer, Ihr Leben loszulassen und sich Gott anzuvertrauen? Tipp: Gott möchte Ihnen Mut zusprechen, ihm in allen Lebensumständen zu vertrauen. Bibellese: Sprüche, Kapitel 3, Verse 1 bis 6. Mein Sohn, meine Weisung vergiss nicht und dein Herz bewahre meine Gebote. Denn Länge der Tage und Jahre des Lebens und Frieden mehren sie dir. Gnade und Treue sollen dich nicht verlassen. Binde sie um deinen Hals, schreibe sie auf deines Herzens Tafel und finde Gunst und feine Klugheit in den Augen Gottes und der Menschen. Vertraue auf den Herrn mit deinem ganzen Herzen und stütze dich nicht auf deinen Verstand. Auf all deinen Wegen erkenne nur ihn, dann ebnet er selbst deine Pfade.

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Gnade sei mit euch und Friede von dem, der da war und der da ist und der da sein wird in aller Ewigkeit, unser Herr und Heiland, Jesus Christus. Amen. Liebe Gemeinde, der Predigtext, der für diesen Sonntag vorgesehen ist, der steht im Hebräerbrief im letzten Kapitel, im 13. Wir wollen hören die Verse 1 bis 6. Uns ruft hier der lebendige Gott zu: Bleibt fest in der brüderlichen Liebe. Gastfrei zu sein, vergesst nicht. Denn dadurch haben einige ohne ihr Wissen Engel beherbergt. Denkt an die Gefangenen, als wäret ihr Mitgefangene, und an die Misshandelten, weil ihr noch im Leibe lebt. Die Ehe sollt ihr in Ehren halten, bei allen, und das Ehebett unbefleckt. Denn die Unzüchtigen und die Ehebrecher wird Gott richten. Seid nicht geldgierig und lasst euch genügen an dem, was da ist. Denn der Herr hat gesagt: Ich will dich nicht verlassen und nicht von dir weichen. So können wir auch getrost sagen: Der Herr ist mein Helfer, ich will mich nicht fürchten. Was kann mir ein Mensch tun? Amen. Wir wollen beten. Lieber Herr und Heiland, von ganzem Herzen wollen wir dir Dank sagen für diese gigantischen 6 Verse, die du uns heute Morgen schenkst als Predigtext, mit denen du uns ansprechen willst und wirst. Und wir wollen dich bitten für dieses dein Ansprechen in dieser Predigt, dass du uns hörbereite und gehorsame Herzen schenkst, dass dein Wort in unserem Leben, in unserer Nachfolge auf fruchtbarem Boden fallen möge und dass wir das verstehen und umsetzen können, was du uns selber zu sagen hast. Und dass dieses Wunder passiert, dass wir diese deine Stimme klar vernehmen und wir sie auch befolgen, dazu brauchen wir deine Hilfe, Herr. Dazu brauchen wir dein Geleit und deine Führung durch deinen guten Heiligen Geist in dieser Predigt. Und darum wollen wir dich jetzt alle miteinander bitten, Herr, segne du selber das Reden und das Hören deines heiligen und lebendigen Wortes an unser aller Glauben und Leben. Amen. Liebe Gemeinde, Thema dieses Gottesdienstes ist Hausgenosse Gottes sein, ist Teil des Wochenspruches, so habe ich schon einleitend gesagt. Und das ist ein ganz besonderer Adel, der uns hier zuteil wird. Dass wir Hausgenossen Gottes sein dürfen, dass, wie ich schon zu Beginn gesagt habe, wir zu seinem Hause gehören, nicht zu irgendeinem irdischen Adel. Dass wir sagen, wir gehören jetzt zum Haus Hohenzollern oder zum Haus Habsburg oder zum Haus Windsor. Das sind gigantisch große Adelshäuser. Nein, unser Adel ist viel, viel, viel, viel höher. Unser Herr und Gott ist der König aller Könige. Und wir dürfen zu seinem Haus gehören. Das ist wirklicher Adel. Das werden wir eines Tages erleben, wenn wir gestorben sind, wenn wir dann einziehen werden ins himmlische Jerusalem. Was uns dann erwartet, wenn wir das alles in der Fülle erkennen dürfen, was hier nur bruchstückhaft uns hier entgegentritt. Wir sind Hausgenossen Gottes und wir sind unfassbar geadelt. Aber das ist nicht nur ein wahnsinniger Zuspruch, dass wir uns freuen dürfen. Und wie es im letzten Vers dieses Predigtexts heißt, wir können uns freuen. Was können uns denn Menschen noch in dieser Welt tun? Nein, Gott hat auch einen Anspruch an uns. Er, der der Herr des Hauses ist, er legt auch fest, wie die Hausordnung ist. Was in seinem Haus gilt, was es heißt, Hausgenosse zu sein. Genauso, wenn Sie ein großes Adelshaus haben, da gibt es immer einen Chef des Hauses. Das ist einer, der vorsteht, meistens der Regent halt, sagen, wenn das Adelshaus nicht mehr regiert hat, immer einen. Und der erklärt dann seinen Kindern, den Enkeln, was sie zu tun haben. Und wer mal mit einem Adligen sich unterhalten hat, selbst wenn es kein großes Adelshaus ist, die werden von Kindesbein auf erzogen in gewisse Dinge, die sie zu tun haben und zu lassen haben. Und wenn das schon für so ein normales Adelshaus in dieser Welt gilt, wie viel mehr für uns? Und so wollen wir gucken, was unser König, unser Herr und Heiland Jesus Christus uns hier nochmal in diesem Predigtext sagt, wie wir uns zu verhalten haben als seine Hausgenossen, was in seinem Haus gilt. Und so habe ich dann auch diese Predigt überschrieben, das Leben als Hausgenosse des Herrn. Und ich habe uns 5 Punkte aus diesem Predigtext rausgebrochen, die uns einmal vor Augen stellen, was für uns gilt, was wir zu tun haben. Wir, die wir zum Heiland Jesus Christus gehören. Das Erste, wir sollen in der Bruderliebe bleiben. Das Zweite, wir sollen Gastfreundschaft anderen erweisen. Das Dritte, wir sollen uns für die Gefangenen engagieren. Ein Viertes, wir sollen für die Ehe einstehen.
Und ein fünftes, wir sollen uns von der Geldgier abwenden. Das Leben als Hausgenosse des Herrn, das erste, das Bleiben in der Bruderliebe. So geht der Predigtext los. Bleibt fest in der brüderlichen Liebe. Dieser erste Punkt, anders als der zweite, komme ich gleich im zweiten zu, nimmt erstmal ins Auge diejenigen, die wie wir im selben Haus wohnen, die also zu unserem Adelsgeschlecht gehören, die Christen sind, die zu Christus gehören. Um die sollen wir uns kümmern. Und da sollen wir fest sein in der brüderlichen Liebe. Wir sollen immer wieder hingehen und gucken, was unsere Brüder und Schwestern, nicht die da draußen, komme ich gleich noch zu, was unsere Brüder und Schwestern an Problemen haben, an Schwierigkeiten, und da sollen wir helfen. In brüderlicher Liebe. Wir wissen, dass Jesus, als er gefragt wird, was das höchste Gebot ist, zwei Dinge sagt. Das erste ist, du sollst Gott lieben von ganzem Herzen, ganzer Seele, ganzer Kraft. Und ich hoffe, dass ihr das alle tut. Aber das zweite fügt er direkt an, wir sollen unseren Nächsten, und hierbei meint er tatsächlich diejenigen, die auch in seinem Leib sind, lieben wie uns selbst. Das fordert er von uns. Von ganzer Seele, ganzer Kraft. Wir sollen uns da richtig reingehen. Wir sollen unseren Bruder lieben. Galater 6,10 heißt es, darum, solange wir noch Zeit haben, lasst uns Gutes tun an jedermann, also auch die draußen, klar, allermeist aber an des Glaubens Genossen. Da sollen wir einen Fokus drauf haben. In der Bruderliebe bleiben. Und als ich überlegt habe, wie lege ich euch das aus, da ist mir etwas in den Sinn gekommen von einem Bruder, den ich vor 10 Jahren beerdigt habe, hier aus der Gemeinde, dessen Frau vor einigen Tagen verstorben ist, und ihn habe ich kurz vor seinem Tod noch einmal besucht. Es war ein Ehepaar, die hatten keine Kinder und extrem fleißige Leute. Richtig fleißig, viel gearbeitet, so kleine Unternehmen gegründet, denen ging es wirtschaftlich richtig gut. Aber er hat gearbeitet bis zum Letzten. Treuer Mann, der immer klar in der Kirche war, Kirchvorsteher einer anderen Gemeinde, dann sich aber bekehrte, dann zu uns gekommen ist halt. Und jetzt war klar, er hat nicht mehr viel Zeit, sind noch 2 Wochen, und hat er Lebensbilanz gezogen, und ich war dabei. Und die Lebensbilanz war eine Katastrophe. Ich war richtig geschockt in diesem Gespräch. Dann hat er gesagt, ich habe nur gearbeitet, nur geguckt, weil ich immer Angst habe, es reicht nicht und ich muss noch halt. Und dann, 2 Wochen vor seinem Tod, stellt er fest, die ganze Kohle, die kriegen jetzt ganz andere Leute, aber das ist gar nicht so schlimm. Aber was habe ich denn getan für andere Leute? Mein Leben war nur auf mich ausgerichtet, nur in mir selbst verkrümmt. Es ging nur um mich, und ich habe es an der Liebe zum Nächsten fehlen lassen. Er war da, das war sein Urteil, knallhart über das, was da war. Er sagt, ja, in der Liebe zum Herrn war ich auch zu schwach, aber das hatte ich. Aber mein Nächsten, der hat mich überhaupt nicht interessiert. Ich habe sogar Leute ausgebeutet quasi, geguckt, wie ich meine Geschäfte machen konnte halt. Er war sehr, sehr hart. Ich konnte ihm dann noch Vergebung zusprechen, wirklich auch, er hat das klar bekannt. Aber, und deshalb sage ich das, er hat mich gebeten in dieser letzten Begegnung, sag das den Geschwistern, er, der kurz vor dem Tod stand, sag das den Geschwistern, dass es Wichtigeres gibt als das Geld, was man zusammenrafft. Nämlich die Liebe zum Herrn und die Liebe zum Bruder. Da zu gucken. Zählen tut das, was wir unserem Nächsten weitergeben. Und das war mir auch nochmal ein ganz starkes Zeugnis, auch nochmal so ein Weckruf für mich ganz persönlich damals, das weiß ich noch. Aber als ich darüber nachgedacht habe, habe ich das einfach gedacht, ja, besser kann ich es nicht sagen, besser kann ich es nicht weitergeben. Lasst uns nicht den Fehler eines reichen Kornbauers machen halt, der nur fürs Geld lebt, komme gleich am letzten Punkt auch noch dazu, aber der den Bruder und die Schwester übersieht. Lasst uns bleiben in der Bruderliebe. Das ist das, was Jesus von uns möchte. Er, der die Liebe zu uns, seinen Brüdern und Schwestern gelebt hat in Vollendung, der sein Leben für uns gegeben hat, der ruft uns auch, hey, ihr dürft auch etwas mehr machen, an dem die eure Brüder und Schwestern sind. Bleiben in der Bruderliebe. Ein zweites, was von uns als Hausgenossen Gottes gefordert wird, ist das Erweisen von Gastfreundschaft. So heißt es hier im zweiten Vers, gastfrei zu sein, vergesst nicht, denn dadurch haben einige ohne ihr Wissen Engel beherbergt. Also während im ersten Vers, da steht das Wort im Griechischen Philadelphia, das ist Bruderliebe, steht hier jetzt direkt daneben, das kann man im Deutschen nicht so ausdrücken, Philoxenias. Also diese beiden Worte sind fast gleich, aber das eine bezieht die Liebe zum Bruder und das andere die Liebe zum Fremden. Eigentlich steht hier, habt die Liebe zum Fremden. Und da ist in der deutschen Übersetzung gastfrei geworden. Die Liebe zum Fremden zu haben.
Also ja, das Erste und Wichtigste ist, dass wir uns in der Gemeinde Jesu Christi kümmern.

Ja, guten Morgen. Wir möchten uns etwas beruhigen und singen noch zwei Lieder zusammen vor dem Gottesdienst.

Ja, einen schönen guten Morgen und freue mich über das letzte Lied, über diesen Gospel, der ganz klar aussagt, das ist so ein hoffnungsvolles Lied. Ich war blind, jetzt sehe ich und ich war vollkommen verloren und jetzt bin ich vollkommen errettet durch die Gnade Gottes. Und ich grüße uns alle ganz herzlich an diesem Sonntagmorgen, freue mich über jeden, der hierher gekommen ist. Man sieht auch so ein bisschen, dass die Urlaubszeit zu Ende ist. Und freue mich über jeden, der hier ist und wünsche einem jeden Gottes Gnade. Aber es geht nicht so sehr um uns und wir sehen auch, es geht heute so um das Thema Schule und Einschulung. Und das ist ein wichtiges Thema, aber es geht vor allen Dingen um unseren Herrn und um das, was Jesus Christus für uns getan hat. Und deswegen lasst uns den Fokus auch darauf behalten, auf das, was Gott uns in diesem Gottesdienst sagen möchte. Und wünsche einem jeden, dass wir zur Ruhe kommen, dass wir hören können auf das, was Gott sagt. Weil wir am Ende gemeinsam für die Kinder beten wollen, will ich so machen, dass die Ansagen jetzt am Anfang sind. Deswegen ganz kurz die ganzen Infos, die wichtig sind. Und zwar, wir haben jetzt am Freitag ganz normal um 18.30 Uhr Gebetsstunde, Bibelstunde, seid alle ganz herzlich eingeladen, plus die Kinderstunden, Teenie, Jungscha. Deswegen fängt das ganz normale Programm wieder an. Deswegen sind alle herzlich eingeladen, am Freitag wieder hierher zu kommen um 18.30 Uhr. Aber es gibt auch eine Aufgabe. Wir werden später für die Kinder beten, aber wir können heute schon ganz praktisch werden, weil die Kinderräume sind leider völlig zugestellt. Was nicht schlimm ist bisher, aber so wie es aktuell aussieht, kann man keine Kinderstunden machen. Und deswegen ist die herzliche Bitte vor allen Dingen an die Brüder, liebe Brüder, jeder, der Zeit hat, helft bitte mit. Das sind vor allen Dingen in den Räumen Sachen, die in den Speisesaal gehören. Und deswegen, wenn viele mithelfen, dann dauert es nicht so lange. Helft bitte mit und helft mit, die ganzen Sachen wieder rüber zu transportieren in den Speisesaal. Und die Bitte an die Kinderleiter, die in den Räumen sind, da wäre die Bitte, schaut bitte, dass wenn die Räume halbwegs leer sind, dass dann auch wieder die Tische und die Stühle so gestellt werden, dass man da wieder Kinderstunde machen kann. Weil die Brüder, die rausräumen, wissen teilweise nicht, was dahin gehört. Deswegen braucht es die Leute, die wissen, wie es sich gehört und wie viele Stühle und Tische, damit es dann auch am Freitag hier seine Ordnung hat. Dankeschön, schon mal vorab. Dann für die Bibelstunde ist die herzliche Bitte, wer Zeit hat und wer es auf dem Herzen hat, wir sind in Hebräer 13 und jeder, der mag, kann vorher schon mal als Vorbereitung auf die Bibelstunde in Hebräer 13 reinschauen. Wir beginnen ab Vers 1 und arbeiten uns dann Vers für Vers durch. Und ihr könnt aber auch das ganze Kapitel lesen, es schadet nicht. Dann haben wir nächsten Sonntag um 10 Uhr Gottesdienst mit Abendmahl. Und schon mal vorab eine Info, wir haben in 2 Wochen, am 23.8. hier eine Gemeindegliederversammlung. Und da geht es um die Wahl des juristischen Vorstands. Und deswegen schon mal vorab diese Info, weil wir müssen da auch vom Gesetz her Fristen einhalten. Es wird auch noch mal ein Aussagen, oder der Aussagen, den gibt's im Prinzip schon, das werden wir noch mal verändern. Aber damit ihr alle schon mal gehört habt, in 2 Wochen ist die Wahl des juristischen Vorstands. Bitte alle, soweit ihr könnt, kommt bitte hierher. Und jetzt ist die Frage, gibt es noch Grüße oder Gebetsanliegen? Ich soll schon mal vorab einen Gruß weitergeben von Gerd und Waltraud Wolf. Gerd lässt die Gemeinde ganz herzlich grüßen und wir können, denke ich, auch für sie weiter beten. Hat sonst jemand Grüßen mitgebracht oder gibt es Anliegen? Gut, Geschwister, dann wollen wir es gleich so machen, dass ich mit uns bete, dann singen wir gemeinsam 2 Lieder und dann hören wir das Wort. Und für alle, die was vorbereitet haben, es geht dann so, wie der Ablauf ist, geht der Ablauf einfach durch, wie geplant. Ich wünsche einem jeden Gottes Segen. Wir stehen jetzt auf, ich bete mit uns. Herr Jesus Christus, ich danke dir dafür, dass wir in dir reich gesegnet sind. Und danke, dass wir wissen dürfen, dass du immer mitgehst. Egal, ob wir in der Schule sind, Herr Jesus. Egal, ob wir auf der Arbeit sind, im Studium. Egal, ob wir zu Hause sind, was wir auch immer tun, Herr Jesus, du bist mit dabei. Möchte dich aber bitten, Herr, dass du nicht nur dabei bist, sondern schenk, dass wir unseren Fokus auf dich haben, Herr. Dass wir unser Leben auf dich ausrichten, was du möchtest. Und dass wir uns immer wieder fragen, Herr, was ist dein Wille für mein Leben? Und darum bitte ich dich, Herr, bitte dich auch, dass du führst und leitest, jetzt vor allen Dingen diesen Gottesdienst. Danke für alles, was vorbereitet ist. Bitte dich um den Segen für das Wort und schenk, dass es nicht nur gut klingt, sondern schenk, dass wir, die wir hier sitzen und zuhören, dass das Wort und dass dieser Acker, dass unser Herz bereit ist, Jesus, das Wort aufzunehmen.
Und danke dir für diese Urlaubszeit, für alles Gute, was wir haben, Jesus. Danke, dass wir uns hier frei versammeln dürfen, für die Gnade, die uns errettet, für dein Blut, das du vergossen hast. Für all das danke ich dir und lobe dich und bitte dich jetzt hier um diese Leitung und Führung dieses Gottesdienstes. Amen. Wir bleiben stehen und singen die Lieder.

Liebe Gemeinde und auch liebe Kinder, ich habe für euch zu Beginn eine Rechenaufgabe mitgebracht. Kann diese jemand von euch lösen? Ja? Ruft mal gerne rein. 5. Sehr gut. Das gehört zum Grundwissen, zumindest in der ersten Klasse. Wir gehen mal weiter. Kann jemand von euch die nächste Rechenaufgabe lösen? Ja, gerne. Jemand? 6. Gibt es noch andere Optionen? 17, genau. Hier lernen wir dazu, dass es Punkt-vor-Strich-Rechnung gibt. Und jetzt zeige ich noch zwei weitere Rechenaufgaben. Also zum Beispiel, das ist eine lineare Gleichung, die man dann nach x lösen kann. Das lernt ihr dann später mal in der weiterführenden Schule kennen. Und wenn ihr sogar in die Oberstufe geht, dann könnt ihr sogar eine Kurvendiskussion machen. Mit so zum Beispiel kubischen Funktionen. Liebe Kinder, glaubt ihr, dass Gott eine solche Rechnung lösen könnte? Ja, ich sehe ja. Und glaubt ihr, und stellt euch jetzt mal vor, es gäbe eine ganz, ganz, ganz schwere Rechenaufgabe, die noch kein Mensch gesehen hat. Glaubt ihr, Gott könnte auch so etwas lösen? Ja? Dankeschön. Wir haben gerade gesehen, dass es einen Fortschritt beim Lernen gibt. Wir haben gesehen, dass man bei den Grundrechenaufgaben anfängt und dass man dann in der Schule Stück für Stück weitergeht und mehr lernt. Und das ist tatsächlich, was ich mit diesem Bild jetzt zeigen wollte, ist, dass wir Menschen immer dazu lernen. Die Kinder tun es besonders viel am Anfang ihres Lebens, aber wir Menschen sind alle täglich dazu berufen, zu lernen. Und dazu muss ich auch sagen, nicht nur die jungen Leute, sondern natürlich auch die Älteren, auch die Rentner oder angehenden Rentner. Ja, auch ihr seid dazu berufen zu lernen, auch wenn es dann vielleicht langsamer geht. Und das können die verschiedensten Bereiche unseres Lebens sein. Das muss nicht nur die Mathematik sein, das kann auch sein, dass man lernt, wie man sich zu Hause richtig verhält. Es kann sein, dass man Menschen besser kennenlernt. Das kann die verschiedensten Lebensbereiche betreffen. Und währenddessen wir merken, okay, man lernt als Mensch nicht aus, es gibt immer etwas, was dazukommt, gibt es einen, der nicht dazu lernen kann. Warum? Weil er allwissend ist, weil er bereits alles weiß. Und das ist der Gott, an den wir glauben. Unser Herr Jesus Christus, Gott Vater, der Heilige Geist. Und die Kinder haben es auch gerade selber bezeugt, sogar die schwersten Aufgaben, die schwersten Matheaufgaben, auch die könnte unser Herr lösen. Und ich möchte mit uns in dem Zusammenhang heute einen Psalm lesen. Wir schauen dafür rein in Psalm 147, die ersten 5 Verse.

Lobt den Herrn, denn er ist gut. Unserm Gott zu Lob singen, es ist lieblich. Es gebührt ihm Lobgesang. Der Herr baut Jerusalem, die Zerstreuten Israels wird er sammeln. Er heilt, die zerbrochenen Herzen sind, und verbindet ihre Wunden. Er zählt die Zahl der Sterne und nennt sie alle mit Namen. Groß ist der Herr und reich an Macht, sein Verstand ist unermesslich. Der Psalm, den wir jetzt gerade gelesen haben, der wurde geschrieben, als Israel in einer prekären Lage war. Israel, das Volk, war zerstreut, das Land zerstört, die Menschen erniedrigt oder sogar geschändet. Aber der Schreiber, er vertraut Gott, bevor überhaupt die Lösung eingetreten ist. Und er fängt an mit den Worten, lobt den Herrn. In einer Situation, wo noch die Lösung nicht eingetreten ist. Aber er vertraut. Vers 1, lobt den Herrn. Und in Vers 2 vertraut der Psalmschreiber Gott und sagt, er wird sammeln. Das heißt, es ist noch nicht geschehen, aber er weiß, Gott wird eingreifen. Warum tut er das? Warum kann er so auf Gott vertrauen? Es ist die Größe Gottes. Es ist die Tatsache, dass er allwissend ist, dass er alles weiß und auch alles kann. Das lesen wir in Vers 5. Und deswegen möchte ich mit uns heute diese Eigenschaft, die Allwissenheit Gottes, betrachten, damit wir lernen, mehr und mehr Gott zu vertrauen. Und es gilt auch, liebe Kinder, für euch, wenn ihr in die Schule startet, damit ihr lernt, Gott zu vertrauen, weil er eben allwissend ist. Wir predigen hier von der Kanzel den Gott, der allwissend ist. Wir glauben an den Gott der Bibel, der sich immer wieder auf wundersame Weise zeigt. Und wir glauben an Gott Vater und wir glauben auch an Jesus Christus als Gott, die ganz genau wissen, wie wir Menschen glauben, wie wir Menschen sind, die alles erschaffen haben. An so einen Gott glauben wir. Warum sage ich das? Ab morgen fängt die Schule an, ab morgen fängt auch ein neuer Arbeitstag an für die meisten und wir werden wieder Herausforderungen und Fragen in unserem Leben begegnen. Und sicherlich liegt die eine oder die andere Frage jetzt schon euch auf dem Herzen. Aber Gott weiß alles. Jede Entscheidung, jede Erfindung, die auch noch gemacht wird, jedes Problem, jeden Menschen in- und auswendig, jeden Stern am Himmel, haben wir gelesen in Vers 4. Jedes Tier auf der Erde, auch die, die noch nicht erforscht oder nicht gefunden wurden. Jede Aufgabe, Gott kennt sie alle. Und was ist die Anwendung daraus? Nun ja, schaut euch an, wie der Psalmist hier handelt. Er lobt Gott und er vertraut Gott vollständig. Obwohl die Lösung vielleicht noch nicht auf der Hand, noch nicht offen ist, noch nicht existiert. Und das dürfen wir auch. Liebe Zuhörer, auch liebe Kinder, auch ihr dürft Gott vertrauen. Ihr dürft euch auf ihn werfen. Und wenn ihr Herausforderungen in der Schule haben werdet, egal welche Dinge es sind, Gott ist allwissend, er kennt jetzt schon die Lösung. Ob Kind, ob Jugendlicher, ob Erwachsener, ob Rentner, wir brauchen alle den Herrn. Ich lese noch einmal gemeinsam den Abschnitt und dann dürfen wir gleich nach Möglichkeit aufstehen und Gott loben. Lobt den Herrn, denn es ist gut, unserem Gott zu Lob singen. Es ist lieblich, es gebührt ihm Lobgesang. Der Herr baut Jerusalem, die Zerstreuten Israels wird er sammeln. Er heilt, die zerbrochenen Herzen sind, und verbindet ihre Wunden. Er zählt die Zahl der Sterne und nennt sie alle mit Namen. Groß ist unser Herr und reich an Macht. Sein Verstand ist unermesslich. Amen. Wir erheben uns.
Herr Jesus Christus, du bist groß, du bist mächtig, du bist allwissend. Und wir danken dir dafür, dass du uns führst. Wir danken dir auch dafür, dass du uns schon, ja, bevor wir existiert haben, uns gesehen hast und dass du uns die Errettung gebracht hast. Du bist ein Gott, dem wir alle unsere Lebensbelange anvertrauen dürfen, bei dem wir wissen dürfen, dass wir geborgen sind, auch wenn die Dinge hin und wieder so aussehen, als ob wir durch den Tal gehen. Und Herr, bitte verherrliche du dich immer in unserem Leben, zeige du uns immer wieder, dass wir dich brauchen, führe du uns in jeglichen Herausforderungen und hilf uns, dass wir uns immer auch wieder daran erinnern, dass wir uns zu dir hinwenden, dass wir bei dir Antwort suchen, dass wir dir die Fragen stellen. Danke, Herr, für diesen Gottesdienst und ich lege ihn auch jetzt noch weiter in deine Hände. Amen. Amen.

So, liebe Kinder, ihr dürft mal alle mal Sachen, Spielsachen, alles zur Seite legen, weil jetzt gibt's eine kleine Kindergeschichte für euch. Wer geht morgen oder die nächsten Tage in die Schule? Hebt mal die Hand, dass ich weiß, zu wem ich auch rede. Da sind ganz viele, hier sind, da vereinzelt. Okay, und zwar erzähle ich euch eine Geschichte von einem Schulmädchen, die heißt Sabina. Und diese Geschichte ist wirklich passiert, das ist das Besondere, ja. Im Jahr 2020, also gar nicht so lange her, ist diese Geschichte passiert. Auf dem Bild seht ihr Sabina. Sabina ist ein Mädchen, sie ist 8 Jahre und wohnt in Südasien, ja. Das ist eine Region, die ist weit weg von hier. Sie ist ein fröhliches, aufgeschlossenes Mädchen. Und das Besondere ist, sie ist auch Christ, sie liebt Jesus, sie kommt aus einer gläubigen Familie. Und Sabina lebt mit ihrer Familie in Südasien, aber in dem Land ist es gar nicht so leicht, als Christ zu leben, weil in dem Land, wo sie herkommt, sind die meisten Menschen Hinduisten. Ja, Hinduismus ist eine andere Religion, wo die Menschen an tausende Götter glauben. Sie beten sie an, sie bringen Opfer, sie machen verschiedene Rituale und in so einem Land wohnt sie, aber sie ist gläubig. Und die Sabina, die lebt dort und sie erlebt auch teilweise, wie Christen verfolgt werden. Ja, wenn die Christen dort von Jesus erzählen, mögen die Hinduisten das gar nicht. Sie mögen das gar nicht, wenn man sagt, Jesus ist Gott und Jesus ist der einzige Weg zu Gott. Das gefällt denen gar nicht und so werden manchmal Christen dort verfolgt. Sabina muss wie jedes andere Kind auch in die Schule gehen. Und immer morgens, wenn sie in die Schule geht, treffen sich die Schüler und die Lehrer auf dem Hof, um eine Zeremonie zu machen. Es ist eine hinduistische Schule, die meisten sind ja Hinduisten, hatte ich gesagt. Und so wird immer eine Zeremonie gemacht. Es wird so ein Mantra gesungen. Ja, das ist so ein religiöses, hinduistisches Lied, so ein Vers, was sie immer wieder singen, um auch ihre Götter zu verehren. Und Sabina steht jeden Tag vor der Entscheidung, mache ich da mit oder mache ich da nicht mit? Weil ich glaube ja an Jesus, und ich will bei diesen falschen Sachen gar nicht mitmachen. Und so steht sie jeden Tag vor dieser schwierigen Entscheidung. Und wieder an diesem Tag entscheidet sie sich, nicht mitzumachen. Und das gefällt ihrer Lehrerin, der Frau Davar, überhaupt nicht. Sie kommt auf sie zu, ganz böse, ganz zornig, redet mit ihr und sagt, Sabina, es kann nicht sein, wir sind hier auf einer hinduistischen Schule in einem hinduistischen Land. Du musst bei diesen Ritualen mitmachen, das geht so nicht. Wenn du nicht mitmachst, dann werde ich dich bestrafen. Und wisst ihr, in dem Land, hatte ich ja gesagt, werden Christen eh schon oft benachteiligt. Und weil Sabina zu ihrem Jesus steht und sagt, nein, da kann ich nicht mitmachen, wird die Frau, Sabina von der Frau Davar, von ihrer Lehrerin bestraft. Und zwar muss die Sabina für 2 Stunden lang in der prallen Sonne stehen. Und dort in Südasien ist das die gleiche Sonne, die wir hier haben, aber die knallt so hart rein, dass es wirklich schwierig ist, wenn du einfach so in der Sonne stehen musst und dich nicht irgendwo in den Schatten stellen kannst. Und so muss sie für 2 Stunden in der prallen Sonne stehen. Ihr seht auf dem Bild auch Kinder, ihre Mitschüler haben sie teilweise verspottet. Und so steht sie dort ganz allein und es war eine ganz schwierige Situation für sie. Aber Sabina weiß, ich stehe hier eigentlich nicht alleine. Ich stehe hier für meinen Herrn Jesus Christus und ich stehe auch mit ihm. Er ist auch in dieser schwierigen Situation bei mir. Und dann passiert etwas, womit niemand gerechnet hat. Die Frau Davar, die Lehrerin, die Sabina bestraft hat und so in die Sonne gestellt hat, die kommt plötzlich für etliche Tage nicht mehr in die Schule. Und jetzt ist die Möglichkeit, wo Sabina sich richtig freuen kann. Sie hat gehört, oh, Frau Davar ist krank. Jawohl, die Frau Davar hat mich bestraft. Endlich ist sie krank, endlich ist sie zu Hause und das geschieht ihr so richtig recht. Sind das die Gedanken, die Sabina hatte? Nein, die Sabina hatte ganz, ganz andere Gedanken. Du kannst dich ja fragen, wie hättest du reagiert, wenn ein Lehrer, der dich komisch behandelt, schlecht behandelt, wenn der plötzlich krank ist? Die Sabina hat sich ganz, ganz anders verhalten. Und zwar ist sie nach Hause gekommen, ist zu ihrem Papa gegangen, hat gefragt, ob sie das Handy nehmen kann. Und hat dann die Frau Davar von zu Hause angerufen. Sie hat die Frau Davar mit dem Handy angerufen und hat gesagt, Frau Davar, wir vermissen Sie als Klasse. Sie sind schon seit einigen Tagen nicht mehr in der Schule. Was ist los? Und die Frau Davar war ganz erstaunt, dass die Sabina, die doch eigentlich bestraft wurde von ihr, dass sie sie anruft und so liebevoll mit ihr redet. Und die Frau Davar sagte, weißt du was, Sabina? Mir geht es seit einigen Tagen nicht gut, ich bin krank, ich habe richtige Magenbeschwerden und deswegen kann ich nicht in die Schule kommen.
Und die Sabina, sie redete sehr freundlich mit ihr und hat gesagt, ja, wir vermissen sie. Und sie wissen ja, ich glaube an Jesus. Und Jesus, er kann Wunder tun. Jesus kann auch Kranke heilen. Das lesen wir in der Bibel, wie er viele Kranke geheilt hat. Frau Davar, darf ich für Sie beten? Und die Frau Davar, die war ganz erstaunt darüber. Sie hat wahrscheinlich schon ganz viele Rituale durchgeführt und ihre Götter angebetet und nichts hat geholfen. Und so ganz verzweifelt sagte sie, ja, du kannst für mich beten. Und am Telefon hat die Sabina dann ganz einfach in ihrem kindlichen Glauben für die Frau Davar gebetet. Sie hat ihr von Jesus erzählt, für sie gebetet und ihr dann alles Gute gewünscht und aufgelegt. Am nächsten Tag kommt die Sabina wieder in die Schule. Es ging los wie immer, die treffen sich vorne, um wieder dieses hinduistische Ritual zu machen. Und Sabina hat wieder nicht mitgemacht. Aber da war etwas ganz anders. Plötzlich kam die Frau Davar nach vorne. Sie kam nach vorne, stellte sich vor die Schule. Die Schüler waren dort, die Lehrer waren dort. Und die Sabina dachte sich, oh oh, jetzt wird die Frau Davar mich wieder bestrafen. Aber diesmal war es ganz anders. Die Frau Davar, die ja gestern noch von der Sabina angerufen wurde, kam nach vorne und redete plötzlich ganz freundlich mit der Sabina und auch über die Sabina vor der ganzen Schule. Und die Frau Davar hat nicht die Sabina bestraft, sondern sie hat, obwohl sie Hinduistin ist, vor der ganzen Schule erzählt, was passiert ist. Sie sagte, wisst ihr, die Sabina hat mich angerufen, ganz freundlich mit mir geredet, hat mir von ihrem Gott, von ihrem Jesus erzählt. Sie hat für mich gebetet und ihr Gott, Jesus, hat mich geheilt und ich bin wieder in der Schule. Die Sabina, die hat ganz große Augen gemacht. Damit hat sie echt nicht gerechnet. Letztes Mal noch wurde sie bestraft von der Frau Davar und jetzt die Frau Davar, die eigentlich nicht an Jesus glaubt, bezeugt öffentlich in der Schule von Jesus und erzählt, dass Jesus sie geheilt hat. Damit hat Sabina echt nicht gerechnet. Und Kinder, wisst ihr was? Das ist eine richtig, richtig besondere Geschichte, von der wir so viel lernen können. Michelle und ich durften vor einiger Zeit Sabina selbst kennenlernen und besuchen. Das ist eine wahre Geschichte. Und diese Geschichte hat uns sehr inspiriert. Obwohl die Sabina, sie war 8 Jahre alt, so klein war, konnte ich, der ich ja so viel älter im Glauben war, so viel lernen von der Sabina. Sie war mutig, sie stand zu Jesus, obwohl alle gegen Jesus waren. Sie hat Jesus nicht verleugnet. Die Frau Davar hat ihr Böses getan. Die Sabina hat nicht Böses zurückgetan, sondern sie hat sie gesegnet, indem sie für sie gebetet hat, indem sie freundlich mit ihr geredet hat, indem sie von Jesus erzählt hat. Und das sind Sachen, die wir von der Sabina lernen können. Ja, ihr geht morgen oder übermorgen, je nachdem wann die Einschulung bei euch ist, in die Schule. Und ich glaube, wir können viel, auch die Erwachsenen, von Sabina lernen. In unserem Land ist es ja Gott sei Dank so, die Lehrer können euch nicht so bestrafen und einfach mal so raus in die Sonne stellen. Aber vielleicht hören die Kinder, dass ihr in die Kirche geht. Oder ihr habt vielleicht irgendeinen Stift, ein T-Shirt, irgendwas, wo was über den Glauben draufsteht und ihr werdet ausgelacht oder komisch angeguckt. Oder ihr habt vielleicht ein bisschen Angst, über Jesus zu reden. Denkt an diese Geschichte, denkt an die Sabina, die Mut hatte, zu Jesus zu stehen und vor allem, wie Jesus das gebraucht hat, um sich selbst zu verherrlichen. Ja, Jesus hat selbst gesagt in Matthäus 10, Vers 32, jeder nun, der sich zu mir bekennt vor den Menschen, zu dem werde auch ich mich bekennen. Wenn ihr Jesus bekennt in der Schule, auch wenn die Schüler euch komisch angucken, euch lachen, Jesus wird auch euch, wird sich zu euch bekennen. Und Petrus schreibt in seinem Brief, vergeltet nicht Böses mit Bösem oder Schmähung mit Schmähung, sondern im Gegenteil segnet, weil ihr wisst, dass ihr dazu berufen seid, Segen zu erben. Was bedeutet segnen? Das, was Sabina gemacht hat. Sie hat gute Worte zu der Frau Davar zugesprochen. Sie hat für sie gebetet. Sie hat von Jesus erzählt. Und das wünsche ich euch, dass wenn ihr in die Schule geht, dass ihr an die Sabina denkt, von ihrem Glauben lernt und dann treu zu Jesus steht, weil Jesus wird dann auch zu euch stehen und er gibt euch die Kraft, den Kindern oder den Lehrern, wenn sie euch Böses tun wollen, ja, er gibt euch die Kraft, dass ihr mit Liebe ihm begegnen könnt. Ja, und das wünsche ich euch, dass ihr da mutig vorangeht und zu Jesus steht.

Brauche ich das Mikro oder nicht? Ja, okay. Und ihr dürft heute zweimal auf der Bühne stehen, Kinder. Deswegen, die Kinder, die auf der Kinderfreizeit waren, kommt bitte jetzt nach vorne. Solange sich die Kinder hier aufstellen, weil wir zwei Lieder singen möchten, möchte ich kurz ein paar Eckdaten nennen. Und danach nochmal ein paar Themen nennen. Wir waren nämlich gesegnet auf einer Kinderfreizeit Ende Juli im schönen Schwäbischen. Wir sind 210 Kilometer hin und 210 Kilometer entsprechend wieder zurückgefahren. Und die Kinder haben so gut mitgemacht. Und ein Kind musste tatsächlich abgeholt werden, aber weil es krank geworden ist. Aber alle anderen Kinder haben es so weit von zu Hause ausgehalten oder vielleicht sogar genossen. Ich weiß nicht, je nach Kind. Und wir sind zum Thema Dschungellager zur Kinderfreizeit gefahren in das Philadelphia-Haus, Freizeitzentrum Philadelphia. Und jetzt wollen wir ein Lied singen und danach sage ich noch etwas zu den Themen.

Ja, 100% sind wir von der Freizeit gesegnet und bereichert zurückgefahren. Dahin eher mit ganz vielen Sorgen, wie wird es werden, es ist weit, es ist heiß, wir hatten bis zu 36 Grad, es ist viel, wir hatten, also Esther hat das meiste vorbereitet und sie war auf ganz vielen unterschiedlichen Kinderfreizeiten oder auch die anderen, die Olga zum Beispiel auch, und wir hatten glaube ich noch nie 70 Kinder auf einer Freizeit dabei gehabt. Es waren auch natürlich auch einige Kinder von den Helfern, weil wir hatten 25 Helfer dabei, von Gott geschenkt bekommen, die uns in der Küche ganz viel versorgt haben, die Leiter, die auch teilweise Paralleldienst gemacht haben, auch richtig viel für die Kinder sich einfach investiert. Aber und in allem war nur ein Ziel, nicht nur, dass die Kinder Spaß haben, nicht, dass die Kinder lecker essen und gesund bleiben, sondern dass sie von Gottes Wort viel aufnehmen können, dass sie das für ihr Leben, sei es für die Schulzeit oder auch privat, ganz viel aufnehmen. Wir haben das Thema Dschungellager zwar als Leitthema gehabt, aber es ging auch um Pflanzen und Tiere der Bibel. Und wir hatten uns drei Tiere und zwei Pflanzen aus der Bibel rausgenommen als Thema und daraus dann die biblischen Lektionen gemacht. Es ging um einmal gelandet bei den Schweinen, da ging es um den verlorenen Sohn und dass Gott uns einfach annimmt, so wie wir sind. Wir müssen einfach nur zu Gott kommen und auch erkennen, dass wir ihn brauchen. Angriff der Schlange, da ging es um den Schlangenangriff sozusagen von in der Wüste, wo das Volk gegen Mose, gegen Gott gesündigt hatte, gemurrt hatte, undankbar war, obwohl es ihnen so gut ging, obwohl sie einen Tag davor sozusagen, wie wir es in der Bibel lesen können, ja, von Gott ein Sieg geschenkt bekommen haben und am nächsten Tag murren die und die Kinder motzen, haben das Wort motzen auch ins Spiel gebracht, das ist irgendwie auch verständlicher als irgendwie murren. Und da können wir natürlich auch genauso davon lernen, dass Jesus die Lösung ist. Wenn wir undankbar sein wollen, müssen wir einfach nur auf Jesus schauen. Jesus hat uns so viel geschenkt und wir dürfen ihn einfach in Dankbarkeit annehmen und auch die Erlösung, auch die Reinigung unseres Herzens, die voller Undankbarkeit oder Eifersucht oder was auch immer sein kann, in Jesus gereinigt werden kann. Palmwedel auf dem Weg, da ging es darum, wie Jesus Christus an Palmsonntag, was wir immer wieder lernen, nach Jerusalem beim Einzug dann vollbracht hat. Ein Lamm muss sterben, war auch eine Lektion, wo wir daraus lernen, dass nur Jesus die Lösung ist, nur Jesus Christus die Rettung geben kann. So hat das Gott schon vorbereitet beim ersten Passachmahl. Und wir dürfen es bis heute noch davon profitieren und leben und nicht sterben wie alle Erstgeborenen damals in Ägypten. Und die letzte Lektion war Lernen vom Weinstock, dass wir uns einfach in Gottes Hand geborgen wissen dürfen, aber wir dürfen überhaupt erstmal zu Gott kommen und auch in seine Familie kommen und dann werden wir diese Kraft bekommen, für ihn zu leben, mit ihm zu leben und auch zu wachsen. Wir singen jetzt noch das letzte Lied, unser Dschungellagerlied. Wir haben extra dafür gesorgt, dass die Texte auch angezeigt werden, weil das mit sehr vielen Worten verbunden ist und vielleicht ein bisschen unkoordiniert gesungen werden kann, aber wir geben unser Bestes. Zu Gottes Ehre.

So, liebe Klavierspieler, können wir eine Strophe von einem Lied singen? Ist das möglich? Ist einer von euch dafür bereit ist? Das Lied aus dem Anhang, Lied Nummer 14, die erste Strophe und den Refrain. Und wir stehen zur Ehre Gottes dazu auf. Lied Nummer 14 im Anhang, das ist Zünde an mein Feuer. Und ich sehe schon, es kommt jemand, wunderbar.

0: Ja, liebe Kinder, jetzt brauche ich euch auch nochmal. Und zwar, ich brauche einen von euch, der sich so ein bisschen mit Gold auskennt. Kind, gibt es jemanden von euch, der sich mit Gold auskennt? Du kennst dich mit Gold aus? Ich bräuchte mal zwei, drei, die müssen mal schätzen. Ich habe hier eine echte Goldmünze und ihr müsst mal gucken, was die wert ist. Traut sich jemand zu mir nach vorne? Komm, dann kommt mal her. Also die hat 90% echtes Gold und noch 10% Kupfer, damit es fest wird. Was würdet ihr schätzen? Was ist die wert? Eine Idee?
1: 23 Euro.
0: 23 Euro, sehr gute Schätzung. Was würdest du sagen?
1: 25 Euro.
0: 25 Euro. Und ihr habt deswegen so fast schon recht, weil da steht auch 20 Mark drauf, gell? Prima. Ich danke euch sehr und ich habe am Ende noch was für euch.

auf der Flucht im Krieg. Ich muss wissen, ich bin so ein halbes, also so ein Nachkomme von zwei Flüchtlingskindern. Ja, der Vater aus Ostpreußen geflohen, die Mutter aus Schlesien geflohen. 1945, als sie geflohen ist, die Mutter, hat sie in so einen Rocksaum, hat sie unten hin diese Goldmünzen eingenäht, einige davon, um einfach, wenn die Not ist, wenn vielleicht ein Brot dann mehrere Goldmünzen gekostet hat, dass diese Goldmünze, mit der hat sie dann solche Sachen bezahlt. Das heißt, diese Goldmünzen wurden zusammengesammelt. Meine Oma ist auf der Flucht fast gestorben. Sie saß nach einer schweren OP auf so einem Wagen drauf, ist dort fast gestorben. Und irgendwie mit diesen Goldmünzen hat sie dann die Familie durchgebracht in den ersten Wochen nach der Flucht. Und eine davon ist übrig geblieben und die darf ich hier haben. Und heute soll es auch in der Predigt um das Thema Gold gehen. Und das Thema Gold, liebe Kinder, das ist etwas, was in der Bibel knapp 500 Mal vorkommt. Knapp 300 Mal direkt Gold und noch so 200 Mal Beschreibung rund um das Thema Gold. Und Gold wird von Gott für manches als Bild verwendet. Zum Beispiel für den unfassbaren Reichtum Gottes, für seine Fülle, für die Herrlichkeit Gottes, aber auch für unseren Glauben und das Vertrauen zu ihm. Und das ist auch im Geistlichen das Wichtigste. Also Gold hat ein Bild in der Bibel. Und wir lesen aus einem Brief an eine Gemeinde, und das könnten wir heute sein, wo Gott einen Brief schickt an eine Gemeinde. Und diese Gemeinde, die war in einer Stadt, die sehr reich war. Die Überlieferungen sagten über diese Stadt, dass ein Erdbeben diese Stadt komplett vernichtet hat, und die Stadt hat es aus eigenen Kräften wieder aufgebaut. Sie brauchte keine Hilfe, wie wenn hier in Wiesbaden irgendwas umgeht, dass wir das Land Hessen bitten oder unser Land Deutschland bitten, dass sie uns helfen. Nein, diese Stadt hat alles von sich selbst wieder aufgebaut. Es war die Stadt der Millionäre, die Goldhochburg Kleinasiens, könnte man sagen. Sie hatte eine starke Industrie, sie hatte eine ganz bekannte schwarze Wolle. Sie war so eine Art Modestadt wie das heutige Mailand. Und die Errungenschaften im Gesundheitssektor von dieser Stadt, die müssen einmalig gewesen sein. Sie hatten die besten Ärzte, sie hatten viele medizinisch wertvolle Sachen. Es wurden damals Goldmünzen gefunden, sonst waren ja immer so Politiker da drauf, aber es waren Ärzte auf diesen Goldmünzen. So eine starke, so einen starken Ärzte oder so gute Ärzte hatten die vor Ort. Und in dieser Stadt, die hatte alles, sodass sie Gott eigentlich überhaupt nicht braucht. Und in dieser Stadt entsteht trotzdem eine Gemeinde. Und es ist für mich etwas Besonderes, weil es mich so an uns erinnert. Auch wir sind eigentlich eine Stadt, ein Land, wir brauchen Gott nicht mehr. Wir haben alles. Wir sind reich, das denken wir zumindest. Wir haben Ärzte, wir haben Versorgung, man kann in Ruhe alt werden. Und wir haben vor allen Dingen etwas Wunderbares, nämlich eine Ablenkung. Wir können nur unser Handy in die Hand nehmen und können tagelang mit irgendwas beschäftigen, aber wir brauchen keinen Gott mehr. Und in diese Stadt hinein schreibt Gott, lässt Gott einen Brief reinschreiben, und den wollen wir uns lesen, Offenbarung 3, Abvers 18. Wir wollen nicht so lange auf diesem Brief stehen bleiben und wollen danach nochmal im Alten Testament uns die Dinge dazu anschauen. Offenbarung 3, Abvers 16. Dort steht: So aber, weil du lau bist und weder kalt noch heiß, werde ich dich ausspeien aus meinem Mund. Denn du sprichst, ich bin reich und habe Überfluss und mir mangelt es an nichts, und du erkennst nicht, dass du elend und erbärmlich bist, arm, blind und entblößt. Ich rate dir, von mir Gold zu kaufen, das im Feuer geläutert ist, damit du reich wirst, und weiße Kleider, damit du dich bekleidest und die Schande deiner Blöße nicht offenbar wird, und salbe deine Augen mit Augensalbe, damit du sehen kannst. Alle, die ich lieb habe, die überführe und züchtige ich, so sei nun eifrig und tue Buße. Siehe, ich stehe vor der Tür und klopfe an. Wenn jemand meine Stimme hört und die Tür öffnet, so werde ich zu ihm hineingehen und das Mahl mit ihm essen und er mit mir. Wer überwindet, dem will ich geben, mit mir auf meinem Thron zu sitzen, so wie auch ich überwunden habe und mich mit meinem Vater auf seinen Thron gesetzt habe. Bis dahin. Ja, Gott sagt hier zu dieser Gemeinde: Du bist so lau, du bist so blutleer, so geschmacklos, und du denkst, du hast alles, dabei hast du Mangel, du bist arm, du bist elend und du bist erbärmlich. Du, der du eine Modestadt bist, die begehrte schwarze Wolle hat, du bist nackt und entblößt. Du, der du denkst, die beste

Augensalbe herzustellen. Du bist blind, du siehst nichts. Ja, und dann dieser Vers 18a, um im Gold zu bleiben. Ich rate dir, von mir Gold zu kaufen, das im Feuer geläutert ist, damit du reich wirst. Du denkst, du hast viel Gold. Du denkst, du bist abgesichert. Du denkst, das macht dich glücklich und es ist eine vorgetäuschte Sicherheit. Gott sagt dieser Gemeinde, du kannst auf einem ganzen Berg voll schlafen von Gold und trotzdem kannst du mit all diesem Gold in die Ewigkeit gehen, in die ewige Verdammnis, in die Hölle und dieses Gold wird dir überhaupt nichts bringen. Du, der du denkst, steinreich zu sein, du hast nichts, du bist erbärmlich und arm. Das ist das Urteil Gottes. Und dann sagt er, kaufe das von mir, von dem allmächtigen Gott, dieses echte Gold. Profitiere von meinem unschätzbaren Reichtum, sagt uns Gott. Und du bekommst dann diesen echten Glauben, der geläutert ist, der wirklich standhält, der erprobt wird, der wahrhaftig ist. Und der Preis, das ist kein Geld. Er sagt ja, du hast nichts und trotzdem sollen wir kaufen. Aber was ist der Preis für dieses Gold? Wir wissen, es ist alles Gnade. Wir können für dieses Gold nichts bezahlen. Aber wir können unsere Herzenstür öffnen, an die Gott so leise anklopft, so wie wir es hier geschrieben haben. Und der Preis ist, dass wir erkennen, dass wir nichts haben. Der Preis ist, dass wir erkennen, dass auf alles, wo wir sonst unser Vertrauen setzen, außer auf Gott, dass es einfach nichts wert ist. Dass es nicht hält. Dass es nicht hält im Leben und schon gar nicht im Sterben. Deine Goldmünzen, vielleicht kann eine Oma ihre oder eine Mutter ihre Kinder so ein paar Wochen nach dem Krieg durchbringen. Aber für mehr ist es nicht brauchbar und, wenn wir ganz ehrlich sind, auch das ist aus Gottes erbarmende Hand gekommen. Und ich denke, das trifft viele von uns, alle die, die heute hier sitzen und dem Herrn Jesus noch nicht ihr Leben gegeben haben. Denen trifft das zu, dass sie Gold kaufen sollen, aber uns, die gläubig sind und die irgendwo auf der Wegstrecke diesen Glauben oder, ich will es mal sagen, dieses Vertrauen auf Gott ein Stück weit liegen gelassen ist. Uns trifft das ganz genauso. Ich erinnere mich an meine Zeit, ein Zeugnis von mir, das ist gar nicht so lange her. Und ich war krank, also mir ging es zu der Zeit wirklich nicht gut und dazu kamen gewisse Existenzsorgen jetzt von der Arbeit. Wir hatten, die Immobilienkrise ist ja so eingekommen, das ist meine Branche und bis heute haben wir zwar noch zu kämpfen, aber es war eine Phase in meinem Leben, vielleicht ein, zwei Jahre her und ich war so unruhig, ich war so rastlos, ich habe noch mehr gearbeitet, um irgendwie die Dinge gerade zu rücken, ich habe noch mehr auf meine Schulter genommen. Dazu kam die Krankheit dazu, ich hatte damals ein bisschen was am Herzen. Und vielleicht dieses Rumtreiben, vielleicht können das, ich weiß nicht, vielleicht nur Selbstständige oder nur Kranke auch empfinden, was damit ist. Man ist in so einem Kreis gefangen, ich kann das kaum sagen, und man ist am Kämpfen, am Machen, am Tun, man will es irgendwie gerade biegen. Und ich rase, ich schaffe es nicht, ich renne, ich mache, ich tue. Und dann schenkt mir Gott ein Gnadenmoment, so will ich das in meinem Leben sagen. Er nimmt mich als liebender Vater in dieser Hochdruck, in dieser Hochstresssituation, so hat ich es empfunden, nimmt er mich während meiner stillen Zeit zur Seite. Ich bekomme von dem Augensalbe, so habe ich mir das irgendwie gemerkt, ich darf sehen, wo ich mich eigentlich gerade befinde, was ich hier eigentlich gerade mache. Und ich stelle fest, ich vertraue meinem Vater im Himmel überhaupt nicht mehr. Also so in die Richtung, dass wenn die Dinge gut laufen, dass ich gerne Gott die Ehre dafür gebe. Ich sage gerne, Vater, so, ich bin wirklich zu deiner Ehre und so weiter. Aber wenn die Sachen nicht gut laufen, dann bin ich eher der Kerl, der sagt, Vater, ich müsste jetzt mal ran, du müsstest jetzt mal zur Seite gehen, ich muss das erst mal klären hier alles. Und wenn ich das geklärt habe, dann gebe ich dir auch gern wieder die Ehre dafür und dann komme ich auch wieder zu dir, aber bis dahin lass mich mal machen. Bis bald. Das ist so meine Art, in so Situationen mit sowas umzugehen. Vielleicht bist du da oder vertraust du besser in diesen schweren Momenten, aber bei mir kann das schnell mal passieren, dass ich das Glück darin suche, erstmal selbst loszurennen. Und Gott spricht in mein Leben und sagt, Christian, versteh doch endlich, du kannst alleine gar nichts. Ja, du hast dich da selber reinmanövriert. Du hast selber dort einen großen Beitrag mitgemacht, dass es dir gerade nicht gut geht, aber du kommst da alleine nicht raus. Kaufe von mir weiße Kleider. Komm wieder auf deine Knie. Komm wieder, dass du mit einem bußfertigen Herzen zu mir kommst. Und das war das, was ich in diesem Moment machen durfte. Ich durfte einfach
vor meinem Vater im Himmel wieder meine Knie beugen, durfte ihm dieses Reden um mich selbst, dieses mit mir beschäftigt sein, dieses alleine alles machen wollen, durfte ich Gott neu bekennen. Ich durfte ihm das als Sünde bekennen. Und dann sagte er mir, kauf dir wieder Gold von mir. Komm zu der Quelle ewigen Wassers. Komm zu der Quelle, wo das ewige, wo der ewige Reichtum ist. Und dort werde ich dich wieder versorgen. Ja, und dieses Hinknien, das hat dazu geführt, dass ich Gott ganz neu mein Vertrauen ausgesprochen habe. Und vielleicht ist es manchmal in unserem Leben auch dran, dass wir uns neu niederknien und sagen, Herr Jesus, ich möchte dir wieder mein ganzes Leben übergeben. Dort ist was dazu gekommen. Dort habe ich selbst versucht. Dort ist auch Sünde in meinem Leben. Dort ist jenes dort. Ich möchte es zur Seite legen, Herr Jesus. Ich möchte dir wieder ganz vertrauen. Und dieser Moment, dieser für mich goldene Gnadenmoment, war das so, dass zwar die Probleme in der Sekunde noch nicht weg waren, aber es ist Frieden eingezogen. Ich habe wieder Freude in meinem Herzen bekommen, Stück für Stück. Ich habe wieder es genossen, stille Zeit zu haben. Ich habe es genossen, eine Stunde morgens in meiner Bibel zu lesen, wirklich die Nähe Gottes zu suchen. Und ich habe es überlegt, diese Bewährung des Glaubens, diese Läuterung, die geht durch so manches Tal. Wir haben in unserer Gemeinde einige Familien, die in der letzten Zeit einen lieben Menschen verloren haben. Wir sagen als Christen gerne, wenn jemand stirbt, dass er heimgegangen ist, weil wir nach Hause dahin gehören. Und es ist nicht einfach, wenn wir eine solche Situation erleben, wenn wir einen Menschen, den wir sehr lieben, ab jetzt vermissen, aber auch in diese Rolle, in diese Situation ist es so ewig wertvoll, wenn Gott uns in diese Täler zur Seite nimmt und sagt, schau mal, ihm oder ihr, ihr geht's jetzt so viel besser, er ist jetzt bei mir, ich sorge mich um deinen Mann, um deine Mutter, um deinen Vater, um dein Kind. Ich bin da und sorge mich jetzt um dieses Kind. Es ist umsorgt, es hat keine Schmerzen mehr. Und diese Freude, diese Glaubensruhe, die Gott immer wieder geben kann, das ist das, was wir finden, wenn wir uns Gott neu nahen und zu Gottes Angesicht kommen. Wenn ein Mensch durch diese Gnade Gottes zum Glauben kommt, dann hat er das echte Gold gefunden. Und dieses echte Gold, liebe Kinder, das ist das Wichtigste, weit, weit vor allem anderen. Wir wünschen euch gute Noten, Herr Schuh, und ist auch gut so. Aber das Wichtigste ist erstmal, dass du dem Herrn Jesus gehörst, dass dein ganzes Herz wirklich dem Herrn Jesus übergeben wird und du sagen kannst, ich gehöre diesem Herrn Jesus Christus, wie diese Sabina, von der wir es gerade eben gehört haben. Und es kommen, wenn wir unser Leben dem Herrn Jesus übergeben wollen, zwei Punkte zusammen, so wie es auch geschrieben steht. Einmal, ich glaube an den, der für mich gestorben ist, der für mich auferstanden ist. Ich glaube an den, der für mich bezahlt hat, der an diesem Kreuz nicht einfach so gestorben ist, sondern der für meine Sünde dort gestorben ist. Und das Zweite ist, ich bitte ihm um Vergebung für meine Sünden. Das gehört zusammen. Das nennt die Bibel Bekehrung. Das heißt, man nimmt den Herrn Jesus in sein Herz auf und sagt, Herr Jesus, ab jetzt soll alles in meinem Leben dir gehören. Ich will dir gehören. Du bist der Herr in meinem Leben. Und ich bekenne dir meine Sünde, meine Schuld, meine Lügen, all das, was ich getan habe. Das ganze Egoistische in meinem Leben bekenne ich dir als Sünde und möchte dich bitten, dass du in meinem Leben regierst. Und dieser Moment, dieser ja, Gnadenmoment, das ist dann, wenn es losgeht. Und es ist so ein Moment gewesen, wir wollen jetzt ins Alte Testament mal reinschauen, als Gott sein auserwähltes Volk aus Ägypten rausholt. Das ist genau so ein Moment, so ein Bild darauf, wie wenn heute die Menschen sich bekehren zu Gott. Egal, ob du 70 bist oder ob du 7 bist. Dieser Moment, wo du sagst, ich übergebe jetzt mein Leben Jesus Christus. Das ist so vergleichbar mit dem Moment, als Gott sein Volk aus Ägypten rausholt. Ägypten steht in der Bibel immer so für das Thema von der Knechtschaft der Sünde. Wir haben ja ägyptische Geschwister hier, ja, also die haben viel in der Bibel, was auch ihr Volk und ihr Land betrifft. Und es ist so ein Stück weit, wie gesagt, die Knechtschaft der Sünde. Und Gott holt sie aus diesem Land raus. Wir wollen uns was lesen, und zwar aus 2. Mose 3. 2. Mose 3, Vers 21 und 22. Und da steht, dass Gott für sie nicht nur rausholt, sondern er versorgt sie auch mit Silber und Gold. 2. Mose 3, ab Vers 21. Und ich will diesem Volk Gunst verschaffen bei den Ägyptern, sodass ihr nicht leer ausziehen müsst, wenn ihr auszieht, sondern die Frau eines jeden von euch soll von ihrer Nachbarin und Hausgenossin silberne und goldene Geräte und Kleider fordern. Die sollt ihr euren Söhnen und Töchtern geben und Ägypten berauben.
Und so kommt es dann auch. Es ist für mich ein Wunder. Ja? Es gibt diese letzte große Plage, die Erstgeburt der Ägypter werden weggerafft, die Israeliten werden verschont. Und dann kommt es genau dazu, dass die Israeliten Gold und silberne Gefäße und Schmuck und alles von den Ägyptern mitbekommen, freiwillig, sondern die sagen, jawohl, ihr könnt das haben, und sie gehen. Und wer Gott sein Leben anvertraut, der wird immer wieder erleben, die Gnade Gottes, die über diesem Leben dann wacht. Gott versorgt aus seinem Reichtum sein Volk Israel. Mit Schutz vor den Feinden, mit Essen, mit frischem Wasser, mit Lebensführung durch diese Wolken und die Feuersäule. Und er schenkt ihnen eine neue Perspektive auf dieses verheißene Land, in die er das Volk dann ja auch später hineingeführt hat. So wie wir diese Perspektive der Ewigkeit haben, die wir dann irgendwann sehen werden. Ja, und auch mit diesem Besitz macht Gott diese Ungerechtigkeit wieder wett, die dem Volk Israel dort erfahren ist. Und das ganze Volk zieht aus. 600.000 Männer plus Frauen plus Kinder plus Mischvolk, also eine große Schar von Menschen, sehr, sehr viele Menschen. Und ich denke, diese Begebenheit, die kann uns sehr dankbar werden lassen. Weil wenn wir wissen, dass Gott, wenn wir uns zu ihm bekennen und wenn wir seine Kinder werden, dass Gott dann auch für uns sorgt, dass er uns nicht nur irgendwie irgendwo hinführt, sondern dass er einen klaren Plan mit uns hat, dass er uns eine Perspektive gibt, dass wir die Ewigkeit vor Augen haben dürfen, dass er uns führt, so wie er es mit dem Volk Israel getan hat, das ist etwas Wunderbares. Wir dürfen wirklich auf die Knie gehen und Gott danken für sein Versorgen in unserem Leben. Wir sind keine umhersuchenden Streuner mehr, sondern wir sind Kinder Gottes, die versorgt sind, die ewigen Besitz erhalten und deren Gerechtigkeit das Blut Jesu geworden ist. Und warum versorgt sein Volk, Gott sein Volk mit Gold? Es sind zwei Sachen, wir können das in der Schrift mal lesen. Ich kürze das ein bisschen ab. Wir lesen, dass das Volk dann durch diese anderen Länder durchziehen und die Länder wollen die nicht haben. Das versteht man auch, ne? Die laufen da mit 1-2 Millionen Menschen durch. Und dann sagt Mose zu diesen anderen Völkern, wir bezahlen euch das auch. Wenn wir irgendwo auf dem Weg Wasser von euch trinken, wir werden es euch bezahlen. Und die Frage ist, woher haben die dieses Gold oder dieses Geld dafür? Die haben ja unterwegs keine Goldmine gefunden. Nein, Gott versorgt sie für ihren Weg. Gott gibt ihnen auf dem Weg mit, dass sie einfach versorgt sind und versorgt durch dieses Land gehen können und auch bezahlen können für die notwendigen Dinge des Lebens. Das ist das eine Wunderbare. Das zweite, Gott versorgt sein Volk aber auch mit Gold, damit sie es zu seiner Ehre einsetzen können. Und wir wissen dann, dass Mose diese Gesetzestafeln kriegt. Er kriegt dort auch den Hinweis, wie eine Stiftshütte zu bauen ist. Gott wollte in dieses Volk, in die Mitte dieses Volks kommen. Und während Mose noch oben ist, fängt das Volk unten schon an zu sündigen. Sie nehmen dieses Gold der Ägypter und bauen damit ein goldenes Kalb. Und der Aaron macht sogar. Und der Aaron sagt, jawohl, Feuer frei, wir können einem anderen Gott auch dienen oder den mehreren Göttern dienen, ist kein Problem. Und Mose kommt zurück, ist sehr zornig darüber, wie schnell, wie ungeduldig dieses Volk ist und wie schnell es von Gott abweicht. Es ist einfach schade, das so zu sehen. Und ich habe mir so gedacht, als ich das gelesen habe, wie steht es eigentlich um meine Geduld in Glaubensfragen? Bin ich ein geduldiges Kind Gottes oder nehme ich es immer schnell selbst in die Hand? Wir dürfen Gott vertrauen und wir dürfen wirklich geduldig darauf warten, auf den Moment, wenn Gott in unserem Leben einschreitet. Und natürlich auch die Frage, was ist dann mit diesem Gold passiert? Wir wissen das Volk bekehrt sich wieder davon. Gott kann mit uns immer weitergehen, wenn wir Buße tun, wenn wir aus unserer Selbstgerechtigkeit herauskommen, wenn wir auf die Knie kommen und dem Herrn Jesus unser Herz neu geben, dann kann Gott mit uns weitergehen. Und Gott geht auch mit diesem Volk weiter. Wir lesen dann in 2. Mose 35, wollen wir uns zwei Verse lesen, weil das für mich so beeindruckend ist, wie Gott mit diesen Kindern Israels weitergeht. 2. Mose 35, Abvers 4, da steht, Mose redete weiter mit der ganzen Gemeinde der Kinder Israels und sprach, das ist das Wort, das der Herr geboten hat. Bringt aus eurer Mitte eine freiwillige Gabe für den Herrn. Jeder, den sein Herz dazu treibt, der soll sie bringen, die freiwillige Gabe für den Herrn, nämlich Gold, Silber und Erz und. Das heißt, Gott sagt, ich habe euch mit dem Gold der Ägypter versorgt, auf der einen Seite, aber das Zweite ist, es ist genug da, dass ihr
damit auch zu meiner Ehre leben könnt. Ihr könnt es jetzt einsetzen, nicht für irgendwelche Götzen, sondern ihr könnt es für mein Reich jetzt einsetzen. Deine Begabung, die du hast, deine Fähigkeit, die du hast, deine Zeit, die du hast, die Möglichkeiten, die du hast. Es liegt jetzt an dir, was du mit diesem, was Gott dir in seiner Fürsorge schenkt, was du damit machst. Und bei mir ist es ganz genauso. Und dann kommt in Vers 21 so drei Wörter, mit denen zwei Verse, die ich vorlesen will, 21 und 29, drei Wörter, mit denen es beginnt und es ist einfach so schön. Da steht, und sie kamen. Und sie kamen. Jeder, den sein Herz dazu trieb und jeder, dessen Geist willig war, sie brachten dem Herrn eine freiwillige Gabe für das Werk der Stiftshütte und seinen ganzen Dienst und für die heiligen Kleider. Und dann noch 29, so brachten die Kinder Israels dem Herrn eine freiwillige Gabe, alle Männer und Frauen, die willigen Herzens waren, zu all dem Werk beizutragen, das der Herr durch Mose auszuführen befohlen hatte. Dieses freiwillige, dieses verständige Herz, das sucht der Herr bei mir und bei dir. Das dankbare Herz um das Wissen von Gottes treuer Fürsorge. Und auch das geduldige Herz, dass wir wissen, dass Gottes Arm nie zu kurz zum Helfen ist. Gott will deine Liebe, Gott will deinen echten Glauben haben. Das ist das, was Gott in dir sucht, das ehrt ihn. Und er möchte, dass du ihm kindlich voll vertraust, so wie wir es in der Einleitungspredigt auch gehört haben. Wir vertrauen dem Allwissenden, wir vertrauen nicht irgendjemand, dem Allwissenden, ewigen, heiligen Gott. Und Gott versorgt nicht nur, sondern wir vertrauen einem Gott, der immer mehr gibt, als wir erwarten. Und wir wollen dazu auch nochmal Apostelgeschichte 3, 4 Verse lesen, weil wir daran erkennen können, dass Gott viel, viel, viel mehr gibt, als das, was wir uns erhoffen und als das, was wir erwarten. Wir haben als Menschen noch überhaupt keinen Blick, was es bedeutet, Königskinder zu sein und zu wissen, auf was wir eigentlich hinsteuern. Ich selber in meinem Leben habe es auch noch nicht begriffen, aber die Ewigkeit wird so herrlich und so schön sein. Und so rein sein und so heilig sein, dass es einfach nur Freude sein wird. Und so ist Gott. Gott gibt immer viel mehr wie das, was wir eigentlich uns erhoffen und erwarten. Im Gegensatz zu allem anderen, was die Welt uns bietet. Apostelgeschichte 3, ab Vers 3. Als dieser Petrus und Johannes sah, die in den Tempel hineingingen wollten, bat er sie um Almosen. Also wir sehen, es geht um einen lahmen Bettler, der diese beiden jetzt um Almosen bittet. Da blickte ihn Petrus zusammen mit Johannes an und sprach, sieh uns an. Er beachtete auf sie in Erwartung, etwas von ihnen zu empfangen. Da sprach Petrus, Silber und Gold, das habe ich nicht. Was ich aber habe, das gebe ich dir im Namen Jesu Christi des Nazareners. Steh auf und geh umher. Und dieses Wunder macht Gott hier. Dieser Gelähmte schaut die beiden an und er will eigentlich ein Almosen haben, aber er kriegt viel mehr. Dieser Name Jesu, er macht die Knöchel wieder fest, die Füße wieder fest und er kann umhergehen, er kriegt dieses Wunder der Heilung. Und es gibt einen weiteren Gelähmten, Markus 2, wo diese vier Kumpels den von oben so runtertragen und er will unbedingt gesund werden. Und jeder, der krank ist, kann diesen Wunsch total nachvollziehen. Es gibt ja diesen Satz, ein Kranker hat nur einen Wunsch, ein Gesunder hat viele Wünsche. Aber dieser Lahme, der runtergelassen wird, der kriegt viel mehr, weil der Jesus unterschreibt sein eigenes Todesurteil und er sagt ihm, deine Sünden sind dir vergeben. Und er macht ihn auch heil. Also der eine kommt und hofft auf Geld und wird gesund, der andere hofft auf Gesundheit und kriegt sogar das Reich Gottes. Und das ist unser Jesus, der uns versorgt und einfach treu auf uns achtet. Ich will rund um das Gold noch einen letzten Gedanken uns bringen, und zwar von Hiskia. Hiskia, der lebt in dieser Königsfolge. Wir wissen, die Stiftshütte, das war nicht alles. Es geht weiter. Ein großer Tempel wird gebaut, mächtig, herrschaftlich, alles voller Gold. Salomo macht das. Er darf als König dieses umsetzen. Der David hatte sehr gehofft, dass er es darf. Der Salomo macht es dann. Und es ist wirklich, für mich sind es die schönen, guten Kapitel. Ich liebe diese Kapitel in der Bibel, wenn dann diese Königin von Saba kommt und sagt, boah, nicht die Hälfte hat man mir gesagt von deinem Reichtum, von dem, was Gott dir alles gegeben hat. Das ist was Wunderbares. Aber wie traurig ist dann, diesen Niedergang zu erleben, von diesem Volk zu lesen. Das beginnt mit Salomo, es geht mit den ganzen Frauen los, dann kommen die ganzen Götzen dieser Frauen dazu, verschiedene Götter, es werden
ach, für jeden dieser Götter werden dann irgendwelche Sachen errichtet, wo Menschen hin können und es wird immer übler und böser, schon unter Salomo und erst recht dann unter seinem Sohn. Da geht es dann los, dass das Volk geteilt wird, völlig unweise Vorgehen und so weiter. Und das Volk fällt immer mehr in tiefe Sünde, zertrennt sich, zerstreitet sich und es geht immer wieder einfach nur noch bergab. Es gibt kleine Höhen zwischendrin und das Gefährliche ist, das geht nicht über so einen Tag, so ab jetzt sind wir bergab, sondern Stück für Stück für Stück geht dieses Gold, was die Israeliten hatten, dieser goldene Tempel, dieses Gold geht Stück für Stück verloren. Und ich muss so an mich selbst denken, wir Kinder aus guten christlichen Elternhäusern, diese Generation, dieses Abwärtsbewegen von Generationen, das betrifft uns genauso. Wir kommen aus diesen goldenen christlichen Elternhäusern, aber wir selber haben kein eigenes Bekenntnis. Und unsere Kinder kriegen oft nur noch den billigen Abklatsch von unseren Elternhäusern. Und wir wundern uns, dass der Glaube fehlt. Das Problem ist nicht mein Kind, das Problem bin ich. Und so war es auch beim Volk Israel, dieser David, auf den immer wieder in den Königen Bezug genommen wird. Und dann geht es in den Generationen bergab, so wie wir es hier gelesen haben. Und die Frage ist, haben wir dieses echte Gold wirklich in unseren Herzen? Lieber Vater, liebe Mutter, wenn dich dein Kind fragt heute Nachmittag und sagt, Mama, Papa, was ist dein Bekenntnis? Was ist dein Zeugnis? Was sagst du ihm? Kannst du ihm von diesem Moment erzählen, wie du dem Herrn Jesus dein Leben übergeben hast, wie du vor deiner Schuld und Sünde zusammengebrochen bist? Oder ist es so, dass du irgendwas faselst von den Eltern und von der Gemeinde und dass du Baptist bist und wann du dich hast taufen lassen und was weiß ich was alles. Pfarrer William Busch sagte mal, du wirst nicht zum Auto, wenn du in der Garage schläfst. Und so ist es auch mit uns Gläubigen. Wir brauchen ein eigenes Bekenntnis. Uns hilft nicht der Glaube der Eltern. Du kannst noch so einen geistlichen Vater gehabt haben. Wir brauchen ein eigenes Bekenntnis. Wir müssen Frieden geschaffen haben mit unserem Herrn Jesus, weil er für uns am Kreuz gestorben ist. Und wir nehmen das im Glauben an. Und die Frage ist, wenn du deinen Kindern sagen kannst, ja, ich habe ein Bekenntnis, ich habe mich bekehrt, so und so ist es. Dann könnte die nächste Frage deiner Kinder kommen, nämlich die Frage, was ist deine Frucht, lieber Papa? Und die Frage ist, ob wir darauf auch was antworten können. Zurück zum Volk Israel, zum Goldbesitz. Es geht eigentlich alles flöten. Und es wird der König Hasael, das ist ein Aramäer, der bedient sich, der Pharao bedient sich, der Nebukadnezar bedient sich, es geht an alle Heiligtümer, an das ganze Gold und es verschwindet alles. Gottes Reichtum geht einfach Stück für Stück verloren. Und dann kommt so ein Aufblühen und das ist unter dem Hiskia und da möchte ich nochmal so wenige Minuten drauf eingehen. Er wird mit 25 König. Und er tat recht, was in den Augen Jahwes war. Er lief gut, er ging nach dem Vorbild seines Vaters David. Und er war einer der wenigen, ich glaube es waren zwei Könige, wir hatten letztens mit dem Bruder drüber gesprochen, der auch die Höhen vernichtet hatte. Also der wirklich gekämpft hat und der ganze Sache gemacht hat mit seinem Vater im Himmel, mit Gott. Ja, und während die anderen, das Volk Israel, schon in die Gefangenschaft absorbiert oder verschleppt wurde, lebte dieses Volk Juda nochmal auf, weil eben dieser gottesfürchtige König da war. Und die Bibel schreibt über ihn, das wollen wir uns lesen, 2. Könige 18, Vers 3 bis 7. Und er tat, was recht war in den Augen des Herrn, ganz wie es sein Vater David getan hatte. Er schaffte die Höhen ab und zerbrach die Steinmale und hieb die Aschera-Standbilder um und zertrümmerte die eherne Schlange, die Mose gemacht hatte. Also selbst das war dem Volk Israel dann, was sie mal gerettet hatte, zum Götzen geworden, ja. Denn bis zu dieser Zeit hatten die Kinder Israels ihr geräuchert und man nannte sie nicht Shushastan, keine Ahnung. Er vertraute dem Herrn, dem Gott Israels, sodass unter allen Königen von Juda keiner seinesgleichen war, weder nach ihm noch vor ihm. Das war sein Hauptaugenmerk. Das Merkmal von Hiskia war, er vertraute seinem Herrn. Das wird immer wieder über ihn gesagt. Er hing dem Herrn an, wich nicht von ihm ab, befolgte die Gebote, die der Herr dem Mose geboten hatte. Und der Herr war mit ihm und überall, wo er hinzog, hatte er gelingen. Er führt auch das Volk Juda aus der Fronschaft gegenüber den Assyrern. Er geht mutig und konsequent diesen Glaubensweg und er zieht auch andere mit. Andere nehmen sich an ihm ein Beispiel, das Volk, und auch die werden mutig und konsequent. Also dieser Hiskia räumt richtig auf. Das können wir in Jesaja lesen, das können wir
in der zweiten Chronik lesen, aber eben auch in Könige lesen. Und dann kommt zweite Chronik 31, dort will ich uns noch zwei Verse lesen, 20 und 21, das beschreibt den Hiskia dann vollständig. Und dann kommt ein großer Einschnitt, ein Vers weiter. Zweite Chronik 31, Vers 20. So handelte Hiskia in ganz Juda und er tat, was gut, recht und getreu war vor dem Herrn, seinem Gott. Und in all seinem Werk, dass er den Dienst des Hauses Gottes und nach dem Gesetz und Gebot unternahm, um seinen Gott zu suchen, handelte er von ganzem Herzen und so gelang es ihm auch. Und jetzt passiert etwas, ein Vers weiter, man kann einfach nur staunen. Genau ein Vers weiter, 2. Chronik 32, Vers 1. Da steht jetzt, nach diesen Ereignissen und dieser bewiesenen Treue kam Sanherib, der König von Assyrien, und drückte in Juda ein und belagerte die festen Städte und gedachte, sie zu erobern. Wie kann das sein? Ein Hiskia macht alles, und es wird hier sogar noch gesagt, nach dieser Treue von ihm, nach dieser bewiesenen Treue, kommt dieser Sanherib, kommt, das war der gewaltige König damals von Assyrien, und diese Assyrer, die waren brutal. Es war brutal, wie sie mit ihren Kriegsgefangenen umgegangen sind. Die schrecklichsten Dinge sind uns von damals überliefert. Und dieses riesige Volk, diese riesige Heeresmacht, die größte Heeresmacht damals, steht auf einmal vor den Toren Jerusalems und wollen diese Stadt einnehmen. Und ich denke, uns ist es oft schon so gegangen, also mir auf jeden Fall. Wir sind mit Jesus unterwegs, wir sind vielleicht sogar im Dienst, wir sind am Laufen, wir versuchen gehorsam zu leben, wir versuchen wirklich im Geist Gottes zu leben, wir versuchen zu wachsen, Jesus ähnlicher zu werden. Ja, und dann so ein Schlag. Es kann eine Krankheit sein, das kann eine Krankheit von mir sein, eine Krankheit von einem mir lieben Menschen, vielleicht der Arbeitsplatzverlust, Existenzsorgen. Und du fragst dich, warum? Wozu das jetzt? Ja, und es passt natürlich auch gar nicht in die immer mehr um sich greifende Lehre heute von irgend so einem Wohlstandsevangelium. Weil danach müssten die Christen eigentlich immer gesegnet sein, am besten eigentlich auch nie krank, grundsätzlich auch reich. Es wird gute prophetische Aussagen über deine Zukunft gesprochen, alles prima. Aber hier bei Hiskia, der kriegt das alles ab, diese riesige Übermacht steht vor ihm, obwohl er treu war, obwohl er gottesfürchtig war. Und ich denke, das ist für uns eine Ermutigung, liebes Gotteskind, dass wir einfach unser Vertrauen auf Gott bewahren, wenn auch mal diese Feindesmacht vor unserer Tür steht. Wir wollen unser Vertrauen, wir wollen alles bewahren, auch dann, wenn manchmal die Wege Gottes für uns so undurchsichtig erscheinen, vielleicht sogar fremd sind und wir unser Vertrauen am liebsten über Bord werfen wollen. Wir wollen festhalten an den Verheißungen unseres Herrn Jesus. Und jetzt dieses Elend, in dem sich der Hiskia befindet. Und jetzt passiert etwas, worauf ich noch unsere Augen lenken will, nämlich, dass der Hiskia, er sendet jetzt Boten zum König von Assyrien. Er sagt, ich gebe dir 300 Talente Silber und 30 Talente Gold. Das war ein unschätzbarer Wert. Dann kommt ein Vers, auf dem ich ein bisschen stehen geblieben bin, weil ich dazu in der Fest und Treu, das ist eine sehr gute Zeitschrift von Wolfgang Bühne, ich schätze sie sehr, aus einem Buch von Paul Humburg, etwas gefunden habe und diesen kurzen Abschnitt will ich uns lesen. Wir lesen aber zuerst den Vers 2. Könige 18, der Vers 16. Und da steht: Zu jener Zeit ließ Hiskia, der König von Juda, das Gold abschneiden von den Türen an der Tempelhalle des Herrn und von den Pfosten, die er selbst hatte überziehen lassen, und gab es dem König von Assyrien. In der Elberfelder steht, in dieser Zeit brach Hiskia von den Türflügeln des Tempelraums des Herrn und von den Pfosten, die Hiskia, der König von Juda, überzogen hatte, das Gold ab und gab es dem König von Assur. Ich möchte lesen, was dieser Paul Humburg schreibt dazu. 1878 bis 1945 lebte er. So oft Hiskia später in den Tempel ging, sahen ihn beim Eingang die Türen anklagend an, die er selbst beraubt hatte. Es waren die Ruinen einer besseren Zeit seines Lebens. Stehen solche Ruinen auch in deinem Leben? Denkst du noch an die Lieder aus deiner Erweckungszeit? Die Noten liegen noch da, das Lied ist verstummt. Warum? Passt es nicht mehr? Weil du tiefere Erfahrungen des Herrn gemacht hast oder weil du innerlich abgewichen bist? Wo ist dein Lied? Früher war dein Kämmerlein die Brunnenstube für deine Kraft. Jetzt klagt es dich an. Wo bleibst du immer so lange? Hast du deinen Heiland nicht mehr nötig?
Früher hattest du Freude an der Bibel. Manches Wort in ihr hast du dir in bewegter Stunde unterstrichen. Es war ein Erlebnis damals, dieses Wort wie ein heiliges Zelt der Zusammenkunft, wo Gott dich gefunden hatte. Oder du hast dir einen Spruch an die Wand gehängt. Indem du das tatest, lag darin mehr als andere ahnten. Du hast dir einen Vers vielleicht selbst aufgemalt und ob er vielleicht sehr wenig künstlerisch gelungen ist, dir war er wertvoll. Und jetzt? Die Spuren früheren Eifers in deiner Bibel, die Denkmäler gesegneter Stunden an den Wänden und auf deinem Schreibtisch klagen dich an. Früher hast du in einem christlichen Werk mitgearbeitet. Ein großer Schwung war in deinem Leben. An ein herrliches Ziel warst du hingegeben. Wie ist es seitdem so anders geworden? Du lebst für dich selbst und hast, wie du sagst, deine Zeit nötig. Wenn du sie triffst auf der Straße, die auf dich damals sahen, als auf einen Mitarbeiter, vielleicht als ihr geistliches Vorbild, dann ist es dir peinlich wie ein Vorwurf. Dein Werk ist liegen geblieben und heute eine Ruine. Schau auf dein Leben zurück und sieh um dich. Sind da die zerbrochenen Tempeltüren, die dich anklagen mit den Worten des Apostels? Ihr lieft gut, wer hat euch aufgehalten, dass ihr der Wahrheit nicht gehorcht? Ach, ist so vieles anders geworden. Anders, als ihr damals gedacht hattet, als in eurem Leben noch das Gold unter dem Herrn, noch das Gold einer dem Herrn ganz geweihten Jugend klang und strahlte. Nun die Klänge und Strahlen aus alter Zeit, die Erinnerung gesegneter Tage, die euch mit traurigen Augen anschauen, wie die beraubten Tempeltüren später den reumütigen Hiskia. Sie könnten euch zurechthelfen. Gott gebe, dass es euch zur Besinnung bringt, die Erinnerung an verlorenes Gold. Mich hat es sehr bewegt, weil es mich total angesprochen hat, mein ganz persönliches Glaubensleben. Und die Frage ist, die zum Schluss vor uns steht, wie kommen wir zurück? Wie komme ich zurück in wieder so eine starke Vertrauensbeziehung zu meinem Herrn Jesus? Wie wird mein Glaube wieder fest und stark? Wie wird es mir wieder das Wichtigste? Dieser König Sanherib, der lässt sich nicht zufriedenstellen durch das Gold. Und das darf uns ein großes Zeugnis sein. Diese Kompromisse mit der Welt, das hat noch nie funktioniert. Der Sanherib nimmt gerne nicht diese demütige Art des Königs. Er nimmt gerne das ganze Gold, aber er macht einfach weiter. Und der Hiskia sieht das alles. Und jetzt kommt der entscheidende Moment, die letzten Verse, die wir so lesen. Und dann wollen wir auch zum Ende gehen. 2. Könige 19. Und da steht ab Vers 1, und es geschah, als der König Hiskia dies hörte, da zerriss er seine Kleider, hüllte sich in Sacktuch und ging in das Haus des Herrn. Und ab Vers 14 lesen wir, als nun Hiskia den Brief aus der Hand der Boten empfangen und gelesen hatte, ging er hinauf in das Haus des Herrn und Hiskia breitete ihn vor dem Herrn aus und Hiskia betete vor dem Herrn und sprach, O Herr, du Gott Israels, und dann ab Vers 16, neige dein Ohr und höre, tu deine Augen auf, O Herr, und sieh. Und das ist dieser Moment, der Asaf im Psalm 73, da ist es dieser Moment, wo er in das Heiligtum Gottes geht, so beschreibt er das. Das ist der Ort, an dem wir wieder zurückkommen, dorthin zu dem, was wir verloren haben. Das ist der Ort, wenn wir wieder in das Heiligtum Gottes gehen, mit leeren Händen und sagen, Herr Jesus, ich will dir wieder ganz vertrauen. Ich habe das und das alles selbst versucht und ich möchte dir wieder ganz vertrauen. Ich möchte wieder zurück dorthin, wo das Gold ist. Ich möchte geläutertes Gold von dir kaufen, bei dem der Reichtum ist. Ja, und jetzt steht der Name Gottes wieder hinter dem Hiskia. Wir können dort weiterlesen, dass es jetzt wieder um Gottes Ehre geht. Dieser Sanherib wird geschlagen. Er muss mit Schimpf und Schande wieder zurück und er wird dort umgebracht in seinem Heimatland. Das heißt, dieser Hiskia hat einen gewaltigen Sieg, weil er wieder neu sein Vertrauen auf Gott gerichtet hat. 1. Petrus 1, Vers 6 und 7. Dann werdet ihr euch jubelnd freuen, die ihr jetzt eine kurze Zeit, wenn es sein muss, traurig seid, in mancherlei Anfechtung, damit die Bewährung eures Glaubens, der viel kostbarer ist als das vergängliche Gold, das doch durchs Feuer erprobt wird, Lob, Ehre und Herrlichkeit zur Folge habe bei der Offenbarung Jesu Christi. Liebe Kinder, wir haben mit dem Goldstück angefangen. Und die Frage ist, will das jemand haben von euch? Das iPhone ruft, ja? Nein. Kinder, erst frühestens ab 16. Nein. Kinder, ich habe dieses Goldstück, das will ich behalten, das ist von meiner Oma, ja? Aber ich habe für euch eine ganze Schatztruhe mit Goldstücken dabei.
Und wenn gleich die Brüder fertig sind, der Gottesdienst vorbei ist, könnt ihr gerne, stell die da hin, kann sich jeder gerne so ein echt, fast echtes Goldstück, ein Schokoladengoldstück rausnehmen und darf gerne eins mitnehmen. Und wir wollen euch als Gemeinde dasselbe sagen, wie Petrus und Johannes gesagt hat. Wir haben vielleicht kein echtes Silber und Gold für euch, aber wir wünschen euch eine Sache, dass ihr das Gold entdeckt ganz früh, dass ihr den Herrn Jesus von ganzem Herzen lieb gewinnt, dass ihr ganz früh ganze Sache mit Jesus Christus macht. Und das ist unser Wunsch an euch. Amen. Wir wollen noch beten. Herr Jesus Christus, ich danke dir dafür, dass bei dir die Fülle ist, der Reichtum ist, das Gold ist. Herr Jesus, ich danke dir dafür, dass wir zu dir kommen dürfen und von dir wieder sehend gemacht werden, zu dir kommen dürfen, von dir wieder ja ein reines Herz bekommen, weiße Kleider angezogen bekommen, dass wir bei dir wieder diesen echten, diesen bewährten Glauben kaufen dürfen. Ich bitte dich für mein Leben, Herr Jesus, du siehst, wie oft ich selber mich abstrampel und dir überhaupt nicht mehr vertraue. Vergib mir das immer wieder. Ich danke dir, dass du mich in deiner schonenden Gnade und Güte immer wieder zurückgezogen hast. Und ich danke dir, dass wir bei dir, bei dem sind, der uns reich versorgt, der uns treu versorgt und der uns immer viel mehr gibt, wie wir brauchen. Und in der Ewigkeit, Herr Jesus, wenn wir bei dir sind, werden wir das erkennen, was für Reichtümer du uns alle schenkst. Dir gehört für alles die Ehre. Amen. Wir nehmen Platz.

0: Ich hebe meine Augen auf zu den Bergen. Woher kommt mir Hilfe? Meine Hilfe kommt von dem Herrn, der Himmel und Erde gemacht hat. Er wird deinen Fuß nicht wanken lassen, und der dich behütet, schläft nicht.
1: Siehe, der Hüter Israels schläft noch schlummert nicht. Der Herr behütet dich, der Herr ist dein Schatten zu deiner rechten Hand, dass dich am Tag die Sonne nicht steche, noch der Mond bei Nacht.
2: Der Herr behüte dich vor allem Übel, der Herr behüte deine Seele, der Herr behüte deinen Ausgang und deinen Eingang von nun an bis in Ewigkeit.
3: Psalm 121.

Ja, und jetzt wollen wir es so machen, dass diejenigen, die morgen oder wahrscheinlich eher übermorgen zum allerersten Mal in die Schule gehen, die also eingeschult werden, also die ganz, ganz jungen Schülerinnen und Schüler, die jetzt also wirklich zum ersten Mal in die Schule gehen, die dürfen jetzt nach vorne kommen. Und da bitte ich euch jetzt mal nach vorne.

0: Liebe Kinder, das ist ein tolles Lied und ich wünsche euch, dass ihr das jetzt zur Einschulung in eurem Herzen und auch in eurem Kopf bewahrt und daran denkt. Ihr könnt auch stehen bleiben. Seid ihr eigentlich aufgeregt, dass ihr in die Schule geht? Freut ihr euch auf die Schule? Sehr gut. Und wurde vielleicht sonst noch irgendetwas vorbereitet? Jetzt oder später? Jetzt? Dann wäre jetzt eine gute Gelegenheit. Und solange verteilt wird, wir haben ja in der Predigt gehört, wir müssen Gott vertrauen und es ist sicherlich vielleicht für den einen oder anderen auch schwierig, Kinder, die man die ganze Zeit zu Hause hatte und wo man alles immer im Blick hatte und alles immer in der Hand hatte, müssen wir auf einmal loslassen in eine andere Welt, unter andere Menschen, unter ein anderes Haus und wir haben nicht mehr die Kontrolle und wir müssen vertrauen, dass Gott trotzdem gute Wege geht. Und wir können aber als Mama und als Papa für unsere Kinder beten und müssen darauf vertrauen, dass Gott gute Wege mit den Kindern geht. Und wir dürfen uns auch selbst prüfen, wo wir stehen, wie wir zu Gott stehen. Ja, super. Ich finde, das ist ein tolles Bild. Und wir können uns daran erfreuen, aber lasst uns auch Mut haben für unsere Kinder, wenn wir diese freudigen Gesichter sehen. Lasst uns für die Kinder beten. Lasst uns für die Kinder wirklich einstehen. Gut, soweit. Und jetzt wollen wir zu dem Teil kommen, wo wir für alle Schülerinnen und Schüler beten. Und jetzt werden noch ein paar Fotos gemacht. Ich bitte ganz kurz noch um Geduld. Und dann ist jetzt die herzliche Bitte, alle, die morgen ganz normal in die Schule gehen, die kommen jetzt bitte auch nach vorne, ja. Alle, die irgendwie im System Schule sind, damit wir für euch beten können. So, dann bitte ich noch mal ganz kurz um Ruhe. Und uns ist es einfach auch als Gemeinde ganz, ganz wichtig. Wir kennen so das eine oder andere. Wir wissen auch, wie es in der Schule läuft, dass es nicht einfach ist. Und deswegen ist es uns auch ein Herzensanliegen, dass wir für die Kinder beten, weil wir wissen, dass es sehr herausfordernd sein kann. Und wir möchten es auch weitergeben an euch. Betet für eure Kinder, es ist sehr wichtig. Weil Schule ist auch heute nochmal anders als vor 50 Jahren, als vor 30 Jahren. Schule kann wirklich auch eine große Herausforderung darstellen. Und deswegen betet für eure Kinder. Ja, uns arbeitet auch selbst, wie wir es gehört haben, an dem Gold. Seid ein gutes Vorbild für eure Kinder. Und jetzt wollen wir es so machen, dass wir alle nochmal still werden. Und die beiden Brüder wollen jetzt beten. Nicht, weil es irgendwie was ganz Besonderes ist, sondern wir wollen einfach ganz normal für die Kinder beten, dass der Herr dieses nächste Schuljahr segnet, dass die Kinder bewahrt bleiben und dass dieses Schuljahr gut verläuft. Und wir beten als ganz normale Menschen, da ist nichts Besonderes dabei. Es ist ein ganz normales Gebet von Vätern für die Kinder und bitte als Gemeinde betet ihr auch mit. Wir wollen jetzt dazu aufstehen und dann nach dem Gebet ist der Gottesdienst zu Ende.
1: Lieber Vater, ich möchte dafür danken, dass viele von uns dich kennen, dass wir einander haben, dass wir hier zusammen kommen können, dass wir von dir lernen können, Herr, dass du allwissend bist, dass wir auf deine Eigenschaften schauen und Herr, dass wir Gold bei dir kaufen können, all das, was wir gehört haben. Und ich möchte dich bitten für unsere Kinder, die ab morgen wieder zur Schule gehen, Herr, dass sie auch diese Zeit in der Schule als etwas Wertvolles erachten. Etwas, was du auch geschaffen hast, damit Kinder von früh auf lernen, Herr, wie du die Erde geschaffen hast, wie du bist. Ich möchte dich bitten, gib du uns Eltern die Weisheit, dass wir auch unseren Kindern das geben können an Antworten, was sie benötigen. Ich möchte dich bitten, bewahre du unsere Kinder, wenn Dinge erzählt, unterrichtet werden, die nicht deinem Willen entsprechen, dass die Kinder das verstehen, dass wir in der Lage sind, gute Dinge als gut zu benennen und böse Dinge als böse, dass wir diese Unterscheidungsfähigkeit haben. Hilf du jedem Einzelnen, Herr, in den nächsten Tagen, Wochen, Monaten, das ganze Schuljahr über, Herr, diese Zeit zu nutzen, aber ganz besonders dich kennenzulernen. Herr, segne du unsere Kinder, behüte du sie, lass dein Angesicht leuchten über sie, sei du ihnen gnädig, sei du uns allen gnädig, Herr, damit deine Gnade uns erfüllt, Herr, und ausfüllt. Lob und Ehre dir. Amen.
2: Unser Gott und Vater, du bist Schöpfer dieser Erde, Schöpfer aller Menschen. Und wir danken dir von ganzem Herzen, dass du uns nicht als Menschen hier umherirren lassen hast, sondern durch Jesus Christus, durch sein Erlösungswerk zu Kindern Gottes gemacht hast. Dass wir Erlöste sind, dass wir durch den Glauben Geheiligte sind, dass wir Gold erwerben dürfen, das rein ist, dass wir uns sicher wissen dürfen in deiner Hand, dass wir wirklich uns geborgen wissen dürfen. Und unser Herr Jesus Christus, wie du schon damals als hoher Priester gebeten hast und hast gesagt, dass diese Menschen nicht aus der Welt sind, sondern die sind in dieser Welt, so bedürfen wir auf unserem Lebensweg und jetzt ganz besonders unsere Kinder, dass du sie vor dem Bösen bewahrst. Wir haben gehört, dass in der Schule gibt es so viele Herausforderungen, nicht nur in Asien oder in anderen Ländern, sondern hier in unserem Land ganz besonders. Die Schule ist wirklich, kann sehr, sehr schwierig sein für die Kinder. Und wir möchten von ganzem Herzen dich darum bitten, dass du die Kinder bewahrst, durchträgst, Gnade schenkst, dass du sie beschützt. Wir fällen sie in deine Hände, dass du ihnen Weisheit schenkst, Gottesfurcht, die Liebe zu dir, Mut zu lernen, aber auch Mut zu Dingen Nein zu sagen, die nicht gut sind. Wir bitten dich ganz herzlich, dass du diese deine Gnade erweist und einen jeden durchträgst. Wir sind auf dich angewiesen, unser Gott und Vater. Danke, dass du alle Menschen siehst, dass du auf die Werke aller Menschen achtest, dass vor dir nichts verborgen ist. Wir danken dir von ganzem Herzen, dass du allwissend und allmächtig bist. Es gibt keinen anderen Gott außer dir. Und wer ist dir vergleichbar? Niemand. Wir befehlen uns in deine Hände, loben dich und preisen dich und danken dir von ganzem Herzen, dass du ein treuer Gott bist und rechter Vater. Amen.
0: Der Gottesdienst ist zu Ende mit dem Segen und dem Frieden Gottes. Und Brüder, denkt bitte an die Kinderstundenräume. Dankeschön.

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Und sogleich, noch während Jesus redete, kommt Judas, einer der 12, herzu, und mit ihm eine Volksmenge mit Schwertern und Stöcken, ausgesandt von den hohen Priestern und den Schriftgelehrten und den Ältesten. Der ihn aber überlieferte, hatte ihnen ein Zeichen gegeben und gesagt: Wen irgend ich küssen werde, der ist es, ihn greift und führt ihn sicher fort. Und als er kam, trat er sogleich zu ihm und spricht: Rabbi, und küsste ihn sehr. Von dieser Begebenheit lesen wir in Markus Kapitel 14, die Verse 43 bis 45. Gedanken zum Markus-Evangelium. Gerade hat Jesus seine Jünger aufgefordert, aus Gethsemane aufzubrechen, weil Judas schon im Begriff steht, ihn an die Feinde zu überliefern. Noch während er spricht, trifft Judas mit einer bewaffneten Volksmenge ein. Wer steckt hinter dieser Menge? Die hohen Priester, Schriftgelehrten und Ältesten, also die geistlichen Führer Israels. Eigentlich sollte man von ihnen eine Rechtsprechung im Sinne Gottes erwarten, doch stattdessen sind sie entschlossen, einen vermeintlich gefährlichen Übeltäter festzunehmen. Deshalb auch die Schwerter und Stöcke. Oder befürchten sie etwa, die Jünger könnten Widerstand leisten? Die Festnahme ist bis ins Detail geplant, denn diesmal soll nichts schief gehen. Da es bereits dunkel ist, will Judas vorausgehen und durch einen Kuss zeigen, wer ergriffen werden soll. Beachten wir, wie er hier beschrieben wird. Zunächst heißt es einer der 12, was seine vertraute Beziehung zum Herrn betont. Doch unmittelbar danach wird nicht sein Name genannt, sondern die schreckliche Tat, die ihn kennzeichnet, der ihn aber überlieferte. Was für eine Heuchelei! Judas benutzt das Zeichen der Liebe, um den Sohn Gottes zu verraten. So zärtlich diese Geste wirkt, so verhärtet ist sein Herz. Überreichlich sind des Hassers Küsse, sagt der Weise Salomo in Sprüche 27, Vers 6. Wie tief den Herrn dieser Verrat getroffen hat, beschreibt Psalm 55, Vers 13 bis 15 auf eindrückliche Weise.

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9. August. Denn ich allein weiß, was ich mit euch vorhabe. Ich, der Herr, habe Frieden mit euch im Sinn und will euch aus dem Leid befreien. Ich gebe euch wieder Zukunft und Hoffnung. Mein Wort gilt. Jeremia Kapitel 29, Vers 11. Eine Andacht von Manuela Basista. Einfach loslassen? Am Freitag, den 9. August 2024, gewann die 25-jährige Yemisi Magdalena Oguleye bei den Olympischen Spielen 2024 in Paris für Deutschland die Goldmedaille im Kugelstoßen. Dabei waren die Bedingungen nicht gerade günstig gewesen. Es regnete und Yemi stürzte beim ersten Kugelstoßversuch aufs Knie. Vor dem letzten Versuch, bei dem sie exakt 20 Meter erzielte und somit ihre Konkurrentin, die Neuseeländerin Madison Lee Wäsche, um 14 Zentimeter übertraf, schickte sie ein Stoßgebet zum Himmel. Gott, geh du mit mir in den Ring und gib mir die Kraft und den nötigen Mut, einfach loszulassen. Losgelassen hat Yemi in dem Moment nicht nur die Kugel, sondern auch manches aus ihrer Vergangenheit, das sie belastete. Dadurch hat Gott sie nicht nur zu Momenten der Freude in ihrem Leben geführt, sondern ihr auch durch schwere Zeiten geholfen. So hatte sie in ihrer Kindheit psychische Verletzungen erlitten und natürlich wurde sie später in ihrer Sportlerkarriere auch durch physische Verletzungen immer wieder zurückgeworfen. Doch die junge Frau glaubte fest daran, dass Gott ihr die Kraft dazu gibt, alles zu ertragen und ihm zu vertrauen. Im Moment ihres wohl größten sportlichen Erfolgs wollte sie genau dem Ausdruck verleihen. Sie hielt einen Zettel hoch, auf dem stand: You are loved. Johannes 3, Vers 16. Du bist geliebt. Johannes 3, Vers 16. Es war Jesus Christus in ihr, der ihr die Zuversicht und die Kraft gegeben hat, ihr Leben loszulassen und es in seine Hände zu geben. Versprechen wie das im Tagesvers ermutigten sie, nicht aufzugeben, sondern die Hoffnung auf ihn zu setzen. Die Athletin erkannte, dass Gott über allem steht. Er bleibt gleich, sowohl in den Höhen als auch in den Tiefen unseres Lebens. Frage: Fällt es Ihnen schwer, Ihr Leben loszulassen und sich Gott anzuvertrauen? Tipp: Gott möchte Ihnen Mut zusprechen, ihm in allen Lebensumständen zu vertrauen. Bibellese: Sprüche, Kapitel 3, Verse 1 bis 6. Mein Sohn, meine Weisung vergiss nicht und dein Herz bewahre meine Gebote. Denn Länge der Tage und Jahre des Lebens und Frieden mehren sie dir. Gnade und Treue sollen dich nicht verlassen. Binde sie um deinen Hals, schreibe sie auf deines Herzens Tafel und finde Gunst und feine Klugheit in den Augen Gottes und der Menschen. Vertraue auf den Herrn mit deinem ganzen Herzen und stütze dich nicht auf deinen Verstand. Auf all deinen Wegen erkenne nur ihn, dann ebnet er selbst deine Pfade.

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Gnade sei mit euch und Friede von dem, der da war und der da ist und der da sein wird in aller Ewigkeit, unser Herr und Heiland, Jesus Christus. Amen. Liebe Gemeinde, der Predigtext, der für diesen Sonntag vorgesehen ist, der steht im Hebräerbrief im letzten Kapitel, im 13. Wir wollen hören die Verse 1 bis 6. Uns ruft hier der lebendige Gott zu: Bleibt fest in der brüderlichen Liebe. Gastfrei zu sein, vergesst nicht. Denn dadurch haben einige ohne ihr Wissen Engel beherbergt. Denkt an die Gefangenen, als wäret ihr Mitgefangene, und an die Misshandelten, weil ihr noch im Leibe lebt. Die Ehe sollt ihr in Ehren halten, bei allen, und das Ehebett unbefleckt. Denn die Unzüchtigen und die Ehebrecher wird Gott richten. Seid nicht geldgierig und lasst euch genügen an dem, was da ist. Denn der Herr hat gesagt: Ich will dich nicht verlassen und nicht von dir weichen. So können wir auch getrost sagen: Der Herr ist mein Helfer, ich will mich nicht fürchten. Was kann mir ein Mensch tun? Amen. Wir wollen beten. Lieber Herr und Heiland, von ganzem Herzen wollen wir dir Dank sagen für diese gigantischen 6 Verse, die du uns heute Morgen schenkst als Predigtext, mit denen du uns ansprechen willst und wirst. Und wir wollen dich bitten für dieses dein Ansprechen in dieser Predigt, dass du uns hörbereite und gehorsame Herzen schenkst, dass dein Wort in unserem Leben, in unserer Nachfolge auf fruchtbarem Boden fallen möge und dass wir das verstehen und umsetzen können, was du uns selber zu sagen hast. Und dass dieses Wunder passiert, dass wir diese deine Stimme klar vernehmen und wir sie auch befolgen, dazu brauchen wir deine Hilfe, Herr. Dazu brauchen wir dein Geleit und deine Führung durch deinen guten Heiligen Geist in dieser Predigt. Und darum wollen wir dich jetzt alle miteinander bitten, Herr, segne du selber das Reden und das Hören deines heiligen und lebendigen Wortes an unser aller Glauben und Leben. Amen. Liebe Gemeinde, Thema dieses Gottesdienstes ist Hausgenosse Gottes sein. Das ist Teil des Wochenspruches, so habe ich schon einleitend gesagt. Und das ist ein ganz besonderer Adel, der uns hier zuteil wird. Dass wir Hausgenossen Gottes sein dürfen, dass, wie ich es schon zu Beginn gesagt habe, wir zu seinem Hause gehören. Nicht zu irgendeinem irdischen Adel, dass wir sagen, wir gehören jetzt zum Haus Hohenzollern oder zum Haus Habsburg oder zum Haus Windsor. Das sind gigantisch große Adelshäuser. Nein, unser Adel ist viel, viel, viel, viel höher. Unser Herr und Gott ist der König aller Könige. Und wir dürfen zu seinem Haus gehören. Das ist wirklicher Adel. Das werden wir eines Tages erleben, wenn wir gestorben sind, wenn wir dann einziehen werden ins himmlische Jerusalem. Was uns dann erwartet, wenn wir das alles in der Fülle erkennen dürfen, was hier nur bruchstückhaft uns hier entgegentritt. Wir sind Hausgenossen Gottes und wir sind unfassbar geadelt. Aber das ist nicht nur ein wahnsinniger Zuspruch, dass wir uns freuen dürfen und wie es im letzten Vers dieses Predigtexts heißt, wir können uns freuen. Was können uns denn Menschen noch in dieser Welt tun? Nein, Gott hat auch einen Anspruch an uns. Er, der der Herr des Hauses ist, er legt auch fest, wie die Hausordnung ist, was in seinem Haus gilt, was es heißt, Hausgenosse zu sein. Genauso, wenn Sie ein großes Adelshaus haben, da gibt es immer einen Chef des Hauses. Das ist einer, der vorsteht, meistens der Regent halt, sagen, wenn das Adelshaus nicht mehr regiert hat, immer einen. Und der erklärt dann seinen Kindern, den Enkeln, was sie zu tun haben. Und wer mal mit einem Adligen sich unterhalten hat, selbst wenn es kein großes Adelshaus ist, die werden von Kindesbein auf erzogen in gewisse Dinge, die sie zu tun haben und zu lassen haben. Und wenn das schon für so ein normales Adelshaus in dieser Welt gilt, wie viel mehr für uns? Und so wollen wir gucken, was unser König, unser Herr und Heiland Jesus Christus uns hier nochmal in diesem Predigtext sagt, wie wir uns zu verhalten haben als seine Hausgenossen, was in seinem Haus gilt. Und so habe ich dann auch diese Predigt überschrieben, das Leben als Hausgenosse des Herrn. Und ich habe uns 5 Punkte aus diesem Predigtext rausgebrochen, die uns einmal vor Augen stellen, was für uns gilt, was wir zu tun haben. Wir, die wir zum Heiland Jesus Christus gehören. Das Erste, wir sollen in der Bruderliebe bleiben. Das Zweite, wir sollen Gastfreundschaft anderen erweisen. Das Dritte, wir sollen uns für die Gefangenen engagieren. Ein Viertes, wir sollen für die Ehe einstehen.
Und ein fünftes, wir sollen uns von der Geldgier abwenden. Das Leben als Hausgenosse des Herrn, das erste, das Bleiben in der Bruderliebe. So geht der Predigtext los. Bleibt fest in der brüderlichen Liebe. Dieser erste Punkt, anders als der zweite, komme ich gleich im zweiten zu, nimmt erstmal ins Auge diejenigen, die wie wir im selben Haus wohnen, die also zu unserem Adelsgeschlecht gehören, die Christen sind, die zu Christus gehören. Um die sollen wir uns kümmern. Und da sollen wir fest sein in der brüderlichen Liebe. Wir sollen immer wieder hingehen und gucken, was unsere Brüder und Schwestern, nicht die da draußen, komme ich gleich noch zu, was unsere Brüder und Schwestern an Problemen haben, an Schwierigkeiten, und da sollen wir helfen. In brüderlicher Liebe. Wir wissen, dass Jesus, als er gefragt wird, was das höchste Gebot ist, zwei Dinge sagt. Das erste ist, du sollst Gott lieben von ganzem Herzen, ganzer Seele, ganzer Kraft. Ich hoffe, dass ihr das alle tut. Aber das zweite fügt er direkt an, wir sollen unseren Nächsten, und hierbei meint er tatsächlich diejenigen, die auch in seinem Leib sind, lieben wie uns selbst. Das fordert er von uns. Von ganzer Seele, ganzer Kraft. Wir sollen uns da richtig reingehen. Wir sollen unseren Bruder lieben. Galater 6,10 heißt es, darum, solange wir noch Zeit haben, lasst uns Gutes tun an jedermann, also auch die draußen, klar, allermeist aber an des Glaubens Genossen. Da sollen wir einen Fokus drauf haben. In der Bruderliebe bleiben. Und als ich überlegt habe, wie lege ich euch das aus, da ist mir etwas in den Sinn gekommen von einem Bruder, den ich vor 10 Jahren beerdigt habe, hier aus der Gemeinde, dessen Frau vor einigen Tagen verstorben ist, und ihn habe ich kurz vor seinem Tod noch einmal besucht. Es war ein Ehepaar, die hatten keine Kinder und extrem fleißige Leute. Richtig fleißig, viel gearbeitet, so kleine Unternehmen gegründet, denen ging es wirtschaftlich richtig gut. Aber er hat gearbeitet bis zum Letzten. Treuer Mann, der immer klar in der Kirche war, Kirchvorsteher einer anderen Gemeinde, dann sich aber bekehrte, dann zu uns gekommen ist halt. Und jetzt war klar, er hat nicht mehr viel Zeit, sind noch 2 Wochen, und hat er Lebensbilanz gezogen, und ich war dabei. Und die Lebensbilanz war eine Katastrophe. Ich war richtig geschockt in diesem Gespräch. Dann hat er gesagt, ich habe nur gearbeitet, nur geguckt, weil ich immer Angst habe, es reicht nicht und ich muss noch halt. Und dann, 2 Wochen vor seinem Tod, stellt er fest, die ganze Kohle, die kriegen jetzt ganz andere Leute, aber das ist gar nicht so schlimm. Aber was habe ich denn getan für andere Leute? Mein Leben war nur auf mich ausgerichtet, nur in mir selbst verkrümmt. Es ging nur um mich, und ich habe es an der Liebe zum Nächsten fehlen lassen. Er war da, das war sein Urteil, knallhart über das, was da war. Er sagt, ja, in der Liebe zum Herrn war ich auch zu schwach, aber das hatte ich. Aber mein Nächsten, der hat mich überhaupt nicht interessiert. Ich habe sogar Leute ausgebeutet quasi, geguckt, wie ich meine Geschäfte machen konnte halt. Er war sehr, sehr hart. Ich konnte ihm dann noch Vergebung zusprechen, wirklich auch, er hat das klar bekannt. Aber, und deshalb sage ich das, er hat mich gebeten in dieser letzten Begegnung, sag das den Geschwistern. Er, der kurz vor dem Tod stand, sagt das den Geschwistern, dass es Wichtigeres gibt als das Geld, was man zusammenrafft. Nämlich die Liebe zum Herrn und die Liebe zum Bruder. Da zu gucken. Zählen tut das, was wir unserem Nächsten weitergeben. Und das war mir auch nochmal ein ganz starkes Zeugnis, auch nochmal so ein Weckruf für mich ganz persönlich damals, das weiß ich noch. Aber als ich darüber nachgedacht habe, habe ich das einfach gedacht, ja, besser kann ich es nicht sagen, besser kann ich es nicht weitergeben. Lasst uns nicht den Fehler eines reichen Kornbauers machen halt, der nur fürs Geld lebt, kommt gleich am letzten Punkt auch noch dazu, aber der den Bruder und die Schwester übersieht. Lasst uns bleiben in der Bruderliebe. Das ist das, was Jesus von uns möchte. Er, der die Liebe zu uns, seinen Brüdern und Schwestern gelebt hat in Vollendung, der sein Leben für uns gegeben hat, der ruft uns auch, hey, ihr dürft auch etwas mehr machen, an dem die eure Brüder und Schwestern sind. Bleiben in der Bruderliebe. Ein zweites, was von uns als Hausgenossen Gottes gefordert wird, ist das Erweisen von Gastfreundschaft. So heißt es hier im zweiten Vers, gastfrei zu sein, vergesst nicht, denn dadurch haben einige ohne ihr Wissen Engel beherbergt. Also während im ersten Vers, da steht das Wort im Griechischen Philadelphia, das ist Bruderliebe, steht hier jetzt direkt daneben, das kann man im Deutschen nicht so ausdrücken, Philoxenias. Also diese beiden Worte sind fast gleich, aber das eine bezieht die Liebe zum Bruder und das andere die Liebe zum Fremden. Eigentlich steht hier, habt die Liebe zum Fremden. Und da ist in der deutschen Übersetzung gastfrei geworden. Die Liebe zum Fremden zu haben.
Also ja, das Erste und Wichtigste ist, dass wir uns in der Gemeinde Jesu Christi kümmern um die, die zu uns gehören. Ganz selbstverständlich, wie man sich als Erstes um seine Kinder, die Enkel, die Ehefrau kümmert. Aber so in der Gemeinde eben jetzt auch um die Brüder und Schwestern. Aber wir sollen auch nicht vergessen, Fremden gegenüber, denn das meint dieses Wort gastfrei, freundlich zu sein. Übrigens, das ist ganz häufig in der Bibel erwähnt. Römer 12, übt Gastfreundschaft, also wendet euch auch den Fremden zu. 1. Petrus 4, seid gastfreundlich gegenüber je einander ohne Murren. Und als dann Paulus erklärt dem Timotheus und auch dem Titus, wie ein Ältester, wie ein Bischof zu sein hat, dann heißt es über den Bischof halt, er soll Mann einer einzigen Frau sein, geschickt im Lehren und gastfrei, auch den Fremden freundlich zuwenden. Ein Ältester soll gastfrei sein, das Gute lieben. Also den Fremden zuwenden, das ist wichtig. Und das wollen wir als Gemeinde auch sein. Also wenn Leute kommen, uns besuchen hier sonntags im Gottesdienst, wenn ihr neben jemanden sitzt, der noch nicht hier war, aber ihr seid so Martini-Urgestein, hey, dann wollen wir den begrüßen, da wollen wir freundlich sein, da wollen wir freundlich als Gemeinde drauf zugehen. Aber nicht nur als Gemeinde hier. Auch wenn draußen irgendwo jemand ist, dem man helfen kann, dann wollen wir gastfrei sein. Fremden, das heißt es noch einmal, freundlich gegenübertreten, hilfsbereit sein. Das ist das, was unser Herr und Heiland auch immer wieder getan hat. Menschen, die er gar nicht vorher kannte, kannte sie natürlich vor Grundlegung der Welt, aber als irdischer Jesus, einem Zachäus, einem Bartimäus, dem letztlich fremd war, zu begegnen. Das wollen wir auch machen. Da habe ich mir auch überlegt, wie mache ich das jetzt deutlich? Wie kann man das an einem Beispiel sagen? Und jetzt habe ich ein Beispiel mitgebracht von einem Mann, den ich eigentlich gar nicht theologisch großartig schätze. Der hat theologisch viel Falsches gemacht, aber in seinem Handeln vieles Richtige. Und dieser Mann ist Albert Schweitzer. Und ihr wisst halt, der ist unserer Gemeinde sehr zugetan. Unsere Bibel kommt von ihm her. Und die Glocke, die hier oben ist, halt, die hat er dann da mit dem Spruch versehen und hat eine große Verbindung zu Martini. Und Schweitzer ist ja, wie gesagt, als Theologe eine Katastrophe. Aber in dem, was er getan hat, unfassbar stark. Ein fantastischer Musiker, ein großartiger Theologe und eben ein fantastischer Mediziner. Und er sagt, ich verzichte auf die große Karriere hier in Europa und ich gehe nach Afrika und ich helfe den Ärmsten der Armen. Und ist nach Blambranene gegangen, in dieses Urwaldhospital, hat das dort gegründet, um Menschen, die keine medizinische Versorgung haben, zu helfen, damals noch vor dem Ersten Weltkrieg. Und er ist nicht nur hingegangen und hat dort gesagt, naja, ich muss dann impfen und ich muss dann, was weiß ich, Wunden verbinden und operieren. Nein, er hat ausdrücklich auch gesagt, dass dieses Krankenhaus ein Ort sein soll, wo Menschen sich willkommen wissen, wo Fremde hinkommen sollen. Das war das Motto, was er gesagt hat, die Menschen sollen spüren, du bist willkommen, du bist nicht vergessen. Es ging nicht nur um äußere Heilung am Körper, sondern auch ein Wohltun an einem Leben, an der Seele, dass er merkt, hier wird einem ein Liebesdienst erwiesen. Schweitzer hat dann mal diese Aussage über sein ganzes ethisches Handeln gebracht, dass er gesagt hat, das einzig Wichtige im Leben sind die Spuren der Liebe, die wir hinterlassen haben, wenn wir gehen. Und da hat er vieles Richtiges gesagt. Es spielt, wenn wir beerdigt werden, keine Rolle, wie viel Geld wir angehäuft haben, wie viel akademische Wein oder was weiß ich wir haben und Autos gefahren haben, sondern was haben wir anderen Menschen gegeben? Denen, im ersten Punkt, die zu uns gehören, aber eben auch denjenigen, die ferne von uns stehen, den Fremden. Gastfreundschaft zu sein. Und das verheißt ja dieser Text doch, häufig segnen wir uns selber dadurch. Nicht? Manche erleben dann, wenn sie sich jemanden öffnen, dass sie einen Engel dadurch beherbergen. Man geht auf einen fremden Menschen zu und merkt gar nicht mal, welche eine Segnung drin steckt. Deshalb, das wollen wir mitnehmen. Für das, was in den nächsten Wochen der Herr für uns vorbereitet hat. Wenn wir fremden Menschen begegnen, nicht direkt mal so zumachen, oh, Vorsicht, Vorsicht, Vorsicht, sondern zu sagen, offen sein, freundlich sein, Willkommensgesten zu setzen, einfach zu sagen, Gastfreundschaft erweisen. Das nicht vergessen, so sagt es dieses Bibelwort. Ich bin mir ganz sicher, dass der Herr uns in Situationen stellen wird, wo wir das leben können und wo wir gehalten sind, vielleicht mal so unsere Handbremse zu lösen, auf andere Menschen zuzugehen, die wir normalerweise vielleicht außen vor gelassen hätten. Das Erweisen von Gastfreundschaft ist etwas, was Gott von uns, seinen Hausgenossen, fordert. Wir dürfen nie vergessen, er gewährt uns Gastfreundschaft. Er ist so freundlich, dass er in uns wohnt. Er lässt uns eines Tages wohnen im himmlischen Jerusalem. Er hat schon Wohnstätte für uns bereitet. Haben wir es verdient? Nein, alles unverdient. Ganz im Gegenteil. Eigentlich könnte der nicht gastfrei zu uns sein. Ist er aber. Aber was er von uns verlangt, ist, dass wir das auch leben gegenüber den Menschen in dieser gefallenen, verkommenen Welt. Das Erweisen von Gastfreundschaft.
Ein drittes, was von uns verlangt wird als Hausgenossen Gottes, ist das Engagement für die Gefangenen. Und ich muss euch ehrlich sagen, als ich den Predigtext gelesen habe, habe ich gedacht, ich predige nicht drüber, weil da habe ich ja schon vor 3 Wochen drüber gesprochen. Das Engagement für inhaftierte Christen, also die sagen, du hast nichts anderes mehr drauf. Aber dann habe ich auch gedacht, wer bin ich, dass ich sagen muss, naja, ich muss hier so methodisch, didaktisch richtig die Dringe machen halt. Wenn der Herr das nochmal gibt, dann wollen wir uns dem nochmal zuwenden. Wenn das dem so wichtig ist, dass er sagt, hey, sag es der Gemeinde noch ein weiteres Mal, auch wenn das jetzt erst 3 Wochen her ist, dass du das schon mal vertieft hast, dann ist das heute nochmal dran. Und hier lesen wir es nochmal. Denkt an die Gefangenen, das heißt im Vers 3, als wäret ihr Mitgefangene, und an die Misshandelten, weil ihr noch im Leibe lebt. Also im Leibe leben, das meint eben die, die zu Christus gehören. Hier geht es die um Christus Verfolgten, die um der Sache Jesu Verhafteten und Verfolgten. Und deren Nöte sollen wir uns annehmen. An sie sollen wir denken. Und jetzt sage ich nochmal, Großteil von euch ist vielleicht gar nicht da gewesen vor 3 Wochen, aber vor 3 Wochen waren einige hier. Und die haben vor 3 Wochen diese Predigt gehört. In dieser Predigt habe ich dann auch mehrere Namen genannt, wo ich gesagt habe, bitte betet für die. Die sitzen unter furchtbarsten Bedingungen im Gefängnis. Und da kann man sagen, ja, der Latzel, der hat ja so seine eigenen Ideen. Aber ich nenne nochmal diese beiden Namen. Einmal Mohammed Casey, dieser indonesische Evangelist, der zu einer 12-jährigen Gefängnisstrafe verurteilt worden ist, nur weil er sich zu Jesus hingewandt hat, weil er vom Muslim zum Christen geworben ist, weil er das über YouTube erzählt hat. Und da sitzt er im Gefängnis. Indonesien im Gefängnis nur dafür. Und da habe ich euch damals aufgefordert, betet dafür. Ich habe euch auch aufgefordert, für den Dr. Kiflu zu beten, der aus Eritrea ist. Der seit 2004 inhaftiert ist, nur weil er zu Jesus gehört. 22 Jahre. Und jetzt ist meine Frage an euch, habt ihr das gemacht? Die Sache ist ja die, ist das nochmal die Idee von Pastor Latzel? Oder hatte Gott vielleicht einen Auftrag für mich, für den zu beten, für die beiden zu beten, für die verfolgte Gemeinde insgesamt zu beten? Was wäre denn, wenn wir im Gefängnis wären? Das stellen wir uns mal vor. Wir würden irgendwo im Gefängnis sitzen, schon seit Jahren, um Jesu Christi willen. Wir würden gefoltert, hätten nicht richtig zu essen. Und anderswo auf der Welt, da würden Mitbrüder und Mitgeschwister in Saus und Braus leben. Ja, deren Probleme wären die, ja, wo fahre ich denn das nächste Mal im Urlaub hin? Was ist denn die nächste Handtasche, die ich mir kaufe? Wie viel PS soll denn mein nächster Wagen haben? Und wenn sie dann aufgerufen werden, für die verfolgte Gemeinde zu beten, naja, es betrifft mich ja nicht, ist ja nicht mein Schwager, mein Cousin oder mein Enkelkind. Wir sollen uns um die verfolgte Gemeinde kümmern. Gott ruft uns dazu auf. Mein Nachbar ist im Urlaub jetzt gewesen, kommt die Woche wieder. Als der in Urlaub gefahren ist, ist er zu mir gekommen und hat gesagt, Olli, kannst du mir einen Gefallen tun, wenn ich weg bin, es trocken ist, den Garten bewässern? Klar, mach, ich bin ein netter Nachbar, mache ich. So, ich stelle mir vor, ich hätte jetzt die letzten 10 Tage nicht bewässert, wie der Garten aussieht. Und der würde mich nochmal anrufen mit, ach du liebe Zeit, vergessen, heute hätte es nicht so geregnet. Der würde ich aber jetzt richtig anfangen, da alles unter Wasser zu setzen halt. Weil der hat mich ja gebeten halt. Ne? Ja. Habe ich vergessen. Habe ich nicht so wichtig gefunden. Und wisst ihr was? Bei meinem Nachbar habe ich das gemacht. Ich weiß nicht, wie das bei euch ist. Wenn euer Nachbar euch um irgendwas bittet, das seid ihr vermutlich sehr, sehr, sehr, sehr zuverlässig. Aber wenn der Herr als Chef unseres Hauses uns etwas befiehlt, das ist keine Bitte, das ist ein Befehl. Er sagt, das ist meine Hausordnung, so habt ihr zu leben. Ja? Wie ist es denn damit? Und wenn er sagt, na, meine Güte, das war jetzt vor 3 Wochen nicht der ganz große Glanz, ich habe zwar zweimal so einen Halbsatz eingeschoben halt, aber da will ich mich neu für engagieren, dann bitte, könnt ihr das heute unter das Kreuz bringen, Abendmahl erleben, Vergebung erleben und dann neu ran. Wir wollen uns einsetzen für die verfolgte Gemeinde. Ich habe eben 2 Namen genannt, Mohammed Casey und Dr. Kiflu. Ich gebe noch einen dritten dazu. Ich habe gestern unseren Missionsleiter Manfred Müller angelogen. Ich sage, ist noch jemand ganz besonders schlimm dran? Oh, ich sagte, ja, wir haben wieder eine Sache reingekriegt. Da müssen wir nochmal gucken. Das ist der Pastor Dr. Wang Li. Der war früher Anwalt gewesen. Dann hat er sich bekehrt, ist in China und hat dann die Zionkirche gegründet. Halt, richtig explodiert das Ding halt. Über 1500 Mitglieder, ganz viele Filialgemeinden, die der auch über Corona halt in der Zeit über Internet gegründet haben halt. Und er ist einfach
verhaftet worden im letzten Jahr, Oktober 25. Und die Begründung lautet, illegale Nutzung eines Informationsnetzwerkes. Illegale Nutzung eines Informationsnetzwerkes. Das heißt, der hat seine Gottesdienste gestreamt. Genau dasselbe, was wir machen. Und dafür gehst du in China, wenn du zu viele Klicks hast, in Knast. Und dann bleibst du erstmal im Knast. Und das ist, wie gesagt, nicht so eine Heil- und Sanatoriumsanstalt wie die deutschen Gefängnisse. Da gelten andere Regeln. Inklusive Mobbing seiner Kinder an der Schule. Dann haben sie seine Frau auch, sind zwei kleine Kinder, haben die Frau auch noch verhaftet. Halt, die ist Gott sei Dank schon wieder draußen. Aber er sitzt da und weiß nicht, wie es weitergeht. Und da wollen wir auch für ihn mitbeten. Wir wollen beten, dass die Glaubensgewissheit haben in ihrer Haft. Dass auch die Kinder geschützt bleiben, dass der Herr sie durchführt. Wollen wir auch beten um politische Veränderung. Und wer ein bisschen Kapazität hat, der kann gerne bei der chinesischen Botschaft mal anrufen, einen Brief schreiben. Denn das mögen die nicht, die politisch Verantwortlichen, wenn die Lampe reingehalten wird. Und wenn da zu viel Druck ist, zu viele, dann lassen die schon mal Leute frei. Aber nicht, weil wir Druck machen, sondern weil wir beten und uns für Christen einsetzen. Engagiert euch für die Gefangenen. Und hier heißt es ja, als wärt ihr Mitgefangene, als wäre das unser Problem, da zu gucken. Jetzt darf ich euch sagen, wenn ich euch das so vorhalte, der Latzel, ich bin natürlich bei der HMK engagiert, aber ich habe für mich nochmal neu gemerkt, hey, Latzel, du kannst auch mehr machen. Machst schon ein bisschen was, aber du darfst mehr machen. Und es war nicht so, dass diese Gemeinde St. Martini 3 Wochen später nochmal dieses brauchte, sondern schon vor 3 Wochen habe ich gedacht, ja, ich könnte ein bisschen mehr machen. Aber wisst ihr, was ich getan habe? Ich habe nicht mehr gemacht. Und da gibt der Herr mir dieses Wort und sagt, hey, Latzel, du, mit all deinen Beziehungen, mit all deinen Möglichkeiten, du musst mehr machen. Du musst dich engagieren. Und das will ich mitnehmen als Hausgenosse Jesu Christi, der ich sein darf. Ein viertes, was der Herr von uns verlangt, ist das Einstehen für die Ehe. Da heißt es hier im Vers 4, die Ehe soll in Ehren gehalten werden bei allen und das Ehebett unbefleckt. Denn die Unzüchtigen und Ehebrecher wird Gott richten. Wir sollen die Ehe in Ehre halten. Und das sind 2 Bereiche. Das erste ist das mal persönlich. Für uns, die wir verheiratet sind, für unsere Ehe. Wir sollen als Ehepartner unsere Ehefrauen und Ehemänner in Ehren halten. Wir sollen die ehrenvoll behandeln. Genauso wie wir Gott die Ehre geben, natürlich in der Verehrung und Anbetung, aber unsere Ehefrauen und Ehemänner auch. Das soll passieren. Und nicht nur, dass wir dann mal ein Geschenk machen, ein Kompliment machen. Vor allen Dingen, so heißt es hier, das Ehebett unbefleckt halten. Und da geht es nicht nur um den direkten Vollzug des Ehebruches, dass man mit einer anderen Frau oder einem anderen Mann in die Kiste steigt, sondern eben auch all die Gedanken, die falsch sind bei einem oder was man sich im Computer anguckt. Und das ist der ein oder andere von uns gemeint. Zu sagen, hey, nicht nur nach außen die Ehe in Ehren halten, sondern eben auch nach innen die Ehe in Ehren halten. Das ist das, was Gott von uns verlangt, wenn wir verheiratet sind. Da hat Gott keine Freudigkeit dran, wenn wir unseren Ehepartner betrügen, ob in Taten oder in Gedanken. Und das müssen wir immer wieder wissen. Wir betrügen nicht nur unsere Frau und unseren Mann. Wir betrügen ihn und schlagen ihm ins Gesicht. Aber es geht nicht nur um das Persönliche, dass wir aufgerufen sind, den Ehepartner zu ehren, zu lieben, das Ehebett unbefleckt zu halten. Wir sind als zweites auch gesellschaftlich alle miteinander, und da sind auch diejenigen, die nicht verheiratet sind, aufgerufen, für die Ehe einzustehen. Jetzt könnte man ja sagen, ja, in unserer wunderbaren Bundesrepublik, da haben wir ja im Artikel 6 des Grundgesetzes verankert, dass die Ehe geschützt ist halt, nicht? Und da müssen ja alle gucken. Das hat auch noch keiner rausgenommen von den Politikern, aber man muss ja nicht ein Gesetz entfernen, man kann es ja auch aushöhlen. Ich kann einen Zahn im Mund haben halt. Es sieht nach außen aus wie ein Zahn, aber ich kann alles rausnehmen, was drin ist. Dann ist er nicht mehr da. Sieht nur noch Schein nach aus. Und so ist das, was mit der Ehe passiert in diesem Land, mehr und mehr. Das, was die Väter des Grundgesetzes damals gedacht haben, vor über 75 Jahren, das war fantastisch und gut. Die würden sich im Grabe rumdrehen, was sie sehen, was heute daraus gemacht wird. Wir wollen die Ehe in Ehre halten. Und das heißt auch dafür einzustehen, was Ehe ist. Nicht zuzulassen, dass Ehegattensplitting abgeschafft wird. Nicht zuzulassen, dass gesagt wird, ja, Ehe kann ja alles sein. Ehe ist die Verbindung zwischen Mann und Frau. Das ist das, was uns Gottes Schöpfungsordnung sagt.
Wir haben die Erlösungsordnung, wir haben Gesetzesordnung und Schöpfungsordnung. Das Tag und Nacht ist halt, können wir nichts dran ändern. Und dass es eben Mann und Frau gibt. Problem ist nur, wenn du da heute in unserer Gesellschaft für eintrittst, dann geht's auf den Deckel. Heute kannst du noch Gottesdienste streamen. Aber für manche Themen wirst du auch verfolgt, auch schon in Mitteleuropa. Ich habe vor einigen Wochen eine Stunde zusammengesessen mit der ehemaligen finnischen Innenministerin. Eine ganz feine Frau. Medizinerin, Ärztin, gebildet, mit einem Pfarrer verheiratet. Wie gesagt, politische Karriere, Innenministerin ihres Landes gewesen. Und eine ganz gläubige Christin. Die Päivi Räsänen, die ist nur so groß hier, aber richtig starke Frau. Und dann hat sie ihr eigenes Land verurteilt. Warum? Weil sie nur gesagt hat, Ehe besteht nur zwischen Mann und Frau. Jetzt geht das vor den EuGH, vom Europäischen Gerichtshof. Die ist seit 8 Jahren nur am Klagen für Dinge, die in der Bibel stehen. Nichts anderes hat die Frau gesagt, in aller Liebe, in aller Nähe. Mutter von 5 Kindern, das ist eine ganz zarte, liebevolle Frau. Aber wird verfolgt, weil sie zu dem steht, was sie über Ehe glaubt, was in der Bibel steht. Und das ist die Frage an uns. Einstehen für die Ehe in Ehren halten. Ducken wir uns da weg, weil uns betrifft es ja nicht. Ist ja nicht so schlimm. Oder haben wir auch eine Aufgabe in dieser Gesellschaft aufzustehen? Denn das dürfen wir nie vergessen. Die Bürger, der Wähler ist der Souverän in dieser Staat, in dieser Demokratie und nicht die Politiker. Und was die Politiker häufig nach außen sagen und nach innen hin leben, das haben wir ja in der letzten Woche erlebt bei der Christlich-Demokratischen Union, was der Fraktionsvorsitzende treibt, tut mir leid, man muss das so deutlich sagen, auch zum Thema Ehe in Ehren halten und was dann ein Bundeskanzler auch noch beglückwünscht. Ich weiß, dass das nicht gut angesehen ist, halt. Das lesen wir in der Bibel halt nicht. Johannes der Täufer, der sagt auch mal was zum regierenden Oberhaupt, der da Ehebruch betreibt mit dem Bruder seiner, mit der Frau seines Bruders. Das ist auch nicht gut angekommen, das hat ihn den Kopf gekostet. Aber Johannes der Täufer als Hausgenosse Gottes hat die Klappe nicht gehalten. Und so sind wir auch gehalten, einzustehen für die Ehe. Und bitte glaubt mir, wenn wir es nicht machen, unsere Kinder und Enkel können es eines Tages nicht mehr tun. Es ist an uns, diese wunderbaren Werte, die der Herr uns mitgegeben hat, in seiner Schöpfungsordnung hochzuhalten. Das Einstehen für die Ehe. Und ein fünftes und letztes, was von uns gefordert ist als Hausgenossen Gottes, ist das Abwenden von der Geldgier. Seid nicht geldgierig und lasst euch an dem genügen, was da ist. Das ist jetzt vielleicht der heikelste Punkt der ganzen Predigt. Bei all den anderen Dingen kann man sagen, ja, in der gläubigen Gemeinde, habe ich auch gemerkt, eben so ein bisschen wohlwollendes Nicken manchmal so, alles in Ordnung. Aber jetzt wird es ganz, ganz persönlich. Nicht, dass diese Sache Einstehen für die Ehe oder Gastfreundschaft erweisen nicht auch persönlich ist, aber jetzt geht es uns fast alle an. Da spielt es keine Rolle, ob du 300 Euro am Konto hast, 300.000 oder 30 Millionen. Geldgier ist ein Problem, mit dem ganz viele von uns zu tun haben. Mehr, mehr, mehr. Es reicht nicht. Ich muss noch mehr anhäufen, damit meine Zukunft, die meiner Kinder und am besten die der Enkel, alle noch gesichert ist. Was die Bibel zu Reichtum sagt, das ist eindeutig und das ist nicht ein bisschen was, das ist ganz zahlreich. Reichtum als solches ist nicht verboten, ganz im Gegenteil, Gott segnet viele Menschen mit Geld. Gar kein Thema, nur können wir für danken. Schwierig wird es nur, wenn wir unser Herz dranhängen ans Geld, wenn wir eben gierig danach werden. Matthäus 6, ihr könnt nicht Gott dienen und dem Mammon. Sprüche 11, wer sich auf Reichtum verlässt, der wird untergehen. Psalm 62, fällt euch Reichtum zu, senkt euer Herz nicht daran. Lukas 6, wie euch reichen. Und ich könnte jetzt weitermachen, wirklich hier halbe Stunde Bibelstellen aufzählen, mit dem, was in der Apostelgeschichte ist, alles, die kennt ihr alle. Und ihr, die im Glauben steht, ich auch, wir kennen diese Bibelstellen. Und doch meinen wir, naja, also mit dem Reichtum und dem Geldgier, da können wir schon so ein bisschen juggeln. Ja? Also das kriegen wir in den Griff. Ich zitiere ja immer wieder gerne Spurgeon halt, nicht? Der sagt, das Reichwerden ist eine gefährliche Sache. Von allen Versuchungen, denen die Kinder Gottes ausgesetzt sind, ist diese die schlimmste, weil es eine Versuchung ist, die sie nicht fürchten. Und deshalb ist sie umso gefährlicher. Und ihr könnt euch einmal selber betrachten.
leuchten, ob Geldgier euer Problem ist oder nicht. Bei Geldgier geht es nicht um, wie viel ihr auf dem Konto habt. Das ist vollkommen irrelevant. Das spielt, wie gesagt, keine Sache, ob es ein dreistelliger Betrag ist oder ein siebenstelliger Betrag. Die Frage ist, wie viel Gedanken macht ihr euch darum, um eure Zukunft? Und ist eure Zukunft in direkter Verbindung mit dem Geld oder ist deine Zukunft in direkter Verbindung mit dem Herrn? Und das ist das Kennzeichen. Wenn du immer wieder nur rechnest mit der Kohle, die du hast, im Blick auf deine Zukunft, dann bist du geldgierig. Das ist ein Problem. Dann lass dich befreien, weil glaub mir, das ist ganz furchtbar. Es geht nicht darum, dass du dein Bankkonto leer machst. Ich sage jetzt nicht, dann gib alles irgendeiner Organisation. Das überhaupt nicht. Sondern zu sagen, du musst dich davon befreien. Denn das ist genauso Sünde wie Sexsucht, wie Drogensucht halt. Ist das nicht in Ordnung? Und Gott möchte das nicht. Und dann sagt er dir einfach, hey, du gehörst doch zu mir. Du gehörst doch zu mir. Das ist nicht umsonst, dass er das dann ganz ausführlich noch begründet. Die anderen Dinge lässt er einfach so stehen. Das sagt er so ein bisschen was. Aber dann heißt es im Vers 6, denn der Herr hat gesagt, ich will dich nicht verlassen und nicht von dir weichen. So können wir auch getrost sagen, der Herr ist mein Helfer. Ich will mich nicht fürchten. Was kann mir ein Mensch tun? Weder Schlechtes tun, noch was kann mir das Menschliche, das Irdische, das Weltliche, das Geld tun, damit meine Zukunft ist. Der Herr tut es. Wir brauchen keine Angst zu haben. Wenn du geldgierig bist, dann hast du Angst. Dann hast du Angst davor, dass deine Kohle nicht reicht, dass du genügend für dein Leben hast. Und dann hast du kein Vertrauen zu Gott und das möchte Gott nicht. Hey, der sagt, du bist in meinem Haus, du bist mein Hausgenosse. Ich bin Chef des Hauses und ich versorge dich, nicht deine Kohle, die ich dir geschenkt habe. Hör auf, das Materielle anzubeten, sondern komm zu mir, dem lebendigen Gott. So ist das richtige Verhalten als Hausgenossen Gottes, dass wir uns nicht von dem gefangen nehmen lassen, was wir im Taschenrechner und mit den Aktienkursen bilanzieren können, sondern dass wir uns Vertrauen setzen auf den, der uns Hausgenossen sein lässt bei ihm, unserem Herrn und Heiland Jesus Christus. Das Leben als Hausgenossen des Herrn. 5 Dinge, die uns der Herr noch einmal vor Augen gestellt hat hier in diesem Predigtext, die wir zu tun haben. Erstens, wir sollen in der Bruderliebe bleiben. Zweitens, wir sollen Gastfreundschaft anderen erweisen. Drittens, wir sollen uns für die Gefangenen engagieren. Viertens, wir sollen für die Ehe einstehen. Und fünftens, wir sollen uns von der Geldgier abwenden. Und vielleicht hast du ja gesagt, ja, das ist alles richtig. Das ist tatsächlich so gesagt. Bei den 1 oder 2 Punkten habe ich kein Problem, aber hier ist ein Punkt, bei dem bin ich gemeint, hier spricht mich der Herr heute an. Da kann ich dir nur eins sagen, dann verändere dich an dem Punkt. Wenn du gemerkt hast, dass der Herr dich anspricht, dann bitte ihn um Vergebung für das, was falsch war und bitte ihn um seinen Geist, dass er dich verändern möge, damit du zukünftig wirklich lebst wie ein Hausgenosse Gottes. Amen. Und der Friede unseres allmächtigen Gottes, der sehr viel höher ist als alle unsere menschliche Vernunft, er bewahre unsere Herzen und Sinne in Christus Jesus, unserem lebendigen und auferstandenen Herrn. Amen.

Es ist 13 Uhr und 39 Minuten. 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

Gnade sei mit euch und Friede von dem, der da war und der da ist und der da sein wird in aller Ewigkeit, unser Herr und Heiland, Jesus Christus. Amen. Wir hatten diese ganzen Abende unter ein Thema gestellt. Das ging um gelingendes Leben, wie dein Leben funktioniert, und haben uns mit zentralen Fragen beschäftigt, die eben mit dem Leben zu tun haben. Was kommt nach dem Tod? So hatten wir angefangen am ersten Abend halt. Also was passiert, wenn mein Leben zu Ende ist? Am zweiten Abend haben wir danach gefragt halt, was es ist mit unserem Leben am Anfang. Wo kommt eigentlich mein Leben her? Wir haben gestern Abend darauf geschaut, was es bringt, wenn wir ein Leben mit Jesus Christus führen halt. Und wir haben geguckt, was ist, wenn im Leben so viel Leid ist. Und diese Themen hatten wir alle vorher festgelegt. Und den Gottesdienst hatten die Geschwister so ein bisschen freigelassen. Da hat man noch kein Thema bestimmt. Und ich will heute den Schlusspunkt so ein Stück weit setzen zu diesem Thema, diesem Überthema gelingendes Leben. Ich möchte nämlich ja schauen mit euch und Ihnen zusammen, wie man vom Herrn gesegnet wird. Denn nur wenn man vom Herrn gesegnet wird, nur dann hast du ein gelingendes Leben. Nur dann funktioniert Leben. Nur dann ist Leben gut. Wir wollen da mal ganz genau schauen heute, wie das passiert. Wie eben der Segen des lebendigen Gottes zu uns kommt. Und ich habe uns als Predigtext ein Wort mitgebracht aus dem Alten Testament. Es ist das zentrale Wort zum Thema Segnen. Denn es ist das, wo Gott selber sagt, wie man zu segnen hat und wie der Segen funktioniert. Und da werden dann mit Aaron und seinen Söhnen gesagt, was sie zu tun haben. Wir wollen hören auf 4. Mose 6, 22 bis 27. Der Herr redete mit Mose und sprach, sage Aaron und seinen Söhnen und sprich, so sollt ihr sagen zu den Israeliten, wenn ihr sie segnet. Der Herr segne dich und behüte dich. Der Herr lasse sein Angesicht leuchten über dir und sei dir gnädig. Der Herr erhebe sein Angesicht über dich und gebe dir Frieden. Denn ihr sollt meinen Namen auf die Israeliten legen, dass ich sie segne. Amen. Wir wollen beten. Lieber Herr und Heiland, wir wollen dir Dank sagen für diese wunderbaren Verse aus dem Alten Testament, in denen du Aaron sagst, wie er zu segnen hat und wie wir heute noch segnen dürfen. Wir wollen uns in dieser Predigt Gedanken darüber machen, wie das passiert, wenn man von dir gesegnet wird. Ich möchte dich bitten, Herr, dass du zu einem jeden Einzelnen sprichst, dass er das noch einmal neu hört und dass er das nicht nur hört, Hörer deines Wortes ist, sondern auch Täter, denn das umsetzt, was er nun von dir gesagt bekommt. Dass du aber zu uns sprichst in dieser Predigt, dazu brauchen wir deine Hilfe, dein Geleit und deine Führung. Und dieser Führung, diesem Geleit befehlen wir dir uns an und bitten dich um deinen guten Heiligen Geist. Segne du selber Reden und Hören deines heiligen und lebendigen Wortes an uns allen. Amen. Amen. Das ist eine spannende Frage, wie man Segen bekommt von Gott. Ich sage das erstmal allgemein von Gott. Und das ist nicht nur eine Frage des Christen. Diese Frage stellen sich immer wieder Leute. Auch Leute, die nicht gläubig sind. In jedem Menschen ist so ein Verständnis davon, dass das, was man anfassen, sehen, kaufen kann, nicht alles ist, sondern dass es etwas Tieferes gibt. Das ist bei jedem Menschen so. Ich habe einen Klassenkameraden von mir, der immer erklärt hat, dass er nicht gläubig ist, mit dem habe ich schon in der Schule viele Diskussionen geführt. Bin heute noch mit ihm in Kontakt, sehr erfolgreicher Geschäftsmann, und der hat er sich seine Wohnung gekauft. Irgendwann hatte ich dann Gelegenheit, mir diese Wohnung anzusehen bei ihm, und dann hat er mir erklärt, Olli, ist alles eingerichtet nach Feng Shui. Hier hast du nur die besten Vibrations und hier wirst du richtig gestärkt. Hier kriegst du keine negativen Einflüsse. Da habe ich ihm erstmal erklärt, dass das alles Schwachsinn ist, dass das Okkultismus ist, aber auch er, der angeblich ungläubig ist, Atheist, hat er immer gesagt, aber richtet seine Wohnung so ein, dass er möglichst irgendwie Wohlbefinden bekommt, Segen bekommt. Wenn jemand mal erklärt, wie man ein Hufeisen aufzuhängen hat, das kennt ihr vielleicht, das ist hier bei uns ja in Mitteleuropa so ein Zeichen des Glücks, des Segens. Und es sei ganz wichtig,
dass man das Hufeisen eben nicht nach unten aufhängt, sonst würde der Segen herausfallen, sondern man muss das nach oben aufhängen, wie so ein U, damit ja der Segen Gottes aufgefangen würde. Deshalb gibt es viele Menschen, die irgendwo an ihrer Tür oder am Haus so ein Hufeisen haben, weil sie glauben, durch so ein Hufeisen würde der Segen Gottes aufgefangen werden. Durch natürlich auch Okkultismus, das ist ein Stück weit schwarze Magie halt, auch wenn die Leute denken, ich habe doch gar nichts Schlimmes gemacht halt. Das ist etwas, wo man einem gegenständliche, göttliche Macht gibt und glaubt, dadurch könne ich Segen bekommen. Ich habe das erlebt. Ich habe meine gläubige Frau aus meiner alten Gemeinde im Krankenhaus besucht und dann erzählte mir, ja, Olli, ja, ich bin so froh, dass du kommst und dass wir jetzt beten. Aber guck mal, ich habe meinen Teddybären dabei. Das ist mein Glücksbringer. Der schenkt mir Segen, sagt die mir so wortwörtlich. Dann musst du der Frau kurz vor der Operation erklären, dass das alles Blödsinn ist halt. Dass das nicht Segen bringt, sondern ganz im Gegenteil, dass es einen vom Segen abhält. Aber nicht nur so Gegenständliches, so ein Teddybär, so ein Hufeisen. Auch Dinge im christlichen Bereich können falsch verstanden von Leuten missbraucht werden, dass man dadurch Segen bekommen würde. Also ich komme aus einer tiefkatholischen Familie. Und meine Vorfahren väterlicherseits kamen aus Schlesien. Und die hatten da auch schon den Namen Kirchenlatzel in dem Dorf. Also die hatten eine tiefe Frömmigkeit. Und bei den Frauen meiner Familie, also meine Großmutter, Urgroßmutter, die pilgerten immer auf den Muttergottesberg, der liegt in der Tschechei. Und dort auf dem Muttergottesberg, da ist so eine Klosteranlage. Und da muss man dann, wenn man ganz oben hinkommt, so sehr, sehr lange laufen. Da gibt es so Gebetsstationen. Und die gläubigen Frauen, die sind diesen Weg nicht gelaufen. Die sind dann auf den Knien gerobbt. Die sind auf den Knien hochgegangen, haben dann fast immer, wenn sie oben waren, diese 2 oder 3 Kilometer Weg, die Knie aufgehabt, dachten aber, wenn man das tut, diese Frömmigkeitspraxis zeige, dass dann ein besonderer Segen kommen würde von Gott, dass dann die Gebete besonders erhört würden. Sowas steht alles nicht in der Bibel, das ist menschliche Tradition. Das ist einfach nur Religion, Menschen versuchen etwas zu tun. So funktioniert Segen nicht. Oder ich sage ein anderes Beispiel aus meiner Familie, das Haus, das da meine Großmutter gebaut hatte, die eine gläubige Katholikin wäre und die auch viel für mich gebetet hat, aber die hatte so in jedem Raum ein Kruzifix hängen und vor allen Dingen unter dem Dachboden. Und davon war sie überzeugt, dass dieses Kruzifix den Blitz abhalten würde, ins Haus zu schlagen. Jetzt ist das Kreuz das Wichtigste, was wir haben, aber nicht als Gegenständliches. Es kommt nicht darauf an, dass wir irgendwo in irgendeinem Raum ein Kreuz aufgehangen haben. Kreuz ist vollkommen in Ordnung halt. Aber dieses Kreuz hat nicht in irgendeiner Form eine Wundermacht, dass man dadurch irgendwie eine besondere Segnung bekommen würde. Das ist tatsächlich dann wieder Religion. Das wird schnell zu einer Fehlform und der Widersacher, der Teufel, verführt uns immer wieder da drin. Also da in diesen Bereichen wird man nicht gesegnet. Jetzt kann ich natürlich nicht hier bleiben und alles aufzählen. Ich könnte jetzt noch einige Punkte sagen, wie man nicht gesegnet wird. Es ist natürlich viel wichtiger, dass ich euch sage, wie man gesegnet wird. Und da gucken wir genau auf dieses Wort, das ich euch mitgebracht habe. Denn das ist ja das, was Gott selber anordnet. Das ist jetzt nicht irgendwie meine Idee, sondern der Herr, Gott selber, redet mit Mose und er sagt zu Mose, sage das und das, Aaron, so genau soll Segen aussehen. Und da ist der Herr ganz genau. Ganz, ganz genau, wie gesegnet wird. Das können wir aus diesem Text lernen. Und es ist ein Vierfaches, was wir hier aus diesem Text lernen, wie wir gesegnet werden von Gott. Wie wird man vom Herrn gesegnet? Erstens, der Herr segnet durch seinen Namen. Zweitens, der Herr segnet durch sein Wort. Drittens, der Herr segnet durch sein Angesicht. Und viertens, der Herr segnet trinitarisch. Das Erste, wie man vom Herrn gesegnet wird, der Herr segnet durch seinen Namen. So heißt es im letzten Vers unseres Predigttextes, nachdem Gott gesagt hat, so sollt ihr sie segnen. Und dann sagt er, denn ihr sollt meinen Namen auf die Israeliten legen, dass ich sie segne. Dreimal in dem sogenannten aaronitischen Segen heißt es, der Herr segne dich, der Herr lasse sein Angesicht leuchten, der Herr hebe sein Angesicht. Dreimal der Name Gottes, der auf die Israeliten gelegt werden soll. Gott segnet in seinem Namen. Gott hat einen Namen. Im alten Bund war das der Name Jahwe. Ich denke, die meisten von euch kennen diese Gottesoffenbarung des Gottesnamen, 2. Mose 3. Als Mose nach Ägypten geschickt wird, da fragt er Gott, als er dann den Befehl kriegt,
ja, was soll ich denen denn sagen? Wie heißt du denn? Und dann sagt er dieses, ich bin Jahwe. Jahwe, dieses hebräische Wort, kommt von Haya. Haya heißt wen, das Verb. Ist ein Wort, das man nicht übersetzen kann. Du kannst den Namen Gottes nicht übersetzen. Das müssen wir natürlich immer wieder versuchen, die Theologen. Also Luther schreibt dann in seiner Übersetzung, das heißt übersetzt, ich werde sein, der ich sein werde. Man kann das auch übersetzen, ich werde mich als der erweisen, als der ich bin. Oder wenn man das sehr frei übersetzt, ich werde genau dort mit dir hingehen, wo du auch sein wirst. So dieses Element des Weggottes. Das alles kann dieses Wort Jahwe sein. Dieser Name ist nicht zu fassen. Genau wie die ganze Gottesoffenbarung, Exodus 3, Exodus, nicht zu fassen ist. Da ist ein Dornbusch, der brennt und das kann man nicht fassen, was dort passiert. Das ist im alten Bund so. Da kann man den Namen Gottes nicht fassen. Aber wenn wir mal dabei bleiben, ich werde sein, der ich sein werde, das so zu übersetzen, dann ist das der Name Gottes und der steht hier. Jetzt werdet ihr vielleicht sagen, hallo, wir haben doch eben den Predigtext gehört, da steht doch gar nicht Jahwe drin. Da steht doch der Herr. Den Juden war der Name Gottes so heilig, da komme ich gleich zu, dass die nicht den Namen Gottes ausgesprochen haben. Auf das Aussprechen des heiligen und ewigen Jahwe-Namens stand die Todesstrafe. Wurdest du in Israel gesteinigt, sofort. Es gab einen einzigen Tag im Jahr, wo der Name Gottes ausgesprochen werden durfte. Nur von einem einzigen Menschen, vom Hohepriester. Am Yom Kippur, am größten Versöhnungstag. Wenn der ins Allerheiligste ging, ob das im Zeltheiligtum erst gewesen ist oder später im Tempel, sang draußen der Chor und dann sprach er das Bittgebet für die Sünden des Volkes. Und dann sprach der Hohepriester, während die draußen sangen, einmal im Allerheiligsten, auf seinem Angesicht liegend, den Namen aus, Jahwe vergibt dem Volk. So heilig war der Name Gottes, man konnte sich ihm nicht nennen. Deshalb stehen in den deutschen Übersetzungen überall, wo im Hebräischen Jahwe steht, das Wort Herr. Also wörtlich steht im Hebräischen, wenn es ganz wörtlich ist, Jahwe segne dich und behüte dich. Jahwe lasse sein Angesicht leuchten über dir und sei dir gnädig. Jahwe hebe sein Angesicht über dich und gebe dir Frieden. Aber weil man das eben nicht aussprach, diesen Namen aus Heiligkeit im Alten Bund, deshalb steht da oder wird überall gelesen, der Herr. Das ist der heilige und ewige Name. Nochmal, so heilig, dass die Juden diesen Namen nicht ausgesprochen haben. Ich bin vor einigen Jahren in Qumran gewesen. Ihr wisst, das ist der Ort, wo man diese Jesaja-Rollen gefunden hat, viele Schriften aus dem Alten Testament. Und da schreiben bis zum heutigen Tag gläubige Juden die Tora ab. Und wenn die das abschreiben, handschriftlich für ihre Rollen, dann geht ein gläubiger Jude hin, wenn er den Namen Jahwe schreibt und steht vorher auf und wäscht sich fünfmal die Finger, die Hände. Waschen, trocknen, waschen, trocknen, waschen, trocknen, waschen, trocknen, waschen, trocknen. Und dann schreibt er Jahwe, danach wäscht er sich wieder fünfmal die Hände. Und wenn er dann zwei Worte schreibt, schreibt wieder Jahwe, steht er wieder auf, weil der Name heilig ist. Weil er merkt, ich bin unrein. Das ist ein tiefes Zeichen dafür, wie heilig der Name ist. So ist es im Alten Bund und so ist es für die Juden bis zum heutigen Tag, dass sie diesen Namen, durch den Gott uns segnet, dass sie den nicht fassen können, dass die in aller Ehrfurcht vor diesem Namen stehen. Dieser Name ist uns gegeben im Alten Bund. Ein nicht fassbarer Name. Jahwe, ich werde sein, der ich sein werde. Und dann wird Gott Mensch. Gott kommt in diese Welt, dieser nicht fassbare Gott, der bei Mose noch im brennenden Dornbusch ist. Er kommt in diese Welt und als er in diese Welt kommt, ist es Gott ganz wichtig, dass er mit einem Namen bezeichnet wird. Denn jetzt macht er diesen Namen Jahwe konkret. Als Maria schwanger wird, da heißt es, da kommt der Engel des Herrn zu Josef und sagt, Josef, du Sohn Davids, fürchte dich nicht, Maria, deine Frau, zu dir zu nehmen, denn was sie empfangen hat, das ist vom Heiligen Geist. Und sie wird einen Sohn gebären, jetzt kommt es, dem sollst du den Namen Jesus geben, denn er wird sein Volk retten von ihren Sünden. Eben nochmal, nur einmal durfte der Name Jahwe gesprochen werden am Yom Kippur, wegen der Versöhnung des Volkes von ihren Sünden halt. Und jetzt kommt Gott in diese Welt und er sagt, ich will Jesus genannt werden. Es ist ganz wichtig, dass Josef das tut. Und jetzt muss man wissen, was Jesus übersetzt heißt. Die hebräische Form des Namens Jesus heißt Jeshua und heißt Jahwe ist Rettung. Jahwe ist Rettung. Das ist die Bedeutung des Jesus-Namens. Und dieser Name ist Programm. Jesus ist die Rettung. In Jesus haben wir den sonst nicht fassbaren Gott. Jahwe ist Rettung.
Und er ist unsere Rettung. Und da wird Gott konkret. Hier können wir ihn anfassen. Ich werde gleich im vorletzten Punkt dazu etwas sagen, halt zu sagen, das passiert in diesem Jesus-Namen. Und so wie der Jahwe-Name heilig ist, ist der Jesus-Name heilig. Und das ist etwas, was uns häufig so ein bisschen abgeht. Wenn ich eben beschrieben habe von den Juden, wie die bis zum heutigen Tage den Jahwe-Namen heilig halten, so ist uns die Heiligkeit des Jesus-Namens häufig nicht mehr so wichtig und so geläufig. Als Jesus uns beten lehrt, da ist die erste Bitte des Vater Unsers nicht, ja, gib uns tägliche Brot, Vergebung unserer Schuld, was alles wichtig ist. Das erste und wichtigste im Vater Unser ist, geheiligt werde dein Name. Das ist das Wichtigste, was es gibt als Gebet. Und das ist wichtig, auch wenn ihr betet. Gebt immer wieder dem Namen Jesus alle Ehre, Lob und Preis. Wohl dem, der diesen Namen anbetet, in diesem Namen, wo allein Rettung ist. Ich habe gestern gesprochen von Apostelgeschichte 3, als Johannes und Petrus in den Tempel kommen und der Gelähmte sitzt da und bettelt sie um Almosen an und sie ihm sagen, Gold und Silber haben wir nicht, aber das, was wir haben, das geben wir dir. Im Namen Jesus, steh auf und geh. Im Namen. Der Name ist das, wo uns Gott begegnet, in diesem Jesus-Namen, weil hier Jahwe Rettung ist. Ich werde gleich noch was dazu sagen, dass der Herr durch sein Wort segnet. Aber er segnet uns eben, indem er seinen Namen auf uns legen lässt. Und wenn hier steht der Herr, so würde ich auch diesen Text übersetzen, auch wenn im Urtext da Jahwe steht. Aber weil eben auch Jesus der Herr ist, nicht nur Jahwe ist der Herr, Jesus ist der Herr. Jesus ist ja der Vater, da komme ich gleich auch noch beim letzten Punkt zu. Es ist so, dass wirklich der Herr uns segnet. Und sein Name liegt auf uns. Das gibt uns Segen. Der heilige und ewige Jahwe-Name und der heilige und ewige Jesus-Name, der uns segnet. Und es ist ganz wichtig, dass wir mit unserem Leben auch diesem Namen immer wieder die Ehre geben. Das dritte Gebot lautet, du sollst den Namen des Herrn deines Gottes nicht missbrauchen, denn der Herr wird den nicht ungestraft sein lassen, der seinen Namen missbraucht. Wenn in eurem Umfeld irgendwelche Leute einen schmutzigen Witz über Jesus erzählen, geht immer dagegen. Damit gebt ihr dem Namen Gottes die Ehre und heiligt ihn. Und missbraucht den Namen Gottes niemals, indem man so sagt, oh Gott, oh Gott, oh Gott. Oder oh je, oh je, oh je oder sowas. Das heißt ja, oh Jesus, oh Jesus, oh Jesus. Damit missbraucht ihr den Namen des lebendigen Gottes, der heilig ist. Der ist so heilig, dass, wie gesagt, die Juden ihn nicht mehr ausgesprochen haben, aber sie bekommen ihn im Segen auf sich gelegt. Und das ist das Wunderbare, dass dieser Jesus-Name allen Segen enthält. Und wenn ihr gesegnet werden wollt, dann braucht ihr Jesus, seinen Namen. Ich habe das gestern auch gesagt, auch beim Beten. Betet nicht, lieber Gott, wenn es dich gibt. Ich habe gesagt gestern, Gott hat einen Namen und so wie wir beim Telefonieren die richtige Nummer wählen, wenn wir die Kinder anrufen wollen oder den Gemeindeleiter oder unseren Arzt, geben dann die Nummer des Arztes, des Gemeindeleiters oder unseres Kindes ein, der eine spezielle Nummer hat. So auch bei Gott. Er hat einen Namen und dann werden wir gesegnet, wenn wir diesen Namen anrufen. Jesus, erbarme dich meiner. Jesus, hilf mir. Der Herr segnet uns durch seinen heiligen und ewigen Namen. Dieser Name, er hat alles in sich, was eben auch das Evangelium ausmacht. Ich sagte eben, Jesus heißt übersetzt, Jahwe rettet. Wenn du den Jesus-Namen hast und an den glaubst, der diesen Jesus-Namen repräsentiert, dann hast du Rettung. So wie unsere Namen auch repräsentieren, was wir machen. Also wenn einer Schneider heißt, dann weiß er, in der Familie war früher einer, der hat Klamotten zusammengenäht. Wenn du Fischer heißt, dann weißt du, irgendeiner hat irgendwann mal die Netze ins Wasser geworfen, hat Dinge. So haben unser Hausnamen oder Nachnamen eben auch etwas zu tun mit dem, was wir sind. So auch bei Gott. Sein Name ist Programm, wie so viele Namen auch in der Bibel. Petrus, der heißt der Fels, das ist der Fels, auf dem die Gemeinde gebaut ist, also auf seinem Bekenntnis, was er spricht hat. So ist auch Gottes Name Programm. Jahwe, ich werde sein, der ich sein werde, dass du Gott immer wieder als solchen erlebst, der sich dir erweisen wird. Und Jesus, der deine Rettung ist. Die Rettung von Jesus ist deine Segnung. Das ist das Erste, was uns dieser Text lehrt, wie wir gesegnet werden. Wir werden durch seinen Namen gesegnet. Ein zweites, der Herr segnet durch sein Wort. Der Segen für die Kinder Israels wurde nicht durch irgendwelche Handbewegungen von Aaron vermittelt
oder dass die irgendwelches Weihwasser da über die gespritzt hätten. So kommt der Segen nicht, auch nicht, dass irgendwelches Gegenständliches, ob irgendwelche Zeichen oder irgendwelche Figürchen in ihre Zelte oder Häuser getragen wurden. Nein, der Segen geschieht durch den Sprachakt. Mose bekommt gesagt, so sollst du es Aaron sagen, so sollt ihr sagen zu den Israeliten. Das heißt, der Segen wird zugesprochen. Der Segen kommt im Wort. Den Segen kannst du dir nicht durch einen Ablassbrief kaufen, den kannst du dir nicht selber schnitzen, den kriegst du von jemand anderen zugesprochen. Der passiert im Wort. Und das ist auch wieder etwas nicht Verfügbares. Wenn wir so ein Kruzifix haben oder so ein Hufeisen, von dem ich vorhin gesprochen habe, halt, dann ist es so, das kann man anfassen, das kann man mit nach Hause nehmen, das ist gegenständlich. Aber das Wort können wir nicht fassen. Das müssen wir immer und immer und immer wieder neu zugesprochen bekommen. Das Kruzifix oder dieses Hufeisen, wenn wir denken, es brächte uns Segen, das können wir zu Hause an die Wand nageln. Dann sagen wir, super, alles gemacht, jetzt haben wir den Segen vermeintlich. Das ist dieser falsche, dieser Irrglaube halt. Aber den wirklichen Segen, den bekommen wir zugesprochen und müssen ihn auch immer wieder zugesprochen bekommen. Den können wir nicht dauerhaft mitnehmen, sondern da müssen wir immer wieder hin, dass wir ihn zugesprochen bekommen. Und das ist etwas, was momentan hoch im Kurs ist, dieses Zusprechen des Segens. Ich war schon als kleiner Junge immer mit meinen Eltern in Bayern im Urlaub und wir waren nicht gläubig, deshalb sind wir sonntags meistens nicht in den Gottesdienst gegangen, haben aber beobachtet in Bayern, wie dann, wenn wir da unterwegs gewesen sind, so gegen 11 Uhr, wenn die da die Messe hatten, wo wir mal hinfuhren in den Ort, die Männer saßen zum Frühstück in der Kneipe, aber kurz vor 11 standen die alle auf und gingen schnell in den katholischen Gottesdienst und nach 10 Minuten kamen die wieder raus. Warum? Da war die Messe fast zu Ende, aber der Priester sprach den Segen. Das war diesen Männern wichtig. Predigt wollten sie nicht hören, wollten sie aufs Abendmahl nicht haben, aber der Segen, der war ihnen wichtig. Ich habe eben schon erzählt, auch hier mein atheistischer Freund, ne? Er will Segen haben, er will gelingendes Leben haben halten. Und dann richtet er durch irgendwelche fremden Leute sich das Wohnung nach irgendwelchen okkulten Dingen aus, was falsch ist halt. Aber es gibt so ein Bedürfnis nach Segen. Und das erleben wir auch in der Gemeinde. Also viele Leute, wenn die volkskirchlich angehaucht sind, die werden als kleine Kinder getauft halt, machen Konfirmandenunterricht, ja, haben keinen Bezug zum Glauben. Wenn sie das erste Geld verdienen und sehen, was dann Kirchensteuer abgezogen wird, dann treten die aus der Kirche aus. Patsch. 10 Jahre später wollen die dann heiraten. Dann haben die schon manchmal so ein Verständnis, oh, da brauche ich doch mehr als am Standesamt, ich brauche den Segen Gottes. Dann kommen die und treten häufig wieder ein, weil sie sagen, ich will eine kirchliche Heirat haben, ich will gesegnet werden. Und vor allen Dingen dann, wenn die Kinder geboren werden. Ich will, dass meine Kinder gesegnet werden, auch wenn man die Säuglingstaufe ablehnt. Das ist vielen Leuten wichtig, oh, ich möchte mein Kind wenigstens gesegnet haben, obwohl das eigentlich gar nicht notwendig ist, weil die kleinen Kinder immer von Gott gesegnet sind, das ist gar kein Thema halt. Ne? Also dieser Segen, das ist etwas ganz, ganz Wichtiges, was die Leute haben wollen. Und den Segen bekommst du eben im Wort. Du bekommst ihn im Wort. Alles bei Gott passiert im Wort. Gott offenbart sich im Wort. Er macht sich nicht gegenständlich da. Deshalb verbietet er uns ja auch, irgendein Bildnis zu machen von ihm. Weil wir ihn gar nicht den Heiligen fassen können, sondern er muss sich im Wort offenbaren, weil uns da der Geist begegnet. Auch der Glauben kommt nur aus dem Wort. Wir wissen das Römer 10, 17. Der Glaube kommt aus der Predigt. Die Predigt aber aus dem Wort Christi. Glaube kriegst du nicht, wenn du irgendwelche Bildchen von irgendwelchen heiligen Darstellungen an der Wand anguckst. Glaube kommt auch nicht, wenn du, was weiß ich, irgendwelche Pilgerwege läufst, von hier bis Santiago de Compostela oder sonst irgendetwas. Dann machst du was für deine Fitness, aber nicht für deinen Glauben. Glauben kommt aus der Predigt, die Predigt aber aus dem Wort Jesu Christi, also im Wort. Und es passiert alles im Wort. Die Offenbarung Gottes, der Glaube kommt aus dem Wort, der Segen, weil eben Gott selber das Wort ist. Gott ist das Wort. Am Anfang, wir haben da drüber gesprochen, dass es in Johannes 1,1 heißt, am Anfang war das Wort und das Wort war bei Gott und Gott selber ist das Wort. Und wenn Gott das Wort ist, ich weiß, das ist heute ein bisschen anspruchsvoll heute Morgen halt, ne? Wenn Gott das Wort ist, dann segnet er uns auch durch das Wort. Hier kommt Gott zu uns. Wenn Aaron den Israeliten dann gesagt hat, der Herr segne dich, der Herr lege sein Angesicht, dann ist da Gott, der in nicht beschreibbarer Weise, ich kann das theologisch nicht erklären, wie das dann funktioniert, aber dass es funktioniert, da kann ich die Garantie für geben. Deshalb schließe ich auch grundsätzlich jeden Gottesdienst genau mit diesem aaronitischen Segen.
Weil Gott so gesagt hat, so sollst du meine Leute segnen. Und die gehen alle bei mir nach Hause mit dem aaronitischen Segen. Das ist ganz selbstverständlich halt. Weil in diesem Wort, das dann gesprochen wird, Gott selber ist und darin segnet. Und wenn ihr jetzt fragt, wie kriege ich denn den Segen des lebendigen Gottes? Dann eben dadurch, dass ihr in den Gottesdienst geht, in die Versammlung. Gott hat verheißen, dass da, wo zwei oder drei in seinem Namen versammelt sind, dass er da mitten unter ihnen ist. Gott ist zwar auch bei dir, wenn du allein auf der Autobahn im Auto fährst oder wenn du in deinem Bett liegst und schläfst, aber in besonderer Weise ist Gott da, wo zwei oder drei in seinem Namen versammelt sind. Gott ist heute Morgen hier. Nicht, weil wir besonders heilig sind, sondern wir sind in seinem Namen zusammengekommen. Ich bin so dankbar, Johann, dass du eben eröffnet hast, nicht die Liebe Gottes und die Gemeinschaft des Heiligen Geistes. Die sei mit euch allen. Genau dieses zu sagen, im Namen Gottes ist hier etwas. Und da, wo die Brüder und Schwestern zusammenkommen, da wirst du dann auch gesegnet. Nochmal, den Segen kannst du dir nicht selber zusprechen. Den Segen spricht dir jemand anders zu. Wenn ich die Gemeinde bei uns in Martini sonntags morgens am Gottesdienst gesegnet habe, dann führe ich noch meistens ein paar Gespräche und der diensthabende Kirchvorsteher, der Älteste, der wartet dann auf mich oben bei uns im Arbeitszimmer und wenn ich dann komme, dann muss er mich segnen, weil ich habe die Gemeinde gesegnet, das ist meine priesterliche Funktion, aber wir haben ja Priestertum aller Gläubigen, ich bin ja nicht besser oder schlechter als Amtsträger. Aber ich gehe ja sonst ohne Segen. Und dann muss er mir der Priester werden, dass er mir den aaronitischen Segen zuspricht. Und das ist mir ganz wichtig. Das ist für mich die wichtigste Funktion, die unsere Ältesten haben. Nicht, dass sie die Finanzen richtig versorgen, dass sie gucken, dass die Technik richtig läuft und alles. Das ist alles wichtig. Für mich ganz persönlich ist die wichtigste Funktion, dass die mir auch den Segen zusprechen. Denn ich will aus der Gemeinschaft von Brüdern und Schwestern nicht ungesegnet nach Hause gehen. Das ist mir ganz wichtig. Das ist etwas ganz Entscheidendes, den Segen zu bekommen. In der Gemeinde, wo ich Vikar war, da hatten wir jemanden im Gottesdienst, der war schwerhörig. Der konnte so gut wie nichts mehr verstehen. Und ich habe mich dann irgendwann mit ihm, die Frau hat dann mit Gebärdensprache gedolmetscht, übersetzt und gefragt, ja, warum er denn in den Gottesdienst kommt, wenn er nichts versteht? Dann hat er gesagt, den Segen, dass er den spürt und dass er den braucht, den am Ende vom Gottesdienst dort zugesprochen bekommt. Also, wenn du Segen haben willst, dann lass ihn dir auf dich legen im Gottesdienst, wo die Gemeinde zusammenkommt. Aber du bekommst auch Segen, wenn ich sage, der Herr segnet durch sein Wort, eben tatsächlich durch sein Wort. Auch das wieder nicht meine eigene Idee. Die Leute sagen immer, ja, der Latzel, der macht so viel Reklame für die Bibel, der kriegt sicherlich irgendwie von der Bibelgesellschaft da Prozente, wenn viele Bibeln verkauft werden, mitnichten. Ich mache deshalb so Reklame fürs Wort Gottes, dass man täglich drin liest, weil das einfach das Beste ist, was ihr euch tun könnt. Lest im Wort Gottes, denn wenn ihr im Wortes lest, dann werdet ihr gesegnet. Psalm 1 heißt es. Wohl dem, der nicht wandelt im Rat der Gottlosen, noch tritt auf dem Weg der Sünder, sondern sinnt über dem Gesetz des Herrn, über sein Wort, Tag und Nacht. Der ist wie ein Baum gepflanzt an den Wasserbächen, der seine Frucht bringt zu seiner Zeit. Seine Blätter verwelken nicht, und was er macht, das gerät wohl. Das ist genau im Psalm 1. Das ist quasi der Auftaktpsalm für das Ganze oder das Auftaktswort für die ganzen anderen 149 Psalme, die dann kommen, zu sagen, wenn ihr euch damit beschäftigt, mit diesen heiligen Worten, dann werdet ihr gesegnet sein. Dann seid ihr in eurem Leben wie Bäume, die immer wieder Wasser bekommen und ihr werdet blühen. Das sind tiefe Bilder des Segens. Im Hebräischen wird manches nicht wortwörtlich ausgedruckt, sondern bildlich. Und der Psalm 1 spricht in tiefen Bildern zu uns. Also, wenn ihr Segen haben wollt, dann müsst ihr nicht auf den Knien ums Haus rumrutschen und denken, das sieht Gott gnädig an. Nein, geht in sein Wort. Lest in seinem Wort. Das, was ich in den Abenden immer wieder schon gesagt habe, jeden Tag ein Kapitel Neues Testament, ein Kapitel Altes Testament. Das ist die Grundversorgung. Drunter geht's nicht. Wenn ihr meint, ihr kommt im geistlichen Leben damit aus, dass ihr sonntags in Gottesdienst kommt, dann morgens die Losung lest und das ist es gewesen. Das ist etwa so, als wenn man sagt als Mensch, naja, einmal die Woche esse ich mich richtig satt, dann nehme ich 3000 Kalorien zu mir, die Rest der Woche, die restlichen 6 Tage, da esse ich nur 400 Kalorien des Morgens. Dann nimmt dein Körper Schaden. Und wenn du zu wenig Wort Gottes hast, dann hast du keinen Segen, dann kannst du nicht blühen, dann hat wie so ein Baum, der kein Wasser hat, dann geht dein Glaube ein. Und wenn dein Leben gesegnet werden soll, musst du Wort Gottes lesen.
Und dann wirst du sehen, das wird dir jeder bestätigen können, der seit Jahren im Wort ist, dass das wirklich den Segen bringt, weil es dein Leben verändert, weil dir da Gott begegnet. Er segnet durch sein Wort, es ist ein Sprachakt, aber er begegnet uns eben auch im Wort. Also das heißt, wenn ihr Segen haben wollt, also einmal in den Gottesdienst gehen, aber zum anderen auch im Wort lesen, auch dort werdet ihr gesegnet. Oder ein drittes, was ihr machen könnt, wenn ihr Segen Gottes haben wollt, bittet um den Segen Gottes. Bittet immer wieder darum. Es gibt eine der, ja, nicht seltsamsten, sondern schwierigsten Stellen im Alten Testament, oder die für uns am wenigsten fassbar sind, ist die Begegnung Jakobs mit Jahwe am Jabbok. Da kämpft Gott mit den Menschen. Die ringen miteinander in der Dunkelheit. Und dann, weil Gott weiß, wenn es jetzt hell wird und er sieht mein Angesicht, dann muss ich ihn töten. Und dann sagt er, lass mich. Und dann sagt Jakob, was ganz wichtig, ich lasse dich nicht, es sei denn, du segnest mich. Und das ist eine ganz tiefe Gebetshaltung, zu sagen, wirklich an Gott festzuhalten, an ihn zu klammern, so wie in diesem Ringen. Das ist ja jetzt kein Kampf. Kein Mensch kann mit Gott kämpfen, der die Welt geschaffen hat. Das geht ja gar nicht. Das Ringen ist darin ausgedrückt. Und er ist ja in einer existenziellen Not. Er denkt, sein Bruder wird ihn umbringen. Das ist alles eine Katastrophe. Zu seinem Schwiegervater kann er nicht mehr zurück. Er weiß gar nicht mehr ein noch aus. Und in diesem Ringen ist er an Gott halt. Und dann sagt er, ich lasse dich nicht, es sei denn, du segnest mich. Und so dürfen wir auch im Gebet immer wieder bitten um den Segen. Und das ist so wichtig, dass ihr bittet um den Segen. Für euer Leben, für eure Kinder, für die Enkelkinder, für die Gemeinde, für eure Prediger. Um Segen. Alles ist am Segen Gottes gelegen. Psalm 127 heißt es, wenn der Herr nicht das Haus baut, so arbeiten umsonst die daran bauen. Wenn der Herr nicht die Stadt behütet, so wacht der Wächter umsonst. Und das ist genau der Segen Gottes, auf den es ankommt. Und den dürft ihr erbitten. Den dürft ihr erbitten und erflehen. Das ist Gott wohlgefällig. Gott mag es überhaupt nicht, wenn wir uns irgendwo anders den Segen suchen, wenn wir denken, naja, in irgendetwas Gegenständlichen, was ich eben schon sagte, in irgendeinem Hufeisen oder irgendeiner Feng Shui-Weisheit, in irgendeiner anderen Religion. Auch nicht, dass wir im Geld den Segen suchen für unser Leben oder in einem anderen Menschen, sondern er möchte von uns, dass wir in ihm, in seinem Wort, alle Hilfe, allen Segen suchen. Und da dürfen wir darum bitten, das ist unserem Herrn und Heiland wohlgefällig. Der Herr segnet durch sein Wort. Ein drittes, der Herr segnet durch sein Angesicht. Hier heißt es zweimal in dem aaronitischen Segen, der Herr lasse sein Angesicht leuchten über dir und sei dir gnädig. Der Herr hebe sein Angesicht auf dich und gebe dir Frieden. Das Angesicht Gottes. Wer ja schon mal sich so ein bisschen mit Theologie beschäftigt hat, also oder auch der Bibel intensiv gelesen hat, der hat verstanden, was das bedeutet. Angesicht Gottes. Das ist in der Bibel der erhabenste Ausdruck dessen, was Gott ist. Das Angesicht Gottes ist seine Person, seine Herrlichkeit. Im Paradies durften Adam und Eva vor der Vertreibung sein Angesicht sehen. Und wir werden eines Tages im himmlischen Jerusalem sein Angesicht sehen. Aber als Adam und Eva in Sünde fallen, da verstecken sie sich vor seinem Angesicht. Denn dieses Angesicht Gottes ist ein ambivalentes. Wenn er dir das Angesicht zuwendet freundlich, dann hast du allen Segen. Aber wenn er sein Angesicht abkehrt von dir, dann steht über deinem Leben der Fluch. Dann hast du keine Chance. Und auch das tut Gott immer wieder. Volk Israel lässt immer wieder durch die Propheten ausrichten, wenn die in Sünde gefallen sind, nicht mehr nach ihm fragen, dass er sagt, treibt sie weg von meinem Angesicht. Es ist so, dass er sein Angesicht wegkehrt, so heißt es immer in den Formulierungen, wenn das Volk Israel in Sünde geht und dann verlierst du den Segen. Aber wenn er sein Angesicht dir zuwendet, dann bekommst du den Segen. Ohne, dass im alten Bund das möglich gewesen wäre, dass man sein Angesicht schauen kann. Also Mose schon im brennenden Dornbusch, kann nur den brennenden Dornbusch stehen, da ist Gott. Aber den kann er ja nicht fassen, so Feuer kannst du nicht fassen. Was siehst du da im brennenden Dornbusch, der nicht verzehrt wird? Das ist nur ein Bild. Und 2. Mose 33 ist dann Mose so weit in einer Gottesbegegnung, in einer wunderbaren Nähe, dass er sagt, Herr, ich will dein Angesicht schauen. Und dann sagt Gott, niemand kann mein Angesicht schauen, du musst sofort sterben.
Elia, als er da diese 40 Tage der Wüstenwanderung hinter sich hat. Er kommt dann auf den Horeb halt und hat dort eine Gottesbegegnung. Gott ist nicht im Wettersturm, ist nicht im Erdbeben, nicht im Feuer. Und er stellt ihn in eine Höhle und dann geht er im leisen Säuseln des Windes vorbei. Und er muss sein Angesicht verbergen, er muss in die Höhle gucken, selbst sonst hätte er das nicht verstanden. So gewaltig ist das Angesicht Gottes im alten Bund beschrieben, es ist nicht zu sehen. Und dann wird Gott Mensch in Jesus Christus, habe ich eben schon von gesprochen, wo der Jahwe-Name konkret wird im Jesus-Namen. Wo dann das Angesicht, was verhüllt ist, mit dem wir gesegnet werden, sichtbar wird. 2. Korinther 4 heißt es, Gott sprach, Licht soll aus der Finsternis hervorleuchten. Dieser Gott hat einen hellen Schein in unsere Herzen gegeben, dass durch uns entstünde die Erleuchtung zur Erkenntnis, und jetzt kommt es, der Herrlichkeit Gottes in dem Angesicht Jesu Christi. Die Herrlichkeit Gottes, das Erhabenste, was es gibt, sehen wir im Angesicht Jesu Christi. Und dieses Angesicht wird im Segen auf uns gelegt. Und der Segen hat immer mit Jesus zu tun und wir haben das Angesicht Gottes in Jesus Christus. Wenn dann in der Kreuzigungsgeschichte davon erzählt wird, dass die, die ihn genommen haben, ihn mit Fäusten geschlagen haben und in sein Angesicht gespien haben, Matthäus 26. Wer ein Stück weit Verständnis dessen hat, was das Angesicht Gottes ist, des lebendigen Gottes, das über alles Herrlichkeit ist und sie spucken in das Gesicht des Angesichtes Jesu und damit in das Angesicht Gottes. Der kann sich überhaupt nicht vorstellen, welche Sünde die auf sich gelegt haben. Auch wenn der Hohepriester hingeht halt und Jesus, den lebendigen Gott, der Gotteslästerung anklagt. Das sind Tiefen, die eben nur derjenige machen kann, der nicht erkennt, wer Jesus ist. Und wenn du so an Gott handelst, dass du ihm ins Angesicht spuckst, dann wird er sein Angesicht von dir wegwenden. Er segnet dich durch sein Angesicht, wenn du dich ihm zuwendest, dann wendet er sich dir zu. Aber wenn du ihm ins Gesicht spuckst, dann wendet er sich von dir ab. Und dann bleibt der Fluch über deinem Leben. Diese Männer, die Jesus Christus gekreuzigt haben, die ihn angespuckt haben, sollten die nicht zum Glauben gekommen sein, werden gequält in aller Ewigkeit. Und wir machen ja Evangelisation in diesen Tagen. Und ich möchte dich fragen, wie sieht's denn aus für dich? Wie gehst du mit diesem Jesus um, mit seinem Angebot? Hast du das angenommen? Folgst du ihm nach? Oder hast du das Angebot ausgeschlagen? Was brauche ich diesen Jesus? Lass mal den Pastor Latzer reden oder die altmodischen Brüder hier bei den Mennoniten, die haben doch keine Ahnung von der Welt. Ich mit meiner Erkenntnis, ich bin viel schlauer. Dann will ich dir Folgendes sagen. Wenn du so denkst, speist du dem lebendigen Gott ins Angesicht. Dann kannst du hier auf Erden noch ein paar vernünftige Jahre verbringen. Aber spätestens, wenn du sterben wirst, dann wirst du vor das Angesicht im Gericht kommen. Und wehe dir, wenn das passiert. Dann wird er dir alle Härte und alle Strafe geben, dass er dich verfluchen wird für alle Ewigkeit. Dann sagen die Leute, ja, Latzel, muss das so hart sein? Müssen sie so deutlich werden? War doch ebenso schön intellektuell mit dem, was sie erklärt haben, mit Jahwe und mit Jesus, mit all den Dingen. Muss man jetzt auf einmal so aufdrehen und so laut und so deutlich werden? Ja, das muss ich machen. Weil Gott sagt seinen Predigern, lest es nach in Hesekiel 3, wenn ihr nicht glasklar mein Wort ausrichtet an das Volk und sie sich dann nicht bekehren, weil eure Botschaft unklar war, werde ich das Blut von deinen Händen fordern, weil du unklar in der Botschaft gewesen bist. Wenn du aber in aller Klarheit den Leuten das sagst, dann gehst du straffrei aus, wenn sie verloren gehen für Zeit und Ewigkeit. Wir müssen einladen in aller Liebe und Barmherzigkeit zum lebendigen Gott. Wir müssen aber auch jedem sagen, wenn du Jesus Christus nicht als Anwalt hast, dann begegnet er dir als unbarmherziger Richter. Er ist der barmherzige Anwalt auf Golgatha, der dich liebt und der für dich gelitten hat, sein Blut vergossen hat. Aber er wird dir in aller Brutalität und Härte begegnen, dich verfluchen in aller Ewigkeit, wenn du im Gericht ohne ihn eines Tages zurechtkommen musst, weil du sein Angebot hier auf Erden ausgeschlagen hast. Und ich sage immer wieder den Leuten, die das nicht wollen, merk dir den heutigen Tag, das heutige Datum. Da wirst du eines Tages von Gott vielleicht drüber gefragt werden. Wenn du dann sagst, ja, aber warum denn? Warum werde ich denn jetzt verflucht? Dann wird er dir sagen, ich habe dich so oft gerufen. Da habe ich den düsigen Pastor Latzel aus Bremen gebracht. Und hatte in der Predigt noch einmal in aller Klarheit und Wahrheit gesagt. An einer Stelle ist er sehr laut geworden. Und da warst du gemeint.
Aber du hast mein Angebot ausgeschlagen. Du hast mir ins Gesicht gespien. Und du bist nicht mehr an das Kreuz gekommen. Und deshalb bist du jetzt verloren für Zeit und Ewigkeit. Bitte lasst es dazu nicht kommen, dass sich Gottes Angesicht von euch abwendet, weil ihr ihm ins Angesicht spuckt. Sondern wenn du noch nicht zu Jesus Christus gehört, dann lass dich retten von dem lebendigen Gott. Wende dich ihm zu, damit er sein Angesicht immer wieder auf dich legt und dass er es leuchten lässt über dir, dass er es über dich erhebt und dass du in der Gnade und im Segen des lebendigen Gottes gehen kannst. Hier in dieser Welt, aber vor allen Dingen für die Ewigkeit, die auf uns wartet. Gibt nur zwei Möglichkeiten. Entweder das Angesicht Gottes lacht dir zu von Golgatha aus, dann hast du alles gewonnen. Oder der lebendige Gott wendet sein Angesicht von dir ab, weil du das Kreuz von Golgatha nicht für dein Leben annimmst. Und dann bist du verloren für Zeit und Ewigkeit. Gesegnet werden wir durch das Angesicht des lebendigen Gottes. Ein viertes und letztes. Jetzt wird es nochmal theologisch. In diesem Segen, genauso wie wir ihn sprechen, heißt es dreimal der Herr. Der Herr segne dich und behüte dich. Der Herr lasse sein Angesicht leuchten über dir und sei dir gnädig. Der Herr hebe sein Angesicht über dich und gebe dir Frieden. Dreimal Jahwe. Warum dreimal Jahwe? Wenn man ein bisschen grammatikalisch Ahnung hat, wenn man ein bisschen Ahnung von Sprachen hat, dann weiß man, normalerweise hätte das genügt, wenn hier einmal Jahwe, wenn man einmal hier Herr stehen würde und dann würden immer wieder er stehen. Das ist das Normale, wie man schreiben würde, aber nicht so brüchig, dass man sagt, nochmal wieder ein Neuansatz. Der Herr, der Herr, der Herr. Warum? Nun, dreimal deshalb, weil wir einen dreieinigen Gott haben. Und dieser Herr segnet trinitarisch dreifach. So soll Aaron segnen. Das ist der Segen, den wir auch auf die Leute heute zu legen haben. Weil er eben ein dreieiniger Gott ist. Mit seinem Namen, mit seinem Angesicht, er ist dreieinig. Vater, Sohn und Heiliger Geist. Und die gestandenen Brüder und Schwestern, die heute jetzt hier sind, die sagen, ja meine Güte, das ist doch ganz klare Lehre. Das muss er doch nicht wiederholen. Aber es gibt immer wieder Leute, die damit Probleme haben, die nicht verstehen, dass nicht nur der Vater Gott ist, sondern auch Jesus wahrer Gott ist und dass der Heilige Geist wahrer Gott ist. Das ist ganz entscheidend für unseren Glauben. Nicht irgendein Gott, sondern der offenbarte Gott Jesus, der sich durch den Heiligen Geist uns zeigt. Das ist der Gott, an den wir glauben. Und der auch so immer wieder in der Bibel bezeugt wird, auch wenn das Wort Trinität nicht vorkommt, das ist klar. Aber diese dreifaltige Bezeugung, die wird uns immer und immer und immer wieder in der Bibel gezeigt. Nochmal, als Johann, wir haben das nicht abgesprochen gehabt, worüber ich heute predige, als du uns heute Morgen begrüßt hast mit diesem Wort aus 2. Korinther 13, 13. Die Gnade unseres Herrn Jesus Christus und die Liebe Gottes und die Gemeinschaft des Heiligen Geistes sei mit uns allen. So hast du uns begrüßt, das ist der Schluss des 2. Korintherbriefes. Und den hätte Paulus nicht auf einer Ebene geschrieben, nicht die Gnade unseres Herrn Jesus Christus, die Liebe Gottes und die Gemeinschaft des Heiligen Geistes. Die sind da gleichbedeutig. Wenn man ein bisschen Griechisch kann, dann weiß man, was das bedeutet. Auf einer Ebene, wenn der Heilige Geist und Jesus nicht wahrer Gott wären, dann könnte man so nicht sprechen. Oder dass wir getauft sind auf den Namen des Vaters, des Sohnes und des Heiligen Geistes, der ein dreieiniger Gott ist. Immer wieder haben wir in der Bibel diese trinitarischen Bezeugungen. Nicht nur hier im aaronitischen Segen, als Jesaja die Thronvision hat. Das sind die Engel vor dem Thron. Und die singen, heilig, heilig, heilig ist der Herr Zebaoth. Nicht einmal heilig, nicht zweimal heilig, nicht viermal, fünfmal, sondern dreimal heilig, weil er ein dreifaltiger Gott ist. Als die Welt geschaffen wird, wir haben ja auch darüber gesprochen, wo kommt das Leben her, da sagt Gott, lasst uns Menschen machen, 1. Mose 2, lasst uns Menschen machen. Also wenn es nur Gott alleine den Vater gäbe, mit wem spricht er denn? Ja, mit den Engeln ja nicht. Also mit denen ist er nicht auf Augenhöhe. Lasst uns, auch das trinitarische Bezeugung im Alten Bund, da könnte ich jetzt so viele Beispiele bringen. Abraham, 1. Mose 18 halt, da kommen die drei Männer und im hebräischen Urtext sprechen die immer mit einer Stimme. Also die sprechen, wenn man sagt, die drei Männer sprechen, so wird man in Deutschland, aber im hebräischen steht dann, die drei Männer spricht. Das geht den ganzen Text durch, wo man dann sagt, da muss man natürlich Hebräisch lesen können halt, hat hier der Schreiber einen Fehler gemacht, aber das, so einen Fehler kannst du gar nicht machen halt. So, bei dem Text halt. Warum will Gott, dass das so da drin steht? Weil die drei Männer mit einer Stimme sprechen, weil wir eben einen Gott haben, der eben ein Wesen ist, aber sich in drei Personen offenbart. Vater, Sohn und Heiliger Geist.
Und das ist ganz wichtig, dass wir einen trinitarischen Gott haben, Vater, Sohn und Heiliger Geist, dass wir wissen, dass Jesus wahrer Gott ist. Wir machen ja Evangelisation. Es gibt ganz viele Menschen, die haben eine Ahnung davon, dass es einen Gott gibt, irgendeinen Gott. Aber es geht nicht um irgendein Gott oder irgendein Gottesbild, das bringt ja kein Heil, sondern nur Jesus, der wahre Gott. Er ist Gott. Steht so in der Bibel. Nicht, dass ihr denkt, der Latzel bringt hier irgendeine Lehre der Kirche oder der Mennoniten, die das ja genauso sehen. Also Johannes 10 heißt es, Jesus sagt, ich und der Vater sind eins. Johannes 14, wer mich sieht, sieht den Vater. Hier wieder das Thema des Angesichtes halt. Für den Juden natürlich eine Herausforderung. Deshalb wollen die Jesus umbringen, weil die sagen, das ist ein Skandalon. Was nimmt der sich raus? Das ist eine Beleidigung halt. Er fordert natürlich dann auch zum Glauben auf sich auf, Jesus. Jesus sagt, ich bin die Auferstehung und das Leben. Wer an mich glaubt, der wird leben, auch wenn er stirbt. Wenn man ins Alte Testament kommt, da steht ja immer drin, glaubt an den Herrn. Jetzt sagt Jesus auf einmal, glaubt an mich. Wie geht das denn zusammen? Ja, wenn Jesus nicht wahrer Gott ist, dann passt das nicht, dann geht das nicht, dann würde die Bibel sich komplett widersprechen. Aber das ist ja auch das Besondere, dass auch Jesus der Herr ist. Hier steht der Herr in der Übersetzung. Und so heißt es immer wieder im Neuen Testament, Jesus ist der Herr. Aber Jahwe ist ja der Herr. Das wissen wir aus der Mathematik. Sind zwei Größen einer dritten gleich, sind sie untereinander gleich. Also 2 mal 6 ist 12. 3 mal 4 ist 12. Also ist 2 mal 6 gleich 3 mal 4. Und wenn es heißt, Jesus ist der Herr, Jahwe ist der Herr. Also ist Jesus Jahwe. Das ist ganz wichtig, dass wir das wissen. Gerade für die, die noch nicht im Glauben stehen. Wenn du zu Gott kommen willst, dann kannst du nur zu Gott kommen über den Weg, den er in diese Welt gegeben hat, als er Mensch wurde, nämlich über Jesus. Er ist der Weg. Ist so super, dass ihr dieses Wort habt. Haben wir übrigens auch bei uns in der Martini-Gemeinde. Also wir haben ein einziges Wort bei unserer Kirche stehen. Das habe ich jetzt auch anbringen lassen. Riesengroß bei unserer Renovierung. Johannes 14, Vers 6. Jesus Christus spricht, ich bin der Weg und die Wahrheit und das Leben. Niemand kommt zum Vater denn durch mich. Hast du Jesus nicht, kommst du nicht zum lebendigen Gott. Da kannst du getauft sein in der Kirche, da kannst du konfirmiert worden sein, Kirchensteuer bezahlen, irgendwann beerdigt dich auch ein Pastor. Keine Chance, wenn du Jesus nicht hast, wenn du in irgendeinen Gott glaubst, keine Möglichkeit, ewiges Leben zu bekommen. Es muss Jesus sein. Und das offenbart einem der Heilige Geist, der auch Gott ist. Von dem heißt es ganz genauso, dass er der Herr ist. 2. Korinther 3, 17. Der Herr ist Geist. Auch die Bezeugung der Gottheit des Heiligen Geistes, genauso wie bei der Gottheit Jesu Christi. Da tun sich manche Geschwister ein bisschen schwer mit. Die haben immer Angst, oh, jetzt werde ich vielleicht als Pfingster gehalten. Nein. Der Heilige Geist ist wie der Vater, wie der Sohn, wahrer und ewiger Gott. Ist auch in allen Bekenntnissen so niedergelegt. Auch zu Beginn der Schöpfung, wie geht es los? Nicht der Geist Gottes war auf dem Wasser. Als ich eben vorgelesen habe, dass Josef da den Befehl bekommt, halt Jesus zu nennen halt, ne? Dann heißt es halt, Maria hat das bekommen durch den Heiligen Geist. Also Gott kommt in diese Welt, also Jesus wird gezeugt durch den Heiligen Geist. Wenn Jesus wahrer Gott ist, was wir eben gesagt haben, dann ist natürlich auch das, was ihn gezeugt hat, wahrer Gott. Das geht ja gar nicht anders. Das ist der Heilige Geist gewesen. Der Heilige Geist ist wahrer Gott und der wird eben auch genau immer mit den göttlichen Attributen gelegt. Der Heilige Geist ist allgegenwärtig, Psalm 139. Der Heilige Geist ist allwissend, 1. Korinther 2. Er ist souverän, Johannes 3, er ist ewig, Hebräer 9. Das sind alles nur Gottesattribute. Der Heilige Geist ist wahrer Gott. Und wenn du zum wahren Gott kommen musst, brauchst du auch den Heiligen Geist. Das würde sagen, eben hat doch der Latzel gesagt, du brauchst da Jesus. Ja, was denn jetzt, den Heiligen Geist oder Jesus? Nun, das ist ja eins, das ist der Geist Jesu Christi. Und wenn du den Heiligen Geist hast in dir, dann erkennst du Jesus. Als Jesus gen Himmel gefahren ist, hat er uns seinen Geist gelassen. Und damit wir ihn erkennen und damit er zum Weg zum Vater wird, brauchen wir den Heiligen Geist. Und das ist das, was einen wiedergeborenen Menschen ausmacht. Er ist dadurch gesegnet, dass er den Heiligen Geist hat. Ein nicht wiedergeborener Mensch, der noch nicht an Jesus glaubt, der hat den Heiligen Geist nicht. Du kannst Glauben nicht machen, so wie du dir eine mathematische Intelligenz aneignen kannst, wie du ein Musikinstrument lernen kannst oder wie du irgendeine sportliche Leistung, 5000 Meter in 25 Minuten zu laufen, dir antrainieren kannst. Glauben ist ein Geschenk Gottes. Das gibt er, wie die Liebe. Du kannst auch Liebe nicht machen. Man kann so einem jungen Mann sagen, guck dir mal hier die junge, hübsche Frau an.
Ich sagte, ja, die sieht sehr gut aus, aber das Herzchen pocht nicht. Und dann kommt die nächste um die Ecke, die ist 10 Kilo schwerer und die sieht, was weiß ich, nicht ganz so gut aus, aber die verliebt er sich nicht. Das kannst du nicht steuern. Liebe ist ein Prozess, den kannst du nicht steuern. Und genauso ist es beim Glauben. Den kriegst du von Gott geschenkt oder du verweigerst dich. Gott möchte das schenken, diesen Glauben. Und er bietet durch den Heiligen Geist das an. Immer wieder in deinem Leben klopft er an, wenn du noch nicht wiedergeboren bist, und sagt, ich möchte so sehr, dass du über Jesus durch den Heiligen Geist in eine Beziehung mit mir kommst. Lass dich von mir segnen. Und das entscheiden wir, ob wir das zulassen oder nicht. Und wenn du heute hier bist, wenn du zuhörst und noch nicht im Glauben stehst, dann möchte ich dich bitten, dass du den Segen Gottes in dein Leben lässt, indem du Gott deine Tür öffnest, dass du sagst, ja Herr, bitte gib mir deinen Geist, damit ich durch diesen Geist zu deinem Kind werde und dass ich durch Jesus Christus zu dir kommen kann. Der Herr segnet trinitarisch. Er segnet durch den Heiligen Geist, er segnet durch Jesus Christus, er segnet durch den Vater. Das ist das Ganze, das können wir kaum fassen. Jeder, der sich mit Trinität beschäftigt, der weiß, man kann das ein bisschen beschreiben, aber man kann es nicht in der Ganzheit fassen, wie wir Gott eben auch nicht fassen können. Aber wir haben allen Segen Gottes eben dort in diesem Trinitarischen drin. Und wichtig ist für dein Leben, wenn du gesegnet werden willst, dass du dem Geist Gottes Raum in deinem Leben gibst. Sowohl, wenn du schon wiedergeboren bist, dass du immer wieder danach trachtest, dass du den Geist nicht dämpfst, sondern dass du nicht dem alten Adam Raum gibst, sondern eben dem Heiligen Geist. Aber vor allen Dingen für diejenigen, die noch nicht wiedergeboren sind. Und ich möchte auch heute am Schluss dieses Gottesdienstes euch das Angebot machen, euch heute in besonderer Weise von Gott segnen zu lassen, indem ihr zum Glauben kommt. Ich werde gleich ein Übergabegebet nach der Predigt sprechen, das wie folgt lautet. Jesus Christus, ich danke dir, dass du mich liebst. Ich habe deinen Ruf gehört und öffne dir nun mein Leben. Ich bekenne dir alle meine Schuld und bitte dich um Vergebung. Ich danke dir, dass du am Kreuz für mich gestorben bist. Mein ganzes Leben soll dir gehören. Dir will ich vertrauen und folgen. Du bist mein Herr. Amen. Und wenn du dieses Gebet mit gläubigem Herzen mitsprichst, dann darfst du wissen, dass Gott durch seinen Geist in dein Leben kommt und dass du vom Geschöpf Gottes zum Kind Gottes wirst. Und ich darf dich bitten, lass dir diesen finalen und ultimativen Segen nicht entgehen. Bitte Gott, dass er in dein Leben kommt. Übergib dein Leben Jesus Christus, auf dass du gerettet wirst für Zeit und Ewigkeit. Wie wird man vom Herrn gesegnet? Der Herr segnet durch seinen Namen. Der Herr segnet durch sein Wort. Der Herr segnet durch sein Angesicht. Der Herr segnet trinitarisch. Möge unser Herr und Heiland dieses Wort, diese Predigt an deinem Leben und deiner Nachfolge segnen. Amen.

Aus der Rubrik Evangelistische Vorträge von Radio Segenswelle hörten Sie eine Predigt, die 2023 im Rahmen einer Evangelisation in der Mennonitengemeinde Neuwied gehalten wurde. Das Thema, gehalten von Olaf Latzel, lautete: Führe ein Leben, das lohnt sich.

0: 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Der erste Gruß in dieser Sendung geht an Lyudmila Schulz aus Neuwied zu ihrem 66. Geburtstag. Die Familie gratuliert.
1: Liebe Lucy, zu deinem 66. Geburtstag gratulieren wir dir von ganzem Herzen. Es ist so schön, dass wir diesen Weg als Geschwister gemeinsam gehen. Für dein neues Lebensjahr möchten wir dir ein besonderes Wort aus der Bibel mit auf den Weg geben, das uns für dich sehr am Herzen liegt.
0: Im Psalm 91, Vers 11 heißt es: Denn er wird seinen Engeln deinetwegen

0: Befehl geben, dass sie dich behüten auf allen deinen Wegen.
1: Wir wünschen dir von Herzen ein gesundes neues Lebensjahr, spürbar getragen von Gottes Segen und seiner liebevoller Nähe.
0: Wir lieben dich und wünschen dir, dass du dich alle Zeit in Gottes Hand geborgen und beschützt weißt.

0: Das Gedicht »Unser Leben ist nur Gnade« wurde für Nikolai Grab aus Troisdorf gewünscht.
1: Unser Leben ist nur Gnade von den Kindesbeinen an. Heute darfst du es auch sagen. Viel hat er für mich getan. Auch in allen deinen Jahren hat er dich bewahrt, gepflegt, hat das Nötige gegeben auf dem ganzen Lebensweg. Seine Gnade hat gezeigt dir, dass du einen Retter brauchst. Seit der Stunde der Vergebung du mit ihm die Zukunft baust. Seine Gnade hat getragen durch die Tiefen und die Höhen. Wenn du hattest Schwierigkeiten, hat der Herr gehört dein Flehen. Wenn von Kampf du müd geworden, schwer die Hände des Gebets, hat in Gnaden Gott getröstet, dich gestärkt, erhoben stets. Seine Gnade hat behütet in der Stunde der Gefahr. Sein Versprechen, ich bin bei euch, wurde oft im Leben wahr. Heute wollen wir gemeinsam danken Gott für diese Gnade, das gesegnet hat, getragen, ja dir stets zur Seite stand. Und wir wünschen heute von Herzen dir die Fülle seiner Gnade, dass sie deines Lebensbecher mögen füllen bis zum Rand. Was im Leben noch begegnet, liegt in Gottes starker Hand. Doch auch weiter soll dich tragen, unseres Heilands, Lieb und Gnad.
0: Nikolai Grab aus Troisdorf feierte am 4. August seinen 75. Geburtstag. Die Freunde Martin und Olga Hamm gratulieren Nikolai herzlich zu diesem besonderen Tag mit dem Gedicht »Unser Leben ist nur Gnade« und mit dem Lied »Bleibend ist deine Treu«.

Maria Lettkemann aus Urbach feierte am 4. August ihren 85. Geburtstag. Rudi und Erika Bergen wünschen Maria Gottes Gnade und Segen, Gesundheit und Frieden für das neue Jahr mit dem Lied »Zu Hause war alles so schön« und den Bibeltext aus Hebräer 10, die Verse 35 bis 38. So werft nun eure Zuversicht nicht weg, die eine große Belohnung hat. Denn standhaftes Ausharren tut euch Not, damit ihr, nachdem ihr den Willen Gottes getan habt, die Verheißung erlangt. Denn noch eine kleine, ganz kleine Weile, dann wird der kommen, der kommen soll, und wird nicht auf sich warten lassen. Der Gerechte aber wird aus Glauben leben. Doch wenn er feige zurückweicht, so wird meine Seele kein Wohlgefallen an ihm haben.

0: Ihren 64. Geburtstag feierte Katharina Bartenes aus Marburg am Mittwoch, den 5. August. Evelyn Schäfer schreibt:
1: Liebe Tante Tina, ich bin Gott dankbar, dass du dich für uns, deine Nichten und Neffen, gekümmert hast, als wir klein waren. Danke dafür. Ich wünsche dir Gottes reichen Segen, dass du immer auf Gott vertrauen kannst. In unserer Kindheit hast du viel mit uns gesungen. Und dieses Kinderlied, Steig ins Schiff des Lebens, als Erinnerung an die Zeit, wünsche ich für dich zu spielen.

0: Jeden Tag erfahre ich deine Gnade. Deine Hände haben mich getragen und geholfen in den Nöten mir. Herr, von Herzen danke ich dir dafür. Jeden Tag schenkst du mir deine Liebe. Hilf, dass ich in deiner Nähe bliebe, dass mir niemals fehle dein Erbarmen, dass ich ruhe Trost in deinen Armen. Jeden Tag zeigst du mir deinen Willen, hilfst mir, die Aufgaben zu erfüllen, willst durch deinen Geist zurecht mich weisen, damit ich in Demut dich kann preisen. Jeden Tag brauche ich deine Stärke, dass nicht alles wären leere Werke. Was in deinem Weinberge ich mache, Herr, schenke du den Segen für die Sache. Jeden Tag, bis ich ans Ziel gelange, will ich meinen Weg bei dir erfragen, dass ich wandle stets in deiner Wahrheit. Schenke, Herr, dazu mir deine Klarheit.
1: Martin Hamm aus Siegburg feierte am 27. Juli seinen 68. Geburtstag. Seine Ehefrau Olga mit der ganzen Familie wünscht Martin Gottes reichen Segen sowie alles Gute mit dem Gedicht »Jeden Tag erfahre ich deine Gnade« und dem Lied »Bald schon wird unser Heiland erscheinen«.

0: Das Gedicht »Jeden Tag erfahre ich deine Gnade« wird auch für Rita Günther gewünscht. Ines Heinz schreibt:
1: Unsere Mama, Oma und Uroma Rita Günther feierte am 7. August ihren 89. Geburtstag. Wir als große Familie freuen uns, dass wir sie in unserer Mitte haben und danken für die vielen Gebete. Auf diesem Wege wollen wir ihr herzlich gratulieren und wünschen Gottes reichen Segen, Kraft und die nötige Gesundheit im neuen Lebensjahr. Psalm 73, die Verse 23 bis 26. Und dennoch bleibe ich stets bei dir. Du hältst mich bei meiner rechten Hand. Du leitest mich nach deinem Rat und nimmst mich danach in Herrlichkeit auf. Wen habe ich im Himmel außer dir? Und neben dir begehre ich nichts auf Erden. Wenn mir auch Leib und Seele vergehen, so bleibt doch Gott ewiglich meines Herzens Fels und mein Teil.
0: Zum Gedicht »Jeden Tag erfahre ich deine Gnade« wurde für Rita Günther noch das Lied »Wieder schwindet ein Jahr« gewünscht. Gesungen von der Gruppe Friedensharmonie.

0: Anja Wolf aus Minden feierte ihren 30. Geburtstag am 6. August. Die Glaubensschwester Anna gratuliert Anja herzlich zum Jubiläum und wünscht ihr gottesreichen Segen, die gute Gesundheit und viel Freude im Herrn und im Kreise der Familie mit Sprüche 10, Vers 22. Der Segen des Herrn macht reich, und eigene Mühe fügt ihm nichts hinzu. Die Glaubensschwester Anna hat für Anja das Lied »Denkst du daran?« gewünscht zu spielen und das Gedicht »Jeden Tag erfahr ich deine Gnade« zu lesen.
1: Katharina Janssen aus Engelskirchen feierte am 4. August ihren 72. Geburtstag. Der Seniorenkreis aus der Gemeinde Berstig wünscht Katharina gottesreichen Segen, Gesundheit sowie viel Freude und Kraft für das neue Lebensjahr.
0: Befiehl dem Herrn deinen Weg und vertraue auf ihn, so wird er es vollbringen. Psalm 37, Vers 5.
1: Einsam? Nein, das bin ich nicht. Ein Gedicht von Dorothea Felchow. Bis in euer Greisenalter bin ich derselbe, und bis zu eurem grauen Haar werde ich euch tragen. Ich habe es getan, und ich werde heben, und ich werde tragen und erretten. Jesaja 46, Vers 4. Einsam? Nein, das bin ich nicht. Ich bin ja nie allein. Wenn Gottes Wort hier zu mir spricht, kann ich nicht einsam sein. Ja, wenn ich still und ganz allein in meinem Stübchen bin, dann fallen mir Gottes Worte ein als Trost und als Gewinn. Ich habe mich ja in diesem Leben so viele Jahre abgemüht. Was kann die Welt mir jetzt noch geben, wenn mich mein Glaube heimwärts zieht? Ich will die müden Hände falten, und mehr verlangt mein Herr auch nicht. So spüre ich das göttlich Walten, mein Leben in prophetischer Sicht. Der Kommentar aus Gottes Wort lässt mich nicht einsam sein. Mein Glaube sieht ja schon den Ort, freut sich auf ein Daheim. O Welt, bleib stehen vor meiner Tür. Ich lass dich nicht mehr ein. Herr Jesus Christ, ich danke dir. Ich brauch nicht einsam sein.
0: Für Anja Wolf und Katharina Janssen klingt das Lied »Denkst du daran?«

0: Katharina Sawatzki aus Porta Westfalica feierte am 5. August ihren 90. Geburtstag. Katharina und Helena aus Minden gratulieren ihr ganz herzlich und wünschen für Katharina den Vers 7 aus Mika Kapitel 7 zu lesen. Ich aber will nach dem Herrn ausschauen, will harren auf den Gott meines Heils. Mein Gott wird mich erhören.
1: Was ich dir wünsche an deinem Tag, ein wenig Sonnenschein nach Niederschlag, für deine Arbeit täglich neue Kraft und frohen Sinn, der mit Liebe schafft. Gott festige dein Herz in Freud und Leid. Er ist der Heiland, der dich führt zur Herrlichkeit. Zieh nun fröhlich durch das neue Jahr, Gott hält dich, das ist gewisslich wahr. Geh nun getrost und voller Freude in dieses neue Jahr hinein. Nimm jeden Tag aus Gottes Gnade und du darfst froh und glücklich sein. Nach trüben Stunden, die vergangen, schenkt Gott dir wieder Sonnenschein. Wenn nur zu ihm unser Verlangen, will gern er unser Vater sein. Er weidet dich auf grünen Auen, er ist bei dir auch im finsteren Tal und lässt dich seine Wunder schauen, die täglich neu und ohne Zahl.

0: Das Gedicht »Schauen nach oben« lesen wir heute für Katharina Sawatzki aus Minden und Maria Liebenau aus Frankenthal.
1: Schaue nach oben, schaue zum Herrn. Er wird dir helfen immer und gern. Er ist doch da, er ist bei dir. Jesus sagt eins, vertraue nur mir. Wenn du jetzt gehst deinen Weg ganz allein, du fühlst dich traurig oder einsam daheim, wisse nur eines, Jesus ist da. Er ist bei dir jeden Tag, jedes Jahr. Wenn deine Sehnsucht dir Freude mal raubt oder dein Tag ist deswegen ganz matt, schaue nach oben. Jesus ist da, er gibt dir Freude, er ist ganz nah. Manchmal ist schwer zu verstehen die Tat. Warum hat der Herr gehandelt so hart? O Jesus, o hilf mir nicht fragen, warum, sondern mich fügen und still sein, Herr, nun. Ich möchte so sehr, dass du wieder dich freust, dass du mal wieder von irgendwas träumst. Lass die Vergangenheit ruhen bei Gott, schaue nach vorne, er hilft aus der Not. Jesus wird heilen dein Herz mit der Zeit, wenn auch sehr groß im Moment ist dein Leid. Er wird dich trösten, geben dir Kraft, schaue zu Jesus, er hat Hilfe und Macht. Nach einem Winter kommt Frühling ins Land, warm scheint die Sonne auf unsere Hand. So auch der Mensch braucht zum Heilwerden Zeit, bis seine Seele nicht mehr so schreit. Schaue nach oben, schaue zum Herrn, er ist dir nah, ist niemals dir fern. Hält deine Hand er sicher und fest, er ist bei dir, immer und jetzt.
0: Die Glaubensschwester Anna gratuliert Katharina Sawatzki aus Minden zum 90. Geburtstag. Sie wünscht ihr gottesreichen Segen, die nötige Gesundheit und viel Kraft vom Herrn, sich festzuklammern an ihn in ihrer Einsamkeit mit dem Gedicht »Schauen nach oben« und Bibeltext aus Römer 8, Vers 28. Wir wissen aber, dass denen, die Gott lieben, alle Dinge zum Besten dienen, denen, die nach dem Vorsatz berufen sind.

0: Dieser Gruß zur Ermutigung geht von Herzen an Maria Liebenau aus Frankenthal. Ihre Geschwister denken an sie.
1: Liebe Maria, wir möchten dir heute von ganzem Herzen viel Kraft, Zuversicht und eine unerschütterliche Hoffnung senden. Du bist nicht allein. Auf diesem Weg schicken wir dir das Lied »Traue auf den Herrn und zweifle nicht« und das Gedicht »Schaue nach oben«. Vertraue darauf, dass hellere Tage kommen, und fühl dich von uns allen ganz fest gedrückt.

0: Dieser Geburtstagsgruß geht an Nelly und Robin Michler aus Frankenthal. Tante Irene wünscht den beiden Gesundheit und Gottes reichen Segen auch im neuen Lebensjahr mit dem Gedicht »Behüt dich Gott« von Elena Krieger.
1: Behüt dich Gott auf allen deinen Wegen. Er sei dir immer, immer nah. Er wird dir seinen Segen geben, den brauchen du und ich, nicht wahr? Behüt dich Gott am Abend und am Morgen, am Tage und bei dunkler Nacht. Bring ihm doch alle deine Sorgen, sein Auge ist über dir und wacht. Behüt dich Gott, drei kurze, wichtige Worte, wie gerne hören wir sie doch. Egal an welchem fremden Orte, der Herr behütet und beschützt dich auch. Behüt dich Gott an Leib und Seele, in Väterhände lege deinen Tag. Er wird dir Kraft und Segen geben, wird führen dich auch durch die Nacht. Behüt dich Gott, das ist mein Wunsch für alle. Behüte euch der gnädige und liebe Gott. Auch dir, mein Freund, will ich es sagen. Gott ist dir nah in jeder Not.

Leon hat sich das Lied gewünscht, Still das Morgenrot glüht. Die Güte des Herrn ist's, dass wir nicht gar aus sind. Seine Barmherzigkeit hat noch kein Ende, sondern sie ist alle Morgen neu. Und deine Treue ist groß. Klagelieder 3, die Verse 22 und 23.

0: Das waren die Grüße und Segenswünsche für diese Ausgabe der Sendung Wunschbox von Radio Segenswelle mit Anna und Viktor Sawatzki.
1: Ihre Grußbestellungen nehmen wir gerne unter der Telefonnummer 05231 500 5988 entgegen. Am besten erreichen Sie uns von Montag bis Donnerstag zwischen 8 und 16 Uhr. Zu jeder Zeit jedoch können Sie uns eine Nachricht über WhatsApp oder Telegram schicken. Die Nummer für WhatsApp +49 5231 500 5988. Der Kontakt über Telegram ist Segenswelle. Oder Sie nutzen das Bestellformular auf unserer Homepage.
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0: Da sangen Deborah und Barak, der Sohn Abinoams, zu jener Zeit:
1: Lobet den Herrn, dass man sich in Israel zum Kampf rüstete und das Volk willig dazu gewesen ist. Hört zu, ihr Könige, und merkt auf, ihr Fürsten. Ich will singen. Dem Herrn will ich singen. Dem Herrn,

0: Dem Gott Israels will ich spielen.
1: Herr, als du von Seir auszogst und einhergingst vom Gefilde Edoms, da erzitterte die Erde, der Himmel troff und die Wolken troffen von Wasser.
0: Die Berge wankten vor dem Herrn, der Sinai vor dem Herrn, dem Gott Israels. Zu den Zeiten Schamgas, des Sohnes Anats, zu den Zeiten Jaels waren verlassen die Wege, und die da auf Straßen gehen sollten, die wanderten auf ungebahnten Wegen. Still war es bei den Bauern, ja still in Israel, bis du, Deborah, aufstandest, bis du aufstandest, eine Mutter in Israel. Man erwählte sich neue Götter. Es gab kein Brot in den Toren, es war kein Schild noch Speer unter 40.000 in Israel zu sehen.
1: Mein Herz ist mit den Gebietern Israels, mit denen, die willig waren unter dem Volk. Lobet den Herrn, die ihr auf weißen Eselinnen reitet, die ihr auf Teppichen sitzt und die ihr auf dem Wege geht, singet. Horch, wie sie jubeln zwischen den Tränkrinnen. Da sage man von der Gerechtigkeit des Herrn, von der Gerechtigkeit an seinen Bauern in Israel, als das Herrenvolk herabzog zu den Toren.
0: Auf, auf, Deborah, auf und singe ein Lied.
1: Mach dich auf, Barak, und fange die dich fingen, du Sohn Abinoams.
0: Da zog herab, was übrig war von Herrlichen im Volk. Der Herr zog mit mir herab unter den Helden. Aus Ephraim zogen sie herab ins Tal. Und nach ihm Benjamin mit seinem Volk. Von Machir zogen Gebiete herab und von Sebulon, die den Führerstab halten. Und die Fürsten in Issachar mit Deborah. Wie Issachar, so Barak. Ins Tal folgte er ihm auf dem Fuß. An Rubens Bächen überlegten sie lange. Warum saßest du zwischen den Sattelkörben, zu hören bei den Herden das Flötenspiel? An Rubens Bächen überlegten sie lange. Gilead blieb jenseits des Jordans. Und warum dient Dan auf fremden Schiffen? Asser saß am Ufer des Meeres und blieb ruhig an seinen Buchten. Sebulons Volk aber wagte sein Leben in den Tod. Naphtali auch, auf der Höhe des Gefildes.
1: Könige kamen und stritten. Damals stritten die Könige Kanaans zu Tanach am Wasser Megiddos. Aber Silber gewannen sie dabei nicht. Vom Himmel her kämpften die Sterne. Von ihren Bahnen stritten sie wider Sisera. Der Bach Kishon riss sie hinweg, der uralte Bach, der Bach Kishon. Tritt einher, meine Seele, mit Kraft. Da stampften die Hufe der Rosse, ein Jagen ihrer mächtigen Renner.
0: Fluchet der Stadt Meros, sprach der Engel des Herrn, fluchet. Fluchet ihren Bürgern, dass sie nicht kamen dem Herrn zu Hilfe dem Herrn unter den Helden.
1: Gepriesen sei unter den Frauen Jael, die Frau Hebers des Kenitas. Gepriesen sei sie im Zelt unter den Frauen. Milch gab sie, als er Wasser forderte. Sahne reichte sie dar in einer herrlichen Schale. Sie griff mit ihrer Hand den Pflock und mit ihrer Rechten den Schmiedehammer und zerschlug Siseras Haupt und zermalmte und durchbohrte seine Schläfe. Zu ihren Füßen krümmte er sich, fiel nieder und lag da. Er krümmte sich, fiel nieder zu ihren Füßen. Wie er sich krümmte, so lag er erschlagen da.
0: Die Mutter Siseras spähte zum Fenster hinaus und klagte durchs Gitter. Warum zögert sein Wagen, dass er nicht kommt? Warum säumen die Hufe seiner Rosse? Die Weisesten unter ihren Fürstinnen antworten und sie selbst wiederholt ihre Worte. Sie werden wohl Beute finden und verteilen. Eine Frau, zwei Frauen für jeden Mann und für Sisera bunte gestickte Kleider zur Beute, gewirkte bunte Tücher um den Hals als Beute.
1: So sollen umkommen, Herr, alle deine Feinde. Die ihn aber lieb haben, sollen sein, wie die Sonne aufgeht, in ihrer Pracht.
2: Und das Land hatte Ruhe 40 Jahre.

0: Und als die Israeliten taten, was dem Herrn missfiel, gab sie der Herr in die Hand der Midianiter 7 Jahre. Und als die Hand der Midianiter zu stark wurde über Israel, machten sich die Israeliten in den Bergen Schluchten zurecht und Höhlen und Festungen. Und immer wenn Israel gesät hatte, kamen die Midianiter und Amalekiter und die aus dem Osten herauf über sie und lagerten sich gegen sie und vernichteten die Ernte im Land bis hin nach Gaza und ließen nichts übrig an Nahrung in Israel, weder Schafe noch Rinder noch Esel. Denn sie kamen herauf mit ihrem Vieh und ihren Zelten wie eine große Menge Heuschrecken, so dass weder sie noch ihre Kamele zu zählen waren, und fielen ins Land, um es zu verderben. So wurde Israel sehr schwach vor den Midianitern. Da schrien die Israeliten zum Herrn. Als sie aber zum Herrn schrien um der Midianiter willen, sandte der Herr einen Propheten zu ihnen, der sprach zu ihnen:
1: »So spricht der Herr, der Gott Israels. Ich habe euch aus Ägypten geführt und aus der Knechtschaft gebracht und habe euch errettet aus der Hand der Ägypter und aus der Hand aller, die euch bedrängten, und habe sie vor euch her ausgestoßen und ihr Land euch gegeben und zu euch gesprochen: Ich bin der Herr, euer Gott. Ihr sollt nicht fürchten die Götter der Amoriter, in deren Land ihr wohnt. Aber ihr habt meiner Stimme nicht gehorcht.«
0: Und der Engel des Herrn kam und setzte sich unter die Eiche bei Ophra. Die gehörte Joasch, dem Abiesriter. Und sein Sohn Gideon drosch Weizen in der Kelta, damit er ihn berge vor den Midianitern. Da erschien ihm der Engel des Herrn und sprach zu ihm:
2: »Der Herr mit dir, du streitbarer Held.«
0: Gideon aber sprach zu ihm:
3: »Ach, mein Herr, ist der Herr mit uns? Warum ist uns dann das alles widerfahren? Und wo sind alle seine Wunder, die uns unsere Väter erzählten und sprachen: Der Herr hat uns aus Ägypten geführt? Nun aber hat uns der Herr verstoßen und in die Hände der Midianiter gegeben.«
0: Der Herr aber wandte sich zu ihm und sprach:
4: »Geh hin in dieser deiner Kraft. Du sollst Israel retten aus den Händen der Midianiter. Siehe, ich habe dich gesandt.«
0: Er aber sprach zu ihm:
3: »Ach, mein Herr, womit soll ich Israel erretten? Siehe, mein Geschlecht ist das geringste in Manasse, und ich bin der jüngste in meines Vaters Hause.«
0: Der Herr aber sprach zu ihm:
4: »Ich will mit dir sein, dass du die Midianiter schlagen sollst wie einen Mann.«
0: Er aber sprach zu ihm:
3: »Hab ich Gnade vor dir gefunden? So mach mir doch ein Zeichen, dass du es bist, der mit mir redet. Geh nicht fort, bis ich wieder zu dir komme, und bringe meine Gabe und lege sie vor dir hin.«
0: Er sprach:
4: »Ich will bleiben, bis du wiederkommst.«
0: Und Gideon ging hin und richtete ein Ziegenböcklein zu und ungesäuerte Brote von einem Scheffel Mehl und legte das Fleisch in einen Korb und tat die Brühe in einen Topf und brachte es zu ihm hinaus unter die Eiche und trat hinzu. Aber der Engel Gottes sprach zu ihm:
5: »Nimm das Fleisch und die Brote und leg es hin auf den Fels hier und gieß die Brühe darüber.«
0: Und er tat es. Da streckte der Engel des Herrn den Stab aus, den er in der Hand hatte, und berührte mit der Spitze das Fleisch und die Brote. Da fuhr Feuer aus dem Fels und verzehrte das Fleisch und die Brote, und der Engel des Herrn entschwand seinen Augen. Als nun Gideon sah, dass es der Engel des Herrn war, sprach er:
3: »Ach, Herr, Herr, habe ich wirklich den Engel des Herrn von Angesicht zu Angesicht gesehen?«
0: Aber der Herr sprach zu ihm:
4: »Friede sei mit dir, fürchte dich nicht, du wirst nicht sterben.«
0: Da baute Gideon dem Herrn dort einen Altar und nannte ihn: Der Herr ist Friede. Der steht noch bis auf den heutigen Tag in Ophra, der Stadt der Abiesriter. Und in derselben Nacht sprach der Herr zu ihm:
4: »Nimm einen jungen Stier von den Stieren deines Vaters und einen zweiten Stier, der 7-jährig ist, und reiße nieder den Altar Baals, der deinem Vater gehört, und haue um das Bild der Aschera, das dabei steht, und baue dem Herrn, deinem Gott, oben auf der Höhe dieses Felsens einen Altar und rüste ihn zu und nimm den zweiten Stier und bringe ein Brandopfer dar mit dem Holz des Aschera-Bildes, das du umgehauen hast.
0: Da nahm Gideon 10 Mann von seinen Leuten und tat, wie ihm der Herr gesagt hatte. Aber er fürchtete sich vor seines Vaters Haus und vor den Leuten in der Stadt, das am Tage zu tun, und tat's in der Nacht. Als nun die Leute in der Stadt früh am Morgen aufstanden, siehe, da war der Altar Baals niedergerissen und das Aschera-Bild daneben umgehauen und der zweite Stier als Brandopfer dargebracht auf dem Altar, der gebaut war. Und einer sprach zum anderen:
6: Wer hat das getan?
0: Und als sie suchten und nachfragten, wurde gesagt:
7: Gideon, der Sohn des Joasch, hat das getan.
0: Da sprachen die Leute der Stadt zu Joasch:
8: Gib deinen Sohn heraus, er muss sterben, weil er den Altar Baals niedergerissen und das Aschera-Bild daneben umgehauen hat.
0: Joasch aber sprach zu allen, die bei ihm standen:
9: Wollt ihr für Baal streiten? Wollt ihr ihm helfen? Wer für ihn streitet, der soll doch diesen Morgen sterben. Ist er Gott, so streite er für sich selbst, weil sein Altar niedergerissen ist.
0: Von dem Tag an nannte man Gideon Jerubbaal, das heißt, Baal streite mit ihm, weil er seinen Altar niedergerissen hat. Als nun alle Midianiter und Amalekiter und die aus dem Osten sich versammelt hatten, zogen sie herüber und lagerten sich in der Ebene Jezreel. Da erfüllte der Geist des Herrn den Gideon, und er ließ die Posaune blasen und rief die Abiesriter auf, ihm zu folgen. Und er sandte Botschaft zu ganz Manasse und rief sie auf, dass auch sie ihm folgten. Er sandte auch Botschaft zu Asser und Sebulon und Naphtali. Die kamen herauf, ihm entgegen. Und Gideon sprach zu Gott:
3: Willst du Israel durch meine Hand erretten, wie du zugesagt hast? So will ich abgeschorene Wolle auf die Tenne legen. Wird der Tau allein auf der Wolle sein und der ganze Boden umher trocken, so will ich daran erkennen, dass du Israel erretten wirst durch meine Hand, wie du zugesagt hast.
0: Und so geschah es. Und als er am anderen Morgen früh aufstand, drückte er den Tau aus der Wolle, eine Schale voll Wasser. Und Gideon sprach zu Gott:
3: Dein Zorn entbrenne nicht gegen mich, wenn ich noch einmal rede. Ich will's nur noch einmal versuchen mit der Wolle. Es sei allein auf der Wolle trocken und Tau auf dem ganzen Boden.
0: Und Gott machte es so in derselben Nacht, dass es trocken war allein auf der Wolle und Tau überall auf dem Boden.

0: machte sich Jerubbaal, das ist Gedeon, früh auf und das ganze Kriegsvolk, das mit ihm war, und sie lagerten sich an der Quelle Harod, so dass er das Heerlager der Midianiter nördlich von dem Hügel More im Tal hatte. Der Herr aber sprach zu Gedeon:
1: Zu zahlreich ist das Volk, das bei dir ist, als dass ich Midian in seine Hände geben sollte. Israel könnte sich rühmen wider mich und sagen, meine Hand hat mich errettet. So lass nun ausrufen vor den Ohren des Volks, wer ängstlich und verzagt ist, der kehre um.
0: So sichtete sie Gedeon. Da kehrten vom Kriegsvolk 22.000 um, so dass nur 10.000 übrig blieben. Und der Herr sprach zu Gedeon:
1: Das Volk ist noch zu zahlreich. Führe sie hinab ans Wasser. Dort will ich sie dir sichten. Und von wem ich dir sagen werde, dass er mit dir ziehen soll, der soll mit dir ziehen. Von wem ich aber sagen werde, dass er nicht mit dir ziehen soll, der soll nicht mitziehen.
0: Und er führte das Volk hinab ans Wasser. Und der Herr sprach zu Gedeon:
1: Wer mit seiner Zunge Wasser leckt, wie ein Hund leckt, den stelle besonders. Ebenso, wer niederkniet, um zu trinken.
0: Da war die Zahl derer, die geleckt hatten, 300 Mann. Alles übrige Volk hatte kniend getrunken, aus der Hand zum Mund. Und der Herr sprach zu Gedeon:
1: Durch die 300 Mann, die geleckt haben, will ich euch erretten und die Midianiter in deine Hände geben. Aber alles übrige Volk lass gehen an seinen Ort.
0: Und sie nahmen die Verpflegung des Volks und ihre Posaunen an sich. Aber die übrigen Israeliten ließ er alle gehen, jeden in sein Zelt. Die 300 Mann aber behielt er bei sich. Und das Heer der Midianiter lag unten vor ihm in der Ebene. Und der Herr sprach in derselben Nacht zu Gedeon:
1: Steh auf und geh hinab zum Lager, denn ich habe es in deine Hände gegeben. Fürchtest du dich aber hinabzugehen, so lass deinen Diener Pura mit dir hinabgehen zum Lager, damit du hörst, was sie reden. Danach werden deine Hände stark sein, und du wirst hinabziehen zum Lager.
0: Da ging Gedeon mit seinem Diener Pura hinab bis an den Ort der Schildwache, die im Lager war. Und die Midianiter und Amalekiter und alle aus dem Osten hatten sich niedergelassen in der Ebene wie eine Menge Heuschrecken, und ihre Kamele waren nicht zu zählen wegen ihrer großen Menge, wie der Sand am Ufer des Meeres. Als nun Gedeon kam, siehe, da erzählte einer einem andern einen Traum und sprach:
2: Siehe, ich habe geträumt. Ein Laib Gerstenbrot rollte zum Lager der Midianiter. Und er kam an das Zelt, stieß es um, dass es einfiel, und kehrte es um, das Oberste zu unterst, so dass das Zelt am Boden lag.
0: Da antwortete der andere:
3: Das ist nichts anderes als das Schwert Gideons, des Sohnes des Joasch, des Israeliten. Gott hat die Midianiter in seine Hände gegeben, mit dem ganzen Heerlager.
0: Als Gedeon diesen Traum erzählen hörte und seine Auslegung, fiel er anbetend nieder und kam zurück ins Lager Israels und sprach:
4: Macht euch auf, denn der Herr hat das Lager der Midianiter in eure Hände gegeben.
0: Und er teilte die 300 Mann in drei Heerhaufen und gab jedem eine Posaune in die Hand und leere Krüge mit Fackeln darin und sprach zu ihnen:
4: Seht auf mich und tut ebenso. Wenn ich nun an das Lager komme, wie ich tue, so tut ihr auch. Wenn ich die Posaune blase und alle, die mit mir sind, so sollt ihr auch die Posaune blasen, rings um das ganze Heerlager und rufen: Für den Herrn und für Gedeon!
0: So kam Gedeon mit 100 Mann an das Lager, zu Anfang der mittleren Nachtwache, als sie eben die Wachen aufgestellt hatten. Und sie bliesen die Posaunen und zerschlugen die Krüge in ihren Händen. Da bliesen alle drei Heerhaufen die Posaunen und zerbrachen die Krüge. Sie hielten aber die Fackeln in ihrer linken Hand und die Posaunen in ihrer rechten Hand, um zu blasen, und riefen:
5: Hier Schwert des Herrn und Gideons!
0: Und sie blieben stehen, jeder an seiner Stelle, rings um das Lager her. Da fing das ganze Heer an zu laufen, und sie schrien und flohen. Und während die 300 Mann die Posaunen bliesen, schaffte der Herr, dass im ganzen Heerlager eines jeden Schwert gegen den andern war. Und das Heer floh bis Bet-Schitta auf Sereda zu, bis an die Grenze von Abel-Mehola bei Tabat. Und die Männer Israels von Naphtali, von Asser und von ganz Manasse wurden zusammengerufen und jagten den Midianitern nach. Und Gideon sandte Botschaft auf das ganze Gebirge Ephraim und ließ sagen:
4: Kommt herab den Midianitern entgegen und nehmt ihnen die Wasserstellen weg bis nach Betbara und auch den Jordan.
0: Da wurden zusammengerufen alle, die von Ephraim waren, und nahmen ihnen die Wasserstellen weg bis nach Betbara und auch den Jordan. Und sie fingen zwei Fürsten der Midianiter, Oreb und Seeb, und erschlugen Oreb am Felsen Oreb und Seeb bei der Kelta Seeb, und jagten den Midianitern nach und brachten die Häupter Orebs und Seebs zu Gideon über den Jordan.

Liebe Kinder, schön, dass ihr alle da seid. Hallo und herzlich willkommen bei Sonnenstrahl, der Radiokinderstunde von Segenswelle. Mein Name ist Anita Dück und ich freue mich, dass du eingeschaltet hast und zuhörst, denn das heißt, dass du zu der Kinderstunde Sonnenstrahl gehörst. Jedes Kind unserer Kinderstunde hat die Aufgabe, ein kleiner Sonnenstrahl zu sein. Das heißt, immer freundlich, hilfsbereit und lieb zu sein. Ist das nicht eine schöne Aufgabe? Eine Aufgabe, durch die man anderen Menschen eine Freude bereitet? Ja, die Aufgabe ist schön, aber auch ziemlich schwer. Viele Menschen, Erwachsene und auch Kinder, fällt es schwer, freundlich zu sein. Es ist für einige viel einfacher, grummelig und unfreundlich zu sein. Und das ist nicht so schön. Also, lasst uns lieber frohe Kinder Gottes sein, die als kleine Sonnenstrahlen in die Welt hineinleuchten.

0: Zum Anfang der Kinderstunde wollen wir gemeinsam beten. Wenn wir beten, dann reden wir mit unserem Vater im Himmel. Dafür werden wir ganz ruhig. Dann schließen wir die Augen und falten die Hände. Und wenn du mit dem Gebet einverstanden bist, dann sage am Ende von dem Gebet laut Amen. Jetzt wollen wir beten. Unser Vater im Himmel, ich danke dir für die Kinderstunde. Ich danke dir, dass wir als deine Kinder fröhlich und freundlich sein können. Hilf einem jeden Kind von unserer Radiokinderstunde, das auch in die Tat umzusetzen. Danke dafür, dass du die Kinder ganz besonders lieb hast. Danke, dass du gesagt hast, lass die Kinder zu mir kommen, denn ihrer ist das Himmelreich. Ich danke dir für jedes Kind, das heute zuhört. Schenke uns mit allen Kindern zusammen eine schöne, gesegnete Zeit. Amen.
1: Lass die Kinder zu mir kommen und hindert sie nicht daran, denn solchen gehört das Himmelreich.

Sie waren schon so lange unterwegs. Sie kamen aus einem entfernten Land. Dort hatten sie alles für diese lange Reise gepackt. Proviant, Wasser und natürlich die Geschenke. Denn diese Menschen, die sich auf die Reise begeben hatten, wollten einen König besuchen. Für einen König bringt man Geschenke mit. Sie kannten den König nicht. Sie wussten auch nicht viel von ihm. Nur, dass es ihn gab und dass es ein besonderer König war. Woher sie es wussten? Die Sterne hatten es ihnen verraten. Die Männer waren Gelehrte. Sie kannten sich sehr gut aus mit den Sternen. Jede Nacht, wenn es keine Wolken gab, beobachteten sie die Sterne. Sie kannten die Sternbilder, vielleicht den großen Wagen oder den großen Bären. Vielleicht kennst du diese Sternbilder auch. Aber jetzt hatten sie einen ganz besonderen Stern gesehen. »Das ist der Stern eines Königs«, hatte einer von ihnen gesagt. »Ja, ein neuer König ist geboren«, erwiderte ein anderer. »Wollen wir den König nicht begrüßen?«, fragte der Erste. »Ja, sie waren sich einig. Sie wollten diesen König besuchen und verehren.« Immerhin war es ein König, ein besonderer König, den sogar die Sterne angekündigt haben. Bist du eigentlich schon einmal einem König begegnet? Wahrscheinlich nicht, oder? Hier in unserem Land gibt es keinen König und in den meisten Ländern gibt es auch keinen König. Aber du kennst bestimmt Geschichten von Königen. Ein König ist mächtig. Er hat das Sagen. Wenn er etwas befiehlt, dann müssen die anderen gehorchen. Weißt du, wer der mächtigste König ist? Es ist Jesus. Er ist König über alles. Er hat die Welt gemacht. Deshalb gehört alles ihm. Er ist viel mächtiger als andere Könige oder Chefs auf dieser Erde.

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1: Die Weisen wussten, dass dieser neue König mächtig ist. Deshalb wollten sie ihn verehren. Sie wollten ihm zeigen, wie wichtig er ist und ihm Geschenke bringen. Die Geschenke hatten sie sorgfältig in den Satteltaschen der Kamele verstaut. So zogen sie los, immer Richtung Westen, denn dort hatten sie den Stern gesehen. Schließlich kamen sie nach Israel. Wo wird wohl der neue König sein, überlegten sie sich. Natürlich in der Hauptstadt, meinte einer. Dort im Palast vom König, dort müssen sie doch von ihm wissen, oder? Natürlich, dachten sie sich, ein König lebt in Herrlichkeit und wohnt in einem schönen Palast. Dort gibt es alles, was der neue König braucht. Er hat bestimmt viele Diener. Der neue König wird ein schönes, weiches Bett haben, dachten sich die Weisen. Der König, der zu der Zeit in Jerusalem regierte, war König Herodes. Zu ihm kamen die Weisen. »Wir wollen den neuen König verehren. Wo ist er?« fragten sie. Herodes erschrak. Er wusste nichts von einem neuen König. Hier war keiner geboren. Und er, Herodes, er wollte auch keinen neuen König. Er selbst wollte König bleiben. Aber er wollte alles genau über diesen neuen König erfahren, den die Weisen besuchen wollten. Die Weisen berichteten ihm: Wir haben in unserer Heimat einen Stern gesehen und sind deshalb hierher gekommen. Mehr konnten sie ihm auch nicht sagen. Da hatte Herodes eine Idee. Vielleicht könnten ihm die Schriftgelehrten ja mehr sagen. Vielleicht stand ja in irgendwelchen alten Büchern etwas von diesem neuen König. So ließ er die Schriftgelehrten rufen. Sie wussten sofort, wo sie suchen sollten. In den Schriften steht geschrieben, dass der Christus, der König von Gott in Bethlehem, geboren werden soll. Sie lasen eine Stelle aus dem Buch Micha vor. Aus Micha 5, Vers 1. Und du, Bethlehem, Ephrata, die du klein bist unter den Städten in Juda, aus dir soll mir der kommen, der in Israel Herr sei, dessen Ausgang von Anfang und von Ewigkeit her gewesen ist. Geht nach Bethlehem und sucht dort das Kind, bat Herodes die Weisen. Und dann kommt zu mir zurück und sagt mir, wo ich das Kind finden kann. Ich möchte es auch anbeten. Als die Weisen wieder gegangen waren, war Herodes ganz unruhig. Er wollte den König finden, ja, das stimmte. Aber nicht, weil er ihn anbeten wollte. Er wollte den neuen König töten lassen, denn er selbst wollte ja König bleiben. Er hatte Angst, dass jemand anders an seiner Stelle König werden wollte. Aber die Weisen gingen in Richtung Bethlehem, denn sie wollten den König anbeten. So unterschiedlich hatten sie auf die Nachricht vom neuen König reagiert. Heute ist es genau so. Manche wollen Jesus nicht als König über sich haben. Sie denken sich, ich will niemanden, der mir sagt, was ich tun soll. Ich will alles selbst entscheiden. Vielleicht geht es dir auch so. Du hast bisher das getan, was du wolltest, und nicht das, was der König, Jesus, möchte. Aber Jesus ist der König über alles, auch über dich. Wir müssen ihm gehorchen, und wir dürfen es auch. Wenn du ihm bisher nicht gehorcht hast, dann kannst du ihm um Vergebung bitten. Sage ihm, es tut mir leid, dass ich bisher getan habe, was ich wollte, und nicht das, was du wolltest. Bitte vergib mir. Ich möchte dich als meinen König annehmen und ab heute so leben, wie es dir gefällt. Jesus ist ein guter König. Es lohnt sich, ihm zu gehorchen, denn er meint es gut mit uns. Herodes wollte den neuen König nicht, aber die Weisen suchten ihn. Als sie aus dem Palast herauskamen, freuten sie sich sehr, denn sie sahen den Stern wieder, den sie schon zu Hause gesehen hatten. Wir müssen dorthin gehen, wo der Stern ist, sagten sie und beeilten sich. Sie freuten sich so auf den neuen König. Der Stern ging vor ihnen her, bis nach Bethlehem. Davon hatten ja auch die Schriftgelehrten schon gesprochen. Sie staunten wieder über den neuen König. Nicht nur die Sterne erzählten von ihm. Auch viele hundert Jahre vorher hatte ein Prophet über ihn geschrieben und genau gesagt, wo er geboren werden sollte. Sie folgten dem Stern, bis dieser über einem Haus stehen blieb. »Das ist das Haus. Dort muss der König sein«, jubelten sie. Sie stiegen von ihren Kamelen ab und gingen in das Haus. Ihr wisst, wen sie dort fanden, oder? Genau, sie fanden Jesus. Und sie wussten sofort, das ist der König. Jesus war nur ein kleines Baby. Er hatte kein goldenes Bettchen oder kostbare Kleider, aber trotzdem wussten sie, er ist König.

Jesus ist der größte König, ihm gehört alles. Und einmal wird er wiederkommen und dann wird er wirklich als König über die ganze Erde regieren. Das wird schön werden, denn er ist ein Friedenskönig, ein König, der Frieden für alle bringt. Die Weisen holten ihre Geschenke raus. Gold, das war ein richtiges Geschenk für einen König. Dann brachten sie noch Weihrauch. Das ist ein Harz, der im Gottesdienst der Juden verbrannt wurde. Es gab einen angenehmen Geruch. Und Myrrhe, eine Heilpflanze. Alles waren kostbare Dinge. Aber für die Weisen war es Jesus wert. Sie wollten Jesus damit zeigen, wie wichtig er ihnen war. Wie wichtig ist dir Jesus? Wenn du zu Jesus gehörst, dann ist er dein Retter. Aber zeigst du ihm auch, dass er dein König ist? Du kannst es ihm zeigen, wenn du auf ihn hörst und tust, was er sagt. Aber du kannst es ihm auch so sagen. Wenn du betest, dann kannst du Jesus sagen, wie wichtig und wie gut er ist. Damit betest du Jesus an.

0: Die Weisen taten es. Sie fielen nieder und beteten Jesus an. Am nächsten Morgen wollten sie zu Herodes gehen, um ihm auch von Jesus zu erzählen. Aber als sie aufbrechen wollten, sagte einer von ihnen: »Ich habe heute Nacht etwas geträumt. Im Traum hat Gott selbst zu mir gesprochen.« »Zu mir auch«, sagte ein anderer der Weisen. »Was hat Gott dir denn gesagt?« »Gott hat gesagt, wir sollen nicht zu Herodes gehen, weil er das Kind töten will«, erklärte der Erste. »Genau das hat Gott mir auch gesagt«, erwiderte der Zweite. »Also, lasst uns direkt nach Hause gehen und nicht mehr nach Jerusalem zum König.« So kehrten sie um und gingen zurück in ihr Land. Lange redeten sie noch über den neuen König, den sie begegnet waren. Nie in ihrem Leben würden sie diese Reise vergessen.
1: Walters Versprechen. Walter Mayer war ein Schuljunge von 11 Jahren. Er war das einzige Kind gottesfürchtiger Eltern. Früh war er zur Besonnenheit und zum Gehorsam erzogen worden. Walters Schulfreunde dachten manchmal, er werde zu streng gehalten. Seine Eltern waren jedoch sehr liebe und verständnisvoll, und Walter hatte eine recht glückliche Kindheit. Es war im Januar. Ein scharfer Frost hatte gleich nach den Winterferien eingesetzt. Eines Mittags kam Walter mit von der Kälte geröteten Wangen aus der Schule. Das Mittagessen stand bereit, aber Walter war so aufgeregt, dass er kaum warten konnte, bis gebetet war, um der Mutter den Grund seiner Freude mitzuteilen. »Wenn der Frost anhält, können wir morgen auf den Fischweiher gehen. Wird das schön werden?« »Ja, das wäre schön, mein Junge«, war die Antwort seiner Mutter. »Aber ich meine, es wäre besser, du gingst nicht eher, als bis Vater bestätigt hat, dass das Eis auch fest genug ist.« »Ja, Mutter.« Walters Stimme klang ein wenig gedrückt. »Versprich es mir, Walter«, bat die Mutter eindringlich. Und mit treuherzigen, offenen Augen blickte er sie an. »Ich verspreche es, Mutter«, erwiderte er. An demselben Nachmittag noch, als die Schule aus war, schlugen einige Jungen vor, den Fischweiher doch heute schon zu versuchen, denn der sei gewiss steinhart gefroren bei diesen Temperaturen. Der Teich lag fast auf dem Schulweg, und Walter dachte, er wolle wenigstens mitgehen, um zuzuschauen. Mit 15 anderen Jungen machte er sich also auf den Weg zum Weiher, und das winterliche Feld hallte wieder von ihren lustigen Stimmen. Ein herrlicher Anblick bot sich ihnen, als sie den Weiher erreicht hatten. Er war ganz mit einer Eisdecke überzogen, die Bäume und Sträucher ringsum waren weiß vom Raureif, und die untergehende Wintersonne warf einen roten Schein darüber. Vorsichtig gingen die größeren Jungen auf den Teich, dann folgten auch die anderen, bis Walter ganz alleine am Ufer stand. »Walter, los, es ist klasse«, riefen ihm die anderen zu. Aber Walter schüttelte den Kopf, er wollte nur zugucken. »Warum guckst du nur? Komm doch«, drängte Oliver, Walters besonderer Freund. Es kostete Walter einiges zu antworten: »Ich habe meiner Mutter versprochen, nicht auf das Eis zu gehen.« Zwei oder drei lachten und einige spotteten. Walter fühlte, wie es ihm heiß im Gesicht wurde. »Es ist schwer, das Versprochene zu tun, wenn 15 gegen einen sind.« Aber er gab nicht nach, er sah nur mit ernster Miene den anderen zu, die sich weiter und weiter entfernten. Schon wollte er sich auf den Heimweg machen, als er auf einmal ein lautes Splittern und Krachen hörte

0: Ich habe gehört, dass es ein Unglück auf dem Eis gegeben hat und bin so froh, dich gesund wiederzusehen. Du hast doch nicht gedacht, dass ich auf das Eis gehe, nachdem ich dir versprochen habe, es nicht zu tun, Mutter? Nein, mein Junge, ich habe dir vertraut.
1: 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Schön, dass du dabei warst. Versuch auch heute mit Gottes Hilfe ein Sonnenstrahl zu sein. Ich lade dich herzlich ein, auch morgen wieder mit dabei zu sein, um wieder etwas Spannendes von Gott zu lernen. Ich lade dich ein, mitzubeten, mitzusingen und zuzuhören. Ich freue mich auf dich.

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Wir freuen uns dazu, dass Sie Ihr Radio wieder eingeschaltet haben, um unser heutiges Programm mit Gottes Wort, Liedern und Gebet anzuhören. Und wir laden Sie nun ein, diese halbe Stunde doch mit uns in die Gegenwart Gottes zu treten und ihn anzubeten. Wir wünschen auch einen guten Empfang. Am Mikrofon ist euer Diener am Wort, Jakob Funk. Wollen wir gemeinsam beten? Herr, wir danken dir, dass du uns wieder diese kostbare Zeit gegeben hast, die Botschaft aus deinem Wort über das Radio zu verkündigen. Du hast uns dazu berufen, Botschafter an Christi Staat zu sein. Darum hilf uns nun auch, das Wort der Versöhnung klar und deutlich zu predigen. Wir danken für deinen Sohn Jesus Christus und für die Erlösung durch sein Blut am Kreuz auf Golgatha. Himmlischer Vater, gib du uns nun doch wieder hörende Ohren und offene Herzen, dass wir die heutige Botschaft von deiner Liebe in unsere Herzen aufnehmen möchten und danach leben. Und möchte jeder Hörer dich heute doch auf irgendeine Weise ganz persönlich begegnen. Herr, segne dein Wort an die Herzen eines jeden Hörers. Amen.

Wir wollen jetzt mit einer neuen Serie von Botschaften aus dem Philipperbrief beginnen. Die Gemeinde in Philippi, an die Paulus seinen Brief schrieb, hat eine interessante Entstehungsgeschichte. Sie war nicht nur die erste christliche Gemeinde, die auf dem europäischen Kontinent gegründet wurde, sondern sie wurde auch noch durch ein direktes, übernatürliches Eingreifen Gottes ins Leben gerufen. In Apostelgeschichte 16, Vers 9 lesen wir darüber wie folgt. Und es erschien dem Paulus in der Nacht ein Gesicht. Ein mazedonischer Mann stand vor ihm, bat ihn und sprach, komm herüber nach Mazedonien und hilf uns. Gottes Geist musste die Pläne und Absichten von Paulus und seinen Begleitern ändern und ihm durch einen prophetischen Traum klar die Richtung zeigen, damit die Gemeinde in Philippi entstehen konnte. Wir beginnen in der heutigen Botschaft mit Philipper Kapitel 1, von Vers 1 bis 11. Nach folgendem Lied wollen wir gemeinsam den Schriftabschnitt aus Philipper Kapitel 1, die Verse 1 durch 11 lesen.

wollen wir jetzt gemeinsam aus Philipper Kapitel 1 von Vers 1 bis 11 lesen. Paulus und Timotheus, Knechte Jesu Christi, allen Heiligen in Christo Jesu zu Philippi, samt den Bischöfen und Dienern. Gnade sei mit euch und Friede von Gott, unserem Vater und dem Herrn Jesus Christus. Ich danke meinem Gott, so oft ich euer gedenke, welches ich alle Zeit tue in allem meinem Gebet für euch alle, und tue das Gebet mit Freuden über eure Gemeinschaft am Evangelium vom ersten Tage an bisher, und bin desselben in guter Zuversicht, dass der in euch angefangen hat, das gute Werk, der wird's auch vollführen, bis an den Tag Jesu Christi. Wie es denn mir billig ist, dass ich dermaßen von euch halte, darum, dass ich euch in meinem Herzen habe, in diesem meinem Gefängnis, darin ich das Evangelium verantworte und bekräftige, als die ihr alle mit mir der Gnade teilhaftig seid. Denn Gott ist mein Zeuge, wie mich nach euch allen verlangt von Herzensgrund in Jesu Christo. Und darum bete ich, dass eure Liebe je mehr und mehr reich werde in allerlei Erkenntnis und Erfahrung, dass ihr prüfen möget, was das Beste sei, auf dass ihr seid lauter und unanstößig auf den Tag Christi. Erfüllt mit Früchten der Gerechtigkeit, die durch Jesum Christum geschehen, in euch zur Ehre und Lobe Gottes.

Heute beginnen wir unsere Betrachtungen des Philipperbriefes mit dem Eingangsgruß von Paulus in den beiden ersten Versen des ersten Kapitels. Dieser Gruß verrät uns bereits einiges bezüglich der Frage, was ist eigentlich Gemeinde? Paulus gebraucht in seinem Eingangsgruß die Begriffe Gnade, Frieden, Heilige, Bischöfen und Diener, Knechte Jesu Christi. Gott ist seinem Wesen nach gnädig. Es ist der tiefste Wunsch seines Herzens, uns nahe zu sein. Darum hat er uns in Jesus Christus alle seine Gnade geschenkt. Und auch bei der Gemeinde in Philippi sehen wir seine Gnade am Werk. Paulus und sein apostolisches Team wollten eigentlich nicht nach Mazedonien gehen. Doch Gottes Gnade hinderte sie und durch einen prophetischen Traum lenkte Gott ihre Schritte in die Richtung seiner Absichten. Gnade war der erste Schritt Gottes, damit die Menschen in Philippi das Evangelium erfahren konnten. Dass Paulus der Gemeinde in Philippi in seinem Eingangsgruß Gnade und Friede von Gott, dem Vater, und Jesus Christus, dem Herrn, wünscht, hat mit dem innersten Wesen der Gemeinde zu tun. Gottes Gnade und Frieden sind die Pfeiler einer christlichen Gemeinde. Ohne Gnade gibt es keinen Frieden. Und wo kein Friede herrscht, ist echte Gemeinschaft unmöglich. In Philipper 1, Vers 1 bis 11 gewährt uns der Apostel Paulus einen Blick in sein eigenes Herz und macht damit deutlich, worauf es im christlichen Leben eigentlich ankommt, unabhängig von der Lage, in der wir uns befinden mögen. Paulus selbst befand sich nicht gerade in einer gemütlichen Situation, als er diese Zeilen schrieb. Er war im Gefängnis und wusste nicht, wie die Situation für ihn persönlich ausgehen würde. Und doch spüren wir eine positive, freudige und lebensfrohe Stimmung aus seinen Worten, die er den Christen in Philippi mitteilt. Daraus können wir eigentlich schon das Wesentliche herausnehmen. Es kommt im christlichen Leben auf das neue Herz an. Paulus hatte dieses neue Herz. Als erstes fällt uns auf, dass Paulus das Gebet erwähnt. Er denkt mit großer Freude an die Christen in Philippi. Jedes Mal, wenn er für sie betet. Sein Herz ist erfüllt mit Freude und Dankbarkeit. Ich bin überzeugt, dass das Gebet in unserem geistlichen Leben die erste Priorität haben muss. Mit Gebet meine ich nicht eine religiöse Pflichterfüllung oder das Verlesen einer Fürbitterliste mit Hunderten von fein säuberlich sortierten Anliegen, sondern das lebensnotwendige Atmen unseres Geistes. Das Gebet ist der Herzschlag des neuen, lebendigen Herzens, das Gott in unser Leben pflanzte, als wir uns ihm hingaben. Wenn wir dieses Gebet vernachlässigen, dann verkümmert unser geistliches Leben. Doch das Gebet ist nicht nur eine Sache zwischen Gott und uns persönlich, sondern auch für unsere zwischenmenschlichen Beziehungen. Paulus betete für die Philipper und beachtet, wie er das tat. Ich danke meinem Gott jedes Mal mit großer Freude, wenn ich beim Beten an euch denke. Das Resultat seiner Dankbarkeit war ein tiefes Mitgefühl und große Freude. Ich denke, dass wir davon lernen müssen. Wie oft jammern und klagen wir übereinander, wenn wir denn überhaupt füreinander beten? Und was ernten wir als Resultat? Wir sind noch unzufriedener und kritischer geworden als vorher. Wir wollen jetzt wieder erst ein Lied hören und danach mache ich mit der Botschaft weiter.

Der zweite wesentliche Punkt, der mit dem neuen Herzen zusammenhängt, ist die Liebe. Paulus sagte, Gott allein weiß, wie sehr ich mich nach euch allen sehne. Liebe ich euch doch so, wie auch Jesus Christus euch liebt. Die Liebe, mit der uns Jesus Christus liebt, hat nichts mit dem zu tun, was wir meistens darunter verstehen. Menschenliebe ist im Letzten oft auf sich selbst bezogen. Ich liebe dich, weil ich geliebt werden will. Oder ist von Gefühlen und sexuellen, körperlichen Trieben motiviert. Die göttliche Liebe, wie sie uns die Bibel zeigt, ist von einer anderen Qualität. Sie sucht das Wohlergehen, das Beste für den anderen und nimmt sich selbst vollständig zurück. Die größte Liebe, sagt Jesus, beweist jemand, der sein Leben für die Freunde hingibt. Johannes 15, Vers 13. In Jesus Christus hat sich uns diese Liebe am deutlichsten offenbart. Es ist dieselbe Art Liebe, die Paulus auch den Philippern entgegenbrachte, wie er sie dem Kerkermeister zeigte. Er hätte allen Grund gehabt, diesen Mann, der ihn gefoltert und in den Block gesperrt hatte, zu verachten und zu hassen. Doch er liebte ihn mit der Liebe Jesu Christi und floh darum nicht, als sich die Gelegenheit dazu bot, und führte ihn samt seiner Familie zum Glauben an Jesus Christus. Die Bibel macht uns deutlich, dass diese Liebe das wesentliche Merkmal des neuen Herzens im Leben eines Christen ist. Wenn wir diese Liebe nicht haben, dann spielt es keine Rolle, inwieweit wir von der Lehre her korrekt leben oder wie begabt wir sind. Ohne diese göttliche Liebe sind wir nichts. Doch wir müssen nicht aus uns heraus Liebe produzieren, denn diese göttliche Art der Liebe ist nach Römer Kapitel 5, Vers 5 durch den Heiligen Geist in unser Herzen ausgegossen. Das Einzige, was wir tun müssen, ist, sie durch und aus uns herausfließen zu lassen. Denkst du nicht auch, dass unsere Gemeinden anders aussehen würden, wenn wir nicht mehr immer zuerst unser eigenes Wohlergehen, den Segen, Trost und Kraft für uns selbst suchen würden, sondern zuerst das Beste für unsere Mitmenschen? Paulus bittet Gott dann darum, dass sich diese Liebe in den Christen in Philippi immer weiter entwickelt. Ich bete darum, dass eure Liebe immer reicher und tiefer wird. Diese beiden Dinge sind untrennbar miteinander verbunden. Das neue Herz in unserem Leben ist keine Dose, sondern ein Krug. Das heißt, es hat eine große Öffnung, damit die Liebe daraus überfließen kann. Paulus betet aber nicht nur um Wachstum in der Liebe, sondern dass eure Liebe immer reicher und tiefer an Ansicht und Verständnis wird. Dann könnt ihr in jeder Lage entscheiden, wie ihr leben sollt. Liebe soll mehr sein als eine gefühlsmäßige Erfahrung oder ein schönes Wort. Die göttliche Liebe soll unsere Einsicht vertiefen. Das heißt, uns einen klaren Einblick in das Wesen und die Lage unserer Mitmenschen geben. Göttliche Liebe hat es mit einem echten Mitgefühl und auch mit Verständnis für den Nächsten zu tun. Gottes Liebe wird immer einen menschlichen Körper bekommen und praktisch werden. Sie hat in Jesus Christus Hände, Füße und eine Stimme bekommen. Ebenso in Paulus und den ersten Christen in der Gemeinde von Philippi. Und sie will heute deine Hände, deine Füße und dein Leben in Besitz nehmen. Darum geht es. Unsere praktische und alltägliche Lebensführung soll und darf von der Liebe Christi geprägt und praktisch umgesetzt sein. Deshalb bin ich auch ganz sicher, sagt Paulus dann weiter, dass Gott sein Werk, das er bei euch durch den Glauben begonnen hat, bis zu dem Tag vollenden wird, an dem Jesus Christus wiederkommt. Zum Schluss muss aber noch bemerkt werden, dass all das Gesagte nicht in eigener Kraft bewirkt oder durch eigene Leistung vollbracht werden kann. Es ist Gott, der das neue Herz in uns hineingeboren hat, und er wird es mit der Hilfe des Heiligen Geistes auch zur Herrlichkeit und zum Lobpreis Gottes
in deinem und in meinem Leben vollenden. Das Einzige, was wir tun können, ist unser Gehorsam ihm gegenüber. Wir wollen noch einmal zusammen beten. Herr, wir danken dir für das heutige Wort von deinem Diener, dem Apostel Paulus. Wir lieben dich, weil du uns in Jesus Christus zuerst geliebt hast. Hilf uns nun auch, all unsere Mitmenschen so zu lieben. Wir bitten aber auch um Vergebung, wo wir gefehlt haben. Erneuere unsere Herzen täglich, dass wir nach deinem Willen leben können. Segne auch heute wieder alle lieben Hörer. Im Namen Jesu. Amen.

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Wir hoffen, dass Ihnen auch dieses heutige Programm wieder zum Segen gewesen ist und verabschieden uns von Ihnen. Um eine Woche, so der Herr will, hören Sie ein weiteres Programm vom Licht des Evangeliums um dieselbe Zeit und auf derselben Stelle. Wir danken für Ihre Briefe an uns und laden Sie ein, uns doch wieder zu schreiben. Und wenn Sie durch schwere Lagen gehen und Sie uns das mitteilen möchten, dürfen Sie es gerne tun. Wir wollen gerne mit Ihrem Gebetsanliegen für Sie vor Gottes Angesicht treten. Und wenn Sie uns besondere Segenserfahrungen mitteilen möchten, dürfen Sie auch das gerne tun, sodass wir uns mit Ihnen freuen und Gott danken können. Und wenn Sie irgend Fragen oder Bemerkungen zur heutigen Sendung oder irgendeine unserer Sendungen haben, schreiben Sie bitte an Licht des Evangeliums, 225 Riverton Avenue, Winnipeg, Manitoba, Kanada, R2L 0N1. Es behüte Sie Gott.

Herzlich willkommen aus dem Open Doors Gebetshaus für verfolgten Christen. Wie schön, dass du dich heute entschieden hast, von unseren verfolgten Glaubensgeschwistern zu hören und für sie zu beten. Wenn man von Christenverfolgung spricht, dann denken wir zum Beispiel an Länder wie Nordkorea, an Somalia, an Nigeria und so weiter. Aber in dieser Sendung möchte ich ein Land sichtbar machen, von dem wir vielleicht keine direkte Verbindung mit Christenverfolgung haben. Ein Land in Lateinamerika, in dem Christen, die ihren Glauben ausüben möchten, mit Angst, mit Misstrauen, Überwachung, Ausbürgerung und sogar Inhaftierung seitens der Regierung konfrontiert sind. Dieses Land heißt Nicaragua. In Nicaragua wohnen knapp 7 Millionen Menschen und die meisten von ihnen, also 95% der Bevölkerung, nennen sich Christen. Das heißt, die Hauptreligion ist der christliche Glaube in diesem Land. Allerdings taucht Nicaragua auf dem Weltverfolgungsindex vom Open Doors als eines der 50 Länder auf, wo Christen am stärksten verfolgt werden. Wie kann das sein, dass Christen, die in einem fast ausschließlich christlichen Land leben, verfolgt werden? Seit 2007 regiert der Präsident Ortega zusammen mit seiner Frau Rosario Murillo das Land. Seine Frau ist sogar die Vizepräsidentin. Im Laufe der Jahre ist Ortega und seine sozialistisch orientierte Partei immer diktatorischer geworden. Das heißt, sie unternehmen alles im Land, um die Macht zu zentralisieren. Nicaragua erlebt zurzeit eine große geistliche Erweckung, denn viele Menschen erfahren in Jesus ihren Frieden und auch Hoffnung. Aber auf der anderen Seite wird auch immer wieder deutlicher, dass die Regierung Ortegas die Verbreitung des Evangeliums ohne ihren Einfluss und ohne ihre Kontrolle nicht länger zulassen will. Der Präsident Ortega ernimmt sich ein Beispiel an anderen repressiven Ländern wie China, Nordkorea, Eritrea. Da, wo die Regierenden die Macht für sich beanspruchen und die Bevölkerung an sich binden möchten. Fakt ist, dass wenn ein Mensch oder eine Regierung in dieser Welt sich Gott widersetzt und die Macht für sich beansprucht, dann passiert genau das, was wir aktuell in Nicaragua sehen. Wir sehen zunehmende Korruption, Unterdrückung, Armut, Arbeitslosigkeit, Angst, Vertreibung und Gewalt. Die Bevölkerung Nicaraguas ist mit der jetzigen Regierung und auch mit der ganzen Situation sehr unzufrieden. Aber diejenigen, die es wagen, in diesem Land ihre Stimme zu erheben und gegen die Regierung zu protestieren oder zu demonstrieren, diese Menschen, sie verlieren ihren Jobs, sie werden eingeschüchtert, sie werden inhaftiert, aus dem Land verwiesen und manchen von ihnen werden sogar misshandelt und getötet. Und das betrifft vor allem Regimekritiker, Journalisten und auch Christen, die sich ganz praktisch für die Menschen einsetzen möchten. In Nicaragua gibt es keine Pressefreiheit, denn bei einer Diktatur gibt es keinen Platz für Meinungsfreiheit oder gar Kritik. Deshalb wird jeder, der anders denkt, anders glaubt und vor allem anders handelt, als es die Regierung vorschreibt, sofort als Staatsfeind abgestempelt und muss mit harten Konsequenzen rechnen. Kein Wunder, dass Nicaragua zurzeit das Nordkorea Lateinamerikas genannt wird. Wie kam es, dass die Kirche, vor allem die katholische Kirche in diesem Land, Zielscheibe der Regierung geworden ist? Seit vielen Jahren kämpft vor allem die katholische Kirche im Land offen gegen Korruption, für Menschenrechte, für Demokratie und sie setzt sich ganz praktisch für die Menschen ein, was die Regierung ein Dorn im Auge ist. Im April 2018 gab es einen Volksaufstand bzw. eine große Demonstration gegen die Arbeit der Regierung in der Hauptstadt Managua. Unter anderem oder darunter waren viele Studenten, die ihren Unmut gezeigt haben. Während dieses Protests oder während dieses Volksaufstands hat sich die katholische Kirche an friedlichen Märschen angeschlossen. Die Regierung hat sofort mit Gewalt reagiert und viele Menschen wurden zum Teil schwer verletzt.
Während der Demonstration wurden mehr als 300 Menschen getötet und zahlreiche von ihnen wurden inhaftiert oder aus dem Land verwiesen. Als die Regierung gesehen hat, dass die Kirche den Verletzten und den verzweifelten Menschen geholfen hat, ist sie dadurch zu einer Bedrohung des Staates geworden. Der Präsident Ortega bezeichnete öffentlich die Priester und die Pfarrer als Mörder und Putschisten und er warf ihnen sogar vor, zusammen mit der US-Regierung ein Komplott zu seinem Sturz zu schmieden. Fakt ist, seit 2018 wurden über 250 katholische Geistliche aus dem Land verwiesen. Unzählige Kirchen verloren ihre Lizenz und ihr Besitz wurde beschlagnahmt als Vergeltung für Kritik an der Regierung. Und mindestens 5000 NGOs, also Nichtregierungsorganisationen, wurden aufgelöst. Sämtliche christliche Radiosendungen und Schulen wurden geschlossen und Online-Gottesdienste werden in diesem christlichen Land streng überwacht. Außerdem sind öffentliche religiöse Feste, darunter Prozessionen wie zum Beispiel in der Osterwoche, offiziell außerhalb des Gemeindegebäudes verboten. Der Präsident Ortega, er versucht die Kirche bzw. unsere Glaubensgeschwister systematisch mundtot und unfähig zu machen. Kann er das? Der evangelische Pastor Wilber, er führt seine Gemeinde seit über 10 Jahren. Er sagt, mein Leben als Pastor wurde seit dem Protest im Jahr 2018 radikal verändert. Seitdem merkt er, dass seine Gottesdienste regelmäßig überwacht werden. Jeden Sonntag merkt er, dass Polizisten in der Gemeinde sitzen, um ganz genau zu beobachten, was er predigt. Pastor Wilber, er bleibt dem Wort Gottes treu, er predigt das Evangelium weiter und auf sein Risiko betet er für den Präsidenten, für seine Frau und für die Regierung des Landes. Er sagt, eines Tages kamen 2 Polizisten in den Sonntagsgottesdienst zum Überwachen. Beide blieben bis zum Schluss im Gottesdienst und am Ende fragte Pastor Wilber einen von ihnen, ob er für ihn beten darf und er sagte ja. Nach dem Gebet war dieser Mann so sehr berührt, dass er weinend seine Sünde bekannt hat und Jesus Christus in seinem Leben als ein Herrn und Retter angenommen. Und dieser Mann ist heute ein wahrer Nachfolger Jesu. Die Bibel fordert uns auf, ständig im Gebet zu bleiben, weil unser Gebet in dem Namen Jesu eine enorme Kraft hat. Wir dürfen unser Dank und auch unser Bitte vor Gott bringen. Das Wort Gottes offenbart uns aber ein Geheimnis. Ein Geheimnis, um ein Leben in Ruhe und in Frieden zu haben. Und diese Offenbarung finden wir im 1. Timotheus Kapitel 2, Vers 2. Und darin sagte der Apostel Paulus, betet besonders für alle, die in Regierung und Staat Verantwortung tragen, damit wir in Ruhe und in Frieden leben können, ehrfürchtig vor Gott und aufrichtig unserer Mitmenschen gegenüber. Und gemäß dem Wort Gottes beten wir im Namen Jesu für den Präsidenten Ortega, für seine Frau, die Vizepräsidentin Rosario Murillo und für alle Menschen, die mit der Regierung Nicaraguas kooperieren. Diese Menschen sollen eine Offenbarung darüber bekommen, wer Jesus Christus ist und sie sollen den Weg zu Jesus Christus finden. Lass uns beten. Bitte bete für eine gottesfürchtige Regierung in Nicaragua.

Herr Jesus, wir danken dir, dass du hier bist. Und danke, Vater, dass wir heute für die Regierung in Nicaragua beten dürfen. Jesus, wir bitten dich, dass du den Präsidenten Daniel Ortega, seine Frau Rosario Murillo und auch für alle Menschen, die mit dieser Regierung kooperieren und dafür arbeiten, dass sie eine Begegnung mit dir haben. Jesus, wir bitten dich, dass du dich ihnen offenbarst, dass du dich zeigst als der einzige wahre Gott und dass jedes Knie in Nicaragua sich beugt und jeder Mund bekennt, dass du der Herr bist. Jesus, du hast ein wunderbares Werk in Nicaragua begonnen und du willst das auch vollenden. Und wir segnen diese Regierung mit Erkenntnis. Wir segnen diese Regierung mit Wahrheit. Und wir bitten dich, dass du über diese Regierung brütest und Leben bringst. Amen. Bedingt durch Perspektivlosigkeit, Unsicherheit und auch Angst, die in diesem Land herrschen, entscheiden sich viele Christen, ins Ausland zu gehen. Die meisten von ihnen fliehen mit ihrer Familie ins benachbarte Costa Rica oder in die USA. Es gibt aber andere, die sich eine Flucht zum Beispiel ins Ausland nicht leisten können oder sie entscheiden sich ganz bewusst im Land zu bleiben, wie zum Beispiel Martha. Sie sagte, Jesus nachzufolgen und ihn in meinem Land zu bezeugen, wurde zu einer Straftat. Heute ist Martha auf der Flucht, weil sie damals zusammen mit ihrem Pfarrer Menschen geholfen hat, die bei dem Protest dabei waren und immer noch heute von der Regierung aufgespürt und verfolgt werden. Und jetzt wird Martha wegen ihres Einsatzes für diese Menschen selbst von der Regierung verfolgt. Jemand aus der Gemeinde hat sie vor dem Tag ihrer Inhaftierung gewarnt, sodass sie rechtzeitig innerhalb des Landes fliehen konnte. Als die Behörden zu ihr nach Hause kamen, glaubten sie ihren Eltern nicht, als sie ihnen gesagt haben, dass sie nicht mehr zu Hause wohnt. Sie haben das ganze Haus durchsucht, um Beweise zu finden, wo sie sich aufhält. Angst und Misstrauen klopfen heute an der Tür des Herzens von Martha und ihrer Familie. Allerdings wird Martha durch die Gebetstreffe mit Christen aus verschiedenen Denominationen, an denen sie manchmal teilnehmen kann, sehr, sehr ermutigt. Martha spürt, dass die Verfolgung bewirkt, dass die Kirche als Leib noch enger zusammengefügt wird, was früher zum Beispiel nicht der Fall war. Martha sagt, die Verfolgung hilft den Christen, sich komplett auf Jesus zu fokussieren. Martha hat ein Gebetsanliegen und dieses gilt auch für viele andere Geschwister von uns, die in diesem Moment entweder im Untergrund in Nicaragua leben oder im Exil sind. Sie sagt, ich habe viel Angst und ich kämpfe ständig mit Depressionen. Ich fühle mich wie eine Frau mit ganz wenig Glauben. Bitte betet für mich, dass ich meinen Glauben nicht verliere. Und das werden wir jetzt tun. Bitte bete für geflüchtete Christen, damit sie stark in ihrem Glauben an Jesus bleiben und ihn bezeugen.

Lieber Jesus Christus, wir danken dir, dass wir für Menschen, für unsere Geschwister wie Martha heute beten dürfen. Und Jesus, Martha ist nur ein Beispiel von vielen, die jetzt in diesem Moment Angst haben, die geflohen sind aus ihrem Heimat, die jetzt wirklich nicht wissen, was sie machen sollen, wo sie hingehen. Jesus, es gibt so viele, die in diesem Moment sich hoffnungslos fühlen und sie brauchen Kraft. Und jetzt durch dieses Gebet möchten wir unsere Geschwister stärken und dich bitten, Jesus, dass du sie füllst mit deinem Heiligen Geist, dass du ihnen Kraft schenkst, Hoffnung, Zuversicht, Führung und Leitung. Jesus, wir segnen sie, sodass sie komplett auf dich fokussiert bleiben. Jesus, wir bitten dich, dass du mit ihnen gehst, dass du sie führst und leitest, dass du auch ihnen Möglichkeiten schenkst, dass sie sich vernetzen, auch mit anderen aus anderen verschiedenen Denominationen. Und Jesus, wir danken dir, dass du für sie bist und danke, dass wir sie durch dieses Gebet stärken dürfen. Amen. Die Regierung in Nicaragua erkennt, dass die Kirche im Land eine machtvolle Stimme und auch einen Einfluss hat. Deshalb versucht sie, die Kirche durch Kontrolle, Schikane und auch Manipulation an sich zu binden, auch sie zum Schweigen zu bringen und auch sie zu schwächen. Das heißt konkret, seit 2018 hat die Regierung sich entschieden, alles zu kontrollieren und zu überwachen, was in der Kirche bzw. im Gemeindeleben geschieht. Gemeinden werden zur Registrierung gezwungen und müssen regelmäßig unzählige Berichte, Dokumente, Formulare an die Regierung übergeben. Informanten und auch Spionen besuchen regelmäßig Gottesdienste, um Bilder zu machen und vor allem um zu prüfen, wer an den Gottesdiensten teilnimmt und was genau gepredigt wird. Den Pastoren und Leiter, sie sollen die Arbeit der Regierung auf gar keinen Fall kritisieren und selbst für die Regierung offen zu beten, kann extrem gefährlich sein. Viele Christen werden gezwungen, mit der Regierung zu kooperieren und das führt zu Spannung, zu Spaltung und Misstrauen innerhalb der Gemeinde. Für Pastoren und Leiter ist diese Situation von Angst und Misstrauen psychisch extrem belastend, denn sie wissen nicht, ob und wann sie verraten werden und vor allem, wie lange sie noch als Pastoren arbeiten können. Ein Pastor erzählt, die Regierung hat seine Lizenz entzogen und das bedeutet, er darf offiziell kein Gehalt und keine Unterstützung mehr bekommen. Trotzdem darf er in der Gemeinde weiterarbeiten, aber Evangelisation in seiner Nachbarschaft ist nicht mehr erlaubt. Die Regierung versucht, seine Gemeinde sozusagen in ein lebloses Gebäude mit vier Wänden zu verwandeln. Als er gefragt wurde, wie es seiner Gemeinde heute geht, haben wir eine erstaunliche Antwort bekommen. Er sagt, die Bibel sagt, dass Jesus zu seinen Jüngern gesagt hat, sie sollen das Netz auswerfen, um Fische zu fangen. Aber in unserem Fall sorgt Jesus dafür, dass die Fische ins Netz kommen, denn trotz Verfolgung oder wegen der Verfolgung besuchen mehr Menschen unserer Gottesdienste als je zuvor. Als er gefragt wurde, wie es ihm geht, sagte er, dass all diese Paranoia und der psychische Druck momentan so groß sind, dass er Schmerzen in seiner Seele und sogar Schmerzen in seinen Knochen verspürt. Lass uns beten. Bitte, für Pastoren und Leiter um Trost, Bewahrung und Weisheit.

Herr Jesus Christus, wir danken dir, dass du auch deine Kinder dort in Nicaragua gestellt hast und dass du für sie bist. Und wenn du für sie bist, wer kann gegen sie sein? Und Jesus Christus, wir segnen sie jetzt, vor allem Pastoren und Leiter, damit sie die nötige Weisheit von dir bekommen, um einfach das Reich Gottes, um sich für das Reich Gottes einzusetzen dort in ihrem Land. Jesus, wir bitten dich, dass du sie stärkst, dass du sie ermutigst. Wir bitten dich, Jesus Christus, dass du durch sie auch wirkst, inmitten von Restriktionen und auch Kontrolle und Schikane, dass sie sich vor dieser Angst nicht beugen, sondern dass sie sich allein vor deiner Macht beugen und dass sie in vollem Vertrauen auf dich, dass sie ihre Dienste weitermachen. Wir möchten sehen, dass Nicaragua eine starke Gemeinde hat. Wir möchten sehen, dass Pastoren und Leiter mit ganzem Herzen dort in diesem Land dir dienen und Menschen zum Glauben an dich führen. Jesus, wir danken dir, dass wir für Pastoren und Leiter heute beten dürfen in der Gewissheit, dass du für sie bist und dass du sie liebst. Amen. Ja, vielen Dank, dass du heute dabei warst und für unsere Glaubensgeschwister aus Nicaragua mitgebetet hast. Dein Gebet hat enorme Kraft. In Epheser Kapitel 6, Vers 18 schreibt der Apostel Paulus, er sagt, hört nie auf zu beten und zu bitten. Lasst euch dabei vom Heiligen Geist leiten. Bleibt wach und bereit. Bittet Gott inständig für alle Christen. Deshalb möchte ich dich mit diesem wunderbaren Bibelvers ermutigen, dass du weiterhin in Verbindung mit unseren Glaubensgeschwistern durch Gebet bleibst. Sehr gerne möchte ich dich für die nächste Sendung einladen, bei der wir für ein anderes Land und für unsere Geschwister dort beten werden. Du bist auch herzlich eingeladen, hier vor Ort nach Kelkheim zu kommen, um gemeinsam mit uns für unsere verfolgten Glaubensgeschwister zu beten. Die aktuellen Termine dafür findest du unter www.gebetshaus.de. Ich wünsche dir gottesreichen Segen. Bis zum nächsten Mal.

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0: Es ist 18 Uhr.
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2: Ja, einen schönen guten Morgen auch von mir an die Zuhörer zu Hause. Mein Name ist Boris Schmidtgall. Ich habe Chemie studiert und habe im Zuge meiner Promotion und der sich daran anschließenden Forschungsgrundlagenarbeit im Bereich Chemie mich mit Molekülen des Lebens, also insbesondere mit Makromolekülen des Lebens, vertieft befasst. Und in der Auseinandersetzung mit diesen Themen ist mir deutlich geworden, dass das mit der Entstehung des Lebens keine so einfache Angelegenheit ist, wie das oft dargestellt wird. Sei es in den Medien oder auch sogar in einigen wissenschaftlichen Artikeln. Und oft genug wird ja auch gesagt, dass die Lebensentstehung zu den überhaupt schwierigsten Fragen und den größten Herausforderungen der Wissenschaft zählt. Und die meisten Wissenschaftler, wie wir eben schon gehört haben, betreiben Wissenschaft ausgehend von einer evolutionären Weltsicht. Und es gilt als unbezweifelbar, dass alles durch natürliche Ursachen entstanden ist. Schließlich soll es zu einer Höherentwicklung des Lebens, das entstanden sein soll, gekommen sein von, wie man sagt, von der Amöbe bis Goethe. Ja, und es geht also letztlich darum, bei diesem Vortrag, welche Erklärungen gibt es dafür, wie erste Zellen entstanden sein könnten? Denn damit soll ja gemäß der Evolutionslehre das Leben angefangen haben auf diesem Planeten. Also, kann Leben aus unbelebter Materie entstehen oder nicht? Und wenn ja, welche Vorgänge werden da angeführt und wie plausibel ist es, dass solche Vorgänge tatsächlich stattgefunden haben könnten? Zunächst einmal kann man sich ja überhaupt die Frage stellen, was ist eigentlich überhaupt Leben? Das ist schon bereits keine so einfache Frage, zumindest wenn man jetzt einfach ganz genau beantworten will, worum es sich bei Leben handelt, wenn man es genau definieren will. Es ist natürlich alles andere als schwierig, jetzt einfach

0: nicht lebendige Dinge von lebendigen Dingen zu unterscheiden. Nach dem Prinzip, zeig es mir und ich werde dir sagen, was es ist. Bekannt geworden ist die NASA-Definition aus den 90er Jahren, die da besagt, Leben ist ein chemisches System, das zur darwinschen Evolution befähigt ist. Aber wie wir hier auf dieser Darstellung sehen, greift diese Definition bei weitem zu kurz. Man kann das Leben zunächst einmal charakterisieren anhand von verschiedenen Eigenschaften, die man beim Leben ausmacht. Wie wir ja alle wissen, ist Leben abgegrenzt. Wir selbst haben ja eine Haut nach außen hin und Bakterien haben eine Zellmembran. Wir alle kennen das Prinzip, dass das Leben sich selbst reparieren kann. Wenn wir uns verletzen, dann verheilt die Wunde normalerweise und irgendwann sind sogar die Spuren von der Wunde kaum noch zu erkennen. Das liegt daran, dass wir dass Organismen ausgefeilte Mechanismen haben, molekularer Art, um Verletzungen auszubessern. Und dazu bedarf es natürlich eines Ist- und Sollwertabgleichs. Organismen betreiben stets einen Stoffwechsel. Sie nehmen Stoffe von außen auf und sie geben Stoffe wiederum an die Umgebung ab. Sie können zum Beispiel, einige Organismen können Licht aufnehmen, um das Licht in chemische Energie umzuwandeln und daraus ihren Stoffwechsel zu betreiben. Andere Organismen, kann man sagen, verbrennen Kohlenhydrate. Ja, also es findet eine Reaktion von Kohlenhydraten und Sauerstoff statt, wobei diese Reaktion kontrolliert ist durch ausgefeilte molekulare Mechanismen. Und das Ganze bedarf natürlich einer ziemlich genauen räumlichen und zeitlichen Organisation der chemischen Reaktionen innerhalb der Zelle. Organismen sind dadurch gekennzeichnet oder haben die besondere Fähigkeit, die sie von Nichtleben unterscheidet, dass sie sich reproduzieren können. Einzeller reproduzieren sich dadurch, dass sie sich teilen. Höhere Lebewesen reproduzieren sich durch sexuelle Fortpflanzung. Das ist etwas, was nicht lebendige Dinge nicht einfach so machen können. Es gibt natürlich auch Kristalle, die sich eben durch Anlagerung anderer Moleküle vergrößern, aber es gibt nicht die Fähigkeit, bei nicht lebendigen Dingen sich zu vermehren. Die grundlegende Eigenschaft eines Lebens ist die Information. Und diese Information liegt vor in den Erbmolekülen der DNA und dem sozusagen dem Zwischenspeicher der RNA, der die Information von den Erbmolekülen zum Protein überträgt. Und das bedarf eines ausgefeilten Systems, das durch Kodierung und Interpretation gekennzeichnet ist. Des Weiteren haben Lebewesen die Fähigkeit der Wahrnehmung. Und das bedarf zunächst einmal überhaupt die Aufnahmefähigkeit für externe Signale und eine effiziente Reizweiterleitung. Überdies können Organismen sich in einem gewissen Ausmaß anpassen. Hier dargestellt ist das durch eine Zelle, die auf ein Virus reagiert, wenn das Virus sein Erbgut in die Zelle einschleust, um die Zelle zu manipulieren, dann kann die Zelle darauf reagieren, indem sie mit Proteinen oder mit anderen molekularen Werkzeugen dieses Erbgut zerstört. Also wir sehen hier bereits, das Leben ist, wenn man das genau betrachtet, ziemlich komplex aufgebaut und ziemlich effizient organisiert. Wir können also sagen, die erste Frage ist überhaupt, wie groß ist die Herausforderung für die Theorien, die Entstehung des Lebens erklären sollen. Und wir werden zunächst einmal sehen, dass die Herausforderungen gewaltig sind. Und in einem zweiten Teil des Vortrags werde ich aufzeigen, welche Schritte bisher überhaupt versucht worden sind, dass sie erklärt werden durch bestimmte chemische Experimente. Ja, zunächst einmal ein grober Überblick über das, was als chemische Evolution bezeichnet wird, also den Ausgangspunkt, nämlich die kleinen Moleküle, über chemische Reaktionen hin zu den Bausteinen des Lebens und auch anschließend dann eben die Entstehung einer ersten Zelle. Dieses Bild hatte ich bereits vor Augen, als ich noch Student war, und ich selbst habe reichlich oft versucht, Nukleinsäuren und später auch Proteine herzustellen. Oft genug ist es auch gelungen, aber eben nur unter Einsatz meiner vertieften Kenntnisse der Chemie und einer sorgfältigen Arbeit im Labor. Und Versuche, überhaupt Lebewesen einfach so in einem Experiment herzustellen, sind ja gemacht worden, allerdings nur bis zu der Zeit von Louis Pasteur. Louis Pasteur hat festgestellt, dass im Grunde Leben aus Nicht-Leben nicht hergestellt werden kann. Und diejenigen, die nach Louis Pasteur geforscht haben, die hoben eben die Disziplin der präbiotischen Chemie aus der Taufe. Als präbiotische Chemie wird diejenige Wissenschaftsdisziplin bezeichnet, die sich mit der Frage befasst, ob Leben aus Nichtleben entstehen kann und wie man eventuell das erklären kann. Ja, und eben genau dieses Bild, da sehen wir, da gibt es einzelne kleine Moleküle, wie zum Beispiel Phosphat, Harnstoff, wie Schwefelwasserstoff. Und diese Moleküle sollen nun durch bestimmte Energien dazu gebracht worden sein, zum Beispiel durch Blitzeinschläge oder durch Vulkaneruptionen oder durch UV-Licht, dass sie Reaktionen eingehen und dann komplexere Moleküle wie eben Nukleinsäuren, Proteine oder Zucker gebildet haben. Schließlich sollen sich diese Moleküle dann organisiert haben zu einer Zelle. Und die entscheidende Frage ist, gibt es überhaupt solche Vorgänge? Können wir solche Vorgänge irgendwie, sei es im Labor oder wo auch immer, nachweisen? Und ich möchte zunächst einmal in diesem Vortrag, da diese Frage sonst ausufern würde, eingrenzen auf die Nukleinsäuren und die Proteine. Die Proteine bestehen ja aus Aminosäuren, und Aminosäuren, das sind relativ kleine organische Moleküle. In der Natur gibt es insgesamt 20 Aminosäuren, aus denen typischerweise Proteine bestehen. Die 20 kanonischen Aminosäuren sind also irgendwann, wenn man jetzt von einer evolutionären Weltsicht ausgeht, auf dieser Erde zusammengekommen. Also man müsste sich einfach die Frage stellen, wie ist es dazu gekommen, dass diese 20 Aminosäuren in diesem Satz zusammengestellt worden sind. Anschließend müssen ja diese Aminosäuren dann, damit Proteine entstehen können, über Peptidbindungen verknüpft worden sein. Und durch diese Verknüpfung soll dann eine Kette entstanden sein, wie man hier unter dem Protein sehen kann, eine Kette von einzelnen Aminosäuren, die dann eben das Makromolekül, das Protein darstellt. Jetzt stellten sich die Forscher die Frage, wie ist dieser Satz an 20 Aminosäuren, den wir in allen Lebewesen vorfinden, wie ist der entstanden? Die gängige Erklärung ist diejenige, dass es zum einen exogene Aminosäuren geben soll, die also zum Beispiel auf Kometen auf unserem Planeten gebracht worden sein sollen. Und zum anderen soll es sogenannte endogene Aminosäuren geben, die terrestrisch entstanden sind, also in unserer Atmosphäre. Zum Beispiel dadurch, dass es zu Blitzeinschlägen gekommen ist, sollen chemische Reaktionen in der Atmosphäre ausgelöst worden sein, die dann zu Aminosäuren führten. Und nun ist natürlich klar, wenn man von einem solchen Szenario ausgeht, dass zum einen Aminosäuren irgendwie auf Kometen auf unserem Planeten gebracht worden sind und zum anderen durch Blitze hervorgebracht worden sind und es dann zu einer Mischung gekommen ist und aus dieser Mischung ein Satz von 20 Aminosäuren entstanden sein soll, dann würde wohl kaum jemand davon ausgehen, dass ein solcher Satz an Aminosäuren optimale Eigenschaften hat für die Beschaffenheit des Lebens. Einfach gesagt, dieser Satz müsste eigentlich suboptimal sein. Und eine Forschungsgruppe hat genau diesen Sachverhalt aufgegriffen und sich damit befasst. Sie haben den kanonischen Satz an Aminosäuren, also denjenigen, den man in der Natur, in Lebewesen vorfindet, verglichen mit zufälligen Sätzen an Aminosäuren, die sie generiert haben aus einem Pool von 1913 Aminosäuren. Es handelt sich dabei um einen In silico-Vergleich, das heißt also, das sind Computersimulationen, die hier durchgeführt worden sind. Und insgesamt wurden ganze 100 Millionen alternative Aminosäuresätze geprüft. Und die Kriterien des Vergleichs mit dem kanonischen Satz, das waren Kriterien im Hinblick auf die Abdeckung des chemischen Raums. Diese Aminosäuren haben ja chemische Eigenschaften. Sie können entweder hydrophob sein, also das heißt wasserabweisend. Sie können geladen sein, entweder positiv oder negativ. Oder sie können polar sein, das heißt, sie haben irgendwie die Fähigkeit, Wasserstoffbrückenbindungen einzugehen. Und genau diese verschiedenen Eigenschaften können so variabel sein, dass die Aminosäuren einen entweder großen oder einen eher kleinen chemischen Raum abdecken. Und nun fand man heraus, dass innerhalb dieser 100 Millionen geprüften Sätze es nur 6 bessere Sätze gab. Das heißt also, 6 aus diesen 100 Millionen geprüften Sätzen deckten einen größeren chemischen Raum ab als der bekannte kanonische Satz. Nun muss man allerdings auch sehen, dass nicht nur der chemische Raum eine Rolle spielt, sondern auch die energetischen Kosten. Also wie viel Energie muss investiert werden, damit so ein chemischer Satz überhaupt zustande kommt. Und wenn man dieses Kriterium noch dazu nimmt, dann stellt sich tatsächlich heraus, dass der kanonische Satz der beste überhaupt ist. Also zumindest im Vergleich mit diesen 100 Millionen geprüften Sätzen ist der kanonische Satz deutlich besser als alle anderen. Das zeigt also, dass es sich bei dem kanonischen Aminosäuresatz tatsächlich um einen global optimalen Satz handelt, zumindest wahrscheinlich. Man müsste noch viel, viel mehr Aminosäuresätze prüfen, um dieser Frage nachzugehen. Aber der bisherige Befund lautet, der in der Natur vorhandene Satz der 20 Aminosäuren ist der beste. Das beschreiben dann auch die Forscher, die diese Studie betrieben haben, mit folgender Aussage. Sätze, die den chemischen Raum besser abdecken als das genetisch kodierte Aminosäurealphabet, sind selten und energetisch kostspielig. Und eine weitere Aussage dazu ist, es gibt immer mehr Indizien dafür, dass das moderne, genetisch kodierte Aminosäurealphabet hinsichtlich vieler Eigenschaften optimiert ist. Also die Forscher haben erkannt, der Aminosäuresatz ist durch und durch optimiert. Und zwar nicht nur ein bisschen, sondern in einem ziemlich großen Ausmaß. Dennoch sind die Forscher davon überzeugt, dass er durch irgendwelche evolutionären Mechanismen entstanden ist. Sie schreiben weiter in dieser Publikation, es erscheint vernünftig, dass verschiedene Mechanismen zu der evolutiven Selektion der kanonischen Aminosäuren führten, als sie im Zuge der Entstehung des Stoffwechsels verfügbar gemacht wurden. Nun, für diese Aussage gibt es an sich keine Erklärung in den Publikationen, es gibt höchstens irgendwelche Spekulationen. Und es kann überhaupt kein Naturprozess vorgewiesen werden, der ein solches Zustandekommen von einem hochgradig optimierten Satz an organischen Molekülen erklärt. Also festzuhalten bleibt, der kanonische Satz der Aminosäuren ist optimal und es gibt dafür keine vernünftige Erklärung aus Sicht der Evolutionslehre. Die anderen Bausteine, also die Bausteine des anderen Biopolymers, das relevant ist in Organismen, sind die Nukleotide. Und da gibt es 2 Sorten von Nukleinsäuren und dementsprechend auch 2 Sorten von Nukleotiden. Die Bausteine der DNA, die werden als Desoxynukleotide bezeichnet. Und die sind zusammengesetzt eben aus einer Phosphateinheit, aus einer Zuckereinheit und aus einer Nukleobase und bilden dann, wenn man sie in wässriger Lösung als Strang zusammenbringt, eine Doppelhelix, sofern die Reihenfolge der Basen gut zueinander passt. Die andere Sorte der Nukleinsäuren, das sind die RNA-Moleküle, also die Ribonukleinsäuren. Die unterscheiden sich von den Nukleinsäuren dadurch, dass diese als rot gekennzeichnete Hydroxylgruppe zusätzlich noch vorhanden ist und dass anstelle des Thymidins, was vorhin zu sehen war, eben ein Uridin vorhanden ist. Das unterscheidet sich hinsichtlich eines, man könnte sagen, kleinen Details an der Nukleobase. Hier fehlt die Methylgruppe. Und bei diesen Molekülen handelt es sich, oder bei diesen Makromolekülen, handelt es sich um eine Art molekularen Reißverschluss. Wie eben bereits erwähnt, zwei Nukleinsäurestränge bilden im Wasser Doppelstränge, die eben im Inneren über Wasserstoffbrückenbindungen zusammengehalten werden. Nach außen schauen dann die Phosphatgruppen und die sind wasserliebend. Deswegen sind eben diese Makromoleküle, wenn sie als Doppelhelix zusammengelagert sind, wasserlöslich. Und zum einen sind diese Doppelhelices relativ stabil. Und wenn man sie zum Beispiel auftrennen will, dann muss man das Wasser relativ hoch erhitzen, nämlich bei längeren Strängen auf ungefähr 90 Grad Celsius. Und andererseits sind diese Makromoleküle auch relativ flexibel. Diese Eigenschaften sind es eben, die eine erstaunlich dichte Verpackung dieser Nukleinsäuren im Zellkern ermöglichen. Bekanntermaßen beträgt die Informationsdichte in einem Zellkern etwa das Billionenfache, wie eben bei den aktuell auf dem Markt typischen technischen Datenträgern. Und auch wenn neuere technische Entwicklungen hier aufholen, ist der Sachverhalt sehr erstaunlich und spricht eher eben für eine vorausschauend geplante Erzeugung dieser Erbmoleküle. Und diese Eigenschaften, die die Nukleinsäuren an sich haben, die sind auch unverzichtbar für das Ablesen dieser Makromoleküle durch Proteine. Wir schauen uns jetzt die Proteine noch einmal an. Und bei den Proteinen ist es ja so, dass, wie bereits erwähnt, eben diese Makromoleküle durch die Verknüpfung von Aminosäuren entstehen. Dabei entsteht eine Peptidbindung. Und das Problem hierbei ist, dass diese Reaktion alles andere als simpel ist. Denn die Carboxylgruppe, die ist relativ reaktionsträge. Die muss jetzt ja mit der Aminogruppe der anderen Aminosäure reagieren und dazu muss die Carboxylgruppe aktiviert werden. Im Labor werden dazu gewöhnlich Chemikalien verwendet, die in der Natur nicht vorkommen. Und das sind Spezialchemikalien, zu denen es eben kein Äquivalent gibt. Das heißt, genau genommen, das Äquivalent dazu sind die Enzyme. Und das zweite Problem ist bei dieser Reaktion, dass das Wasser entzogen werden muss, denn das Gleichgewicht bei dieser Reaktion liegt auf der Seite der Aminosäuren. Wenn man also diese Reaktion sich selbst überlässt, wird sie eher in die Richtung der Aminosäuren laufen, als in die Richtung der Peptidbindung. Chemiker verstehen es natürlich sehr gut, Mittel zu verwenden, mit denen man das Wasser aus der Reaktion entziehen kann und so das Gleichgewicht eben in die Richtung der Peptidbindung zu treiben. Aber in der Natur ist Wasser allgegenwärtig und daher wäre es nicht zu erwarten, dass die Proteine eben von selbst unter natürlichen Bedingungen entstehen. Eine andere faszinierende Eigenschaft von Protein ist eben auch die Fähigkeit, zumindest vieler Proteine, das gilt nicht für alle Proteine, selbst eine dreidimensionale Struktur anzunehmen. Das heißt, schon in der Primärstruktur, also in der Reihenfolge der Aminosäuren, ist die Information angelegt für die Sekundärstruktur. Die Sekundärstruktur, das ist zum Beispiel die Alpha-Helix oder das Beta-Faltblatt. Und eben dann noch die Tertiärstruktur, das heißt, wie sich eben diese einzelnen Helices und Faltblätter dann zu einer eher kugelförmigen Anordnung zusammenfalten. Und später kommt es dann noch zu einer Quaternstruktur, das heißt mehrere solche Einheiten von Proteinen können sich dann zu einem Komplex zusammenlagern. Und Forscher aus Skandinavien haben in einem kürzlich erschienenen Artikel kommentiert, welche Wahrscheinlichkeit es für die Entstehung eines funktionalen Proteins gibt. Es ist ja so, dass wenn man einfach Aminosäuren aneinander lagert, wenn man Peptidbindungen bildet und das einfach mal macht, dann entsteht dabei nicht zwangsläufig ein Protein, das eine biologische Funktion ausübt. Es ist also nicht egal, welche Reihenfolge von Aminosäuren man wählt. Wenn man jetzt alle möglichen Sequenzen, alle möglichen Reihenfolgen von Aminosäuren betrachtet, dann ist daraus nur ein winziger, sehr, sehr kleiner Anteil funktional. Und bei ungefähr 150 Aminosäuren beträgt die Wahrscheinlichkeit weniger als 10 hoch minus 50 für die Entstehung eines funktionalen Proteins. Thorvaldsen und Hössche kommentieren diesen Befund mit folgenden Worten. Siehe also, diese Resultate zeigen, dass die Wahrscheinlichkeit, ein funktionales Protein im Sequenzraum zu finden, stark variieren kann. Aber im Allgemeinen weit außerhalb der Reichweite darwinistischer Prozesse liegt. Das spricht also für sich. Es ist nicht zu erwarten, dass durch ungerichtete chemische Prozesse ein funktionales Protein entstehen kann. Ein weiteres großes Problem, eine weitere Fragestellung, die problematisch ist für die Entstehung funktionaler Proteine, ist die Notwendigkeit der Energiekopplung. In unseren Zellen und auch in vielen anderen Lebewesen muss irgendwie die Energie verwendet werden, um chemische Prozesse voranzutreiben, die endergonisch sind, das heißt also die Energie, die der Energie bedürfen, wo die Energie konsumieren. Wenn jetzt eine chemische Reaktion im Organismus stattfindet, verläuft die normalerweise unter Katalyse durch ein Enzym. Das verläuft so, dass Molekül A und Molekül B miteinander in räumliche Nähe gebracht werden im Reaktionszentrum eines Enzyms. In einer anderen Untereinheit dieses Enzyms wird dann ein ATP-Molekül aufgenommen, also Adenosintriphosphat. Dieses Adenosintriphosphat reagiert dann mit Wasser unter Hydrolyse, also Spaltung durch Wasser. Und diese Reaktion liefert die Energie, damit die Form dieser Untereinheit sich verändert und gleichzeitig auch die Form der anderen Untereinheit, wo sich dann die zwei Moleküle, die reagieren sollen, befinden. Das führt dazu, dass diese Moleküle die nötige Energie erhalten, um miteinander zu reagieren. Was hier also stattfindet, ist die Übertragung der Energie von der Reaktion, die Energie liefert, zu der Reaktion, die der Energiezufuhr bedarf. Kurz gesagt, es findet hier Energiekopplung statt. Und Frank Harold, ein Biochemiker, der ein Befürworter der Evolutionslehre ist, sagt Folgendes über diesen Sachverhalt. Nach meinem besten Wissen hat bisher niemand auch nur eine einzige Reaktion beschrieben, die eine plausible präbiotische Energiequelle mit der Produktion organischer Moleküle koppeln würde. Also das ist ein relativ anspruchsvoller Vorgang, wie man ihn zum Beispiel aus Automotoren kennt. Bei Automotoren ist es so, dass eben ein brennbares Gemisch in die Kolben in Bewegung setzt, indem es verbrannt wird. Dort liefert also dieses brennbare Gemisch die nötige Energie, damit die Räder sich in Bewegung setzen. Auch das ist Energiekopplung. Ein Vorgang, der Energie braucht, wird durch einen anderen, der Energie liefert, in Bewegung gebracht. Und das eben bei Nanomotoren zu erwarten, die diese Proteine darstellen, das ist relativ viel verlangt. Das ist eine gewaltige Herausforderung für die Theorien zur Lebensentstehung. Ein anderer Sachverhalt, der ebenfalls sehr interessant ist zugleich, aber auch eben eine große Herausforderung für Szenarien zur Lebensentstehung darstellt, sind intrinsisch unstrukturierte Proteine. Bis in die späten 90er Jahre waren Forscher davon überzeugt, dass Proteine stets eine Funktion aufweisen. Das heißt also, sie haben eine Faltung und sie üben eine bestimmte Funktion aus. Und für diese Faltung ist die Information auf der DNA angelegt, die eben dann in der Proteinbiosynthese abgerufen wird. Mittlerweile hat man aber herausgefunden, dass es gar nicht mal wenig Proteine gibt, nicht nur im Menschen, sondern in vielen anderen Lebewesen, die mehrere Funktionen an den Tag legen können. So zum Beispiel hat man anhand von Berechnungen herausgefunden, dass etwa 30% der Proteine im Menschen intrinsisch unstrukturiert sind. Das sind also Proteine, die ausgehend von einer DNA-Sequenz gebildet werden, aber eben keine stabile Faltung aufweisen und viele Funktionen haben. Wie etwa zum Beispiel ein Schweizer Messer. Ja, so könnte man sich bildhaft vergleichen. Diese Proteine können nämlich verschiedene Formen annehmen und dadurch auch mit verschiedenen Molekülen wechselwirken. Das heißt also, hier ist Multifunktionalität realisiert worden und eine erhöhte Funktion, damit auch eine erhöhte Funktions- und Informationsdichte. Und die Forscher staunen über diesen Sachverhalt. So zum Beispiel Dyson und Wright schreiben in einer ihrer Publikationen: In der Tat wurde darauf hingewiesen, dass ohne die gekoppelte Faltung und Bindung von intrinsisch unstrukturierten Proteindomänen die Proteine 2 bis 3 Mal größer sein müssten, damit sie solch ausgedehnte Grenzflächen bilden können, was entweder die zelluläre Überfüllung oder die Größe der Zelle selbst erhöhen würde. Und die Frage, die man eben dazu stellen müsste, können Naturvorgänge eine hohe Informations- und Funktionsdichte in der Zelle erzeugen? Multifunktionalität ist ja etwas, was jeder Ingenieur, der ein technisches Gerät entwirft, realisieren möchte. Das ist bereits in den Proteinen realisiert und es ist eben auch auf dieser Ebene, auf der molekularen Ebene, eine Herausforderung. Und es gibt keine Naturvorgänge, die bisher charakterisiert worden sind, die tatsächlich zu einer erhöhten Informations- und Funktionsdichte führen könnten. Das wäre es also für die Proteine.
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3: Kennst du das, dass deine Vergangenheit dich plagt? 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
1: Herzlich willkommen zu einer weiteren Ausgabe der Sendereihe Durch die Bibel. Wir machen weiter mit unserer Betrachtung des ersten Chronikbuches. Die Schlüsselperson darin ist David, einer der Könige Israels, die nach Gottes Willen bewusst gefragt haben. Doch David kommt in eine Situation, in der er die Orientierung verliert. Man könnte es auch so ausdrücken, dieser König lässt sich einen Moment lang von falschen Motiven leiten und muss dafür büßen. Ja, das gesamte Volk wird dabei in Mitleidenschaft gezogen. Das wird konkret im ersten Buch der Chronik in den Kapiteln 21 und 22. Ich stelle mir vor, dass David mittlerweile ein alter Mann ist und sich an den kleinen Schäferjungen erinnert, die er einst war, und wie er sich mit seiner Steinschleuder und 5 glatten Steinen hervorwagte. Wie sehr hatte er Gott vertraut, und welch ein Zeugnis war er damals dadurch gewesen. David war ein Mensch wie wir auch. Wir vertrauen hoffentlich auf Gott, wenn es um unsere Erlösung geht, aber wir vertrauen nicht immer darauf, dass er uns bei Problemen des alltäglichen Lebens hilft. Das war wohl damals bei David ähnlich, vermute ich. Da sieht sich David nach seinen Feinden um. Es sind viele. Es sind Völker mit Riesenwuchs darunter. David überlegt sich demnach, ob er eine Armee hat, die groß genug ist. Er hat offenbar kurzfristig vergessen, dass sein Gott groß genug ist, groß genug für alle die Riesen und Völker, die ihn bedrohen. Deswegen lässt David eine Volkszählung

Volkszählung durchführen. Wie oft haben wohl Sie und ich schon eine Volkszählung durchgeführt? Nein? Wir haben das dann getan, wenn wir Gott nicht wirklich vertraut und unseren Glauben in etwas anderes als auf ihn gesetzt haben. David aber kennt eigentlich seinen Gott. Das merkt man daran, wenn David zu Gott sagt: Lass mich nicht in die Hände der Menschen fallen. Ich möchte in Gottes Hände fallen. Warum sagt er so etwas? David hat bereits gelernt, dass Gott barmherzig ist. Leider haben viele von uns heute dies noch nicht mitbekommen. Gott, so heißt es in Psalm 103, handelt nicht mit uns nach unseren Sünden und vergilt uns nicht nach unserer Missetat. Denn so hoch der Himmel über der Erde ist, lässt er seine Gnade walten über denen, die ihn fürchten. Durch die in Jesus Christus bewirkte Erlösung ist Gott barmherzig. Heute bietet er einer verlorenen Welt Rettung an. Aus welchem Grund? Weil Christus der Treffpunkt Gottes mit der Menschheit geworden ist, der Gnadenstuhl. Gnadenstuhl hieß der Teil der Bundeslade, bei dem man sich vorstellte, dass es Gottes Thronsitz war. Vielleicht kennen Sie, was Johannes im Neuen Testament einmal so ausdrückte: Und er ist die Versöhnung für unsere Sünden, nicht allein aber für die unseren, sondern auch für die der ganzen Welt. 1. Johannes 2, Vers 2. Was ist Versöhnung? Sie ist dieser Gnadenstuhl, und das meint, Christus hat einen Überfluss an Gnade und Barmherzigkeit. Um gerettet zu werden, müssen Sie nur vertrauensvoll mit Gott vor Gericht gehen, sich als schuldig bekennen und um Gnade bitten. Und er hat genug Barmherzigkeit. So wird Christus Sie erlösen. Es gibt eine Begnadigung für Sie, und um diese müssen Sie bitten. Mehr nicht. Außerdem ist Gnade zu finden in dem, was göttliche Vorsehung genannt wird. Vorsehung bedeutet, dass Gott bereits mit Ihnen ein Leben lang auf dem Weg ist. Wenn ich auf mein Leben zurückblicke, dann muss ich eins feststellen: Wie gut ist er zu mir gewesen. Er ist heute tatsächlich so barmherzig, nicht nur zu mir, sondern zu dieser ganzen noch nicht erlösten Welt. Ich frage mich, warum kam er vergangene Nacht nicht zu mir, um mich zu richten? Weil er barmherzig ist. Eines Tages wird er kommen, aber er ist geduldig, langmütig, gnädig. Und er lässt uns immer noch Zeit, umzukehren, zu bereuen. Er hat Mitleid mit uns wie ein Vater mit seinen Kindern. Seine Gnade wird auch in Zukunft walten. Sie wird niemals enden. Sie ist nicht nur eine kurzzeitige Laune Gottes. Sie ist nicht irgendeine besondere Charaktereigenschaft Gottes. Er hat nicht gerade das Buch, wie man Freunde und einflussreiche Menschen gewinnt, gelesen und entdeckt, wie man barmherzig sein kann. Hören Sie, was David sagen konnte: Danket dem Herrn, denn er ist freundlich, denn seine Güte währet ewiglich. Psalm 136, Vers 1. Deswegen also verlässt sich David auf Gottes Gnade. David hatte ja die Wahl gehabt, welcher Art Strafe er entgegenging. In Vers 12 sahen wir die drei Möglichkeiten, die Gad dem König von Gott ausrichten ließ. Entweder 3 Jahre Hungersnot oder 3 Monate Flucht vor deinen Widersachern und vor dem Schwert deiner Feinde. In beiden Fällen wären das Strafen ohne Gott als Gegenüber. Wenn David sich gewünscht hat, nicht in die Hände der Menschen, sondern in Gottes Hände zu fallen, dann wählte er damit das Dritte: 3 Tage das Schwert des Herrn und Pest im Lande, dass der Engel des Herrn Verderben anrichte im ganzen Gebiet Israels. Die Verse 14 bis 17 bringen uns jetzt dahingehend auf den aktuellen Stand. Sie lauten: Da ließ der Herr eine Pest über Israel kommen, so dass 70.000 Menschen aus Israel starben. Und Gott sandte den Engel nach Jerusalem, es zu verderben. Aber während des Verderbens sah der Herr da rein, und es reute ihn das Übel. Und er sprach zum Engel, der das Verderben anrichtete: Es ist genug, lass deine Hand ab. Der Engel des Herrn aber stand bei der Tenne Araunas, des Jebusiters. Und David hob seine Augen auf und sah den Engel des Herrn stehen zwischen Himmel und Erde und ein bloßes Schwert in seiner Hand ausgestreckt über Jerusalem. Da fielen David und die Ältesten mit Säcken angetan auf ihr Antlitz. Und David sprach zu Gott: Bin ich's nicht, der das Volk zählen ließ? Ich bin's doch, der gesündigt und das Übel getan hat. Diese Schafe aber, was haben sie getan? Herr, mein Gott, lass deine Hand gegen mich und meines Vaters Haus sein und nicht gegen dein Volk, es zu plagen.
Beachten Sie dieses wunderbare Gebet Davids. Ich bin's doch, der gesündigt und das Übel getan hat. Er nimmt die ganze Verantwortung für seine Sünde auf sich. Ich würde sagen, David hat sich sehr verändert. Zu der Zeit, als er die Sünde mit Bathseba beging, wollte er nichts Vergleichbares darüber sagen. Er versuchte sogar, die Schuld für den Tod ihres Mannes von Uriah, dem Hethiter, auf jemand anderes zu schieben. David versuchte so, den Vorfall zu vertuschen. Jetzt ist das anders. Er hat seine Lehre aus allem gezogen. Seine Seele steht quasi unbekleidet vor Gott. Er sagt dem Herrn: Ich bin verantwortlich, ich habe es getan. Lass das Urteil auf mich fallen. In dieser direkten Weise erfüllt sich sein Wunsch aber nicht. Stattdessen wird durch den hier genannten Standort des Engels darauf angespielt, dass etwas anderes zum Thema werden soll im Leben des Königs. Und der Engel des Herrn sprach zu Gad, er solle David sagen, dass David hinaufgehe und dem Herrn einen Altar aufrichte auf der Tenne Araunas des Jebusiters. 1. Chronik 21, Vers 18. Als ich einmal in Jerusalem war, ging ich an der Stelle dieser Tenne auf und ab. Sie befindet sich auf dem Berg Moria, dem Ort, wo heute die Omar-Moschee steht. Das ist der Ort, wo früher der alte Tempel stand. Hier lernen wir also, dass nicht David den Standort für den Tempel ausgewählt hat, sondern Gott und David mit Gott übereingestimmt hat. Weiter mit den Versen 19 bis 21. Da ging David hinauf nach dem Wort Gads, das dieser geredet hatte in des Herrn Namen. Arauna aber wandte sich um und sah den Engel und versteckte sich und seine vier Söhne mit ihm. Arauna aber drosch Weizen. Als nun David zu Arauna kam, sah Arauna auf und ward David gewahr. Und er ging von der Tenne weg und fiel vor David zur Erde nieder auf sein Antlitz. Arauna hat auf seiner Tenne Getreide gedroschen. Es ist interessant, dass auch ich bei meinem Besuch in Israel gerade zum Beginn der Erntezeit an diesem Ort war. Jeden Nachmittag kam Wind auf. Und als ich in unserem Hotelzimmer saß, konnte ich dieses Gebiet des Tempelbereichs, die Stelle, an dem Arauna die Tenne hatte, überblicken. Der Wind blies richtig heftig, so dass wir die Türen zu unserem Zimmer schließen mussten. Zur Zeit Davids wartete man auf diesen Wind, um das Getreide in die Luft zu werfen. Der Wind trug die Spreu davon und das gute Getreidekorn fiel auf den Boden der Tenne. Wie bereits erwähnt, befindet sich eben dort auf dem Berg Moria die Stelle, an der Gott Abraham befohlen hat, seinen Sohn Isaak zu opfern. Am anderen Ende des Bergkamms liegt Golgatha, die Schädelstätte, der Ort, an dem Gott seinen Sohn Jesus opferte. Als ich dort war, habe ich ein Foto gemacht von einem Stück Fels. Das hat man aus dem Bergkamm entfernt, um die Straße zum Damaskustor zu bauen. Die Stadtmauer Jerusalems führt heute über den Kamm. Und die ist sehr hoch. Nachdem ich dort fotografiert hatte, drehte ich mich um, ging 10 Schritte zurück und machte wieder ein Foto. Von Golgatha, das sich auf dem gleichen Bergkamm in gleicher Höhe befindet. Es handelte sich um einen durchgehenden Bergkamm, bis diese Straße hindurchgebaut wurde. Sehen Sie, Gott wählte den Ort von Araunas Tenne auf dem Berg Moria, weil dies der Ort war, an dem Gott Abraham gesagt hatte, er solle seinen Sohn darbringen. Er tat dies mit einem Blick nach vorne, zu der Zeit der Tempelopfer hin, und schließlich zum Opfer des Lammes Gottes hin, das die Sünde der Welt auf sich nimmt. Weiter mit Vers 22 und 23. Und David sprach zu Arauna: Gib mir den Platz der Tenne, dass ich dem Herrn einen Altar darauf baue. Für den vollen Preis sollst du ihn mir geben, damit die Plage unter dem Volk aufhöre. Arauna aber sprach zu David: Nimm ihn dir und mache, mein Herr und König, wie dir's gefällt. Siehe, ich gebe die Rinder zum Brandopfer und die Dreschschlitten als Brennholz und Weizen zum Speisopfer. Das alles gebe ich. Dieser Mann Arauna erwies sich als sehr großzügig. Er hat seinen Besitz angeboten, sowie das Getreide, das er sammelte, damit David es als Speiseopfer darbringen konnte. Außerdem hat er Brennholz zur Verfügung gestellt und Rinder für ein Brandopfer. Dieser Mann bietet David all dies an. Hören wir, was David in Vers 24 sagt. Aber der König David sprach zu Arauna: Nicht doch, sondern für den vollen Preis will ich's kaufen. Denn ich will nicht, was dein ist, für den Herrn nehmen und will's nicht umsonst zum Brandopfer haben.
David weigert sich, Gott etwas zu geben, das ihn nichts gekostet hat. In Vers 25 heißt es dann: So gab David dem Arauna für den Platz Gold im Gewicht von 600 Lot. David bezahlte somit den vollen Preis für die Tenne. Was er damit anfing, steht in Vers 26. Und David baute dem Herrn dort einen Altar und opferte Brandopfer und Dankopfer. Und als er den Herrn anrief, erhörte er ihn durch das Feuer, das vom Himmel fiel, auf den Altar mit dem Opfer. Nun bringt also David ein Opfer dar für den Herrn. Das Feuer, das vom Himmel fiel, deutet darauf hin, dass Gott das Opfer Davids angenommen hat. Wie es weitergeht, steht in Vers 27. Und der Herr gebot dem Engel, dass er sein Schwert in seine Scheide stecke. Das Schwert des Gerichts, das der Engel immer noch gezogen hatte, wurde eingesteckt. Auf Golgatha stach ein solches Schwert in die Seite des Herrn Jesus Christus. Jemand hat einmal versucht auszudrücken, wie er den Zugang zur Liebe Gottes in Jesus Christus erhalten hat und gesagt: Ich bin durch eine Speerwunde in das Herz Gottes gedrungen. Wir machen weiter mit den Versen 28 bis 30. Damals, als David sah, dass ihn der Herr erhört hatte auf der Tenne Araunas des Jebusiters und er dort Opfer darbrachte, aber die Wohnung des Herrn, die Mose in der Wüste gemacht hatte, und der Brandopferaltar waren zu der Zeit auf der Höhe bei Gibeon. David aber konnte nicht hingehen und vor ihn treten, um Gott zu befragen. So erschrocken war er vor dem Schwert des Engels des Herrn. Ich möchte Sie hier auf etwas sehr Wichtiges aufmerksam machen. David baute seinen Altar dort auf, wo der Tempel später errichtet werden sollte. Er brachte ein Opfer dar. Dies ist also der Ort, an dem Gott jahrhundertelang seinem Volk begegnet ist. Dieser Ort ist nun dazu ausersehen worden, der Opferplatz zu werden. Hier wird Gott von diesem Ereignis an seinem Volk begegnen. Und sehen Sie, David verstand, was viele Gemeindemitglieder heute nicht verstehen. David stellte seinen Altar auf und brachte ein Brandopfer dar. Dieses Brandopfer ist für mich ein Symbol für den Menschen Jesus Christus. Anschließend brachte David ein Shelem, ein Dankopfer, dar. Dies ist ein Zeichen für Christus, der unser Shalom, unser Friede ist. Durch sein Blut hat Christus Frieden gemacht. Jesus Christus ist unser Friede. Er hat sein eigenes Blut vergossen auf das obere Teil der Bundeslade, den Gnadenstuhl. Er ist unser hoher Priester. Er ist in den Himmel aufgefahren und sitzt Gott dem Vater zur rechten Seite. Ohne diesen Herrn Jesus Christus gibt es keinen Zugang zu Gott. David hat die besondere Situation erkannt und brachte ein Brandopfer und ein Dankopfer für Gott dar. Denken Sie daran, dass hier eben noch eine Plage wütete. David hatte den Engel gesehen, der sein Schwert offen über Jerusalem ausgestreckt hielt. David bringt in der Situation Gott diese Opfer und ruft den Namen Gottes an. Worum bittet er? Wonach fragt er? Nach Gnade. Gott ist ein Gott der Gnade, voller liebender Freundlichkeit. Wussten Sie aber, dass Gott uns nicht nur durch seine Gnade rettet? Gott kann nicht nur ein großes Herz haben. Er ist kein sentimentaler alter Mann mit Bart. Sehen Sie, es geht da um eine Strafe, die bezahlt werden muss. Es ist nötig an dieser Stelle, dass man sich mit der Sünde befassen muss. Gott ist eben auch gerecht und kann uns nicht einfach nur durch seine Gnade oder durch seine Liebe retten. Gott kann Sie und mich nicht durch bloße Liebe erlösen, das steht fest. Er liebt Sie und er wird Ihnen seine Gnade erweisen, aber so betrachtet kann er Sie nicht retten. Es wird im Neuen Testament so ausgedrückt: Wir sind durch Gnade gerettet im Glauben. Was bedeutet das? Das bedeutet, dass jemand die Strafe für unsere Sünden bezahlt hat, bezahlen musste. Gott konnte schlecht die Hintertüre zum Himmel aufmachen und uns im Dunkeln reinschmuggeln. Er kann den Himmel nicht einfach so aufmachen für uns. Denn man muss sich hier mit der Sünde auseinandersetzen. Gott kann seine Augen nicht einfach vor der Sünde verschließen. Vor Gott sind wir schuldige Sünder und die Strafe muss bezahlt werden. Jesus Christus ist gekommen, um unsere Strafe zu bezahlen. Er ist das Sühnopfer für Gott. Er ist jener Gnadenstuhl für Sie und für mich. Das ist wichtig zu wissen.
Das war das 21. Kapitel. Ab Kapitel 22 dreht es sich thematisch dann um Davids Vorbereitung und Organisation des Tempelbaus. Von hier an bis zum Ende des ersten Buchs der Chronik geht es um diese Organisation, die Zusammenstellung der Materialien und um Davids Begeisterung für den Bau des Tempels, einem Unternehmen, von dem Gott nicht wollte, dass David es ausführt. Nicht vergessen dürfen wir, dass die Chronikbücher die Ereignisse vom Standpunkt Gottes aus darstellen. Für ihn ist der Tempel das wichtigste Projekt, das David im Sinn hatte. Bereits erfahren haben wir, dass David einige Bauprojekte hatte. Er hat viele Häuser in Jerusalem gebaut. Wichtig war jedoch der Bau des Tempels. Warum? Weil Folgendes gilt: Bis einzelne Menschen oder eine Gruppe von Menschen die richtige Beziehung zum allmächtigen Gott haben, ist all das andere ein Randthema und unwichtig. Wenn die richtige Beziehung zu ihm aufgebaut ist, erst dann ist die Stadtentwicklung dran. Dann ist auch ein Programm zur Bekämpfung der Armut an der Reihe. Es sah aus, als hätte David ein Programm wie dieses, denn nachdem er die Bundeslade nach Jerusalem gebracht hatte, teilte er an die Menschen Lebensmittel aus. Warum? Nun, weil der geistliche Aspekt in Ordnung gebracht worden war. Heute erreichen uns so viele Meldungen über Stadtentwicklung oder über Programme zur Bekämpfung der Armut. Die Medien heben diese Themen hervor, sodass die Menschen meinen, hat man diese materiellen Probleme in den Griff bekommen, seien auch die Probleme der ganzen Welt gelöst. Leider ist die Menschheit noch sehr weit davon entfernt, die Probleme der Welt in den Griff zu kriegen. Sie hat nämlich das wichtigste Problem noch nicht gelöst, die Beziehung zu Gott. Ein Ergebnis unter vielen ist die Korruption in der Stadtentwicklung. Und es gibt leider auch Korruption in Organisationen, die die Armut bekämpfen. Der hier sich ankündigende Tempel steht für das Geistliche, ein gutes Verhältnis mit Gott. Aus Gottes Sicht war dies das Wichtigste in Davids Königreich und nicht Kriege, Intrigen und Politik, die heute für unsere Medien als so wichtig angesehen werden. Es ist einmal interessant, dieses Prinzip Gottes auf ein Beispiel der jüngeren Geschichte anzuwenden. Großbritannien war einst das Land, das über viele Jahre hinweg den größten Teil der Welt beherrschte. Es gab die Redewendung, dass die Sonne niemals im britischen Empire untergeht. Die Briten hatten mehr Land erobert, als irgendeine andere Macht jemals erobert hatte. Sie waren als Herrschende nicht perfekt und man kann genügend Dinge finden, um sie zu kritisieren. Dennoch ist es wahr, dass Großbritannien einen enormen Einfluss hatte auf dem Gebiet, das Gute in der ganzen Welt zu verbreiten. Dabei muss man wissen, die wichtigsten Faktoren in der Geschichte des Empire waren nicht im Haus des britischen Premiers in Number 10 Downing Street zu finden. Sie trugen sich auch nicht unter dem Turm von Big Ben im Parlament zu. Das wahrscheinlich allerwichtigste Ereignis fand statt, als ein junger Kerl mit dem Namen John Wesley in Aldersgate in den ersten Stock seines Hauses ging, um zu beten. Als ich einmal dort gewesen bin, musste ich einen Moment innehalten und Gott für diesen Mann und seine Arbeit danken. Noch heute ernten wir die Früchte seiner Arbeit. Am Ende der Straße von Aldersgate befindet sich der Ort, an dem einst Wesley zu predigen begonnen hat. Dort gibt es einen Friedhof. Und als Folge dessen, dass ihn die Staatskirche hinausgeworfen hatte, stellte er sich dann auf die Grabsteine und begann zu predigen. Das Resultat war eine geistliche Bewegung von solch einem Ausmaß, dass sogar der liberale Premierminister David Lloyd George sagte, John Wesley hätte mehr für das britische Empire getan als irgendein Engländer, der jemals gelebt hat. Wahrscheinlich hätten die Zeitungen und Zeitschriften Wesley für unwichtig gehalten, aber er war für Gott ein Instrument, um Großbritannien vor einer Revolution zu bewahren. Gott ermöglichte es, eine Bewegung anzufachen, die daraufhin Zivilisation in die ganze Welt brachte. Wir mögen die gesamte damalige Kolonialpolitik geringschätzen, und durch Großbritannien wurde diese mit allen Entgleisungen, die damit verbunden waren, letztlich ins Stocken gebracht. Aber das Wichtige ist, es war eine Bewegung, in deren Verlauf auch die Missionare in die Welt gesandt wurden und einen zivilisierten, christlichen Einfluss in die ganze Welt gebracht haben. Sogar der Mensch, der in der Sache stärkste Vorurteile hat, muss zugeben, dass diese Zeit besser war als die nur noch gottlos zu nennende Zeit, in der wir leben, die ins Nirgendwo zu führen scheint. Zurück zu David. Aus Gottes Sicht waren seine Vorbereitungen für den Tempelbau wichtiger als alles andere, was David getan hat.
Wir bekommen einen Hinweis darüber im 22. Kapitel des ersten Buchs der Chronik. Ich lese ab Vers 1. Da sprach David: Hier soll das Haus Gottes des Herrn sein, und dies der Altar für die Brandopfer Israels. Und David ließ die Fremdlinge versammeln, die im Land Israel waren, und bestellte Steinmetzen, Steine zu hauen, um das Haus Gottes zu bauen. 1. Chronik 22, Vers 1 bis 2. David ist demnach fest entschlossen, den Tempel dort auf der Tenne des Arauna zu bauen. Weiter heißt es in Vers 3 und 4: Und David schaffte viel Eisen herbei, zu Nägeln, für die Türen der Tore und zu Klammern, und so viel Kupfer, dass es nicht zu wiegen war, auch Zedernholz ohne Zahl. Denn die von Sidon und Tyros brachten viel Zedernholz zu David. Wie wir bereits erfahren haben, hat Hiram, der König von Tyros und Sidon, die Steine und das Holz für den Bau des Tempels geliefert. Was David im Innersten bei diesen Plänen angetrieben hat, wird in Vers 5 beschrieben. Denn David dachte: Mein Sohn Salomo ist noch jung und zart, das Haus aber, das dem Herrn gebaut werden soll, soll groß sein, dass sein Name und Ruhm erhoben werde in allen Landen. Darum will ich ihm Vorrat schaffen. So schaffte David viel Vorrat vor seinem Tod. Beachten Sie das Wort groß. Wie wir hier dem Standpunkt Gottes entnehmen können, hat David also viele Vorbereitungen für den Tempel getroffen. Ihm war bewusst, dass Salomo jung und unerfahren war. Der Tempel Gottes sollte sehr groß werden. Das gibt mir Anlass zu sagen, dass er eigentlich Davids Tempel genannt werden sollte anstelle von Tempel Salomos. Salomo kommt jetzt aktiv mit ins Spiel. Vers 6. Und er rief seinen Sohn Salomo und gebot ihm, dem Herrn, dem Gott Israels, ein Haus zu bauen, und sprach zu ihm: Mein Sohn, ich hatte im Sinn, dem Namen des Herrn, meines Gottes, ein Haus zu bauen. Aber das Wort des Herrn kam zu mir: Du hast viel Blut vergossen und große Kriege geführt. Darum sollst du meinem Namen nicht ein Haus bauen, weil du vor mir so viel Blut auf die Erde vergossen hast. 1. Chronik 22, Vers 6 bis 8. Auch wenn die Kriege, die David geführt hatte, ihm aufgezwungen worden waren, nicht er war der Angreifer, so nannte ihn Gott einen Mann, der Blut vergossen hat. Gott ist nicht für den Krieg, er heißt ja nicht Mars. Er ist ein Kriegsgegner. Er möchte Frieden, und sein Sohn ist der Friedefürst, der den Frieden auf diese Erde bringen wird. Gott hat David nicht erlaubt, den Tempel zu bauen, da dieser ein Mann des Krieges war. Weiter mit Vers 9. Siehe, der Sohn, der dir geboren werden soll, der wird ein Mann der Ruhe sein, denn ich will ihm Ruhe schaffen vor allen seinen Feinden ringsumher. Er soll Salomo heißen, denn ich will Israel Frieden und Ruhe geben, solange er lebt. Gott sagte, dass Salomo ein Mann des Friedens und der Ruhe sein werde, denn dieser werde in seiner Zeit den Israeliten Frieden schenken. Wie wir aber schon bald sehen werden, war auch dieser Friede nicht von Dauer. Es gab aber einen, der vor den Israeliten stand, als die religiösen Herrscher ihn ablehnten, und ihnen sagte: Kommt her zu mir alle, die ihr mühselig und beladen seid. Er sagte nicht: Ich will euch Ruhe geben, sondern er sagte: Ich will euch erquicken. Er wird das tun, was Salomo nicht tun konnte. Er ist Davids noch großartigerer Sohn. Er kann Ruhe und Friede, Trost und Stille in die Seele eines Menschen hineinpflanzen. Gott ist für uns der Barmherzige, weil er seinen Sohn für uns hat sterben lassen. Ich frage Sie, wollen Sie sein Angebot nicht annehmen? Er hat Himmel und Hölle bewegt, um in die Nähe der Tür Ihres Herzens zu kommen. Er wird nicht weiter vordringen, aber er sagt: Siehe, ich stehe vor der Tür und klopfe an. Wenn jemand meine Stimme hören wird und die Tür auftun, zu dem werde ich hineingehen und das Abendmahl mit ihm halten und er mit mir. Offenbarung 3, Vers 20. David handelt im 21. und 22. Kapitel im ersten Buch der Chronik zunächst wieder als eine tragische Figur. Dann gibt er sich aber Gott in die Hand. In seinem Umgang mit dem Tempelbau zeigt sich jedoch, dass er bereit wurde, seine Lieblingsidee im Einklang mit Gottes Willen zu verwirklichen. Wo Gottes Ziele zu unseren Zielen werden, erleben auch wir den Segen Gottes. An diese Tatsache wird bei den noch folgenden Kapiteln zu denken sein.
In der nächsten Ausgabe der Sendereihe durch die Bibel werden wir die weiteren Vorbereitungen Davids zum Bau des Tempels kennenlernen. Im Rest von Kapitel 22 und in Kapitel 23 aus dem ersten Buch der Chronik. Bis dahin auf Wiederhören und Gott befohlen.

0: Es ist 19 Uhr und 30 Minuten. 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
1: Wie man heute in den Kirchen oder auf Konferenzen oder in Evangelisationen predigt, das haben die meisten von uns schon gehört. Aber wie haben die Leute früher gepredigt? Worüber und wie sprachen die Apostel zu ihrer Zeit zu ihren Leuten? Darüber lesen wir heute etwas in der Apostelgeschichte, Kapitel 10 von Vers 34 an. Da haben wir die Predigt des Apostel Petrus im Hause des römischen Hauptmanns Cornelius. Es heißt hier in Apostelgeschichte, Kapitel 10 von Vers 34 an, Petrus begann zu sprechen. Wahrhaftig, jetzt begreife ich, dass Gott keine Unterschiede macht. Er liebt alle Menschen, ganz gleich zu welchem Volk sie gehören, wenn sie ihn nur ernst nehmen und tun, was vor ihm recht ist. Seinem Volk Israel hat er die Botschaft verkünden lassen, dass er Frieden gestiftet hat durch Jesus Christus. Aber dieser Jesus Christus ist ja der Herr über alle. Ihr habt sicherlich erfahren, was sich im jüdischen Land zugetragen hat, beginnend in Galiläa, nachdem Johannes zur Taufe aufgerufen hatte. Ihr wisst von Jesus aus Nazareth, den Gott zum Retter bestimmt und mit seinem Geist und seiner Kraft erfüllt hat. Wo er hinkam, tat er Gutes und heilte alle, die der Teufel in seiner Gewalt hatte. Denn Gott stand ihm bei. Wir können alles bezeugen, was er im jüdischen Land und in Jerusalem getan hat. Die Juden töteten ihn, sie hängten ihn ans Kreuz, an das Fluchholz. Aber Gott hat ihn am dritten Tag vom Tod auferweckt und ihn sichtbar erscheinen lassen. Nicht vor dem ganzen Volk, sondern vor den Zeugen, die er im Voraus dazu bestimmt hatte. Wir, die Apostel, sind diese Zeugen. Wir haben mit Jesus gegessen und getrunken, nachdem er von den Toten auferstanden war. Und uns gab Jesus den Auftrag, dem Volk Israel zu verkünden und zu bezeugen, dass er von Gott zum Richter über die Lebendigen und die Toten eingesetzt ist. Alle Propheten haben von ihm gesprochen. Sie bezeugen, dass durch die Macht seines Namens alle Menschen die Vergebung ihrer Schuld empfangen sollen, alle, die auf ihn vertrauen. Petrus hatte noch nicht zu Ende gesprochen, da kam der Heilige Geist auf alle herab, die bei Cornelius versammelt waren und die Botschaft hörten. Die Christen jüdischer Herkunft, die mit Petrus aus Joppe gekommen waren, gerieten außer sich vor Staunen, dass Gott nun auch über die Nichtjuden seinen Geist ausgegossen hatte. Sie hörten nämlich, wie die Versammelten in unbekannten Sprachen redeten und Gott priesen. Darauf sagte Petrus zu seinen Begleitern, »Diese Leute haben genau wie wir den Heiligen Geist empfangen. Wer kann ihnen dann noch die Taufe verweigern?« Und er befahl, sie im Namen von Jesus Christus zu taufen. Danach baten sie ihn, noch einige Tage bei ihnen zu bleiben. Soweit unser biblischer Text nach einer modernen Übersetzung in heutigem Deutsch. Schon immer hat die Predigt in der Christenheit eine besondere Rolle gespielt. Jesus selbst hat viel zu großen Menschenmengen gesprochen. Als er starb, hat er seinen Jüngern den Auftrag gegeben, seine Taten und Lehren weiterzusagen. Sogar bis an das Ende der Welt sollte davon gesprochen werden. Im Römerbrief heißt es, der Glaube kommt aus der Predigt. Das bedeutet, dass nur der ein Christ werden kann, der die Grundwahrheiten des Evangeliums gehört hat. Unser Gott ist ein Gott, der sich mitteilen möchte. Er gebraucht dazu verschiedene Medien, zum Beispiel die Natur, Erlebnisse, Erfahrungen, sein Wort und die Rede. In den Gottesdiensten der frühen Gemeinden hat die Predigt einen großen Raum eingenommen. Sie war das Zentrum der Zusammenkünfte. Auch in den meisten Kirchen von heute zeugt die Kanzel davon, dass hier gepredigt und gelehrt wird. Leider ist in vielen Kirchen die Predigt verkümmert. An ihren Platz sind Rituale, symbolische Handlungen und Liturgien getreten. Ich glaube nicht, dass solche Riten die Predigt ersetzen können. Wo die Predigt fehlt, fehlt auch meistens das geistliche Leben. Wenn ein Pfarrer oder Priester nicht mehr weiß, was er sagen soll, dann geht es auch mit der Kirche und mit der Christenheit eher zurück als vorwärts. Durch das Wort können Menschen ins Verderben gebracht und verführt werden. Durch das Wort können sie aber auch sehr zum Positiven verändert und sogar gerettet werden. Mich hat es schon immer interessiert zu sehen, wie die Männer der ersten Gemeinden gepredigt haben. Ich höre sehr gerne einer guten Predigt zu. Ich kann mich auch daran freuen, wenn ich selber eine gute Predigt zustande bekommen habe. Es macht mir Freude, Predigten auszuarbeiten. Nur manchmal finde ich, dass unsere Predigten so wenig ausrichten. Als die Apostel predigten, da geschah noch so manches. Aufruhr und Diskussionen, Hass und Verfolgung.
2: Es kam zu wunderbaren positiven Veränderungen im Leben von Menschen und ganzer Ortschaften. Heute nun haben wir in unserem Text die Predigt des Apostels Petrus gehört. Diese wollen wir nun ein wenig analysieren. Sehen wir zunächst die Art der Predigt. Was erwartest du von einem guten Vortrag? Wir sind durch unsere Kultur zu einem gewissen logischen Denken erzogen worden. Wir haben gelernt, dass ein Aufsatz, ein Artikel oder ein Vortrag einen gewissen Aufbau haben muss. Da muss wenigstens eine Einleitung und ein Schluss sein. Auch im Mittelstück erwartet man eine Ordnung und einen Aufbau. In weiten Kreisen der christlichen Verkündigung hat es sich eingebürgert, eine Predigt mit 3 Punkten zu haben. Es gibt auch schon mal eine mit 4 oder mehr Punkten. Ich selber muss sagen, dass mir diese Art auch liegt. Es hilft mir, die Gedanken zu ordnen und mich ans Thema zu halten. Es hilft mir auch, mich später wieder an einen Vortrag zu erinnern. Wenn ich die 3 Punkte behalten habe, dann kann ich leicht den Inhalt der ganzen Predigt rekonstruieren. Diese Art von Predigt ist heute ziemlich verbreitet und kommt dem Denken der westlichen Welt sehr entgegen. Allerdings habe ich nicht immer solche Predigten gehört. Manchmal habe ich mich auch sehr in den Gottesdiensten gelangweilt. Sehr oft wird nämlich auch von den Kanzeln in einer Art gesprochen, die das Interesse des Hörers nicht wecken kann. Es wird mit ausschweifenden Worten wiederholt, was man eben im biblischen Text gelesen hat. Das regt nicht zum Mitdenken an und ermüdet sehr schnell. Nun müssen wir aber auch einsehen, dass nicht allen Menschen unsere logische Art liegt. Jesus zum Beispiel hat meist nicht Reden mit 3 Punkten gehalten. Er hat viele Bilder und Gleichnisse gebraucht, um geistliche Wahrheiten zu verdeutlichen. Auch heute noch gibt es viele Länder, wo den Menschen eine logisch aufgebaute Predigt nicht viel sagt. Man will lieber Geschichten hören. Die Predigt von Petrus war auch nicht sehr streng logisch aufgebaut. Wir finden wohl eine Einleitung. Wahrhaftig, sagt er, jetzt begreife ich, dass Gott keine Unterschiede macht. Damit beginnt er bei der augenblicklichen Situation. Die Juden machten einen großen Unterschied zwischen den Menschen ihrer Religion und den Nichtjuden. Sie durften nicht die Häuser von Andersgläubigen betreten. Von diesem Vorurteil war Petrus gerade geheilt worden. Und hier beginnt er seinen Vortrag. Das andere ergibt sich dann so. Sicher ist die Predigt des Petrus hier gekürzt wiedergegeben. Ich kann mir denken, dass sein Vortrag dort vielleicht 2 Stunden gedauert hat. Die Leute hatten damals mehr Zeit. Vielleicht hatte Cornelius mit seinen Verwandten schon einige Stunden auf die Ankunft des Petrus gewartet. Welche Enttäuschung wäre es gewesen, wenn der Gast nun nur 2 Minuten gesprochen hätte? Auch in den südamerikanischen Gemeinden ist eine Predigt von 15 Minuten viel zu kurz. Ich glaube nicht, dass wir die Predigtart des Petrus einfach auf unsere heutige Zeit übertragen sollen, aber wir können sehen, dass er so gesprochen hat, wie es dem Volk damals verständlich und angemessen war. Das müssen wir auch wieder lernen. Dann sehen wir den Inhalt der Predigt. Petrus steht im Haus eines Römers. Dieser Römer ist dazu noch Soldat. Außerdem ist er scheinbar reich, hat Untergebene und Diener. Manch ein moderner kirchlicher Verkündiger hätte hier viel interessanten Stoff zum Predigen gefunden. Sicher hätte er angefangen, zuerst über Menschenrechte und Friedensforderungen zu reden. Die Römer hatten ja kein Recht, das jüdische Land zu besetzen. Man hätte über den Beruf der Soldaten diskutieren können. Gewalt ist Unrecht und wer eine Waffe in die Hand nimmt, kann kein Christ sein. Man hätte über den Reichtum sprechen können und die soziale Ungerechtigkeit oder über die Ausbeutung der Diener. Oh, unsere modernen, friedensbewussten und sozial denkenden Theologen hätten sicher viel Stoff für zündende Reden in diesem Haus gefunden. Worüber spricht jedoch Petrus? Er spricht über das Einzige, worüber ein Verkündiger des Evangeliums predigen soll. Sein Thema ist Jesus Christus. So erzählt Petrus davon, wie Gott Jesus mit Kraft ausgerüstet hat, wie Jesus dann in dieser Kraft viele Wunder getan hat, wie er verurteilt und gekreuzigt wurde. Auch die Auferstehung erwähnt Petrus bei dieser Gelegenheit und wie er selber Zeuge all dessen ist. Dann spricht er von dem Auftrag, den Jesus ihnen erteilt hat und endet seine Rede praktisch mit dem Aufruf, diesem Jesus zu vertrauen, denn wer ihm vertraut, hat Vergebung der Sünden und ewiges Leben. Wenn auch die Art und Methode der Predigt sich an die Gegebenheiten anpassen muss, so darf sich doch der Inhalt nicht ändern. Der Inhalt aller christlicher Verkündigung muss Jesus und das Wort Gottes bleiben. Und nun interessiert uns noch die Wirkung der Predigt. Können wir erwarten, dass solch eine Rede über Jesus überhaupt einen Eindruck auf einen römischen Militärmann haben wird? Vielleicht hätten wir es nicht erwartet, dass ihn die Geschichten von Jesus überhaupt interessieren. Wir Christen denken ja heute noch sehr oft, dass einen Studenten, einen Sportler, einen Geschäftsmann oder Politiker die Geschichten von Jesus nicht im geringsten interessieren. Aber doch hat der Hauptmann Cornelius anscheinend sehr aufmerksam und begierig zugehört. Er hat scheinbar alles verstanden, und es war genau die Antwort auf seine Fragen, die er bisher immer gehabt hat und auf die er keine Antwort finden konnte. Die Bibel berichtet, während Petrus noch sprach, kam der Heilige Geist auf alle herab, die ihm zuhörten. Das ist sehr knapp ausgedrückt. In Wirklichkeit bedeutet das, dass die Zuhörer Christen wurden und neues, ewiges Leben aus Gott bekamen. Der Heilige Geist bringt neues Leben, aber nur zu den Menschen, die ihn aufnehmen wollen. Er drängt sich bei niemand hinein. So bewirkte die Predigt des Petrus zunächst einmal ein klares Verständnis des Heilsplanes bei dem Hauptmann. Dann bewirkte sie ein Verlangen und eine Bereitschaft in den Zuhörern, Christen zu werden. Aufgrund dieses Verlangens sandte Gott seinen Heiligen Geist in die Herzen der Zuhörer und sie wurden gerettet. Gleichzeitig würden diese Leute nun ein neues Leben nach dem Willen und unter der Leitung des Heiligen Geistes beginnen. Sicher mussten jetzt noch manche Fragen geklärt werden, manche Veränderungen eingeleitet werden, aber der Anfang war gemacht. Aus einem römischen Hauptmann und seinem Gefolge war ein Christ geworden. Ungeheure Wirkungen einer einfachen Predigt. Das kann übrigens auch heute noch geschehen. Und wir danken Gott, dass uns auch immer wieder Hörer schreiben und uns mitteilen, durch ihre Sendungen habe ich ein neues Leben angefangen, ich bin Christ geworden. Und fünftens, die Predigt des Petrus hatte auch noch weitere Folgen. Zunächst einmal erstaunten viele Juden, dass auch die Heiden Christen werden konnten. Es war eine sehr wichtige Erkenntnis, die ganz neue Impulse für die Missionsarbeit gab. Ohne diese Erkenntnis würden wir heute nicht das Evangelium haben. Es würde nur unter den Juden geblieben sein. Eine weitere Folge war, dass sich die jungen Christen taufen ließen. Früher war es eine ganz selbstverständliche Praxis, dass sich eben bekehrte Leute taufen ließen. Es war ein öffentliches Zeugnis dafür, dass sie jetzt als Christen gelten und leben wollten. In manchen traditionellen Kirchen ist die Frage der Taufe heute ein großes Problem geworden. Das brauchte gar nicht zu sein. Die Taufe ist in der Bibel immer für Leute, die sich bewusst entschieden haben, Christen zu sein. Niemals wird man durch die Taufe ein Christ. Wahrscheinlich war es für die Kollegen und Vorgesetzten des Hauptmanns ein Ärgernis, dass sich dieser Mann auf einmal taufen ließ. Aber er hatte damit klar und öffentlich Stellung bezogen, zu wem er gehören wollte und wem er glauben wollte. Wir alle, die wir die Sache Gottes fördern wollen, wünschen uns solche Predigten wie die des Petrus. Ich möchte dich ermutigen, dir wieder Zeit für gute Predigten zu nehmen. Höre ihnen aufmerksam zu und wer weiß, vielleicht geschieht auch bei dir das gleiche Wunder, das der Hauptmann damals bei Petrus' Predigt erlebt hat. Wir beten. Herr, vergib uns, wo wir die Predigt von Jesus Christus verachtet oder gering geschätzt haben. Schenke uns ein neues Interesse und Verlangen, deinen Plan und Willen kennenzulernen. Und lass die Predigt deines Wortes heute noch die gleiche Wirkung bei uns haben, wie damals in Caesarea bei dem Hauptmann Cornelius. Amen.

0: 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Der erste Gruß in dieser Sendung geht an Lyudmila Schulz aus Neuwied zu ihrem 66. Geburtstag. Die Familie gratuliert.
1: Liebe Lucy, zu deinem 66. Geburtstag gratulieren wir dir von ganzem Herzen. Es ist so schön, dass wir diesen Weg als Geschwister gemeinsam gehen. Für dein neues Lebensjahr möchten wir dir ein besonderes Wort aus der Bibel mit auf den Weg geben, das uns für dich sehr am Herzen liegt.
0: Im Psalm 91, Vers 11 heißt es: Denn er wird seinen Engeln deinetwegen Befehl geben, dass sie dich behüten auf allen deinen Wegen.
1: Wir wünschen dir von Herzen ein gesundes neues Lebensjahr, spürbar getragen von Gottes Segen und seiner liebevoller Nähe.
0: Wir lieben dich und wünschen dir, dass du dich alle Zeit in Gottes Hand geborgen und beschützt weißt.

0: Leben ist nur Gnade, wurde für Nikolai Grab aus Troisdorf gewünscht.
1: Unser Leben ist nur Gnade von den Kindesbeinen an. Heute darfst du es auch sagen. Viel hat er für mich getan. Auch in allen deinen Jahren hat er dich bewahrt, gepflegt, hat das Nötige gegeben auf dem ganzen Lebensweg. Seine Gnade hat gezeigt dir, dass du einen Retter brauchst. Seit der Stunde der Vergebung du mit ihm die Zukunft baust. Seine Gnade hat getragen durch die Tiefen und die Höhen, wenn du hattest Schwierigkeiten, hat der Herr gehört dein Flehen. Wenn von Kampf du müd geworden, schwer die Hände des Gebets, hat in Gnaden Gott getröstet, dich gestärkt, erhoben stets. Seine Gnade hat behütet in der Stunde der Gefahr. Sein Versprechen, ich bin bei euch, wurde oft im Leben wahr. Heute wollen wir gemeinsam danken Gott für diese Gnade, das gesegnet hat, getragen, ja dir stets zur Seite stand. Und wir wünschen heute von Herzen dir die Fülle seiner Gnade, dass sie deines Lebensbecher mögen füllen bis zum Rand. Was im Leben noch begegnet, liegt in Gottes starker Hand. Doch auch weiter soll dich tragen, unseres Heilands, Lieb und Gnad.
0: Nikolai Grab aus Troisdorf feierte am 4. August seinen 75. Geburtstag. Die Freunde Martin und Olga Hamm gratulieren Nikolai herzlich zu diesem besonderen Tag mit dem Gedicht »Unser Leben ist nur Gnade« und mit dem Lied »Bleibend ist deine Treu«.

Maria Lettkemann aus Urbach feierte am 4. August ihren 85. Geburtstag. Rudi und Erika Bergen wünschen Maria Gottes Gnade und Segen, Gesundheit und Frieden für das neue Jahr mit dem Lied »Zu Hause war alles so schön« und den Bibeltext aus Hebräer 10, die Verse 35 bis 38. So werft nun eure Zuversicht nicht weg, die eine große Belohnung hat. Denn standhaftes Ausharren tut euch Not, damit ihr, nachdem ihr den Willen Gottes getan habt, die Verheißung erlangt. Denn noch eine kleine, ganz kleine Weile, dann wird der kommen, der kommen soll, und wird nicht auf sich warten lassen. Der Gerechte aber wird aus Glauben leben. Doch wenn er feige zurückweicht, so wird meine Seele kein Wohlgefallen an ihm haben.

0: Ihren 64. Geburtstag feierte Katharina Bartenes aus Marburg am Mittwoch, den 5. August. Evelyn Schäfer schreibt:
1: Liebe Tante Tina, ich bin Gott dankbar, dass du dich für uns, deine Nichten und Neffen, gekümmert hast, als wir klein waren. Danke dafür. Ich wünsche dir gottesreichen Segen, dass du immer auf Gott vertrauen kannst. In unserer Kindheit hast du viel mit uns gesungen. Und dieses Kinderlied, Steig ins Schiff des Lebens, als Erinnerung an die Zeit, wünsche ich für dich zu spielen.

0: Jeden Tag erfahre ich deine Gnade. Deine Hände haben mich getragen und geholfen in den Nöten mir. Herr, von Herzen danke ich dir dafür. Jeden Tag schenkst du mir deine Liebe. Hilf, dass ich in deiner Nähe bliebe, dass mir niemals fehle dein Erbarmen, dass ich ruhe Trost in deinen Armen. Jeden Tag zeigst du mir deinen Willen, hilfst mir, die Aufgaben zu erfüllen, willst durch deinen Geist zurecht mich weisen, damit ich in Demut dich kann preisen. Jeden Tag brauche ich deine Stärke, dass nicht alles wären leere Werke. Was in deinem Weinberge ich mache, Herr, schenke du den Segen für die Sache. Jeden Tag, bis ich ans Ziel gelange, will ich meinen Weg bei dir erfragen, dass ich wandle stets in deiner Wahrheit. Schenke, Herr, dazu mir deine Klarheit.
1: Martin Hamm aus Siegburg feierte am 27. Juli seinen 68. Geburtstag. Seine Ehefrau Olga mit der ganzen Familie wünscht Martin gottesreichen Segen sowie alles Gute mit dem Gedicht »Jeden Tag erfahre ich deine Gnade« und dem Lied »Bald schon wird unser Heiland erscheinen«.

0: Das Gedicht »Jeden Tag erfahre ich deine Gnade« wird auch für Rita Günther gewünscht. Ines Heinz schreibt:
1: Unsere Mama, Oma und Uroma Rita Günther feierte am 7. August ihren 89. Geburtstag. Wir als große Familie freuen uns, dass wir sie in unserer Mitte haben und danken für die vielen Gebete. Auf diesem Wege wollen wir ihr herzlich gratulieren und wünschen Gottes reichen Segen, Kraft und die nötige Gesundheit im neuen Lebensjahr. Psalm 73, die Verse 23 bis 26. Und dennoch bleibe ich stets bei dir. Du hältst mich bei meiner rechten Hand. Du leitest mich nach deinem Rat und nimmst mich danach in Herrlichkeit auf. Wen habe ich im Himmel außer dir? Und neben dir begehre ich nichts auf Erden. Wenn mir auch Leib und Seele vergehen, so bleibt doch Gott ewiglich meines Herzens Fels und mein Teil.
0: Zum Gedicht »Jeden Tag erfahre ich deine Gnade« wurde für Rita Günther noch das Lied »Wieder schwindet ein Jahr« gewünscht. Gesungen von der Gruppe Friedensharmonie.

0: Anja Wolf aus Minden feierte ihren 30. Geburtstag am 6. August. Die Glaubensschwester Anna gratuliert Anja herzlich zum Jubiläum und wünscht ihr gottesreichen Segen, die gute Gesundheit und viel Freude im Herrn und im Kreise der Familie mit Sprüche 10, Vers 22. Der Segen des Herrn macht reich, und eigene Mühe fügt ihm nichts hinzu. Die Glaubensschwester Anna hat für Anja das Lied »Denkst du daran?« gewünscht zu spielen und das Gedicht »Jeden Tag erfahre ich deine Gnade« zu lesen.
1: Katharina Janssen aus Engelskirchen feierte am 4. August ihren 72. Geburtstag. Der Seniorenkreis aus der Gemeinde Berstig wünscht Katharina gottesreichen Segen, Gesundheit sowie viel Freude und Kraft für das neue Lebensjahr.
0: Befiehl dem Herrn deinen Weg und vertraue auf ihn, so wird er es vollbringen. Psalm 37, Vers 5.
1: Einsam? Nein, das bin ich nicht. Ein Gedicht von Dorothea Felchau. Bis in euer Greisenalter bin ich derselbe, und bis zu eurem grauen Haar werde ich euch tragen. Ich habe es getan, und ich werde heben, und ich werde tragen und erretten. Jesaja 46, Vers 4. Einsam? Nein, das bin ich nicht. Ich bin ja nie allein. Wenn Gottes Wort hier zu mir spricht, kann ich nicht einsam sein. Ja, wenn ich still und ganz allein in meinem Stübchen bin, dann fallen mir Gottes Worte ein als Trost und als Gewinn. Ich habe mich ja in diesem Leben so viele Jahre abgemüht. Was kann die Welt mir jetzt noch geben, wenn mich mein Glaube heimwärts zieht? Ich will die müden Hände falten, und mehr verlangt mein Herr auch nicht. So spüre ich das göttlich Walten, mein Leben in prophetischer Sicht. Der Kommentar aus Gottes Wort lässt mich nicht einsam sein. Mein Glaube sieht ja schon den Ort, freut sich auf ein Daheim. O Welt, bleib stehen vor meiner Tür. Ich lass dich nicht mehr ein. Herr Jesus Christ, ich danke dir. Ich brauch nicht einsam sein.
0: Für Anja Wolf und Katharina Janssen klingt das Lied »Denkst du daran?«

0: Katharina Sawatzki aus Porta Westfalica feierte am 5. August ihren 90. Geburtstag. Katharina und Helena aus Minden gratulieren ihr ganz herzlich und wünschen für Katharina den Vers 7 aus Mika Kapitel 7 zu lesen. Ich aber will nach dem Herrn ausschauen, will harren auf den Gott meines Heils. Mein Gott wird mich erhören.
1: Was ich dir wünsche an deinem Tag, ein wenig Sonnenschein nach Niederschlag, für deine Arbeit täglich neue Kraft und frohen Sinn, der mit Liebe schafft. Gott festige dein Herz in Freud und Leid. Er ist der Heiland, der dich führt zur Herrlichkeit. Zieh nun fröhlich durch das neue Jahr, Gott hält dich, das ist gewisslich wahr. Geh nun getrost und voller Freude in dieses neue Jahr hinein. Nimm jeden Tag aus Gottes Gnade, und du darfst froh und glücklich sein. Nach trüben Stunden, die vergangen, schenkt Gott dir wieder Sonnenschein. Wenn nur zu ihm unser Verlangen, will gern er unser Vater sein. Er weidet dich auf grünen Auen, er ist bei dir auch im finsteren Tal und lässt dich seine Wunder schauen, die täglich neu und ohne Zahl.

0: Das Gedicht »Schauen nach oben« lesen wir heute für Katharina Sawatzki aus Minden und Maria Liebenau aus Frankenthal.
1: Schaue nach oben, schaue zum Herrn. Er wird dir helfen immer und gern. Er ist doch da, er ist bei dir. Jesus sagt eins, vertraue nur mir. Wenn du jetzt gehst deinen Weg ganz allein, du fühlst dich traurig oder einsam daheim, wisse nur eines, Jesus ist da. Er ist bei dir jeden Tag, jedes Jahr. Wenn deine Sehnsucht dir Freude mal raubt oder dein Tag ist deswegen ganz matt, schaue nach oben. Jesus ist da, er gibt dir Freude, er ist ganz nah. Manchmal ist schwer zu verstehen die Tat. Warum hat der Herr gehandelt so hart? O Jesus, o hilf mir nicht fragen, warum, sondern mich fügen und still sein, Herr, nun. Ich möchte so sehr, dass du wieder dich freust, dass du mal wieder von irgendwas träumst. Lass die Vergangenheit ruhen bei Gott, schaue nach vorne, er hilft aus der Not. Jesus wird heilen dein Herz mit der Zeit, wenn auch sehr groß im Moment ist dein Leid. Er wird dich trösten, geben dir Kraft, schaue zu Jesus, er hat Hilfe und Macht. Nach einem Winter kommt Frühling ins Land, warm scheint die Sonne auf unsere Hand. So auch der Mensch braucht zum Heilwerden Zeit, bis seine Seele nicht mehr so schreit. Schaue nach oben, schaue zum Herrn, er ist dir nah, ist niemals dir fern. Hält deine Hand er sicher und fest, er ist bei dir, immer und jetzt.
0: Die Glaubensschwester Anna gratuliert Katharina Sawatzki aus Minden zum 90. Geburtstag. Sie wünscht ihr gottesreichen Segen, die nötige Gesundheit und viel Kraft vom Herrn, sich festzuklammern an ihn in ihrer Einsamkeit mit dem Gedicht »Schauen nach oben« und Bibeltext aus Römer 8, Vers 28. Wir wissen aber, dass denen, die Gott lieben, alle Dinge zum Besten dienen, denen, die nach dem Vorsatz berufen sind.

0: Dieser Gruß zur Ermutigung geht von Herzen an Maria Liebenau aus Frankenthal. Ihre Geschwister denken an sie.
1: Liebe Maria, wir möchten dir heute von ganzem Herzen viel Kraft, Zuversicht und eine unerschütterliche Hoffnung senden. Du bist nicht allein. Auf diesem Weg schicken wir dir das Lied »Traue auf den Herrn und zweifle nicht« und das Gedicht »Schaue nach oben«. Vertraue darauf, dass hellere Tage kommen und fühl dich von uns allen ganz fest gedrückt.

0: Dieser Geburtstagsgruß geht an Nelly und Robin Michler aus Frankenthal. Tante Irene wünscht den beiden Gesundheit und Gottes reichen Segen auch im neuen Lebensjahr mit dem Gedicht »Behüt dich Gott« von Elena Krieger.
1: Behüt dich Gott auf allen deinen Wegen. Er sei dir immer, immer nah. Er wird dir seinen Segen geben, den brauchen du und ich, nicht wahr? Behüt dich Gott am Abend und am Morgen, am Tage und bei dunkler Nacht. Bring ihm doch alle deine Sorgen, sein Auge ist über dir und wacht. Behüt dich Gott, drei kurze, wichtige Worte. Wie gerne hören wir sie doch. Egal an welchem fremden Orte, der Herr behütet und beschützt dich auch. Behüt dich Gott an Leib und Seele, in Väterhände lege deinen Tag. Er wird dir Kraft und Segen geben, wird führen dich auch durch die Nacht. Behüt dich Gott, das ist mein Wunsch für alle. Behüte euch der gnädige und liebe Gott. Auch dir, mein Freund, will ich es sagen. Gott ist dir nah in jeder Not.

Leon hat sich das Lied gewünscht, Still das Morgenrot glüht. Die Güte des Herrn ist's, dass wir nicht gar aus sind. Seine Barmherzigkeit hat noch kein Ende, sondern sie ist alle Morgen neu, und deine Treue ist groß. Klagelieder 3, die Verse 22 und 23.

0: Das waren die Grüße und Segenswünsche für diese Ausgabe der Sendung Wunschbox von Radio Segenswelle mit Anna und Viktor Sawatzki.
1: Ihre Grußbestellungen nehmen wir gerne unter der Telefonnummer 05231 500 5988 entgegen. Am besten erreichen Sie uns von Montag bis Donnerstag zwischen 8 und 16 Uhr. Zu jeder Zeit jedoch können Sie uns eine Nachricht über WhatsApp oder Telegram schicken. Die Nummer für WhatsApp plus 49 5231 500 5988. Der Kontakt über Telegram ist Segenswelle. 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

9. August. Denn ich allein weiß, was ich mit euch vorhabe. Ich, der Herr, habe Frieden mit euch im Sinn und will euch aus dem Leid befreien. Ich gebe euch wieder Zukunft und Hoffnung. Mein Wort gilt. Jeremia Kapitel 29, Vers 11. Eine Andacht von Manuela Basista. Einfach loslassen? Am Freitag, den 9. August 2024, gewann die 25-jährige Yemisi Magdalena Oguleye bei den Olympischen Spielen 2024 in Paris für Deutschland die Goldmedaille im Kugelstoßen. Dabei waren die Bedingungen nicht gerade günstig gewesen. Es regnete und Yemi stürzte beim ersten Kugelstoßversuch aufs Knie. Vor dem letzten Versuch, bei dem sie exakt 20 Meter erzielte und somit ihre Konkurrentin, die Neuseeländerin Madison Lee Wäsche, um 14 Zentimeter übertraf, schickte sie ein Stoßgebet zum Himmel. Gott, geh du mit mir in den Ring und gib mir die Kraft und den nötigen Mut, einfach loszulassen. Losgelassen hat Yemi in dem Moment nicht nur die Kugel, sondern auch manches aus ihrer Vergangenheit, das sie belastete. Dadurch hat Gott sie nicht nur zu Momenten der Freude in ihrem Leben geführt, sondern ihr auch durch schwere Zeiten geholfen. So hatte sie in ihrer Kindheit psychische Verletzungen erlitten und natürlich wurde sie später in ihrer Sportlerkarriere auch durch physische Verletzungen immer wieder zurückgeworfen. Doch die junge Frau glaubte fest daran, dass Gott ihr die Kraft dazu gibt, alles zu ertragen und ihm zu vertrauen. Im Moment ihres wohl größten sportlichen Erfolgs wollte sie genau dem Ausdruck verleihen. Sie hielt einen Zettel hoch, auf dem stand: You are loved. Johannes 3, Vers 16. Du bist geliebt. Johannes 3, Vers 16. Es war Jesus Christus in ihr, der ihr die Zuversicht und die Kraft gegeben hat, ihr Leben loszulassen und es in seine Hände zu geben. Versprechen wie das im Tagesvers ermutigten sie, nicht aufzugeben, sondern die Hoffnung auf ihn zu setzen. Die Athletin erkannte, dass Gott über allem steht. Er bleibt gleich, sowohl in den Höhen als auch in den Tiefen unseres Lebens. Frage: Fällt es Ihnen schwer, Ihr Leben loszulassen und sich Gott anzuvertrauen? Tipp: Gott möchte Ihnen Mut zusprechen, ihm in allen Lebensumständen zu vertrauen. Bibellese: Sprüche, Kapitel 3, Verse 1 bis 6. Mein Sohn, meine Weisung vergiss nicht und dein Herz bewahre meine Gebote. Denn Länge der Tage und Jahre des Lebens und Frieden mehren sie dir. Gnade und Treue sollen dich nicht verlassen. Binde sie um deinen Hals, schreibe sie auf deines Herzens Tafel und finde Gunst und feine Klugheit in den Augen Gottes und der Menschen. Vertraue auf den Herrn mit deinem ganzen Herzen und stütze dich nicht auf deinen Verstand. Auf all deinen Wegen erkenne nur ihn, dann ebnet er selbst deine Pfade.

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Gnade sei mit euch und Friede von dem, der da war und der da ist und der da sein wird in aller Ewigkeit, unser Herr und Heiland, Jesus Christus. Amen. Liebe Gemeinde, der Predigtext, der für diesen Sonntag vorgesehen ist, der steht im Hebräerbrief im letzten Kapitel, im 13. Wir wollen hören die Verse 1 bis 6. Uns ruft hier der lebendige Gott zu: Bleibt fest in der brüderlichen Liebe. Gastfrei zu sein, vergesst nicht. Denn dadurch haben einige ohne ihr Wissen Engel beherbergt. Denkt an die Gefangenen, als wäret ihr Mitgefangene, und an die Misshandelten, weil ihr noch im Leibe lebt. Die Ehe sollt ihr in Ehren halten, bei allen, und das Ehebett unbefleckt. Denn die Unzüchtigen und die Ehebrecher wird Gott richten. Seid nicht geldgierig und lasst euch genügen an dem, was da ist. Denn der Herr hat gesagt: Ich will dich nicht verlassen und nicht von dir weichen. So können wir auch getrost sagen: Der Herr ist mein Helfer, ich will mich nicht fürchten. Was kann mir ein Mensch tun? Amen. Wir wollen beten. Lieber Herr und Heiland, von ganzem Herzen wollen wir dir Dank sagen für diese gigantischen 6 Verse, die du uns heute Morgen schenkst als Predigtext, mit denen du uns ansprechen willst und wirst. Und wir wollen dich bitten für dieses dein Ansprechen in dieser Predigt, dass du uns hörbereite und gehorsame Herzen schenkst, dass dein Wort in unserem Leben, in unserer Nachfolge auf fruchtbarem Boden fallen möge und dass wir das verstehen und umsetzen können, was du uns selber zu sagen hast. Und dass dieses Wunder passiert, dass wir diese deine Stimme klar vernehmen und wir sie auch befolgen, dazu brauchen wir deine Hilfe, Herr. Dazu brauchen wir dein Geleit und deine Führung durch deinen guten Heiligen Geist in dieser Predigt. Und darum wollen wir dich jetzt alle miteinander bitten, Herr, segne du selber das Reden und das Hören deines heiligen und lebendigen Wortes an unser aller Glauben und Leben. Amen. Liebe Gemeinde, Thema dieses Gottesdienstes ist Hausgenosse Gottes sein. Das ist Teil des Wochenspruches, so habe ich schon einleitend gesagt. Und das ist ein ganz besonderer Adel, der uns hier zuteil wird. Dass wir Hausgenossen Gottes sein dürfen, dass, wie ich es schon zu Beginn gesagt habe, wir zu seinem Hause gehören. Nicht zu irgendeinem irdischen Adel, dass wir sagen, wir gehören jetzt zum Haus Hohenzollern oder zum Haus Habsburg oder zum Haus Windsor. Und das sind gigantisch große Adelshäuser. Nein, unser Adel ist viel, viel, viel, viel höher. Unser Herr und Gott ist der König aller Könige. Und wir dürfen zu seinem Haus gehören. Das ist wirklicher Adel. Das werden wir eines Tages erleben, wenn wir gestorben sind, wenn wir dann einziehen werden ins himmlische Jerusalem. Was uns dann erwartet, wenn wir das alles in der Fülle erkennen dürfen, was hier nur bruchstückhaft uns hier entgegentritt. Wir sind Hausgenossen Gottes und wir sind unfassbar geadelt. Aber das ist nicht nur ein wahnsinniger Zuspruch, dass wir uns freuen dürfen und wie es im letzten Vers dieses Predigtext heißt, wir können uns freuen. Was können uns denn Menschen noch in dieser Welt tun? Nein, Gott hat auch einen Anspruch an uns. Er, der der Herr des Hauses ist, er legt auch fest, wie die Hausordnung ist, was in seinem Haus gilt, was es heißt, Hausgenosse zu sein. Genauso, wenn Sie ein großes Adelshaus haben, da gibt es immer einen Chef des Hauses. Das ist einer, der vorsteht, meistens der Regent halt, sagen, wenn das Adelshaus nicht mehr regiert hat, immer einen. Und der erklärt dann seinen Kindern, den Enkeln, was sie zu tun haben. Und wer mal mit einem Adligen sich unterhalten hat, selbst wenn es kein großes Adelshaus ist, die werden von Kindesbein auf erzogen in gewisse Dinge, die sie zu tun haben und zu lassen haben. Und wenn das schon für so ein normales Adelshaus in dieser Welt gilt, wie viel mehr für uns? Und so wollen wir gucken, was unser König, unser Herr und Heiland Jesus Christus uns hier nochmal in diesem Predigtext sagt, wie wir uns zu verhalten haben als seine Hausgenossen, was in seinem Haus gilt. Und so habe ich dann auch diese Predigt überschrieben, das Leben als Hausgenosse des Herrn. Und ich habe uns 5 Punkte aus diesem Predigtext rausgebrochen, die uns einmal vor Augen stellen, was für uns gilt, was wir zu tun haben. Wir, die wir zum Heiland Jesus Christus gehören. Das Erste, wir sollen in der Bruderliebe bleiben. Das Zweite, wir sollen Gastfreundschaft anderen erweisen. Das Dritte, wir sollen uns für die Gefangenen engagieren. Ein Viertes, wir sollen für die Ehe einstehen.
Und ein fünftes, wir sollen uns von der Geldgier abwenden. Das Leben als Hausgenosse des Herrn, das erste, das Bleiben in der Bruderliebe. So geht der Predigtext los. Bleibt fest in der brüderlichen Liebe. Dieser erste Punkt, anders als der zweite, komme ich gleich im zweiten zu, nimmt erstmal ins Auge diejenigen, die wie wir im selben Haus wohnen, die also zu unserem Adelsgeschlecht gehören, die Christen sind, die zu Christus gehören. Um die sollen wir uns kümmern. Und da sollen wir fest sein in der brüderlichen Liebe. Wir sollen immer wieder hingehen und gucken, was unsere Brüder und Schwestern, nicht die da draußen, komme ich gleich noch zu, was unsere Brüder und Schwestern an Problemen haben, an Schwierigkeiten, und da sollen wir helfen. In brüderlicher Liebe. Wir wissen, dass Jesus, als er gefragt wird, was das höchste Gebot ist, zwei Dinge sagt. Das erste ist, du sollst Gott lieben von ganzem Herzen, ganzer Seele, ganzer Kraft. Und ich hoffe, dass ihr das alle tut. Aber das zweite fügt er direkt an, wir sollen unseren Nächsten, und hierbei meint er tatsächlich diejenigen, die auch in seinem Leib sind, lieben wie uns selbst. Das fordert er von uns. Von ganzer Seele, ganzer Kraft. Wir sollen uns da richtig reingehen. Wir sollen unseren Bruder lieben. Galater 6,10 heißt es, darum, solange wir noch Zeit haben, lasst uns Gutes tun an jedermann, also auch die draußen, klar, allermeist aber an des Glaubens Genossen. Da sollen wir einen Fokus drauf haben. In der Bruderliebe bleiben. Und als ich überlegt habe, wie lege ich euch das aus, da ist mir etwas in den Sinn gekommen von einem Bruder, den ich vor 10 Jahren beerdigt habe, hier aus der Gemeinde, dessen Frau vor einigen Tagen verstorben ist, und ihn habe ich kurz vor seinem Tod noch einmal besucht. Es war ein Ehepaar, die hatten keine Kinder und extrem fleißige Leute. Richtig fleißig, viel gearbeitet, so kleine Unternehmen gegründet, denen ging es wirtschaftlich richtig gut. Aber er hat gearbeitet bis zum Letzten. Treuer Mann, der immer klar in der Kirche war, Kirchvorsteher einer anderen Gemeinde, dann sich aber bekehrte, dann zu uns gekommen ist halt. Und jetzt war klar, er hat nicht mehr viel Zeit, sind noch 2 Wochen, und hat er Lebensbilanz gezogen, und ich war dabei. Und die Lebensbilanz war eine Katastrophe. Ich war richtig geschockt in diesem Gespräch. Dann hat er gesagt, ich habe nur gearbeitet, nur geguckt, weil ich immer Angst habe, es reicht nicht, und ich muss noch halt. Und dann, 2 Wochen vor seinem Tod, stellt er fest, die ganze Kohle, die kriegen jetzt ganz andere Leute, aber das ist gar nicht so schlimm. Aber was habe ich denn getan für andere Leute? Mein Leben war nur auf mich ausgerichtet, nur in mir selbst verkrümmt. Es ging nur um mich, und ich habe es an der Liebe zum Nächsten fehlen lassen. Er war da, das war sein Urteil, knallhart über das, was da war. Er sagt, ja, in der Liebe zum Herrn war ich auch zu schwach, aber das hatte ich. Aber mein Nächsten, der hat mich überhaupt nicht interessiert. Ich habe sogar Leute ausgebeutet quasi, geguckt, wie ich meine Geschäfte machen konnte halt. Er war sehr, sehr hart. Ich konnte ihm dann noch Vergebung zusprechen, wirklich auch, er hat das klar bekannt. Aber, und deshalb sage ich das, er hat mich gebeten in dieser letzten Begegnung, sag das den Geschwistern, er, der kurz vor dem Tod stand, sag das den Geschwistern, dass es Wichtigeres gibt als das Geld, was man zusammenrafft, nämlich die Liebe zum Herrn und die Liebe zum Bruder. Da zu gucken. Zählen tut das, was wir unserem Nächsten weitergeben. Und das war mir auch nochmal ein ganz starkes Zeugnis, auch nochmal so ein Weckruf für mich ganz persönlich damals, das weiß ich noch. Aber als ich darüber nachgedacht habe, habe ich das einfach gedacht, ja, besser kann ich es nicht sagen, besser kann ich es nicht weitergeben. Lasst uns nicht den Fehler eines reichen Kornbauers machen halt, der nur fürs Geld lebt, kommt gleich am letzten Punkt auch noch dazu, aber der den Bruder und die Schwester übersieht. Lasst uns bleiben in der Bruderliebe. Das ist das, was Jesus von uns möchte. Er, der die Liebe zu uns, seinen Brüdern und Schwestern gelebt hat in Vollendung, der sein Leben für uns gegeben hat, der ruft uns auch, hey, ihr dürft auch etwas mehr machen, an dem eure Brüder und Schwestern sind. Bleiben in der Bruderliebe. Ein zweites, was von uns als Hausgenossen Gottes gefordert wird, ist das Erweisen von Gastfreundschaft. So heißt es hier im zweiten Vers, gastfrei zu sein, vergesst nicht, denn dadurch haben einige ohne ihr Wissen Engel beherbergt. Also während im ersten Vers, da steht das Wort im Griechischen Philadelphia, das ist Bruderliebe, steht hier jetzt direkt daneben, das kann man im Deutschen nicht so ausdrücken, Philoxenias. Also diese beiden Worte sind fast gleich, aber das eine bezieht die Liebe zum Bruder und das andere die Liebe zum Fremden. Eigentlich steht hier, habt die Liebe zum Fremden. Und da ist in der deutschen Übersetzung gastfrei geworden. Die Liebe zum Fremden zu haben.
Also ja, das Erste und Wichtigste ist, dass wir uns in der Gemeinde Jesu Christi kümmern um die, die zu uns gehören. Ganz selbstverständlich, wie man sich als Erstes um seine Kinder, die Enkel, die Ehefrau kümmert. Aber so in der Gemeinde eben jetzt auch um die Brüder und Schwestern. Aber wir sollen auch nicht vergessen, Fremden gegenüber, denn das meint dieses Wort gastfrei, freundlich zu sein. Übrigens, das ist ganz häufig in der Bibel erwähnt, Römer 12, übt Gastfreundschaft, also wendet euch auch den Fremden zu. 1. Petrus 4, seid gastfreundlich gegenüber je einander ohne Murren. Und als dann Paulus erklärt dem Timotheus und auch dem Titus, wie ein Ältester, wie ein Bischof zu sein hat, dann heißt es über den Bischof halt, er soll Mann einer einzigen Frau sein, geschickt im Lehren und gastfrei, auch den Fremden freundlich zuwenden. Ein Ältester soll gastfrei sein, das Gute lieben. Also den Fremden zuwenden, das ist wichtig. Und das wollen wir als Gemeinde auch sein. Also wenn Leute kommen, uns besuchen hier sonntags im Gottesdienst, wenn ihr neben jemandem sitzt, der noch nicht hier war, aber ihr seid so Martini-Urgestein, hey, dann wollen wir den begrüßen, da wollen wir freundlich sein, da wollen wir freundlich als Gemeinde drauf zugehen. Aber nicht nur als Gemeinde hier. Auch wenn draußen irgendwo jemand ist, dem man helfen kann, dann wollen wir gastfrei sein. Fremden, das heißt es noch einmal, freundlich gegenübertreten, hilfsbereit sein. Das ist das, was unser Herr und Heiland auch immer wieder getan hat. Menschen, die er gar nicht vorher kannte, kannte sie natürlich vor Grundlegung der Welt, aber als irdischer Jesus, einem Zachäus, einem Bartimäus, dem letztlich fremd war, zu begegnen. Das wollen wir auch machen. Da habe ich mir auch überlegt, wie mache ich das jetzt deutlich? Wie kann man das an einem Beispiel sagen? Und jetzt habe ich ein Beispiel mitgebracht von einem Mann, den ich eigentlich gar nicht theologisch großartig schätze. Der hat theologisch viel Falsches gemacht, aber in seinem Handeln vieles Richtige. Und dieser Mann ist Albert Schweitzer. Und ihr wisst halt, der ist unserer Gemeinde sehr zugetan. Unsere Bibel kommt von ihm her. Und die Glocke, die hier oben ist, halt, die hat er dann da mit dem Spruch versehen und hat eine große Verbindung zu Martini. Und Schweitzer ist ja, wie gesagt, als Theologe eine Katastrophe. Aber in dem, was er getan hat, unfassbar stark. Ein fantastischer Musiker, ein großartiger Theologe und eben ein fantastischer Mediziner. Und er sagt, ich verzichte auf die große Karriere hier in Europa und ich gehe nach Afrika und ich helfe den Ärmsten der Armen. Und ist nach Blambranene gegangen, in dieses Urwaldhospital, hat das dort gegründet, um Menschen, die keine medizinische Versorgung haben, zu helfen, damals auch vor dem Ersten Weltkrieg. Und er ist nicht nur hingegangen und hat dort gesagt, naja, ich muss dann impfen und ich muss dann was weiß ich, Wunden verbinden und operieren. Nein, er hat ausdrücklich auch gesagt, dass dieses Krankenhaus ein Ort sein soll, wo Menschen sich willkommen wissen, wo Fremde hinkommen sollen. Das war das Motto, was er gesagt hat, die Menschen sollen spüren, du bist willkommen, du bist nicht vergessen. Es ging nicht nur um äußere Heilung am Körper, sondern auch ein Wohltun an einem Leben, an der Seele, dass er merkt, hier wird einem ein Liebesdienst erwiesen. Schweitzer hat dann mal diese Aussage über sein ganzes ethisches Handeln gebracht, dass er gesagt hat, das einzig Wichtige im Leben sind die Spuren der Liebe, die wir hinterlassen haben, wenn wir gehen. Und da hat er vieles Richtiges gesagt. Es spielt, wenn wir beerdigt werden, keine Rolle, wie viel Geld wir angehäuft haben, wie viel akademische Wein oder was weiß ich wir haben und Autos gefahren haben, sondern was haben wir anderen Menschen gegeben? Denen, im ersten Punkt, die zu uns gehören, aber eben auch denjenigen, die ferne von uns stehen, den Fremden. Gastfreundschaft zu sein. Und das verheißt ja dieser Text doch, häufig segnen wir uns selber dadurch. Nicht? Manche erleben dann, wenn sie sich jemanden öffnen, dass sie einen Engel dadurch beherbergen. Man geht auf einen fremden Menschen zu und merkt gar nicht mal, welche eine Segnung drin steckt. Deshalb, das wollen wir mitnehmen. Für das, was in den nächsten Wochen der Herr für uns vorbereitet hat. Wenn wir fremden Menschen begegnen, nicht direkt mal so zumachen, oh, Vorsicht, Vorsicht, Vorsicht, sondern zu sagen, offen sein, freundlich sein, Willkommensgesten zu setzen, einfach zu sagen, Gastfreundschaft erweisen. Das nicht vergessen, so sagt es dieses Bibelwort. Ich bin mir ganz sicher, dass der Herr uns in Situationen stellen wird, wo wir das leben können und wo wir gehalten sind, vielleicht mal so unsere Handbremse zu lösen, auf andere Menschen zuzugehen, die wir normalerweise vielleicht außen vor gelassen hätten. Das Erweisen von Gastfreundschaft ist etwas, was Gott von uns, seinen Hausgenossen, fordert. Wir dürfen nie vergessen, er gewährt uns Gastfreundschaft. Er ist so freundlich, dass er in uns wohnt. Er lässt uns eines Tages wohnen im himmlischen Jerusalem. Er hat schon Wohnstätte für uns bereitet. Haben wir es verdient? Nein, alles unverdient. Ganz im Gegenteil. Eigentlich könnte der nicht gastfrei zu uns sein. Ist er aber. Aber was er von uns verlangt, ist, dass wir das auch leben gegenüber den Menschen in dieser gefallenen und verkommenen Welt. Das Erweisen von Gastfreundschaft.
Ein drittes, was von uns verlangt wird als Hausgenossen Gottes, ist das Engagement für die Gefangenen. Und ich muss euch ehrlich sagen, als ich den Predigtext gelesen habe, habe ich gedacht, ich predige nicht drüber, weil da habe ich ja schon vor 3 Wochen drüber gesprochen. Das Engagement für inhaftierte Christen, also die sagen, du hast nichts anderes mehr drauf. Aber dann habe ich auch gedacht, wer bin ich, dass ich sagen muss, naja, ich muss hier so methodisch, didaktisch richtig die Dringe machen halt. Wenn der Herr das nochmal gibt, dann wollen wir uns dem nochmal zuwenden. Wenn das dem so wichtig ist, dass er sagt, hey, sag es der Gemeinde noch ein weiteres Mal, auch wenn das jetzt erst 3 Wochen her ist, dass du das schon mal vertieft hast, dann ist das heute nochmal dran. Und hier lesen wir es nochmal. Denkt an die Gefangenen, das heißt im Vers 3, als wäret ihr Mitgefangene, und an die Misshandelten, weil ihr noch im Leibe lebt. Also im Leibe leben, das meint eben die, die zu Christus gehören. Hier geht es die um Christus Verfolgten, die um der Sache Jesu Verhafteten und Verfolgten. Und deren Nöte sollen wir uns annehmen. An sie sollen wir denken. Und jetzt sage ich nochmal, Großteil von euch ist vielleicht gar nicht da gewesen vor 3 Wochen, aber vor 3 Wochen waren einige hier. Und die haben vor 3 Wochen diese Predigt gehört. In dieser Predigt habe ich dann auch mehrere Namen genannt, wo ich gesagt habe, bitte betet für die. Die sitzen unter furchtbarsten Bedingungen im Gefängnis. Und da kann man sagen, ja, der Latzel, der hat ja so seine eigenen Ideen. Aber ich nenne nochmal diese beiden Namen. Einmal Mohammed Casey, dieser indonesische Evangelist, der zu einer 12-jährigen Gefängnisstrafe verurteilt worden ist, nur weil er sich zu Jesus hingewandt hat, weil er vom Muslim zum Christen geworden ist, weil er das über YouTube erzählt hat. Und er sitzt hier im Gefängnis. Indonesien im Gefängnis nur dafür. Und da habe ich euch damals aufgefordert, betet dafür. Ich habe euch auch aufgefordert, für den Dr. Kiflu zu beten, der aus Eritrea ist. Der seit 2004 inhaftiert ist, nur weil er zu Jesus gehört. 22 Jahre. Und jetzt ist meine Frage an euch, habt ihr das gemacht? Die Sache ist ja die, ist das nochmal die Idee von Pastor Latzel? Oder hatte Gott vielleicht einen Auftrag für mich, für den zu beten, für die beiden zu beten, für die verfolgte Gemeinde insgesamt zu beten? Was wäre denn, wenn wir im Gefängnis wären? Das stellen wir uns mal vor. Wir würden irgendwo im Gefängnis sitzen, schon seit Jahren, um Jesu Christi willen. Wir würden gefoltert, hätten nicht richtig zu essen. Und anderswo auf der Welt, da würden Mitbrüder und Mitgeschwister in Saus und Braus leben. Ja, deren Probleme wären die, ja, wo fahre ich denn das nächste Mal im Urlaub hin? Was ist denn die nächste Handtasche, die ich mir kaufe? Wie viel PS soll denn mein nächster Wagen haben? Und wenn sie dann aufgerufen werden, für die verfolgte Gemeinde zu beten, naja, es betrifft mich ja nicht, ist ja nicht mein Schwager, mein Cousin oder mein Enkelkind. Wir sollen uns um die verfolgte Gemeinde kümmern. Gott ruft uns dazu auf. Mein Nachbar ist im Urlaub jetzt gewesen, kommt die Woche wieder. Als der in Urlaub gefahren ist, ist er zu mir gekommen und hat gesagt, Olli, kannst du mir einen Gefallen tun, wenn ich weg bin, es trocken ist, den Garten bewässern? Klar, mach, ich bin ein netter Nachbar, mache ich. So, ich stelle mir vor, ich hätte jetzt die letzten 10 Tage nicht bewässert, wie der Garten aussieht. Und der würde mich nochmal anrufen mit, ach du liebe Zeit, vergessen, heute hätte es nicht so geregnet. Da würde ich aber jetzt richtig anfangen, da alles unter Wasser zu setzen halt. Weil der hat mich ja gebeten halt, ne? Habe ich vergessen. Habe ich nicht so wichtig gefunden. Und wisst ihr was? Bei meinem Nachbar habe ich das gemacht. Ich weiß nicht, wie das bei euch ist. Wenn euer Nachbar euch um irgendwas bittet, das seid ihr vermutlich sehr, sehr, sehr, sehr zuverlässig. Aber wenn der Herr als Chef unseres Hauses uns etwas befiehlt, das ist keine Bitte, das ist ein Befehl. Er sagt, das ist meine Hausordnung, so habt ihr zu leben. Ja? Wie ist es denn damit? Und wenn er sagt, na, meine Güte, das war jetzt vor 3 Wochen nicht der ganz große Glanz, ich habe zwar zweimal so einen Halbsatz eingeschoben halt, aber da will ich mich neu für engagieren, dann bitte, könnt ihr das heute unter das Kreuz bringen, Abendmahl erleben, Vergebung erleben und dann neu ran. Wir wollen uns einsetzen für die verfolgte Gemeinde. Ich habe eben 2 Namen genannt, Mohammed Casey und Dr. Kiflu. Ich gebe noch einen dritten dazu. Ich habe gestern unseren Missionsleiter Manfred Müller angerufen. Ich sage, ist noch jemand ganz besonders schlimm dran? Oh, ich sagte, ja, wir haben wieder eine Sache reingekriegt. Da müssen wir nochmal gucken. Das ist der Pastor Dr. Wang Li. Der war früher Anwalt gewesen, dann hat er sich bekehrt, ist in China und hat dann die Zionkirche gegründet halt. Richtig explodiert das Ding halt. Über 1500 Mitglieder, ganz viele Filialgemeinden, die der auch über Corona halt in der Zeit über Internet gegründet haben halt. Und er ist einfach
verhaftet worden im letzten Jahr, Oktober 25. Und die Begründung lautet: illegale Nutzung eines Informationsnetzwerkes. Illegale Nutzung eines Informationsnetzwerkes. Das heißt, der hat seine Gottesdienste gestreamt. Genau dasselbe, was wir machen. Und dafür gehst du in China, wenn du zu viele Klicks hast, in Knast. Und dann bleibst du erstmal im Knast. Und das ist, wie gesagt, nicht so eine Heil- und Sanatoriumsanstalt wie die deutschen Gefängnisse. Da gelten andere Regeln. Inklusive Mobbing seiner Kinder an der Schule. Dann haben sie seine Frau auch, sind zwei kleine Kinder, haben die Frau auch noch verhaftet. Halt, die ist Gott sei Dank schon wieder draußen. Aber er sitzt da und weiß nicht, wie es weitergeht. Und da wollen wir auch für ihn mitbeten. Wir wollen beten, dass die Glaubensgewissheit haben in ihrer Haft. Dass auch die Kinder geschützt bleiben, dass der Herr sie durchführt. Wollen wir auch beten um politische Veränderung. Und wer ein bisschen Kapazität hat, der kann gerne bei der chinesischen Botschaft mal anrufen, einen Brief schreiben. Denn das mögen die nicht, die politisch Verantwortlichen, wenn die Lampe reingehalten wird. Und wenn da zu viel Druck ist, zu viele, dann lassen die schon mal Leute frei. Aber nicht, weil wir Druck machen, sondern weil wir beten und uns für Christen einsetzen. Engagiert euch für die Gefangenen. Und hier heißt es ja, als wärt ihr Mitgefangene, als wäre das unser Problem, da zu gucken. Jetzt darf ich euch sagen, wenn ich euch das so vorhalte, der Latzel, ich bin natürlich bei der HMK engagiert, aber ich habe für mich nochmal neu gemerkt, hey, Latzel, du kannst auch mehr machen. Machst schon ein bisschen was, aber du darfst mehr machen. Und es war nicht so, dass diese Gemeinde St. Martini 3 Wochen später nochmal dieses brauchte, sondern schon vor 3 Wochen habe ich gedacht, ja, ich könnte ein bisschen mehr machen. Aber wisst ihr, was ich getan habe? Ich habe nicht mehr gemacht. Und da gibt der Herr mir dieses Wort und sagt, hey, Latzel, du, mit all deinen Beziehungen, mit all deinen Möglichkeiten, du musst mehr machen. Du musst dich engagieren. Und das will ich mitnehmen als Hausgenosse Jesu Christi, der ich sein darf. Ein viertes, was der Herr von uns verlangt, ist das Einstehen für die Ehe. Da heißt es hier im Vers 4, die Ehe soll in Ehren gehalten werden bei allen und das Ehebett unbefleckt. Denn die Unzüchtigen und Ehebrecher wird Gott richten. Wir sollen die Ehe in Ehre halten. Und das sind 2 Bereiche. Das erste ist das mal persönlich. Für uns, die wir verheiratet sind, für unsere Ehe. Wir sollen als Ehepartner unsere Ehefrauen und Ehemänner in Ehren halten. Wir sollen die ehrenvoll behandeln. Genauso wie wir Gott die Ehre geben, natürlich in der Verehrung und Anbetung, aber unsere Ehefrauen und Ehemänner auch. Das soll passieren. Und nicht nur, dass wir dann mal ein Geschenk machen, ein Kompliment machen. Vor allen Dingen, so heißt es hier, das Ehebett unbefleckt halten. Und da geht es nicht nur um den direkten Vollzug des Ehebruches, dass man mit einer anderen Frau oder einem anderen Mann in die Kiste steigt, sondern eben auch all die Gedanken, die falsch sind bei einem oder was man sich im Computer anguckt. Und das ist der ein oder andere von uns gemeint. Zu sagen, hey, nicht nur nach außen die Ehe in Ehren halten, sondern eben auch nach innen die Ehe in Ehren halten. Das ist das, was Gott von uns verlangt, wenn wir verheiratet sind. Da hat Gott keine Freudigkeit dran, wenn wir unseren Ehepartner betrügen, ob in Taten oder in Gedanken. Und das müssen wir immer wieder wissen. Wir betrügen nicht nur unsere Frau und unseren Mann. Wir betrügen ihn und schlagen ihm ins Gesicht. Aber es geht nicht nur um das Persönliche, dass wir aufgerufen sind, den Ehepartner zu ehren, zu lieben, das Ehebett unbefleckt zu halten. Wir sind als zweites auch gesellschaftlich alle miteinander, und da sind auch diejenigen, die nicht verheiratet sind, aufgerufen, für die Ehe einzustehen. Jetzt könnte man ja sagen, ja, in unserer wunderbaren Bundesrepublik, da haben wir ja im Artikel 6 des Grundgesetzes verankert, dass die Ehe geschützt ist halt, nicht? Und da müssen ja alle gucken. Das hat auch noch keiner rausgenommen von den Politikern, aber man muss ja nicht ein Gesetz entfernen, man kann es ja auch aushöhlen. Ich kann einen Zahn im Mund haben halt. Es sieht nach außen aus wie ein Zahn, aber ich kann alles rausnehmen, was drin ist. Dann ist er nicht mehr da. Sieht nur noch Schein nach aus. Und so ist das, was mit der Ehe passiert in diesem Land, mehr und mehr. Das, was die Väter des Grundgesetzes damals gedacht haben, vor über 75 Jahren, das war fantastisch und gut. Die würden sich im Grabe rumdrehen, was sie sehen, was heute daraus gemacht wird. Wir wollen die Ehe in Ehre halten. Das heißt auch dafür einzustehen, was Ehe ist. Nicht zuzulassen, dass Ehegattensplitting abgeschafft wird. Nicht zuzulassen, dass gesagt wird, ja, Ehe kann ja alles sein. Ehe ist die Verbindung zwischen Mann und Frau. Das ist das, was uns Gottes Schöpfungsordnung sagt.
Wir haben die Erlösungsordnung, wir haben Gesetzesordnung und Schöpfungsordnung. Das Tag und Nacht ist halt, können wir nichts dran ändern. Und dass es eben Mann und Frau gibt. Problem ist nur, wenn du da heute in unserer Gesellschaft für eintrittst, dann geht's auf den Deckel. Heute kannst du noch Gottesdienste streamen. Aber für manche Themen wirst du auch verfolgt, auch schon in Mitteleuropa. Ich habe vor einigen Wochen eine Stunde zusammengesessen mit der ehemaligen finnischen Innenministerin. Eine ganz feine Frau. Medizinerin, Ärztin, gebildet, mit einem Pfarrer verheiratet. Wie gesagt, politische Karriere, Innenministerin ihres Landes gewesen. Und eine ganz gläubige Christin. Die Päivi Räsänen, die ist nur so groß hier, aber richtig starke Frau. Und dann hat sie ihr eigenes Land verurteilt. Warum? Weil sie nur gesagt hat, Ehe besteht nur zwischen Mann und Frau. Jetzt geht das vor den EuGH, vom Europäischen Gerichtshof. Die ist seit 8 Jahren nur am Klagen für Dinge, die in der Bibel stehen. Nichts anderes hat die Frau gesagt, in aller Liebe, in aller Ehe. Mutter von 5 Kindern, das ist eine ganz zarte, liebevolle Frau. Aber wird verfolgt, weil sie zu dem steht, was sie über Ehe glaubt, was in der Bibel steht. Und das ist die Frage an uns. Einstehen für die Ehe in Ehren halten. Ducken wir uns da weg, weil uns betrifft es ja nicht. Ist ja nicht so schlimm. Oder haben wir auch eine Aufgabe in dieser Gesellschaft aufzustehen? Denn das dürfen wir nie vergessen. Die Bürger, der Wähler ist der Souverän in dieser Staat, in dieser Demokratie und nicht die Politiker. Und was die Politiker häufig nach außen sagen und nach innen hin leben, das haben wir ja in der letzten Woche erlebt bei der Christlich-Demokratischen Union, was der Fraktionsvorsitzende treibt, tut mir leid, man muss das so deutlich sagen, auch zum Thema Ehe in Ehren halten und was dann ein Bundeskanzler auch noch beglückwünscht. Ich weiß, dass das nicht gut angesehen ist, halt. Das lesen wir in der Bibel halt, nicht Johannes der Täufer. Der sagt auch mal was zum regierenden Oberhaupt, der da Ehebruch betreibt mit dem Bruder seiner, mit der Frau seines Bruders. Das ist auch nicht gut angekommen, das hat ihn den Kopf gekostet. Aber Johannes der Täufer als Hausgenosse Gottes hat die Klappe nicht gehalten. Und so sind wir auch gehalten, einzustehen für die Ehe. Und bitte glaubt mir, wenn wir es nicht machen, unsere Kinder und Enkel können es eines Tages nicht mehr tun. Es ist an uns, diese wunderbaren Werte, die der Herr uns mitgegeben hat, in seiner Schöpfungsordnung hochzuhalten. Das Einstehen für die Ehe. Und ein fünftes und letztes, was von uns gefordert ist als Hausgenossen Gottes, ist das Abwenden von der Geldgier. Seid nicht geldgierig und lasst euch an dem genügen, was da ist. Das ist jetzt vielleicht der heikelste Punkt der ganzen Predigt. Bei all den anderen Dingen kann man sagen, ja, in der gläubigen Gemeinde, habe ich auch gemerkt, eben so ein bisschen wohlwollendes Nicken manchmal so, alles in Ordnung. Aber jetzt wird es ganz, ganz persönlich. Nicht, dass diese Sache Einstehen für die Ehe oder Gastfreundschaft erweisen nicht auch persönlich ist, aber jetzt geht es uns fast alle an. Da spielt es keine Rolle, ob du 300 Euro am Konto hast, 300.000 oder 30 Millionen. Geldgier ist ein Problem, mit dem ganz viele von uns zu tun haben. Mehr, mehr, mehr. Es reicht nicht. Ich muss noch mehr anhäufen, damit meine Zukunft, die meiner Kinder und am besten die der Enkel, alle noch gesichert ist. Was die Bibel zu Reichtum sagt, das ist eindeutig und das ist nicht ein bisschen was, das ist ganz zahlreich. Reichtum als solches ist nicht verboten, ganz im Gegenteil, Gott segnet viele Menschen mit Geld. Gar kein Thema, wir können dafür danken. Schwierig wird es nur, wenn wir unser Herz dranhängen ans Geld, wenn wir eben gierig danach werden. Matthäus 6, ihr könnt nicht Gott dienen und dem Mammon. Sprüche 11, wer sich auf Reichtum verlässt, der wird untergehen. Psalm 62, fällt euch Reichtum zu, senkt euer Herz nicht daran. Lukas 6, wie euch reichen. Und ich könnte jetzt weitermachen, wirklich hier halbe Stunde Bibelstellen aufzählen, mit dem, was in der Apostelgeschichte ist, alles, die kennt ihr alle. Und ihr, die im Glauben steht, ich auch, wir kennen diese Bibelstellen. Und doch meinen wir, naja, also mit dem Reichtum und dem Geldgier, da können wir schon so ein bisschen juggeln. Ja? Also das kriegen wir in den Griff. Ich zitiere ja immer wieder gerne Spurgeon halt, nicht? Der sagt, das Reichwerden ist eine gefährliche Sache. Von allen Versuchungen, denen die Kinder Gottes ausgesetzt sind, ist diese die schlimmste, weil es eine Versuchung ist, die sie nicht fürchten. Und deshalb ist sie umso gefährlicher.
Und ihr könnt euch einmal selber betrachten, ob Geldgier euer Problem ist oder nicht. Bei Geldgier geht es nicht um, wie viel ihr auf dem Konto habt. Das ist vollkommen irrelevant. Das spielt, wie gesagt, keine Sache, ob es ein dreistelliger Betrag ist oder ein siebenstelliger Betrag. Die Frage ist, wie viel Gedanken macht ihr euch darum, um eure Zukunft? Und ist eure Zukunft in direkter Verbindung mit dem Geld oder ist deine Zukunft in direkter Verbindung mit dem Herrn? Und das ist das Kennzeichen. Wenn du immer wieder nur rechnest mit der Kohle, die du hast, im Blick auf deine Zukunft, dann bist du geldgierig. Das ist ein Problem. Dann lass dich befreien, weil glaub mir, das ist ganz furchtbar. Es geht nicht darum, dass du dein Bankkonto leer machst. Ich sage jetzt nicht, dann gib alles irgendeiner Organisation. Das überhaupt nicht. Sondern zu sagen, du musst dich davon befreien. Denn das ist genauso Sünde wie Sexsucht, wie Drogensucht halt. Ist das nicht in Ordnung? Und Gott möchte das nicht. Und er sagte dir einfach, hey, du gehörst doch zu mir. Du gehörst doch zu mir. Das ist nicht umsonst, dass er das dann ganz ausführlich noch begründet. Die anderen Dinge lässt er einfach so stehen. Das sagt er so ein bisschen was. Aber dann heißt es im Vers 6, denn der Herr hat gesagt, ich will dich nicht verlassen und nicht von dir weichen. So können wir auch getrost sagen, der Herr ist mein Helfer. Ich will mich nicht fürchten. Was kann mir ein Mensch tun? Weder Schlechtes tun, noch was kann mir das Menschliche, das Irdische, das Weltliche, das Geld tun, damit meine Zukunft ist. Der Herr tut es. Wir brauchen keine Angst zu haben. Wenn du geldgierig bist, dann hast du Angst. Dann hast du Angst davor, dass deine Kohle nicht reicht, dass du genügend für dein Leben hast. Und dann hast du kein Vertrauen zu Gott und das möchte Gott nicht. Hey, der sagt, du bist in meinem Haus, du bist mein Hausgenosse. Ich bin Chef des Hauses und ich versorge dich, nicht deine Kohle, die ich dir geschenkt habe. Hör auf, das Materielle anzubeten, sondern komm zu mir, dem lebendigen Gott. So ist das richtige Verhalten als Hausgenossen Gottes, dass wir uns nicht von dem gefangen nehmen lassen, was wir im Taschenrechner und mit den Aktienkursen bilanzieren können, sondern dass wir uns Vertrauen setzen auf den, der uns Hausgenossen sein lässt bei ihm, unserem Herrn und Heiland Jesus Christus. Das Leben als Hausgenossen des Herrn. 5 Dinge, die uns der Herr noch einmal vor Augen gestellt hat hier in diesem Predigtext, die wir zu tun haben. Erstens, wir sollen in der Bruderliebe bleiben. Zweitens, wir sollen Gastfreundschaft anderen erweisen. Drittens, wir sollen uns für die Gefangenen engagieren. Viertens, wir sollen für die Ehe einstehen. Und fünftens, wir sollen uns von der Geldgier abwenden. Und vielleicht hast du ja gesagt, ja, das ist alles richtig. Das ist tatsächlich so gesagt. Bei den 1 oder 2 Punkten habe ich kein Problem. Aber hier ist ein Punkt, bei dem bin ich gemeint, hier spricht mich der Herr heute an. Da kann ich dir nur eins sagen. Dann verändere dich an dem Punkt. Wenn du gemerkt hast, dass der Herr dich anspricht, dann bitte ihn um Vergebung für das, was falsch war und bitte ihn um seinen Geist, dass er dich verändern möge, damit du zukünftig wirklich lebst wie ein Hausgenosse Gottes. Amen. Und der Friede unseres allmächtigen Gottes, der sehr viel höher ist als alle unsere menschliche Vernunft, er bewahre unsere Herzen und Sinne in Christus Jesus, unserem lebendigen und auferstandenen Herrn. Amen.

Es ist 21 Uhr und 39 Minuten. 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
2: Ich lese in der Bibel und bete so, wie ich es immer getan habe, aber aus irgendeinem Grund spüre ich Gottes Gegenwart nicht. Es kommt mir vor, als redete ich gegen die Wand. Wie kommt das?
3: Es gibt Zeiten, in denen Gott uns das bewusste Wahrnehmen seiner Gegenwart vorenthält. Zeiten, in denen Gott weit weg und weniger real zu sein scheint. Ich glaube, er möchte, dass wir im Glauben wandeln und ihn von ganzem Herzen suchen. Jesaja beschreibt das so: Wer unter euch fürchtet den Herrn? Wer gehorcht der Stimme seines Knechtes? Wenn er im Finstern wandelt und ihm kein Licht scheint, so vertraue er auf den Namen des Herrn und halte sich an seinen Gott. Wenn du heute das Gefühl hast, im Finstern zu wandeln, möchte ich dich ermutigen. Vertraue auf den Herrn, verlass dich auf deinen Gott und mach weiter. Gott hat Gefallen an einem Glauben, der auch in der Finsternis gelebt wird.
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10. August. Doch dadurch soll sich euer Glaube bewähren, und es wird sich zeigen, dass er wertvoller ist als das vergängliche Gold, das ja auch durch Feuer geprüft wird. 1. Petrus Kapitel 1, Vers 7. Eine Andacht von Andreas Dröse. Kurzlebigkeit von Olympiamedaillen. Nach den Olympischen Sommerspielen von Paris 2024 sorgte die Vergänglichkeit der Medaillen für Beschwerden. Mehr als 100 Gewinner schickten ihre Medaillen zurück, weil die Oberfläche des Edelmetalls abblätterte. Der renommierte Juwelier Chaumet hatte ein

Ähnlich wie bei Olympiamedaillen war die Erwartung, dass dieses Edelmetall für Dauerhaftigkeit und Stabilität steht. Doch Petrus hebt etwas hervor, das sich als noch stärker und beständiger erweisen soll: der Glaube an Jesus Christus. In seinem Brief erklärt der Apostel, dass es auch im Leben von Christen schwierige Zeiten gibt. Menschen, die an Jesus Christus glauben, sind schließlich immer noch Menschen. Doch wer mit Jesus lebt und ihm vertraut, für den ändert sich etwas Grundlegendes. Gott gibt ihm ein neues Herz, sozusagen beständiges Gold statt brennbarem Stroh. Es ist also Gott, der die Kraft und den Mut gibt, auf die persönlichen und weltweiten Herausforderungen mit Vertrauen in den allmächtigen Gott zu reagieren. Denn nur ein Glaube, der auch in schweren Zeiten am Vertrauen zu Gott festhält, erweist sich als tragfähig und echt. Gottes Wunsch und Ziel ist es, dass jeder dieses Gold im Glauben annimmt und in Ewigkeit mit Gott lebt. Frage: Würde Ihr persönliches Credo den Goldtest bestehen? Tipp: Jesus Christus hört Ihr Gebet, auch in schwierigen Zeiten. Bibellese: 1. Petrus Kapitel 1, Verse 3 bis 9. Gepriesen sei der Gott und Vater unseres Herrn Jesus Christus, der nach seiner großen Barmherzigkeit uns wiedergeboren hat zu einer lebendigen Hoffnung durch die Auferstehung Jesu Christi aus den Toten, zu einem unvergänglichen und unbefleckten und unverwelklichen Erbteil, das in den Himmeln aufbewahrt ist für euch, die ihr in der Kraft Gottes durch Glauben bewahrt werdet zur Rettung, die bereitsteht, in der letzten Zeit offenbart zu werden. Darin jubelt ihr, die ihr jetzt eine kleine Zeit, wenn es nötig ist, in mancherlei Versuchungen betrübt worden seid, damit die Bewährung eures Glaubens viel kostbarer befunden wird als die des vergänglichen Goldes, das durch Feuer erprobt wird, zu Lob und Herrlichkeit und Ehre in der Offenbarung Jesu Christi, den ihr liebt, obgleich ihr ihn nicht gesehen habt, an den ihr glaubt, obwohl ihr ihn jetzt nicht seht, über den ihr mit unaussprechlicher und verherrlichter Freude jubelt, und so erlangt ihr das Ziel eures Glaubens, die Rettung der Seelen.

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Ich lese den Predigttext aus 1. Petrus 3, die Verse 8 bis 17 aus der Schlachterübersetzung. Endlich aber seid alle gleichgesinnt, mitfühlend, voll brüderlicher Liebe, barmherzig, gütig. Vergeltet nicht Böses mit Bösem oder Schmähung mit Schmähung, sondern im Gegenteil, segnet, weil ihr wisst, dass ihr dazu berufen seid, Segen zu erben. Denn wem das Leben lieb ist und wer gute Tage sehen will, der bewahre seine Zunge vor Bösem und seine Lippen, dass sie nicht Trug reden. Er wende sich ab vom Bösen und tue Gutes. Er suche den Frieden und jage ihm nach. Denn die Augen des Herrn sehen auf die Gerechten und seine Ohren hören auf ihr Flehen. Das Angesicht des Herrn aber ist gegen die gerichtet, die Böses tun. Und wer will euch Schaden zufügen, wenn ihr Nachahmer des Guten seid? Doch wenn ihr auch leiden solltet, um der Gerechtigkeit willen, glückselig seid ihr. Ihr drohen aber fürchtet nicht und lasst euch nicht beunruhigen, sondern heiligt vielmehr Gott, den Herrn, in euren Herzen. Seid aber allezeit bereit zur Verantwortung gegenüber jedermann, der Rechenschaft fordert, über die Hoffnung, die in euch ist, und zwar mit Sanftmut und Ehrerbietung. Und bewahrt ein gutes Gewissen, damit die,

0: welche euren guten Wandel in Christus verlästern, zu Schanden werden in dem, worin sie euch als Übeltäter verleumden mögen. Denn es ist besser, dass ihr für Gutes tun leidet, wenn das der Wille Gottes sein sollte, als für Böses tun.
1: Ich finde es faszinierend, wie Christen aus der ganzen Welt verbunden sind in einem Herrn, in einem Glauben, und man das wirklich auch so abspüren kann. Auch der Petrusbrief wurde ja an verschiedene Gemeinden in der großen Region von Kleinasien geschrieben. Ich habe den Grußvers ja schon leicht verändert zitiert. Und wir wissen, das hat Nico auch schon gesagt, dass die Gemeinden in dieser Provinz zunehmend immer und immer mehr unter Druck geraten sind. Es war wahrscheinlich noch nicht die große Verfolgung da, aber es hat sich schon immer, immer mehr zugespitzt. Und wir haben uns in den letzten Wochen damit beschäftigt, dass Petrus dann auf ganz vielen verschiedenen Ebenen praktische Anweisungen gibt. Das alles auf der Grundlage der Stellung des Gläubigen. Ich habe mir hier mal die Schlachterbibel abfotografiert. Das rot unterstrichene ist Vers 2,11. Und dort sagt Petrus: Geliebte, ich ermahne euch als Gäste ohne Bürgerrecht und Fremdlinge. Und er sagt dann, wie sollen wir in dieser Stellung umgehen? Und dann spricht er zuerst über den Umgang mit politischen Oberhäuptern, dann über den Umgang als Hausknechte, also als Arbeitnehmer. Und letzte Woche haben wir gehört, die Rolle des Ehemanns und der Ehefrau. Ab Vers 8 in Kapitel 3 wendet er sich dann an alle. Also wenn du vorletzte Woche vielleicht kein Arbeitnehmer warst, letzte Woche nicht verheiratet warst, dann kann ich dir heute sagen, zu allen gehörst auf jeden Fall auch du dazu. Wir haben als Predigerteam von dieser Reihe schon immer wieder darüber geredet, dass es uns schwerfällt, über Leid und über Verfolgung zu predigen, obwohl wir selbst eher weniger Anfeindungen wegen unseres Glaubens erleben. Allerdings macht sich meiner Meinung nach schon die Tendenz breit, dass wir als Christen immer kritischer beäugt werden. Also allein in den letzten 12 Monaten kamen wirklich zahlreiche Beiträge des öffentlich-rechtlichen Rundfunks über Christen, über bibeltreue Christen raus und zumeist sehr, sehr kritisch, sehr, sehr negativ. Der Ton wird rauer. Ich glaube, das merkt ihr auch. Und der Druck auf Christen in Deutschland, der nimmt zu. Und so lässt sich, glaube ich, schon eine gewisse Parallele zwischen den Empfängern des Petrusbriefes und uns darstellen. Auch wenn die Situation zu der damaligen Zeit wahrscheinlich deutlich prekärer war als jetzt gerade bei uns, als wir es gerade erleben. Aber mein Predigtthema lautet: Der Druck nimmt zu. Und wir wollen uns anhand von 3 Punkten anschauen, wie wir als Gemeinde Gottes, die wir an Jesus glauben, damit umgehen sollen. Wir wollen davon lernen, was Petrus der Gemeinde damals sagt und das auf unser Leben beziehen. Und wir starten in den Text mit Vers 8. Und er beginnt mit einem endlich oder mit einem schließlich. Das ist irgendwie kein Zeichen von Ungeduld, glaube ich, bei Petrus. Also jetzt macht endlich mal was. Sondern es ist eher das Indiz für den Abschluss eines Gedankengangs. Petrus fordert in dem Vers zu 5 Dingen auf. Seid gleichgesinnt, seid mitfühlend, seid voll brüderlicher Liebe, seid barmherzig und seid gütig. Diese 5 Aufforderungen, das sind alles Taten oder Einstellungen, welche man gegenüber einer anderen Person hat. Es setzt ein inneres Wohlwollen gegenüber der anderen Person voraus. Und wer schon mal etwas mit einem anderen Menschen zu tun hatte, der weiß, es ist gar nicht so einfach. Ich glaube, die Frage kann schnell aufkommen, woher kommt dieses innere Wohlwollen? Ich glaube, es kommt wieder aus der Präambel, die ich vorhin zitiert habe in Vers 2, Vers 11. Als Gäste ohne Bürgerrecht und Fremde. Ich glaube, dass die Grundlage für das innere Wohlwollen zueinander, das kommt aus der Stellung, die wir alle zusammen in dieser Welt haben. Wir haben eine Verbundenheit als Fremde. Wenn wir ans Alte Testament schauen und überlegen, Daniel und seine Freunde, die waren zusammen in Babylon in der Fremde und sie wussten, glaube ich, ganz genau, wir gehören hier nicht her. Und ich glaube, dieses Gefühl von einem inneren Zusammenhalt, dieses Gefühl von einem gemeinsamen Fremdsein hat ihnen auch dabei geholfen, gemeinsam Gott zu ehren, auch in der Verschleppung. Weil ich glaube, ohne dieses Bewusstsein ist das Umsetzen von diesen 5 Aufforderungen quasi unmöglich. Weil es wird ja auch damals unter den Gemeinden Streit gegeben haben. Es wird auch damals Konflikte gegeben haben. Und wenn man überlegt, die Verfolgung kam immer näher, dann kann ich mir vorstellen, dass bei dem einen oder anderen sicherlich auch der Überlebensinstinkt plötzlich sich gemeldet hat. Und der Rest vielleicht zur Seite geschoben wurde. Ich glaube, genau aus diesem Grund ist diese Perspektive auf die anderen noch viel wichtiger. Mir scheint, dass Petrus so zum Anfang seiner ganzen praktischen Aufforderung, wo er über Politik, Hausknechte, Ehe redet, sagt er ganz zum Anfang: Freunde, denkt dran, ihr seid hier alle fremd. Und erst mit diesem Verständnis, wir sind hier Fremde, werden diese Dinge umsetzbar. Weil sonst stellt sich die Frage, wieso sollte ich mitten in anstehender Verfolgung noch an meinen Nächsten denken? Also soll ich mich nicht erstmal um mich selber kümmern, dass ich klarkomme? Unter Druck ist die Einheit der Gemeinde angefochten. Ich glaube, das wissen wir auch. Es ist ein paar Jahre her, da hatten wir hier Corona. Und ich glaube, wir wissen, dass es auch verschiedene Meinungen in der Gemeinde gab. Hin und her. Und sicherlich die Gemeinde mit der Einheit zu kämpfen hat. Ich weiß, wir hatten damals in der Jugend auch Bibelarbeiten zu 1. Petrus. Und als wir die Bibelarbeit hatten, wo wir den Text über Unterordnung von menschlichen Oberhäuptern hatten, ich würde behaupten, so eine angeregte Diskussion hatten wir in der Jugend noch nie nach den Bibelarbeiten. Also ich habe das noch im Kopf, wie wir wirklich noch Stunden danach in der Runde saßen und diskutiert haben. Es sind verschiedene Meinungen zu angesprochenen Themen. Und wenn man dann noch überlegt, dass Petrus ja nicht an eine Gemeinde schreibt, sondern an viele Gemeinden, die vielleicht auch andere Schwerpunkte haben, dann können wir uns vielleicht ein bisschen vor Augen führen, wie die Einheit unter Druck wirklich angegriffen wird. Wenn die Leser dieses Briefes nur ihre eigene Situation, ihre eigenen Probleme im Blick hätten, dann würden diese Aufforderungen aus Vers 8, glaube ich, wie im Winde verwehen. Die gemeinsame Stellung in dieser Welt als Gäste ohne Bürgerrecht und Fremdlinge, die bildet die Grundlage für die Haltung inmitten von Verfolgung und Bedrängnis. Weil diese 5 Aufforderungen, die zeichnen ja ein Bild. Die zeichnen ein Bild von einer Gemeinde, die eine gemeinsame Ausrichtung auf Christus hat, die ein echtes Mitleiden, einen echten Schmerz mitspürt, sich von den anderen berühren lässt, die kein Verein ist, sondern wirklich Familie Gottes, die ein Herz für Schwache und für Schuldige hat und die gütig und demütig ist, die selbst sich zurücknimmt, wo kein Platz für Stolz ist. Dieses Bild wird ja hier gezeichnet. Und so ein gemeinschaftlicher Zusammenhalt, diese Einheit, die ist essentiell wichtig für eine Gemeinde. Und ich würde behaupten, wenn Vers 8 auf eine Gemeinde nicht im Ansatz zutrifft, dann könnte sich Petrus die Verse danach wahrscheinlich sparen. Heute haben wir den 19. Juli. Als ich so in meiner Predigtvorbereitung war, habe ich irgendwann mal gemerkt, oder schon einige Monate voraus, oh, an dem Tag ist ja das WM-Finale. Und ich habe mir ein bisschen im Kopf durchgesponnen, oh Mann, was mache ich, wenn Deutschland im Finale steht? Die meisten Zuhörer werden ja in den Gedanken schon bei den Aufstellungen sein. Im Nachhinein muss man sagen, was für eine Naivität, dass ich wirklich gedacht habe, wir könnten es ins Finale schaffen. Aber ich habe es noch im Blick, die Pressekonferenzen von der deutschen Nationalmannschaft, da wurde immer wieder gesagt, ey, wir sind so ein Team, wir halten zusammen, wir verstehen uns richtig gut. Im Nachhinein kommen Berichte über Berichte hinaus, wie es richtig Unfrieden gab in der Mannschaft, wie sich Spieler zurückgezogen haben, wie der Trainer schlecht kommuniziert hat, ganz, ganz viele Sachen. Und ich glaube, das ist ein kleines Bild dafür, dass es ohne Einheit Zerbruch gibt und durch Zerbruch auch kein Erfolg oder kein Gelingen. Dieses Prinzip gilt kurz- oder langfristig für alle Bereiche des Lebens. Und dessen war sich Petrus sicherlich sehr bewusst, weil er hat es von seinem Meister höchstpersönlich eingeprägt bekommen. Wenn wir an das hohe priesterliche Gebet denken in Johannes 17, ich habe mal 2 Aussagen hier rausgenommen, wo Jesus sagt, die Welt hasst sie, Sie sind nicht von dieser Welt. Und kurz danach bittet er, ich bitte, dass sie alle eins seien. Jesus hat damals schon für uns gebetet. Und Jesus ist auch heute ein ernstes Anliegen, dass wir als Gemeinde Hohenlohe einen wahren Zusammenhalt haben. Und ich muss ehrlich sagen, ich saß hier gerade vorne, es war so herrlich zu hören, wie wir wirklich als Gemeinde zusammen unseren Gott anbeten. Das hat mich unglaublich ermutigt. Ich genieße unsere Gebetsgemeinschaften, sei es am Sonntag oder am Mittwoch in der Gebetsstunde, sei es in kleinen Kreisen. Und ich genieße diese Einheit, die wir hier wirklich leben. Vor ein paar Wochen hatten wir diese Bibelpackaktion für Schweden. Ich war selbst nicht so oft oder nur an einem Abend da. Aber dadurch, dass ich ja hier oben wohne, musste ich immer wieder über die Woche den Müll rausbringen. Und dann habe ich halt reingeschaut in den Speisesaal. Und es war so ein herrliches Bild, wie da jung und alt gemeinsam diese Bibel packen. Also von unseren Geschwistern aus dem CSW bis zu unseren Teenagern und Kindern. Was ein herrliches Bild. Das hat für mich so wunderbar die Einheit wiedergespiegelt, dass wir als Gemeinde an einem Strang ziehen. Gleichzeitig ist es für mich dann doch manchmal erschreckend, wie wir übereinander reden oder denken. Wie wir über jemanden reden, von dem wir eigentlich wissen, Jesus hat auch sein Blut für ihn vergossen, genauso wie für mich. Und dann ist schon die Frage, mit welchem Blick, mit welchem Anliegen bin ich in der Gemeinde? Will ich meinen Nächsten so sehen, wie Christus ihn sieht? Weiß ich, dass Christus nicht nur für mich, sondern genauso auch für ihn gestorben ist? Weiß ich, dass die Teens, die in meiner Teenie oder die Kinder, die in meiner Kinderstunde sind, genauso das kostbare Blut Jesu brauchen, wie ich es gebraucht habe? Wir können auch noch weitergehen. Wir sind nicht die einzige Gemeinde der Welt. Wir sind noch nicht mal die einzige Gemeinde innerhalb von 2 Kilometern. Wie denke ich über die anderen Gemeinden? Wie denke ich über meine Geschwister, wo ich vielleicht nicht mit allem übereinstimme, aber wir trotzdem den gleichen Herrn haben? Mir hilft ein Bild, was ich mir immer wieder in dem Zuge vorstelle, dass wir irgendwann mal alle vor dem herrlichen Thron unseres Gottes sein werden. Und dann zählt Gemeinde nicht mehr. Nicht mehr Gemeindezugehörigkeit, Hohende oder andere. Da werden wir vor unserem Herrn stehen und ihn anbeten und gemeinsam dieses Leben leben. Der Druck nimmt zu, aber die Gemeinde bleibt eins. Die Basis für eine Gemeinde unter Belastung und Spannung ist Einheit. Es ist das innere Fundament, damit die Gemeinde auch unter Druck besteht und Christus widerspiegelt. Und in den kommenden Versen, da wendet sich Petrus diesem Druck zu, welcher vor allem von außen an die Gemeinde heranprasselt. Also die Gemeinde scheint wirklich mehr und mehr damit konfrontiert zu sein, von der Gesellschaft um sich herum abgestoßen, verlästert zu werden. Und Petrus ruft dazu auf, diese Anfeindungen nicht zu spiegeln, sondern ganz bewusst im Gegenteil anzustreben, segnet. Und als Begründung sagt er, segnet, weil ihr wisst, dass ihr dazu berufen seid, Segen zu erben. In Momenten der Verlästerung, in Momenten von Not zu segnen, das ist eigentlich nicht die natürliche Reaktion von uns Menschen. Ich würde behaupten, die Grundlage des Verses ist eigentlich wieder in 2,11, weil dieses Bewusstsein, dass die Welt nicht unser Zuhause ist, dass wir hier fremd sind, das führt ja dazu, dass wir nicht irgendwie angewiesen sind auf Lob, auf Anerkennung, unsere Erfüllung hier zu suchen. Wir müssen uns nicht um jeden Preis wehren. Wir wollen sogar den Segen, den wir bekommen haben, gerne weitergeben. Was meint Petrus hier damit, wenn er sagt, ihr seid dazu berufen, Segen zu erben? Ich glaube, auf der einen Seite könnte es das bedeuten, was er immer wieder über den Brief sagt, zum Beispiel in Kapitel 1, Vers 4, wo er sagt, ihr habt ein reiches Erbe auf der neuen Erde in der Ewigkeit. Das ist der eine Punkt. Ich glaube, der zweite Punkt ist, dass Petrus hier noch einen anderen Schwerpunkt setzt in den Versen 10 bis 12, weil da zitiert er eine Passage aus einem Psalm und die ist ein bisschen kontrovers. Er sagt zu Beginn, wem das Leben lieb ist und wer gute Tage sehen will. So könnte eigentlich jeder Lebensberater beginnen, der in der Bibliothek irgendwo steht. Ich glaube, auf jeden von uns treffen diese Worte zu. Und dann sagt er, wer das will, der bewahre seine Zunge, der wende sich vom Bösen ab, suche den Frieden und jage ihm nach. Der Text verspricht dem Leser, dass er seine Liebe zum Leben, dass er seine guten Tage darin sieht oder sehen wird, wenn er diese Dinge im Leben praktisch umsetzt, wenn er diese Dinge lebt. Und dann ist wieder die Frage, ist das so? Vor rund einem Jahr, etwas weniger, ging ja dieses Attentat auf Charlie Kirk ziemlich stark um die Welt. Hat mich persönlich auch sehr stark getroffen. Ich habe ihn gerne geguckt. Das war ein Mann, der sich eingesetzt hat für Gottes Wort. Man muss nicht mit allen Überzeugungen von ihm übereinstimmen, aber er bezeugt das selber, dass seine Hauptmission war, Jesus groß zu machen. In USA, in der Welt. Und dann stellt sich die Frage, wo waren seine guten Tage? Die Realität auf dieser Erde, die zeigt eigentlich oft genau das Gegenteil. Und da müssen wir uns fragen, was ist dann mit guten Tagen gemeint? Und wieder kann man es in dem Kontext lesen, was Petrus den Lesern vom Brief immer und immer wieder sagt. Ihr seid nicht hier zu Hause, euer wahres Zuhause kommt noch und dort werdet ihr dann die guten Tage sehen. Weil dann würde man dem Psalm, aus dem Petrus hier zitiert, der hatte ja damals im Alten Testament sicherlich eine sehr irdische, materielle Bedeutung. Man würde ihn im Kontext des Neuen Testamentes dann eher geistlich auf das himmlische Erbe deuten. Und ich glaube, dieser Gedankengang ist berechtigt, weil Petrus ihn innerhalb des Briefes immer und immer wieder baut. Eine weitere Antwort, was mit einem liebenswerten Leben und guten Tagen gemeint ist, das lesen wir im darauffolgenden Vers 12. Denn die Augen des Herrn sehen auf den Gerechten und seine Ohren hören auf ihr Flehen. Ich glaube, hier wird mehr beschrieben als die reine Funktionsweise von Gottes Sinnenorganen, sage ich jetzt mal. Gott sieht dich und Gott hört dich. Ich glaube, das beschreibt eine Gemeinschaftsebene. Wer Gottes Geboten gehorsam ist, der lebt in Beziehung mit Gott, der darf sich sicher sein, Gottes Wohlgefallen ist auf ihm. Gottes Wohlgefallen ist auf ihr. Weil das Gegenteil sehen wir dann im nachfolgenden Satz bei dem Ungerechten, wo steht, dass Gott sich von ihm abwendet. Es gibt eine berühmte Band, One Republic heißt die. Sie hat ein Lied, das ist schon recht alt. Es heißt I Lived. Ich lebte oder ich habe gelebt. Und es singt darüber, oder der Sänger singt darüber, dass er für sein Gegenüber ganz, ganz viel hofft. Er sagt, ich hoffe, dass du sehr viel in deinem Leben erleben wirst. Ich hoffe, dass eine Menschenmenge deinen Namen schreit, dass du Herzschmerz hast, aber auch die Liebe findest, dass du standhaft bleibst in deinen Sachen. Und der Chorus ist dann der Höhepunkt dieses Liedes. Und dort sagt er, ich hoffe, wenn der Moment kommt, wo du von dieser Welt gehst, wirst du sagen, ich habe es alles getan. Ich habe jede Sekunde, die diese Welt mir gibt, zu meiner gemacht. Ich habe so viele Orte gesehen, so viele Dinge unternommen. Ja, auch mit allen schmerzhaften Erfahrungen sage ich dir, ich verspreche dir, ich habe gelebt. Liebe Gemeinde, was für ein Trugschluss. Keine Erfahrung, kein Urlaub, keine abgehakte Bucketlist, nichts auf dieser Welt wird uns jemals das wahre Leben geben können. Eine vertraute, liebevolle Beziehung zu Gott, zu dem, der von sich sagt, ich bin das Leben. Das ist es, was schon auf dieser Erde unseren Lebensdurst stillt und uns gute Tage sehen lässt. Und das nicht, weil immer alles perfekt läuft, weil Gott gut ist. Und so zeichnet Petrus jetzt zwei Perspektiven, wie die Gemeinde Gottes mit Bösem und mit Lästerung umgeht, mit ansteigendem Druck umgeht. Er sagt, der Druck nimmt zu, aber die Gemeinde Gottes segnet. Sie segnet, weil sie zum einen weiß, dass sie durch Christus ein unendlich reiches Erbe haben wird oder hat. Und zweitens, sie segnet, weil sie weiß, dass auch das Leben hier auf der Erde dass sie das wahre Leben nicht in Erfolg, in Anerkennung oder in dem Leben selbst finden, sondern alleine in der Beziehung zu Gott. Zu Beginn habe ich die Feststellung geteilt, dass auch wir als Nachfolger Jesu zunehmend unter Druck geraten, vielleicht auch als Gemeinde weltweit. Als Beispiel, wie gehen wir damit um? Viele von euch werden bestimmt künstliche Intelligenz benutzen. Vielleicht habt ihr das Experiment schon mal gemacht. Wenn du ChatGPT fragst, mach mal einen Witz über Jesus, dann spuckt er dir sofort einen Witz über Jesus aus und ganz viele hintereinander weg. Wenn du ihm dann sagst, okay, mach mal einen Witz über Mohammed oder über andere Personen, dann sagt er, nee, sorry, das kann ich nicht machen. Wieso bekommt ein Felix einen Matcher, der bei einem Fußball oder nach einem Fußballspiel betet mit anderen Geschwistern, wieso bekommt er von den Medien wirklich teilweise so einen großen Hate, so viel Gegenrede? Es gibt, ich beobachte ein bisschen den Trend auf Social Media, dass man sich auf über Videos oder dass man sich darüber ärgert, dass man Videos veröffentlicht, indem man sagt, boah, guck mal, die Christen, die werden hier nur, es wird sich nur über die Christen lustig gemacht und über alle anderen nicht. Warum macht man nur Witze über Christen? Aber eigentlich, und das sage ich mit aller Demut, und ich möchte da auf keinen Fall irgendwie ja, durch meinen jugendlichen Leichtsinn wahre Verfolgung kleinreden, aber eigentlich ist das doch gut. Weil eigentlich hat Jesus uns das doch auch gesagt. Es zeigt doch eigentlich, dass wir anders sind. Es zeigt doch eigentlich, dass wir nicht hier hingehören. Der Teufel herrscht über diese Erde und er bekämpft die Wahrheit. Und es wäre ein fatales Signal, wenn wir Christen mit allen anderen in einen Topf geworfen werden würden. Ich habe letztens einen Podcast gehört, wo ein junger Mann gesagt hat, das passiert mit den Christen, hier werden die Christen unterdrückt, da werden die Christen unterdrückt, hier haben wir das in Deutschland mittlerweile auch schon. Und sein Gegenüber war ein bisschen älter und er antwortet ihm, ja, das stimmt, aber das sagt Jesus ja auch. Das verspricht Jesus doch einem Nachfolger. Und ich möchte wirklich betonen, ich möchte damit auf keinen Fall das viele schlimme Leid, was unsere Geschwister auf der Welt ertragen müssen, um Jesu Willen kleinreden. Der Name Jesu wird in Filmen, in Serien so oft verlästert, auf unaussprechliche Art und Weise. Und ich glaube, liebe Gemeinde, unsere Aufgabe ist es nicht, dass wir diese Menschen dann angehen und Jesu Ehre um jeden Preis verteidigen. Weil es gab schon mal einen Moment, da wurde Jesus persönlich auf unaussprechliche Art und Weise verlästert, als er am Kreuz auf Golgatha hing. Und was waren da seine Worte? Seine Worte waren, Vater, vergib ihnen, denn sie wissen nicht, was sie tun. Und das möchte ich uns zusprechen. Auch wir wussten nicht, was wir tun. Auch wir durften die Vergebung Jesu ja nur durch sein Gnadengeschenk annehmen. Auch wir wurden durch Jesus mit einem reichen Erbe gesegnet. Und deswegen ist es auch unsere Aufgabe, mit Lästerung, mit falschen Darstellungen, mit Bösem und mit echter Verfolgung sogar so umzugehen, wie Jesus es tat. Und das ist gar nicht einfach. Vor 1-2 Jahren gab es einen Beitrag in der Lippischen Landeszeitung über die August-Hermann-Franke-Schulen, wo das Weltbild der Christen sehr stark in Frage gestellt wurde, unsere Haltung zur Homosexualität. Und einige Wochen später waren wir mit den Jungs in der Stadt und haben die Autorin, Janette König heißt sie, getroffen. Das ist nicht leicht. Da waren die Kämpfe, schlecht über sie zu reden. Wir sind sie jetzt natürlich nicht angegangen, aber die Gedanken über sie, das war ein Kampf. Vielleicht ganz aktuell hat es der ein oder andere auch schon mitbekommen. Es gibt eine neu veröffentlichte Doktorarbeit von Jan Christian Pinsch. Die Überschrift der Doktorarbeit ist Rechter Glaube, Netzwerke und Narrative bibelfundamentalistischer Christen in Lippe. Also er betrachtet in seiner Doktorarbeit die verschiedenen Christenheiten hier in Lippe und er geht sie sehr kritisch an. Man könnte sagen, es sind sehr geframte Behauptungen, Wir werden auch mit Rechtsextremismus verbunden. Und vielleicht kann man formal und auf wissenschaftlicher Ebene, kann man da gerne in den Diskurs gehen. Ich glaube, dafür sind solche Arbeiten auch da. Aber ich will uns auffordern, lasst uns diesen Mann nicht verachten. Lasst uns ihn vielmehr segnen und für ihn beten, dass auch er das reiche Erbe in Christus kennenlernt. Das ist so skurril, dass er sich jetzt Theologe nennen kann, aber alles andere predigt als wahre Theologie. Alles andere predigt als Jesus den Gekreuzigten. Und wir wollen auch in anderen Bereichen unseres Lebens Jesu Vorbild folgen. Wenn wir auf der Arbeit Gegenrede bekommen. Ich weiß nicht, ob du in einer Familie bist, wo du vielleicht der einzige Gläubige bist. Das wird sicherlich hart sein. Vielleicht bist du auf einer Schule, wo du alleine oder zu zweit als Nachfolger Jesu bist und wirklich von anderen Schülern gemobbt wirst, über dich lustig gemacht wird. Und ich will uns als gesamte Gemeinde appellieren, auch wenn der Druck zunimmt. Wir als Gemeinde wollen segnen, weil wir wissen, dass wir in Jesus das wahre Leben haben. Und wir wollen dafür ringen, dass doch viele Menschen in ihm das wahre Leben finden. Vers 13 bildet dann einen guten Übergang zu dem letzten Gedankengang. Und wer will euch Schaden zufügen, wenn ihr Nachahmer des Guten seid? Eine segnende, gutmütige Haltung, die kann schon viele Konflikte beseitigen. Aber Petrus weiß trotzdem, dass allein eine segnende Haltung keine Garantie dafür ist, von Leid bewahrt zu werden. Und er wusste es, weil Jesus es ihm gesagt hat. Und das ist das Paradoxe. Ein Nachfolger Jesu wird leiden, obwohl er Wahrheit redet und obwohl er in der Kraft des Heiligen Geistes gute Dinge tut. Vielleicht nicht obwohl, sondern eher weil, wenn wir überlegen, wer der Herrscher dieser Welt ist. Und das betrifft nicht nur unsere Geschwister in Nigeria, in Nordkorea oder Indien. Das betrifft auch uns. Wenn wir die Verse 14 bis 17 nochmal vor Augen haben, dann zeichnet Petrus wieder zwei Optionen, oder er zeigt zwei Optionen auf. Wie gehen wir jetzt damit um, wenn wir Leid erfahren? Die Option 1 ist Furcht und Beunruhigung. Ich glaube, das ist die natürliche Reaktion, wenn wir an Verfolgung und Leid denken. Und doch ist es die Reaktion, welche Petrus nicht gutheißt. Wozu bringt Furcht uns in unserem Glaubensleben? Ich glaube, es bringt uns zu Stagnation, zu Verleugnung. Wir erinnern uns an die Jünger in Gethsemane, wir erinnern uns an Petrus selber in Gethsemane. In Momenten, wo es gilt, Jesus zu bekennen, zieht man aus Furcht zurück und vielleicht geht man sogar so weit, dass man sich von biblischen Maßstäben löst, um nicht ins Kreuzfeuer zu geraten. Petrus selbst hatte so eine Situation bei den Galatern. Furcht bringt uns dazu, nicht bereit zu sein, Verantwortung gegenüber jedermann zu tragen, der Rechenschaft fordert über die Hoffnung, die in uns ist. Und Furcht bringt uns dazu, kein gutes Gewissen zu bewahren und einen Lebenswandel zu führen, der Christus nicht widerspiegelt. Und diese Formulierung, die bekommt uns bekannt vor, weil es genau die Dinge sind, zu denen Petrus uns dann im Nachhinein auffordert. Und er wird selbst gewusst haben, was Furcht mit einem Menschen machen kann, vielleicht eher sogar als allerbestes. Dass wenn der Druck kommt, es wirklich schwierig ist, sich für seinen Glauben zu verantworten und Gutes zu tun. Aber er hat auch eine Lösung dafür, welche er zu Beginn von Vers 15 dann aufzeigt als zweite Option, wie man mit Leid umgehen kann. Also fürchtet euch nicht, sondern heiligt vielmehr Gott, den Herrn, in eurem Herzen. Im Griechischen steht da heiligt Christus. Und das haben wir schon oft gehört. Es gehört irgendwie auch zu den Vokabeln unserer Bibelsprache, die wir eigentlich im normalen Sprachgebrauch nicht mehr so sehr benutzen. Wir übersetzen Heiligen oft mit Absondern, einen besonderen Platz geben, als anders oder überragend ansehen. Ich habe einen sehr kontroversen Gedanken, der mir aber wirklich geholfen hat, das zu verstehen. Ich fange so an. In der Jugendsprache gibt es ein Wort, das nennt sich Sidequest. Mir wurde gestern auf der Hochzeit gesagt, das ist gar nicht mehr so sehr Jugendsprache von meinen jüngeren Jugendlichen, aber als 23-Jähriger stehe ich da jetzt einfach mal drüber. Dieser Begriff kommt aus Videospielen und er beschreibt einen Nebenauftrag, den man beiläufig so im Spiel noch ausführen kann. Eine Person, die im echten Leben sidequestet, die hat viele Dinge, die er oder sie so beiläufig im Leben noch erledigt, so nebenher im Spiel des Lebens macht. So viel zur Jugendsprache. Warum ich das sage, ist, weil ich glaube, dass auch wir in der Gefahr stehen, unseren Glauben an Jesus zur Nebenmission zu machen. Es gehört schon zum Leben dazu, es ist aber nicht die Hauptmission, die alles andere bestimmt. Vielleicht nur an einzelnen Tagen oder an einzelnen Orten. Das ist schon eine Frage, die ich mir immer wieder stellen muss. Worum geht's dir in deinem Leben? Wenn du Urlaub machst, machst du Urlaub mit oder machst du Urlaub von Gott? Ich glaube, wir sind oft bereit, uns in einem WhatsApp-Status für unsere politischen Meinungen zu verantworten. Aber wir sind selten bereit, uns für unseren Glauben zu verantworten. Ist es mir wichtig, ein Vorbild für meine Geschwister zu sein? Ist es mir wichtig, ein Vorbild für meine Mitmenschen zu sein, die Jesus noch nicht kennen? Wenn unser Leben mit Jesus, ihn zu lieben und ihm gehorsam zu sein, wenn das nicht unsere Hauptmission ist, dann können die Folgen verheerend sein, weil dann werden die Folgen verheerend sein, weil wenn dann der Druck kommt, dann gerät der eigene Glaube aus Furcht schnell in den Hintergrund. Und dem will Petrus entgegenwirken und ein Bewusstsein schaffen, dass sich das gesamte Leben um Jesus dreht. Der Druck nimmt zu, aber die Gemeinde fürchtet sich nicht, sondern heiligt Christus mutig durch Wort und Tat. Das Spannende ist, dass wir das bei Petrus im Leben so gut sehen können. Ich habe es schon kurz angesprochen. Wir erinnern uns zurück an die Verhaftung Jesu. Aus Furcht verleugnete er Jesus dreimal. Kurze Zeit, nachdem er diese Petrusbriefe verfasst hat, stirbt Petrus den Märtyrertod in Rom. Das steht nicht in der Bibel, das ist aber sehr gut dokumentiert. Und es gibt eine Überlieferung, dass seine Frau, er war ja verheiratet, auch wegen ihres Glaubens gefangen genommen war. Und sie wurde dann zur Hinrichtung geführt. Und die Überlieferung besagt, dass Petrus einen kurzen Moment hatte, wo sie sich gesehen haben, er und seine Frau. Und er sagte ihr zwei Worte. Gedenke Christus. Kurz vor dem Tod der eigenen Frau legt er den Fokus nicht auf sich, sondern auf Christus. Petrus selbst stirbt danach den Märtyrertod. Und das ist schon ein drastischer Wandel, wenn wir von Gethsemane bis Rom gucken. Woher kommt das? Im Laufe seines Lebens konnte Petrus Jesus immer und immer mehr in seinem Herzen heiligen. Das ist auch so spannend zu sehen, wenn man den Petrusbrief liest, der ist voll von Jesu Lehren. Ich hatte manchmal das Gefühl, oder ich habe den Petrusbrief gelesen und dachte, boah, das ist die Bergpredigt. Das erinnert mich so stark an Jesu Lehren. Petrus ist kein Einzelfall. Es gibt noch ein Zeugnis eines anderen Jüngers, welches einfach sehr gut zum Text passt. Das würde ich gerne abschließend einmal sagen oder weitergeben. Ich habe mal zwei Bilder mitgebracht. Das eine ist die Flagge von Schottland. Das andere ist das Schild, was wir vorm Bahnübergang sehen. Ihr seht beide Bilder haben eine Form, das ist das Andreaskreuz. Das Andreaskreuz hat seinen Namen bekommen, weil der Jünger und Apostel Andreas an so einem Kreuz gekreuzigt wurde. Ebenfalls kirchengeschichtlich so überliefert. Er wurde wahrscheinlich nicht mit Nägeln gekreuzigt, sondern mit Seilen. Das war damals auch Gangart. Und es wird überliefert, dass er 2 Tage an diesem Kreuz hing. Und in diesen 2 Tagen, was machte er da? Er predigte das Evangelium. Er predigte seinen Geschwistern aus der Gemeinde Mut und Kraft zu und den Menschen, die es nicht kannten, predigte er vom Kreuz das Evangelium. Es gab noch einen, der das gemacht hat. Das war unser Herr Jesus. Von ihm hat er das. Auch er hat Jesus Christus mehr und mehr in seinem Herzen geheiligt. Wer Jesus mehr und mehr heiligt, der macht ihn zum Zentrum, zum Sinn, zum Hauptauftrag seines Lebens. Der bekennt ihn mutig. Der repräsentiert ihn durch Wort und Tat. Und wenn es sein muss, dann bis zum Tod. Vers 17 bietet einen guten Abschluss. Dann ist es besser, dass ihr für Gutes tun leidet, wenn das der Wille Gottes sein sollte, als für Böses tun. Wir erleben auch in Deutschland, dass der Druck auf die Gemeinden zunimmt. Und ich will ehrlich mit euch sein, in einer Predigtvorbereitung fällt es einem manchmal, wenn man gute Tage hat, fällt es einem manchmal leicht, die Inhalte des Textes zusammenzuschließen und irgendwie zu gucken, wie der Text argumentiert, Punkte daraus herauszuarbeiten. Der theoretische Part ist gar nicht so schwer. Und ich kämpfe damit, zu sagen, aber was ist, wenn das wirklich passiert? Weil wenn ich dann an Verfolgung wegen meines Glaubens denke, dann beunruhigt mich das. In der Theorie ist es einfach auszuarbeiten und zu predigen. Vielleicht ist das auch ein Appell an uns, dass wir für unsere Geschwister mehr beten sollten, die das wirklich tagtäglich erleben. Aber das Gute ist, auch für Jesus war es nicht einfach. Als Jesus in Gethsemane war, hat er Blut, hat er Schweiß wie Blut geblutet. Und das gibt mir Mut, dass auch Jesus diese Kämpfe hatte, aber er hat es gemacht, er ist uns vorangegangen. Und wir wollen das auch tun. Wir wollen Jesus mehr und mehr in unserem Herzen heiligen. Und das wollen wir in unserem Leben tun. Ich würde vorschlagen, dass wir jetzt als Gemeinde gleich zusammen tun. Liebe Band, ihr könnt gerne schon mal nach vorne kommen. Wir wollen gleich zwei Lieder singen, wo wir gemeinsam unseren Glauben bekennen und unseren großen Herrn Jesus anbeten. Und lasst uns auch beten für uns. Lasst uns beten für eine Janett König. Lasst uns beten für einen Jan-Christian Pinsch. Und für die Menschen, die uns verlästern. Lasst uns aufstehen, ich bete. Und dann könnt ihr gerne stehen bleiben und wir singen gemeinsam zwei Lieder. Mein Jesus, wir danken dir für dein Werk am Kreuz, wo du dein kostbares Blut für uns vergossen hast. Herr, und du hast es nicht nur in deinem Leben gesagt und gepredigt, sondern du hast es vorgelebt, dass wir als deine Nachfolger, dass wir eher mit Leid konfrontiert werden. Und wir sind dir dankbar, dass du uns schon so lange Zeit auch einfach Ruhe gibst, wo wir unseren Glauben frei leben dürfen. Aber wir wollen das als Gemeinde gemeinsam bekennen. Wir wollen bereit sein, dich zu repräsentieren, im Leben und im Sterben. Du weißt, dass wir das nicht von alleine schaffen. Bitte hilf uns, eine Einheit zu haben. Bitte hilf uns, mutig zu sein, unsere Verfolger zu segnen und dich zu heiligen in unserem Herzen. Amen.

Es ist 1:46. 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

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Von der Mennonitengemeinde Bielefeld wurde 2022 eine Evangelisation unter dem Motto Leben braucht Hoffnung veranstaltet. 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

Guten Abend. Seien Sie herzlich willkommen und Andreas Sawatzki hat gesagt, dass wir in Zeiten leben, in denen Themen, die man vor Monaten für bedeutsam hielt, plötzlich wie weggefegt werden. Heute erinnern sich schon kaum noch Leute daran, das Glück mal in Deutschland da